Enzyklika Laudato Si von Papst Franziskus. Gelesen von Olaf Pessler. Über die Sorge für das gemeinsame Haus. Laudato Si, mi Signore. Gelobt seist du, mein Herr, sang der heilige Franziskus von Assisi. In diesem schönen Lobgesang erinnerte er uns daran, dass unser gemeinsames Haus wie eine Schwester ist, mit der wir das Leben teilen, und wie eine schöne Mutter, die uns in ihre Arme schließt. Gelobt seist du, mein Herr, durch unsere Schwester, Mutter Erde, die uns erhält und lenkt und vielfältige Früchte hervorbringt und bunte Blumen und Kräuter. Fünftens. Eine universale Gemeinschaft. Punkt 89. Die Geschöpfe dieser Welt können nicht als ein herrenloses Gut betrachtet werden. Alles ist dein Eigentum, Herr, du Freund des Lebens. Vergleiche Weisheit 11, Vers 26. Das gibt Anlass zu der Überzeugung, dass sämtliche Geschöpfe des Universums, da sie von ein und demselben Vater erschaffen wurden, durch unsichtbare Bande verbunden sind und dass wir alle miteinander eine Art universale Familie bilden, eine sublime Gemeinschaft, die uns zu einem heiligen, liebevollen und demütigen Respekt bewegt. Ich möchte daran erinnern, dass Gott uns so eng mit der Welt, die uns umgibt, verbunden hat, dass die Desertifikation des Bodens so etwas wie eine Krankheit für jeden Einzelnen ist und wir das Aussterben einer Art beklagen können, als wäre es eine Verstümmelung. Punkt 90. Das bedeutet nicht, alle Lebewesen gleichzustellen und dem Menschen jenen besonderen Wert zu nehmen, der zugleich eine unermessliche Verantwortung mit sich bringt. Es setzt ebenso wenig eine Vergötterung der Erde voraus, die uns die Berufung entziehen würde, mit ihr zusammenzuarbeiten und ihre Schwäche zu schützen. Diese Auffassungen würden letztlich neue Missverhältnisse schaffen, um der Realität zu entfliehen, die uns unmittelbar angeht. Manchmal bemerkt man eine Versessenheit, dem Menschen jeden Vorrang abzusprechen, und es wird für andere Arten ein Kampf entfacht, wie wir ihn nicht entwickeln, um die gleiche Würde unter den Menschen zu verteidigen. Es stimmt, dass wir uns darum kümmern müssen, dass andere Lebewesen nicht verantwortungslos behandelt werden. Doch in besonderer Weise müssten uns die Ungerechtigkeiten in Wut versetzen, die unter uns bestehen, denn wir dulden weiterhin, dass einige sich für würdiger halten als andere. Wir bemerken nicht mehr, dass einige sich in einem erniedrigenden Elend dahinschleppen, ohne wirkliche Möglichkeiten, es zu überwinden, während andere nicht einmal wissen, was sie mit ihrem Besitz anfangen sollen, voll Eitelkeit, eine vorgebliche Überlegenheit zur Schau stellen und ein Ausmaß an Verschwendung hinter sich zurücklassen, das unmöglich verallgemeinert werden könnte, ohne den Planeten zu zerstören. Wir lassen in der Praxis weiterhin zu, dass einige meinen, mehr Mensch zu sein als andere, als wären sie mit größeren Rechten geboren. Punkt 91. Ein Empfinden inniger Verbundenheit mit den anderen Wesen in der Natur kann nicht echt sein, wenn nicht zugleich im Herzen eine Zärtlichkeit, ein Mitleid und eine Sorge um die Menschen vorhanden ist. Die Ungereimtheit dessen, der gegen den Handel mit vom Aussterben bedrohten Tieren kämpft, aber angesichts des Menschenhandels völlig gleichgültig bleibt, die Armen nicht beachtet oder darauf beharrt, andere Menschen zu ruinieren, die ihm missfallen, ist offensichtlich. Das bringt den Sinn des Kampfes für die Umwelt in Gefahr. Es ist kein Zufall, dass der heilige Franziskus in dem Hymnus, in dem er Gott durch dessen Geschöpfe preist, hinzufügt: Gelobt seist du, mein Herr, durch jene, die verzeihen um deiner Liebe willen. Alles ist miteinander verbunden. Darum ist eine Sorge für die Umwelt gefordert, die mit einer echten Liebe zu den Menschen und einem ständigen Engagement angesichts der Probleme der Gesellschaft verbunden ist. Punkt 92. Wenn andererseits das Herz wirklich offen ist für eine universale Gemeinschaft,
dann ist nichts und niemand aus dieser Geschwisterlichkeit ausgeschlossen. Folglich ist es auch wahr, dass die Gleichgültigkeit oder die Grausamkeit gegenüber den anderen Geschöpfen dieser Welt sich letztlich immer irgendwie auf die Weise übertragen, wie wir die anderen Menschen behandeln. Das Herz ist nur eines und die gleiche Erbärmlichkeit, die dazu führt, ein Tier zu misshandeln, zeigt sich unverzüglich auch in der Beziehung zu anderen Menschen. Jegliche Grausamkeit gegenüber irgendeinem Geschöpf widerspricht der Würde des Menschen. Wir können uns nicht als große Liebende betrachten, wenn wir irgendeinen Teil der Wirklichkeit aus unseren Interessen ausschließen. Friede, Gerechtigkeit und Bewahrung der Schöpfung sind drei absolut miteinander verbundene Themen, die nicht getrennt und einzeln behandelt werden können, ohne erneut in Reduktionismus zu fallen. Alles ist aufeinander bezogen und alle Menschen sind als Brüder und Schwestern gemeinsam auf einer wunderbaren Pilgerschaft, miteinander verflochten durch die Liebe, die Gott für jedes seiner Geschöpfe hegt und die uns auch in zärtlicher Liebe mit Bruder Sonne, Schwester Mond, Bruder Fluss und Mutter Erde vereint. Sechstens. Die gemeinsame Bestimmung der Güter. Punkt 93. Heute sind wir unter uns Gläubigen und Nichtgläubigen darüber einig, dass die Erde im Wesentlichen ein gemeinsames Erbe ist, dessen Früchte allen zugutekommen müssen. Für die Gläubigen verwandelt sich das in eine Frage der Treue gegenüber dem Schöpfer, denn Gott hat die Welt für alle erschaffen. Folglich muss der gesamte ökologische Ansatz eine soziale Perspektive einbeziehen, welche die Grundrechte derer berücksichtigt, die am meisten übergangen werden. Das Prinzip der Unterordnung des Privatbesitzes unter die allgemeine Bestimmung der Güter und daher das allgemeine Anrecht auf seinen Gebrauch ist eine goldene Regel des sozialen Verhaltens und das Grundprinzip der ganzen sozial-ethischen Ordnung. Die christliche Tradition hat das Recht auf Privatbesitz niemals als absolut und unveräußerlich anerkannt und die soziale Funktion jeder Form von Privatbesitz betont. Der heilige Johannes Paul II. Hat mit großem Nachdruck an diese Lehre erinnert und gesagt, Gott hat die Erde dem ganzen Menschengeschlecht geschenkt, ohne jemanden auszuschließen oder zu bevorzugen, auf dass sie alle seine Mitglieder ernähre. Das sind inhaltsschwere und starke Worte. Er hob hervor, dass ein Entwicklungstyp nicht wirklich des Menschen würdig wäre, der nicht auch die persönlichen und gesellschaftlichen, wirtschaftlichen und politischen Menschenrechte, die Rechte der Nationen und Völker eingeschlossen, achten und fördern würde. In aller Deutlichkeit erklärte er, die Kirche verteidigt zwar den berechtigten Anspruch auf Privateigentum, lehrt jedoch ebenso unmissverständlich, dass jedes Privateigentum immer mit einer sozialen Hypothek belastet ist, damit alle Güter der allgemeinen Bestimmung dienen, die Gott ihnen zugeteilt hat. Und er bekräftigte, es ist also nicht der Absicht Gottes entsprechend, diese Gabe in einer Weise zu verwalten, dass ihre Wohltaten nur einigen zugutekommen. Das stellt die ungerechten Gewohnheiten eines Teils der Menschheit ernsthaft in Frage. Punkt 94. Der Reiche und der Arme besitzen die gleiche Würde, denn der Herr hat sie alle erschaffen. Sprichwörter 22, Vers 2. Er hat klein und groß erschaffen. Weisheit 6, Vers 7. Und lässt seine Sonne aufgehen über Bösen und Guten. Matthäus 5, Vers 45. Das hat praktische Konsequenzen wie die, welche die Bischöfe von Paraguay darlegten. Jeder Campesino hat ein natürliches Recht darauf, ein angemessenes Stück Land zu besitzen, wo er seine Wohnstätte errichten, für den Lebensunterhalt seiner Familie arbeiten und existenzielle Sicherheit haben kann. Dieses Recht muss garantiert werden, damit es keine Illusion bleibt, sondern konkret angewendet wird. Das bedeutet, dass der Campesino außer dem Eigentumszertifikat sich auf Mittel technischer Schulung, Kredite, Versicherungen und Vermarktung verlassen muss.
Punkt 95. Die Umwelt ist ein kollektives Gut, ein Erbe der gesamten Menschheit und eine Verantwortung für alle. Wenn sich jemand etwas aneignet, dann nur, um es zum Wohl aller zu verwalten. Wenn wir das nicht tun, belasten wir unser Gewissen damit, die Existenz der anderen zu leugnen. Deshalb haben die Bischöfe von Neuseeland sich gefragt, was das Gebot »Du sollst nicht töten« bedeutet, wenn 20% der Weltbevölkerung Ressourcen in solchem Maß verbrauchen, dass sie den armen Nationen und den kommenden Generationen das rauben, was diese zum Überleben brauchen. Siebtens. Der Blick Jesu. Punkt 96. Jesus übernimmt den biblischen Glauben an den Schöpfergott und betont etwas Grundlegendes. Gott ist Vater. Vergleiche Matthäus 11, Vers 25. In den Gesprächen mit seinen Jüngern forderte Jesus sie auf, die väterliche Beziehung zu erkennen, die Gott zu allen Geschöpfen hat, und erinnerte sie mit einer rührenden Zärtlichkeit daran, wie jedes von ihnen in seinen Augen wichtig ist. Verkauft man nicht 5 Spatzen für ein paar Pfennig? Und doch vergisst Gott nicht einen von ihnen. Lukas 12, Vers 6. Seht euch die Vögel des Himmels an. Sie säen nicht, sie ernten nicht und sammeln keine Vorräte in Scheunen. Euer himmlischer Vater ernährt sie. Matthäus 6, Vers 26. Punkt 97. Der Herr konnte andere auffordern, auf die Schönheit zu achten, die es in der Welt gibt, denn er selbst war in ständigem Kontakt mit der Natur und widmete ihr eine von Liebe und Staunen erfüllte Aufmerksamkeit. Wenn er jeden Winkel seines Landes durchstreifte, verweilte er dabei, die von seinem Vater ausgesäte Schönheit zu betrachten und lud seine Jünger ein, in den Dingen eine göttliche Botschaft zu erkennen. Blickt umher und seht, dass die Felder weiß sind, reif zur Ernte. Johannes 4, Vers 35. Mit dem Himmelreich ist es wie mit einem Senfkorn, das ein Mann auf seinen Acker säte. Es ist das kleinste von allen Samenkörnern. Sobald es aber hochgewachsen ist, ist es größer als die anderen Gewächse und wird zu einem Baum. Matthäus 13, Vers 31 bis 32. Punkt 98. Jesus lebte in vollkommener Harmonie mit der Schöpfung, und die anderen wunderten sich. Was ist das für ein Mensch, dass ihm sogar die Winde und der See gehorchen? Matthäus 8, Vers 27. Er erschien nicht wie ein weltfremder und den angenehmen Dingen des Lebens feindlich gesonnener Asket. In Bezug auf sich selbst sagte er, der Menschensohn ist gekommen, er isst und trinkt. Darauf sagen sie, dieser Fresser und Säufer. Matthäus 11, Vers 19. Er war weit entfernt von den Philosophien, die den Leib, die Materie und die Dinge dieser Welt verachteten. Dennoch haben diese ungesunden Dualismen im Laufe der Geschichte einen bedeutenden Einfluss auf einige christliche Denker ausüben können und das Evangelium entstellt. Jesus arbeitete mit seinen Händen und hatte täglich Kontakt mit der von Gott geschaffenen Materie, um sie mit seinem handwerklichen Geschick zu gestalten. Es ist auffallend, dass der größte Teil seines Lebens dieser Aufgabe gewidmet war, in einem einfachen Leben, das keinerlei Bewunderung erregte. Ist das nicht der Zimmermann, der Sohn der Maria? Markus 6, Vers 3. So heiligte er die Arbeit und verlieh ihr einen besonderen Wert für unsere Reifung. Der heilige Johannes Paul II. Lehrte, indem der Mensch die Mühsal der Arbeit in Einheit mit dem für uns gekreuzigten Herrn erträgt, wirkt er mit dem Gottessohn an der Erlösung der Menschheit auf seine Weise mit. Punkt 99. Nach dem christlichen Verständnis der Wirklichkeit geht die Bestimmung der gesamten Schöpfung über das Christusmysterium, das vom Anfang aller Dinge an gegenwärtig ist. Alles ist durch ihn und auf ihn hin geschaffen. Kolosser 1, Vers 16. Der Prolog des Johannesevangeliums, 1, Vers 1 bis 18,
zeigt das schöpferische Handeln Christi als des göttlichen Wortes, Logos. Doch dieser Prolog überrascht durch seine Behauptung, dass dieses Wort Fleisch geworden ist. Johannes 1, Vers 14. Eine Person der Trinität hat sich in den geschaffenen Kosmos eingefügt und ihr Geschick mit ihm durchlaufen bis zum Kreuz. Vom Anbeginn der Welt, besondererweise jedoch seit der Inkarnation, wirkt das Christusmysterium geheimnisvoll in der Gesamtheit der natürlichen Wirklichkeit, ohne deswegen dessen Autonomie zu beeinträchtigen. Punkt 100. Gott wollte mit seiner ganzen Fülle in ihm wohnen, um durch ihn alles zu versöhnen. Alles im Himmel und auf Erden wollte er zu Christus führen, der Friede gestiftet hat am Kreuz durch sein Blut. Kolosser 1, Vers 19-20. Das versetzt uns ans Ende der Zeiten, wenn der Sohn dem Vater alles übergibt und Gott alles in allem ist. Vergleiche 1. Korinther 15, Vers 28. Auf diese Weise erscheinen uns die Geschöpfe dieser Welt nicht mehr als eine bloß natürliche Wirklichkeit, denn geheimnisvoll umschließt sie der Auferstandene und richtet sie auf eine Bestimmung der Fülle aus. Die gleichen Blumen des Feldes und die Vögel, die er mit seinen menschlichen Augen voll Bewunderung betrachtete, sind jetzt erfüllt von seiner strahlenden Gegenwart. Drittes Kapitel: Die menschliche Wurzel der ökologischen Krise. Punkt 101. Es wird uns nichts nützen, die Symptome zu beschreiben, wenn wir nicht die menschliche Wurzel der ökologischen Krise erkennen. Es gibt ein Verständnis des menschlichen Lebens und Handelns, das fehlgeleitet ist und der Wirklichkeit widerspricht, bis zum Punkt, ihr zu schaden. Warum sollen wir nicht innehalten, um darüber nachzudenken? Bei dieser Überlegung schlage ich vor, dass wir uns auf das vorherrschende technokratische Paradigma konzentrieren und auf die Stellung des Menschen und seines Handelns in der Welt. Erstens: Die Technologie, Kreativität und Macht. Punkt 102. Die Menschheit ist in eine neue Ära eingetreten, in der uns die Macht der Technologie vor einen Scheideweg stellt. Wir sind die Erben von zwei Jahrhunderten enormer Veränderungswellen. Die Dampfmaschine, die Eisenbahn, der Telegraph, die Elektrizität, das Automobil, das Flugzeug, die chemischen Industrien, die moderne Medizin, die Informatik und jüngst die digitale Revolution, die Robotertechnik, die Biotechnologien und die Nanotechnologien.

Ingenieurwissenschaft und im Kommunikationswesen. Und wie sollte man nicht die Bemühungen vieler Wissenschaftler und Techniker anerkennen, die Alternativen für eine nachhaltige Entwicklung beigesteuert haben? Punkt 103. Die gut ausgerichtete Techno-Science kann nicht nur wirklich wertvolle Dinge produzieren, um die Lebensqualität des Menschen zu verbessern, von Gebrauchsgegenständen im Haushalt bis zu wichtigen Verkehrsmitteln, Brücken, Gebäuden, öffentlichen Orten. Sie ist ebenso in der Lage, das Schöne hervorzubringen und den in die materielle Welt eingetauchten Menschen in die Sphäre der Schönheit springen zu lassen. Kann man denn die Schönheit eines Flugzeuges oder mancher Wolkenkratzer leugnen? Es gibt wunderschöne Werke der Malerei und der Musik, die durch die Verwendung neuer technischer Mittel erzielt wurden. So vollzieht sich bei der Suche des technischen Erzeugers nach Schönheit und im Betrachter dieser Schönheit ein Sprung in eine gewisse, echt menschliche Fülle. Punkt 104. Wir können aber nicht unbeachtet lassen, dass die Nuklearenergie, die Biotechnologie, die Informatik, die Kenntnis unserer eigenen DNA und andere Fähigkeiten, die wir erworben haben, uns eine gewaltige Macht verleihen. Besser gesagt, sie geben denen, welche die Kenntnis und vor allem die wirtschaftliche Macht besitzen, sie einzusetzen, eine beeindruckende Gewalt über die gesamte Menschheit und die ganze Welt. Nie hatte die Menschheit so viel Macht über sich selbst. Und nichts kann garantieren, dass sie diese gut gebrauchen wird, vor allem wenn man bedenkt, in welcher Weise sie sich gerade jetzt ihrer bedient. Es genügt, an die Atombomben zu erinnern, die mitten im 20. Jahrhundert abgeworfen wurden, sowie an den großen technologischen Aufwand, den der Nationalsozialismus, der Kommunismus und andere totalitäre Regime zur Vernichtung von Millionen von Menschen betrieben haben, ohne hierbei zu vergessen, dass heute der Krieg über immer perfektere, todbringende Mittel verfügt. In welchen Händen liegt so viel Macht und in welche Hände kann sie gelangen? Es ist überaus gefährlich, dass sie bei einem kleinen Teil der Menschheit liegt. Punkt 105. Man neigt zu der Ansicht, jede Zunahme an Macht sei einfach hin Fortschritt, Erhöhung von Sicherheit, Nutzen, Wohlfahrt, Lebenskraft, Wertsättigung. Als gingen die Wirklichkeit, das Gute und die Wahrheit spontan aus der technologischen und wirtschaftlichen Macht selbst hervor. Tatsache ist, dass der moderne Mensch nicht zum richtigen Gebrauch der Macht erzogen wird. Denn das enorme technologische Wachstum ging nicht mit einer Entwicklung des Menschen in Verantwortlichkeit, Werten und Gewissen einher. Jede Zeit neigt dazu, eine dürftige Selbsterkenntnis in Bezug auf die eigenen Grenzen zu entwickeln. Aus diesem Grund ist es möglich, dass die Menschheit heute nicht den Ernst der Herausforderungen, die sich ihr stellen, wahrnimmt. Die Möglichkeit, der Mensch werde die Macht falsch gebrauchen, wächst beständig, wenn keine Freiheitsnormen, sondern nur angebliche Notwendigkeiten des Nutzens und der Sicherheit bestehen. Der Mensch ist nicht völlig autonom, seine Freiheit wird krank, wenn sie sich den blinden Kräften des Unbewussten, der unmittelbaren Bedürfnisse, des Egoismus und der Gewalt überlässt. In diesem Sinne ist er seiner eigenen Macht, die weiter wächst, ungeschützt ausgesetzt, ohne die Mittel zu haben, sie zu kontrollieren. Er mag über oberflächliche Mechanismen verfügen, doch wir können feststellen, dass er heute keine solide Ethik, keine Kultur und Spiritualität besitzt, die ihm wirklich Grenzen setzen und ihn in einer klaren Selbstbeschränkung zügeln. Zweitens. Die Globalisierung des technokratischen Paradigmas. Punkt 106. Das Grundproblem ist ein anderes, noch tieferes, nämlich die Art und Weise, wie die Menschheit tatsächlich die Technologie und ihre Entwicklung zusammen mit einem homogenen und eindimensionalen Paradigma angenommen hat. Nach diesem Paradigma tritt eine Auffassung des Subjekts hervor, das im Verlauf des logisch-rationalen Prozesses das außenliegende Objekt allmählich umfasst und es so besitzt. Dieses Subjekt entfaltet sich, indem es die wissenschaftliche Methode mit ihren Versuchen aufstellt,

Verhalten explizit eine Technik des Besitzens, des Beherrschens und des Umgestaltens ist. Es ist, als ob das Subjekt sich dem Formlosen gegenüber befände, der seiner Manipulation völlig zur Verfügung steht. Es kam schon immer vor, dass der Mensch in die Natur eingegriffen hat. Aber für lange Zeit lag das Merkmal darin, zu begleiten, sich den von den Dingen selbst angebotenen Möglichkeiten zu fügen. Es ging darum, zu empfangen, was die Wirklichkeit der Natur von sich aus anbietet, gleichsam die Hand reichend. Jetzt hingegen ist das Interesse darauf ausgerichtet, alles, was irgend möglich ist, aus den Dingen zu gewinnen, durch den Eingriff des Menschen, der dazu neigt, die Wirklichkeit dessen, was er vor sich hat, zu ignorieren oder zu vergessen. Deswegen haben der Mensch und die Dinge aufgehört, sich freundschaftlich die Hand zu reichen und sind dazu übergegangen, feindselig einander gegenüberzustehen. Von da aus gelangt man leicht zur Idee eines unendlichen und grenzenlosen Wachstums, das die Ökonomen, Finanzexperten und Technologen so sehr begeisterte. Dieses Wachstum setzt aber die Lüge bezüglich der unbegrenzten Verfügbarkeit der Güter des Planeten voraus, die dazu führt, ihn bis zur Grenze und darüber hinaus auszupressen. Es handelt sich um die irrige Annahme, dass man über eine unbegrenzte Menge von Energie und Ressourcen verfügen könne, dass diese sofort erneuerbar und dass die negativen Auswirkungen der Manipulationen der natürlichen Ordnung problemlos zu beheben seien. Punkt 107. Wir können daher sagen, dass am Beginn vieler Schwierigkeiten der gegenwärtigen Welt vor allem die nicht immer bewusste Neigung steht, die Methodologie und die Zielsetzungen der Technowissenschaft in ein Verständnismuster zu fassen, welches das Leben der Menschen und das Funktionieren der Gesellschaft bedingt. Die Auswirkungen der Anwendung dieses Modells auf die gesamte menschliche und soziale Wirklichkeit können in der Umweltschädigung festgestellt werden, die allerdings nur ein Zeichen des Reduktionismus ist, der das Leben des Menschen und die Gesellschaft in allen ihren Dimensionen in Mitleidenschaft zieht. Man muss anerkennen, dass die von der Technik erzeugten Produkte nicht neutral sind, denn sie schaffen ein Netz, das schließlich die Lebensstile konditioniert und lenken die sozialen Möglichkeiten in die Richtung der Interessen bestimmter Machtgruppen. Gewisse Entscheidungen, die rein sachbezogen erscheinen, sind in Wirklichkeit Entscheidungen im Hinblick auf die Fortentwicklung des sozialen Lebens. Punkt 108. Es ist nicht an die Möglichkeit zu denken, ein anderes kulturelles Paradigma zu vertreten und sich der Technik als eines bloßen Instruments zu bedienen. Das technokratische Paradigma ist nämlich heute so dominant geworden, dass es sehr schwierig ist, auf seine Mittel zu verzichten und noch schwieriger, sie zu gebrauchen, ohne von ihrer Logik beherrscht zu werden. Es ist kulturwidrig geworden, wieder einen Lebensstil mit Zielen zu wählen, die zumindest teilweise von der Technik, von ihren Kosten und ihrer globalisierenden und vermassenden Macht unabhängig sein können. In der Tat neigt die Technik dazu, zu versuchen, dass nichts außerhalb ihrer harten Logik bleibt und der Mensch, der sie trägt, weiß, dass es in der Technik letztlich weder um Nutzen noch um Wohlfahrt geht, sondern um Herrschaft, um eine Herrschaft im äußersten Sinn des Wortes. Er greift daher nach den Elementen der Natur wie nach denen des Menschendaseins. Die Entscheidungsfähigkeit, die ganz authentische Freiheit und der Raum für die eigenständige Kreativität der Einzelnen nehmen ab. Punkt 109. Das technokratische Paradigma tendiert auch dazu, die Wirtschaft und die Politik zu beherrschen. Die Wirtschaft nimmt jede technologische Entwicklung im Hinblick auf den Ertrag an, ohne auf mögliche negative Auswirkungen für den Menschen zu achten. Die Finanzen ersticken die Realwirtschaft. Man hat die Lektionen der weltweiten Finanzkrise nicht gelernt und nur sehr langsam lernt man die Lektionen der Umweltschädigung. In manchen Kreisen meint man, dass die jetzige Wirtschaft und die Technologie alle Umweltprobleme lösen werden, ebenso wie man in nicht akademischer Ausdrucksweise behauptet, dass die Probleme des Hungers und das Elend in der Welt
sich einfach mit dem Wachstum des Marktes lösen werden. Es handelt sich nicht um eine Frage von Wirtschaftstheorien, die vielleicht heute keiner zu verteidigen wagt, sondern um deren Einbindung in die tatsächliche Entwicklung der Wirtschaft. Auch wer sie zwar nicht in Worte fasst, unterstützt sie aber doch mit seinen Taten, wenn ein rechtes Ausmaß der Produktion, eine bessere Verteilung des Reichtums, ein verantwortungsvoller Umgang mit der Natur oder die Rechte der zukünftigen Generationen ihn nicht zu kümmern scheinen. Mit seinem Verhalten bringt er zum Ausdruck, dass für ihn das Ziel der Gewinnmaximierung ausreicht, der Markt von sich aus gewährleistet aber nicht die ganzheitliche Entwicklung des Menschen und die soziale Inklusion. Unterdessen verzeichnen wir eine Art verschwenderische und konsumorientierte Überentwicklung, die in unannehmbarem Kontrast zu anhaltenden Situationen entmenschlichenden Elends steht. Und es werden nicht schnell genug wirtschaftliche Einrichtungen und soziale Programme erarbeitet, die den Ärmsten einen regulären Zugang zu den Grundressourcen ermöglichen. Man wird nie genug darauf hinweisen können, welches die tiefsten Wurzeln des gegenwärtigen Ungleichgewichts sind, die mit der Ausrichtung, den Zielen, dem Sinn und dem sozialen Kontext des technologischen und wirtschaftlichen Wachstums zu tun haben. Punkt 110. Die der Technologie eigene Spezialisierung bringt eine große Schwierigkeit mit sich, das Ganze in den Blick zu nehmen. Die Aufsplitterung des Wissens erfüllt ihre Funktion, wenn sie konkrete Anwendungen erzielt, führt aber gewöhnlich dazu, den Sinn für die Gesamtheit, für die zwischen den Dingen bestehenden Beziehungen, für den weiten Horizont zu verlieren, der irrelevant wird. Genau dies hindert daran, passende Wege zu finden, um die komplexeren Probleme der gegenwärtigen Welt, vor allem die, welche die Umwelt und die Armen betreffen, zu lösen, die man nicht von einem einzigen Gesichtspunkt oder von einer einzigen Art des Interesses aus angehen kann. Eine Wissenschaft, die angeblich Lösungen für die großen Belange anbietet, müsste notwendigerweise alles aufgreifen, was die Erkenntnis in anderen Wissensbereichen hervorgebracht hat, einschließlich der Philosophie und der Sozialethik. Das ist aber eine Leistung, die heutzutage nur schwer erbracht werden kann. Deshalb kann man auch keine wirklichen ethischen Horizonte erkennen, auf die man sich beziehen könnte. Das Leben geht dahin, sich den Umständen zu überlassen, die von der Technik geprägt werden, die ihrerseits als die wesentliche Quelle zur Deutung der Existenz verstanden wird. In der konkreten Wirklichkeit, die uns entgegentritt, werden verschiedene Symptome sichtbar, die den Irrtum aufzeigen, wie zum Beispiel die Umweltverschmutzung, die Angst und der Verlust des Lebens und des Gemeinschaftssinns. So zeigt sich einmal mehr, die Wirklichkeit steht über der Idee. Punkt 111. Die ökologische Kultur kann nicht reduziert werden auf eine Serie von dringenden Teilantworten auf die Probleme, die bezüglich der Umweltschäden, der Erschöpfung der natürlichen Ressourcen und der Verschmutzung auftreten. Es müsse einen anderen Blick geben, ein Denken, eine Politik, ein Erziehungsprogramm, einen Lebensstil und eine Spiritualität, die einen Widerstand gegen den Vormarsch des technokratischen Paradigmas bilden. Andernfalls können auch die besten ökologischen Initiativen schließlich in derselben globalisierten Logik stecken bleiben. Einfach nur eine technische Lösung für jedes auftretende Umweltproblem zu suchen, bedeutet, Dinge zu isolieren, die in der Wirklichkeit miteinander verknüpft sind und die wahren und tiefsten Probleme des weltweiten Systems zu verbergen. Punkt 112. Es ist jedoch möglich, den Blick wieder zu weiten. Die menschliche Freiheit ist in der Lage, die Technik zu beschränken, sie zu lenken und in den Dienst einer anderen Art des Fortschritts zu stellen, der gesünder, menschlicher, sozialer und ganzheitlicher ist. Die Befreiung vom herrschenden technokratischen Paradigma geschieht tatsächlich in manchen Situationen, zum Beispiel, wenn Gemeinschaften von Kleinproduzenten sich für weniger verschmutzende Produktionssysteme entscheiden und dabei ein Modell des Lebens, des Wohlbefindens und des nicht konsumorientierten Miteinanders vertreten. Oder wenn die Technik sich vorrangig darauf ausrichtet,
die konkreten Probleme der anderen zu lösen, in dem Wunsch, ihnen zu helfen, in größerer Würde und in weniger Leid zu leben. Oder auch, wenn der Wille, Schönes zu schaffen und die Betrachtung des Schönen bewirken, dass die Macht, die das Gegenüber nur als Objekt wahrnimmt, überwunden wird in einer Art Erlösung, die sich im Schönen und in seinem Betrachter vollzieht. Die echte Menschlichkeit, die zu einer neuen Synthese einlädt, scheint inmitten der technologischen Zivilisation zu leben, gleichsam unmerklich wie der Nebel, der unter der geschlossenen Tür hindurchdringt. Wird sie trotz allem eine fortwährende Verheißung sein, die wie ein zäher Widerstand des Echten hervorsprießt? Punkt 113. Andererseits scheinen die Menschen nicht mehr an eine glückliche Zukunft zu glauben. Sie vertrauen nicht blind auf ein besseres Morgen von der aktuellen Lage der Welt und den technischen Fähigkeiten her. Sie werden sich der Tatsache bewusst, dass der Fortschritt der Wissenschaft und der Technik nicht dem Fortschritt der Menschheit und der Geschichte entspricht und ahnen, dass die grundlegenden Wege für eine glückliche Zukunft andere sind. Dennoch denkt man ebenso wenig daran, auf die Möglichkeiten, die die Technik bietet, zu verzichten. Die Menschheit hat sich tiefgreifend verändert und die Fülle an ständigen Neuerungen heiligt eine Flüchtigkeit, die uns über die Oberfläche in eine einzige Richtung mitreißt. Es wird schwierig für uns innezuhalten, um die Tiefe des Lebens wiederzugewinnen. Wenn die Architektur den Geist einer Epoche widerspiegelt, dann bringen die Megabauten und die serienmäßigen Häuser den Geist der globalisierten Technik zum Ausdruck, indem sich die dauernde Neuheit der Produkte mit einer lastenden Langeweile verbindet. Wir wollen uns damit nicht abfinden und nicht darauf verzichten, uns über den Zweck und den Sinn von allem zu fragen. Andernfalls würden wir nur die herrschende Situation legitimieren und mehr Surrogate brauchen, um die Leere auszuhalten. Punkt 114. Was gerade vor sich geht, stellt uns vor die Dringlichkeit, in einer mutigen kulturellen Revolution voranzuschreiten. Wissenschaft und Technologie sind nicht neutral, sondern können vom Anfang bis zum Ende eines Prozesses verschiedene Absichten und Möglichkeiten enthalten und sich auf verschiedene Weise gestalten. Niemand verlangt, in die Zeit der Höhlenmenschen zurückzukehren. Es ist aber unerlässlich, einen kleineren Gang einzulegen, um die Wirklichkeit auf andere Weise zu betrachten, die positiven und nachhaltigen Fortschritte zu sammeln und zugleich die Werte und die großen Ziele wiederzugewinnen, die durch einen hemmungslosen Größenwahn vernichtet wurden. Enzyklika Laudato Si von Papst Franziskus, gelesen von Olaf Pessler, über die Sorge für das gemeinsame Haus.

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1: Wir beten den Barmherzigkeitsrosenkranz. Im Namen des Vaters und des Sohnes und des Heiligen Geistes. Amen. Vater unser im Himmel, geheiligt werde dein Name, dein Reich komme, dein Wille geschehe, wie im Himmel, so auf Erden. Unser tägliches Brot gib uns heute und vergib uns unsere Schuld, wie auch wir vergeben unseren Schuldigern. Und führe uns nicht in Versuchung, sondern erlöse uns von dem Bösen. Amen. Gegrüßet seist du, Maria, voll der Gnade. Der Herr ist mit dir. Du bist gebenedeit unter den Frauen. Und gebenedeit ist die Frucht deines Leibes, Jesus. Heilige Maria, Mutter Gottes, bitte für uns Sünder, jetzt und in der Stunde unseres Todes. Amen. Ich glaube an Gott, den Vater, den Allmächtigen, den Schöpfer des Himmels und der Erde, und an Jesus Christus, seinen eingeborenen Sohn, unseren Herrn, empfangen durch den Heiligen Geist, geboren von der Jungfrau Maria, gelitten unter Pontius Pilatus, gekreuzigt, gestorben und begraben, hinabgestiegen in das Reich des Todes, am dritten Tage auferstanden von den Toten, aufgefahren in den Himmel, er sitzt zur Rechten Gottes, des allmächtigen Vaters. Von dort wird er kommen, zu richten die Lebenden und die Toten. Ich glaube an den Heiligen Geist, die heilige katholische Kirche, Gemeinschaft der Heiligen, Vergebung der Sünden, die Auferstehung der Toten und das ewige Leben. Amen. Ewiger Vater, ich opfere dir auf, den Leib und das Blut, die Seele und die Gottheit deines über alles geliebten Sohnes, unseres Herrn Jesus Christus, zur Sühne für unsere Sünden und für die Sünden der ganzen Welt. Durch sein schmerzhaftes Leiden
2: hab Erbarmen mit uns und mit der ganzen Welt.
1: Durch sein schmerzhaftes Leiden
2: hab Erbarmen mit uns und mit der ganzen Welt.
1: Durch sein schmerzhaftes Leiden
2: hab Erbarmen mit uns und mit der ganzen Welt.
1: Durch sein schmerzhaftes Leiden
2: hab Erbarmen mit uns und mit der ganzen Welt.
1: Durch sein schmerzhaftes Leiden
2: hab Erbarmen mit uns und mit der ganzen Welt.
1: Durch sein schmerzhaftes Leiden
2: hab Erbarmen mit uns und mit der ganzen Welt.
1: Durch sein schmerzhaftes Leiden
2: hab Erbarmen mit uns und mit der ganzen Welt.
1: Durch sein schmerzhaftes Leiden
2: hab Erbarmen mit uns und mit der ganzen Welt.
1: Durch sein schmerzhaftes Leiden
2: hab Erbarmen mit uns und mit der ganzen Welt.
1: Durch sein schmerzhaftes Leiden
2: hab Erbarmen mit uns und mit der ganzen Welt.
1: Ewiger Vater, ich opfere dir auf den Leib und das Blut, die Seele und die Gottheit deines über alles geliebten Sohnes, unseres Herrn Jesus Christus, zur Sühne für unsere Sünden und für die Sünden der ganzen Welt. Durch sein schmerzhaftes Leiden
2: hab Erbarmen mit uns und mit der ganzen Welt.
1: Durch sein schmerzhaftes Leiden
2: hab Erbarmen mit uns und mit der ganzen Welt.
1: Durch sein schmerzhaftes Leiden
2: hab Erbarmen mit uns und mit der ganzen Welt.
1: Durch sein schmerzhaftes Leiden
2: hab Erbarmen mit uns und mit der ganzen Welt.
1: durch sein schmerzhaftes Leiden,
2: hab Erbarmen mit uns und mit der ganzen Welt.
1: Durch sein schmerzhaftes Leiden,
2: hab Erbarmen mit uns und mit der ganzen Welt.
1: Durch sein schmerzhaftes Leiden,
2: hab Erbarmen mit uns und mit der ganzen Welt.
1: Durch sein schmerzhaftes Leiden,
2: hab Erbarmen mit uns und mit der ganzen Welt.
1: Durch sein schmerzhaftes Leiden,
2: hab Erbarmen mit uns und mit der ganzen Welt.
1: Durch sein schmerzhaftes Leiden,
2: hab Erbarmen mit uns und mit der ganzen Welt.
1: Ewiger Vater, ich opfere dir auf den Leib und das Blut, die Seele und die Gottheit deines über alles geliebten Sohnes, unseres Herrn Jesus Christus, zur Sühne für unsere Sünden und für die Sünden der ganzen Welt, durch sein schmerzhaftes Leiden.
2: Hab Erbarmen mit uns und mit der ganzen Welt.
1: Durch sein schmerzhaftes Leiden,
2: hab Erbarmen mit uns und mit der ganzen Welt.
1: Durch sein schmerzhaftes Leiden,
2: hab Erbarmen mit uns und mit der ganzen Welt.
1: Durch sein schmerzhaftes Leiden,
2: hab Erbarmen mit uns und mit der ganzen Welt.
1: Durch sein schmerzhaftes Leiden,
2: hab Erbarmen mit uns und mit der ganzen Welt.
1: Durch sein schmerzhaftes Leiden,
2: hab Erbarmen mit uns und mit der ganzen Welt.
1: Durch sein schmerzhaftes Leiden,
2: hab Erbarmen mit uns und mit der ganzen Welt.
1: Durch sein schmerzhaftes Leiden,
2: hab Erbarmen mit uns und mit der ganzen Welt.
1: Durch sein schmerzhaftes Leiden,
2: hab Erbarmen mit uns und mit der ganzen Welt.
1: Durch sein schmerzhaftes Leiden,
2: hab Erbarmen mit uns und mit der ganzen Welt.
1: Ewiger Vater, ich opfere dir auf den Leib und das Blut, die Seele und die Gottheit deines über alles geliebten Sohnes, unseres Herrn Jesus Christus, zur Sühne für unsere Sünden und für die Sünden der ganzen Welt. Durch sein schmerzhaftes Leiden,
2: hab Erbarmen mit uns und mit der ganzen Welt.
1: Durch sein schmerzhaftes Leiden,
2: hab Erbarmen mit uns und mit der ganzen Welt.
1: Durch sein schmerzhaftes Leiden,
2: hab Erbarmen mit uns und mit der ganzen Welt.
1: Durch sein schmerzhaftes Leiden,
2: hab Erbarmen mit uns und mit der ganzen Welt.
1: Durch sein schmerzhaftes Leiden,
2: hab Erbarmen mit uns und mit der ganzen Welt.
1: Durch sein schmerzhaftes Leiden,
2: hab Erbarmen mit uns und mit der ganzen Welt.
1: Durch sein schmerzhaftes Leiden,
2: hab Erbarmen mit uns und mit der ganzen Welt.
1: Durch sein schmerzhaftes Leiden,
2: hab Erbarmen mit uns und mit der ganzen Welt.
1: Durch sein schmerzhaftes Leiden,
2: hab Erbarmen mit uns und mit der ganzen Welt.
1: Durch sein schmerzhaftes Leiden,
2: hab Erbarmen mit uns und mit der ganzen Welt.
1: Ewiger Vater, ich opfere dir auf den Leib und das Blut, die Seele und die Gottheit deines über alles geliebten Sohnes, unseres Herrn Jesus Christus, zur Sühne für unsere Sünden und für die Sünden der ganzen Welt. Durch sein schmerzhaftes Leiden,
2: hab Erbarmen mit uns und mit der ganzen Welt.
1: Durch sein schmerzhaftes Leiden,
2: hab Erbarmen mit uns und mit der ganzen Welt.
1: Durch sein schmerzhaftes Leiden,
2: hab Erbarmen mit uns und mit der ganzen Welt.
1: Durch sein schmerzhaftes Leiden,
2: hab Erbarmen mit uns und mit der ganzen Welt.
1: Durch sein schmerzhaftes Leiden,
2: hab Erbarmen mit uns und mit der ganzen Welt.
1: Durch sein schmerzhaftes Leiden,
2: hab Erbarmen mit uns und mit der ganzen Welt.
1: Durch sein schmerzhaftes Leiden,
2: hab Erbarmen mit uns und mit der ganzen Welt.
1: durch sein schmerzhaftes Leiden.
2: Hab Erbarmen mit uns und mit der ganzen Welt.
1: Durch sein schmerzhaftes Leiden.
2: Hab Erbarmen mit uns und mit der ganzen Welt.
1: Durch sein schmerzhaftes Leiden.
2: Hab Erbarmen mit uns und mit der ganzen Welt.
1: Durch sein schmerzhaftes Leiden.
2: Hab Erbarmen mit uns und mit der ganzen Welt.
1: Heiliger Gott, heiliger starker Gott, heiliger unsterblicher Gott, hab Erbarmen mit uns und mit der ganzen Welt. Heiliger Gott, heiliger starker Gott, heiliger unsterblicher Gott, hab Erbarmen mit uns und mit der ganzen Welt. Heiliger Gott, heiliger starker Gott, heiliger unsterblicher Gott, hab Erbarmen mit uns und mit der ganzen Welt. Amen. O Blut und Wasser aus dem Herzen Jesu als Quelle der Barmherzigkeit für uns entströmt. Jesus, ich vertraue auf dich. O Blut und Wasser aus dem Herzen Jesu als Quelle der Barmherzigkeit für uns entströmt. Jesus, ich vertraue auf dich. O Blut und Wasser aus dem Herzen Jesu als Quelle der Barmherzigkeit für uns entströmt, Jesus, ich vertraue auf dich.

0: Wir beten die sieben Vater unser. Es ist ein Gebet, das der göttliche Heiland, der heiligen Birgitta von Schweden offenbart hat. Papst Pius IX. Kannte diese Gebete und approbierte sie am 31. Mai 1862, indem er sie als der Wahrheit entsprechend und zum großen Nutzen für das Heil der Seelen erachtete. Nach dem Gebet hören Sie die Verheißungen von Jesus, die mit diesem Gebet verbunden sind. Wir beginnen unser Gebet im Zeichen des Kreuzes. Im Namen des Vaters und des Sohnes und des Heiligen Geistes. Amen. O Jesus, ich will jetzt siebenmal das Vaterunser beten, in Vereinigung mit jener Liebe, in welcher du dieses Gebet in deinem Herzen geheiligt und versüßt hast. Nimm es von meinen Lippen in dein göttliches Herz auf, verbessere und vervollkommene es so sehr, dass es der allerheiligsten Dreifaltigkeit so viel Ehre und Freude bereite, wie du ihr auf Erden mit diesem Gebet erwiesen hast. Und diese mögen überströmen auf deine heiligste Menschwerdung, zur Verherrlichung deiner heiligen Wunden und des kostbaren Blutes, das du daraus vergossen hast. Erstens, Beschneidung. Vater unser im Himmel, geheiligt werde dein Name, dein Reich komme, dein Wille geschehe, wie im Himmel, so auf Erden. Unser tägliches Brot gib uns heute und vergib uns unsere Schuld, wie auch wir vergeben unseren Schuldigern. Und führe uns nicht in Versuchung, sondern erlöse uns von dem Bösen. Gegrüßt seist du, Maria, voll der Gnade, der Herr ist mit dir, du bist gebenedeit unter den Frauen, und gebenedeit ist die Frucht deines Leibes, Jesus. Heilige Maria, Mutter Gottes, bitte für uns Sünder, jetzt und in der Stunde unseres Todes. Amen. Ewiger Vater, durch die unbefleckten Hände Mariens und das göttliche Herz Jesu opfere ich dir die ersten Wunden, die ersten Schmerzen und die erste Blutvergießung Jesu auf, zur Sühne für meine und aller Menschen Jugendsünden und zur Verhütung erster Todsünden, besonders in meiner Verwandtschaft.
1: Zweitens, Blutschweiß. Vater unser im Himmel, geheiligt werde dein Name, dein Reich komme, dein Wille geschehe, wie im Himmel so auf Erden. Unser tägliches Brot gib uns heute und vergib uns unsere Schuld, wie auch wir vergeben unseren Schuldigern, und führe uns nicht in Versuchung, sondern erlöse uns von dem Bösen. Gegrüßt seist du, Maria, voll der Gnade, der Herr ist mit dir, du bist gebenedeit unter den Frauen, und gebenedeit ist die Frucht deines Leibes, Jesus. Heilige Maria, Mutter Gottes, bitte für uns Sünder, jetzt und in der Stunde unseres Todes. Amen. Ewiger Vater, durch die unbefleckten Hände Mariens und das göttliche Herz Jesu opfere ich dir die furchtbaren Leiden des Herzens Jesu am Ölberg auf und jeden Tropfen seines Blutschweißes zur Sühne für meine und aller Menschen Sünden des Herzens, zur Verhütung solcher Sünden und für die Vermehrung der Gottes- und Nächstenliebe.
0: Drittens, Geißelung. Vater unser im Himmel, geheiligt werde dein Name, dein Reich komme, dein Wille geschehe, wie im Himmel, so auf Erden. Unser tägliches Brot gib uns heute und vergib uns unsere Schuld, wie auch wir vergeben unseren Schuldigern. Und führe uns nicht in Versuchung, sondern erlöse uns von dem Bösen. Gegrüßt seist du, Maria, voll der Gnade, der Herr ist mit dir, du bist gebenedeit unter den Frauen, und gebenedeit ist die Frucht deines Leibes, Jesus. Heilige Maria, Mutter Gottes, bitte für uns Sünder, jetzt und in der Stunde unseres Todes. Amen. Ewiger Vater, durch die unbefleckten Hände Mariens und das göttliche Herz Jesu opfere ich dir die vielen tausend Wunden, die grausamen Schmerzen und das kostbare Blut Jesu von der Geißelung auf, zur Sühne für meine und alle Menschen Sünden des Fleisches, zur Verhütung solcher Sünden und für die Bewahrung der Unschuld, besonders in meiner Verwandtschaft.
1: Viertens, Dornenkrönung. Vater unser im Himmel, geheiligt werde dein Name, dein Reich komme, dein Wille geschehe, wie im Himmel, so auf Erden. Unser tägliches Brot gib uns heute und vergib uns unsere Schuld, wie auch wir vergeben unseren Schuldigern, und führe uns nicht in Versuchung, sondern erlöse uns von dem Bösen. Gegrüßt seist du, Maria, voll der Gnade, der Herr ist mit dir. Du bist gebenedeit unter den Frauen, und gebenedeit ist die Frucht deines Leibes, Jesus. Heilige Maria, Mutter Gottes, bitte für uns Sünder, jetzt und in der Stunde unseres Todes. Amen. Ewiger Vater, durch die unbefleckten Hände Mariens und das göttliche Herz Jesu opfer ich dir die Wunden, die Schmerzen und das kostbare Blut des heiligen Hauptes Jesu von der Dornenkrönung auf, zur Sühne für meine und aller Menschen Sünden des Geistes, zur Verhütung solcher Sünden und für die Ausbreitung des Königtums Christi auf Erden.
0: Fünftens, Kreuztragung. Vater, unser tägliches Brot gib uns heute und vergib uns unsere Schuld, wie auch wir

0: besonders seine heilige Schulterwunde und deren kostbares Blut, zur Sühne für meine und aller Menschen Auflehnung gegen das Kreuz und Murren gegen deine heiligen Anordnungen und alle anderen Zungensünden, zur Verhütung solcher Sünden und für wahre Kreuzesliebe.
1: Sechstens, Kreuzigung Jesu. Vater unser im Himmel, geheiligt werde dein Name, dein Reich komme, dein Wille geschehe, wie im Himmel so auf Erden. Unser tägliches Brot gib uns heute und vergib uns unsere Schuld, wie auch wir vergeben unseren Schuldigern, und führe uns nicht in Versuchung, sondern erlöse uns von dem Bösen. Gegrüßt seist du, Maria, voll der Gnade, der Herr ist mit dir, du bist gebenedeit unter den Frauen, und gebenedeit ist die Frucht deines Leibes, Jesus. Heilige Maria, Mutter Gottes, bitte für uns Sünder, jetzt und in der Stunde unseres Todes. Amen. Ewiger Vater, durch die unbefleckten Hände Mariens und das göttliche Herz Jesu opfer ich dir deinen göttlichen Sohn am Kreuze auf, seine Annagelung und seine Erhöhung, seine Wunden an Händen und Füßen und die drei Ströme seines heiligen Blutes, die sich daraus für uns ergossen, seine äußerste Armut, seinen vollkommenen Gehorsam, alle seine Körper- und Seelenqualen, seinen kostbaren Tod und dessen unblutige Erneuerung in allen heiligen Messen der Erde, zur Sühne aller Verletzungen der heiligen Ordensgelübde und Ordensregeln, zur Genugtuung für meine und der Welt Sünden, für die Kranken und Sterbenden, für heiligmäßige Priester und Laien, für die Anliegen des Heiligen Vaters zur Wiederherstellung der christlichen Familie, für Starkmut im Glauben, für unser Vaterland und die Einheit der Völker in Christus und seiner Kirche, sowie für die Diaspora.
0: Siebtens, Öffnung der heiligen Seite. Vater unser im Himmel, geheiligt werde dein Name, dein Reich komme, dein Wille geschehe, wie im Himmel so auf Erden. Unser tägliches Brot gib uns heute und vergib uns unsere Schuld, wie auch wir vergeben unseren Schuldigern. Und führe uns nicht in Versuchung, sondern erlöse uns von dem Bösen. Gegrüßt seist du, Maria, voll der Gnade. Der Herr ist mit dir. Du bist gebenedeit unter den Frauen. Und gebenedeit ist die Frucht deines Leibes, Jesus. Heilige Maria, Mutter Gottes, bitte für uns Sünder, jetzt und in der Stunde unseres Todes. Amen. Ewiger Vater, würdige dich, für die Bedürfnisse der heiligen Kirche und zur Sühne der Sünden aller Menschen, das kostbare Blut und Wasser anzunehmen, welches aus der Wunde des göttlichen Herzens Jesu geflossen ist, und sei uns allen gnädig und barmherzig. Blut Christi, letzter, kostbarer Inhalt deines heiligen Herzens, wasche mich rein von allen eigenen und fremden Sündenschulden. Wasser der Seite Christi, wasche mich rein von allen Sündenstrafen und lösche mir und allen armen Seelen die Flammen des Fegfeuers aus. Amen. Im Namen des Vaters und des Sohnes und des Heiligen Geistes. Amen. Der göttliche Heiland offenbarte der heiligen Birgitta noch zusätzliche folgende Verheißung. Wisset, dass ich denjenigen, welche 12 Jahre lang täglich 7 Vater Unser und Ave Maria zu Ehren meines kostbaren Blutes beten, große Gnaden erweisen werde. Erstens, sie kommen nicht ins Fegefeuer. Zweitens, ich werde sie in die Zahl der Märtyrer aufnehmen, wie wenn sie ihr Blut für den Glauben vergossen hätten. Drittens, ich werde 3 Seelen ihrer Anverwandten in der heiligmachenden Gnade erhalten, je nach ihrer Wahl. Viertens, die Seelen ihrer Verwandten bis ins 4. Glied werden der Hölle entgehen.

0: Fünftens. Sie werden einen Monat vor Ihrem Tod davon in Kenntnis gesetzt. Sollten Sie vor dieser Zeit sterben, so betrachte ich es als geschehen, das heißt, wie wenn Sie diese Bedingungen erfüllt hätten. Papst Innozenz, der Zehnte, bestätigte diese Offenbarung und fügte bei, dass die Seelen, die sie erfüllen, jeden Karfreitag eine Seele aus dem Fegefeuer befreien. 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Wir schicken Sie Ihnen gerne zu. 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
1: Hören Sie nun eine Ansprache von Pater Benno Mikotzki über das Rosenkranzgebet.

0: Im Namen des Vaters und des Sohnes und des Heiligen Geistes. Amen.
1: Amen.
0: Bitte nehmen Sie Platz. Sehr herzlich darf ich euch alle begrüßen. Zunächst den Leiter dieser Andacht, Pater Philipp, den Wallfahrtsleiter, die wir von Maria einsiedeln. Dann Bruder Jean, der die Zweigstellen der Schweiz leitet. Es ist schön, dieses gemeinsame Beten des Rosenkranzes. Aber, meine Lieben, haben Sie es nicht schon gehört, gerade auch von jüngeren Menschen, aber auch von älteren? Der Rosenkranz ist langweilig. So viele Ave Maria. Oder das andere Argument, der Rosenkranz, der ist ja nur was für alte Frauen. Nichts gegen die alten Frauen. Jesus hat gesagt, wir sollen die Mütter, so wie seine, die Frauen, so wie seine Mütter achten. Also, auch die alten Frauen. Aber trotzdem, haben Sie das beide schon gehört? Der Rosenkranz ist, oder vielleicht auch selber schon gedacht manchmal, ach, das ist langweilig, dieses Gebet. Oder eben das andere. Nun, vielleicht hängt diese Abneigung gegen den Rosenkranz auch damit zusammen, dass man eigentlich die Gottesmutter nicht so stark verehrt. Man kann halt hören, Jesus, ja, der ist wichtig. Maria, ja, das ist die Mutter Jesu, aber damit hat sich's. Aber ich darf Ihnen heute einen Text aus der Heiligen Schrift auslegen, aus dem Sie sehen, dass Maria mehr ist, nur als die Mutter Jesu. Das ist schon viel, aber noch mehr als die Mutter Jesu. Sie alle kennen ja die Stelle aus der Heiligen Schrift. Da kommen die Hirten zur Krippe und bringen mit das, was ihnen die Engel gesagt haben. Und wie ist die Reaktion der Leute? Sie staunen, aber verstehen es nicht recht, was das alles bedeuten soll. Aber von Maria heißt es, sie bewahrte alles in ihrem Herzen und, so heißt es auch in der neuen Bibelübersetzung, und erwog es in ihrem Herzen. Und jetzt kommt das Überraschende. Diese Übersetzung ist falsch, obwohl es in der neuen Bibelübersetzung steht. Jetzt werden Sie mir sagen, ja, wieso können Sie... Bitte verstehen Sie mich auch hinten. Zeigen Sie auf, wenn Sie nicht verstehen. Na, verstehen alle, Gott sei Dank. Also, Pater Benno, wieso können Sie das behaupten, dass das falsch übersetzt ist in der neuen Übersetzung? Einer der besten Kenner der griechischen Sprache, Sie wissen ja, dieser Text ist ursprünglich griechisch geschrieben, einer der besten Kenner der griechischen Sprache, der evangelische, ich betone, der evangelische Theologe van Unik hat genau jedes Wort analysiert und genau den griechischen Sinn dieser Worte erfasst und hat festgestellt, das heißt nicht, Maria dachte darüber nach oder erwog es, sondern Maria allein konnte den Sinn dieser Worte deuten. Das heißt, Maria allein kann den Sinn des Wortes Gottes deuten. Sie ist, so sagt Van Unick, prophetisch tätig. Also, Maria kann das Wort Gottes deuten wie niemand anderer. Außer natürlich Jesus, aber von Menschen Maria. Und nun ein wichtiges Wort aus der Heiligen Schrift. Unwiderruflich sind Gnade und Berufung, die Gott gibt. Wenn zum Beispiel Gott hat mich, Unwürdigen, zum Priester berufen. Aber diese Berufung nimmt er nie mehr zurück, außer ich werde dieser Berufung untreu. Aber er nimmt sie nie mehr in alle Ewigkeit nicht zurück. Ich bleibe auch in Ewigkeit Priester. So wie sie in Ewigkeit im allgemeinen Priestertum stehen. Und das gilt jetzt aber auch besonders für Maria. Diese Gabe, das Wort Gottes richtig zu verstehen, zu deuten und den Menschen zu helfen, dass sie das Wort verstehen, das bleibt ihr in alle Ewigkeit. Und diese Aufgabe hat Maria auch heute, jetzt. Und jetzt sind wir beim Rosenkranz. Durch den Rosenkranz möchte uns die Rosenkranzkönigin helfen, das Wort besser zu verstehen, im Letzten Jesus zu verstehen. So führt uns Maria durch den Rosenkranz zu Jesus. Also, das und jetzt kann Jesus langweilig sein? Kann Jesus, ich glaube, Sie alle, es wird niemand unter uns sein, der sagt, Jesus ist langweilig. Dann kann auch eigentlich der Rosenkranz, wenn wir an Jesus denken und sein Leben betrachten, kann er nicht langweilig sein. Das liegt vielleicht an uns. Und das Zweite, der Rosenkranz ist nur was für alte Frauen. Wer hat denn eigentlich den Rosenkranz entdeckt? Wer hat den Rosenkranz entdeckt? Der ist nicht vom Himmel gefallen, sondern das waren zwei 30-jährige Kartäuser Mönche, 30 Jahre alt. Also erstens Männer und zweitens 30 Jahre alt. Also wir könnten sagen, Männer in den besten Jahren haben den Rosenkranz entdeckt. Darum ist der Rosenkranz nicht nur etwas für alte Frauen. Das bitte, wenn das jemand einmal sagt, schauen Sie, das stimmt nicht. Das liegt vielleicht an uns Rosenkranzbeterinnen und Betern, aber der Rosenkranz ist entdeckt worden von zwei Kartäusermönchen im Jahre etwa 1409. Aber einer von denen, von diesen beiden, es ist Adolf von Essen und Dominikus von Preußen. Der Adolf von Essen gibt uns hier eine ganz wichtige Weisung. Er hat nämlich gesagt, es gibt keinen so schlechten Menschen, es gibt keinen so schlechten Menschen, der nicht eine wesentliche Lebensbesserung erfährt, betet er ein Jahr lang den Rosenkranz. Wie ich das wieder gelesen habe, habe ich mir gedacht, lieber Benno, da musst du aber jetzt besser den Rosenkranz beten, weil ob deine Mitbrüder sagen, ja wirklich, der Benno, das ist ja toll, wie sich der ändert. Der ist schon beinahe heilig. Also von dem sagen die Mitbrüder nichts. Also, und das möchte ich auch Ihnen nahelegen. Es gibt keinen so schlechten Menschen. Und Sie alle sind ja gute Menschen. es gibt keinen so schlechten Menschen, der nicht eine wesentliche Lebensbesserung erfährt, betet er ein Jahr lang den Rosenkranz. Ja, freilich müssen wir da auch etwas beachten, was uns die beiden heiligen Päpste Paul VI. Und Johannes Paul II. Sagen. Ein an und für sich strenges Wort. Der Rosenkranz ohne Betrachtung ist ein Körper ohne Seele. Wie soll man denn betrachtend den Rosenkranz beten? Ich möchte es ganz kurz sagen. Erstens, beim Rosenkranz geht es nicht darum, dass man jedes Ave Maria andächtig betet. Das geht nicht, da kriegt man Kopfweh. Sondern das Beten des Ave Maria fließt ganz ruhig dahin. Das Wichtigste ist, das ist das Zweite, das ist jetzt das Hinschauen auf das betreffende Geheimnis. Das kann ein Bild sein, das kann ein Wort aus der Heiligen Schrift oder ein Satz aus der Heiligen Schrift sein. Das ist das Wichtigste beim Rosenkranzgebet. Und jetzt das Dritte. Das Schwierige beim Rosenkranz ist die Verbindung von dem mündlichen Sprechen des Ave Maria, des mündlichen Ave Maria und der Betrachtung des Geheimnisses, wie ich es kurz angedeutet habe. Das braucht einige Übung. Aber ich denke, die Gottesmutter will es uns helfen. Mir hat es auch gelernt. Weil ich habe es länger Zeit gebraucht. Es geht nicht von heute auf morgen. Aber ich lade Sie alle ein, herzlich. Bemühen wir uns so, den Rosenkranz zu beten. Und dann, wenn wir das machen, ich denke, dass vor allem, wenn ich den schmerzhaften Rosenkranz bete, wenn ich dir auf Jesus schaue, zum Beispiel, wie ihm ins Gesicht gespuckt wird, wie er verspottet wird, ja, das erinnert mich auch, wenn ich irgendwie eingebildet sein will. Du bildest dir etwas ein und schau auf Jesus, dem ins Gesicht gespuckt wird. Also, den Rosenkranz so beten. Wir sollen den Rosenkranz nicht zuerst einmal für andere beten, sondern für uns selber. Denn, was sagt uns Jesus? Zieh den Balken aus dem eigenen Auge, hernach machst du den Splitter aus dem Auge deines Nächsten ziehen. Also, nicht zunächst einmal für die Bekehrung der Sünder, um den Frieden und, weiß ich, für die Kranken beten, sondern um die eigene Bekehrung. Das will der Rosenkranz. Das will die Gottesmutter. Jetzt werden Sie mir sagen, ja, aber lieber Pater, eine Frau hat mich gebeten, so wie der Vater Abt uns gesagt hat, ich soll für den kranken Sohn beten, der jetzt den Befund bekommen hat, dass er Krebs hat. Ja, da kann ich doch nicht, da muss ich doch für das jetzt beten. Ich würde vielleicht sagen, die Anliegen, die wir sonst besonders haben, nehmen wir in das Vaterunser hinein. Die 10 Ave Maria sollten aber womöglich frei bleiben für die Betrachtung des Geheimnisses und der Anwendung aufs eigene Leben. Wir selber sollen uns bekehren. Es wird gesagt, Papst Johannes Paul II. Hat es gesagt, Jesus ist der einzige Retter der Welt. Er will seiner Kirche helfen. Aber sie haben viel näher liegt ihnen, dass sie sagen, in meiner Verwandtschaft und so weiter, Bekanntschaft, sind so viele Ungläubige, die gar nicht getauft sind. Wenn ich an meine Verwandtschaft denke, muss ich das auch feststellen. So viele, die nicht einmal getauft sind. Also, Jesus, ihm geht's um die Kirche der Menschen, dass sie sich bekehren. Aber Jesus hat auch Sorge um diese, unsere Welt. Denken wir daran, ich möchte Sie nur aufmerksam machen, während wir hier friedlich sitzen, läuft die Rüstung in der ganzen Welt auf Hochtouren. Und wenn aufgerüstet wird, dann ist das etwas Gefährliches. Jesus will nicht Aufrüstung. Er will uns Frieden schenken. Der Friede sei mit euch. Aber, meine Lieben, er will beides. Für die Kirche und für die Welt. Nicht ohne unsere Mitwirkung wirken. Und so ist seine Einladung heute an uns durch Maria. Beten wir den Rosenkranz so, dass wir bessere Menschen werden, dass wir uns mehr für die anderen einsetzen als bisher und dass wir so mit Jesus für die Kirche und für die Welt wirken. Amen.
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Liebe Hörerinnen und Hörer von Radio Gloria, wir wollen jetzt beten. Wir beten zum heiligen Erzengel Michael mit Wort vom Papst Leo XIII. Im Namen des Vaters und des Sohnes und des Heiligen Geistes. Amen. Heiliger Erzengel Michael, du ruhmreicher Führer der himmlischen Heerscharen, steh uns zur Seite in dem schweren Kampf, den wir führen müssen, wider die Fürsten und Mächte, die Beherrscher dieser finsteren Welt, wider die bösen Geister. Komm den Menschen zu Hilfe. Gott hat sie unsterblich erschaffen, hat sie gestaltet nach seinem Bild und Gleichnis, hat sie um einen teuren Preis der Herrschaft des Teufels entrissen. Mit dem Heere der heiligen Engel schlage heute aufs Neue die Schlacht des Herrn, so wie du einst gegen Luzifer, das Haupt der Rebellen, und gegen seinen Anhang, die abtrünnigen Engel, gestritten hast. Sie konnten dir nicht widerstehen. Für sie war kein Platz mehr im Himmel. Der ungetreue Engel wurde in einen Engel der Finsternis verwandelt und samt seinem Anhang in den Abgrund gestürzt. Er schweift heute aufs Neue über die Erde, uns zu verderben. Dieser Feind und Mörder von Anbeginn hat sich wieder erhoben. Er nimmt die Gestalt eines Lichtengels an und schleicht mit dem ganzen Schwarm der bösen Geister umher, die Erde in seine Gewalt zu bringen, den Namen Gottes und seines Gesalbten auszulöschen, die Seelen, die für die ewige Herrlichkeit geschaffen sind, zu rauben, zu morden und sie ins ewige Verderben zu stürzen. Die böse Schlange gießt wie einen schmutzigen Strom über die verblendete, verkommene Menschheit das Gift ihrer Bosheit aus, den Geist der Lüge, der Gottlosigkeit und Lästerung, den Pesthauch der Unreinheit und aller schändlichen Laster. Hinterlistige Gegner haben die Kirche, die Braut des makellosen Lammes, überhäuft mit Bitterkeit, getränkt mit Wermut. Nach ihren heiligsten Gütern haben sie ruchlos die Hand ausgestreckt. Darum erhebe dich, unüberwindlicher Heerführer, komm dem Volk Gottes zu Hilfe gegen die Anstürme der bösen Geister und gib uns den Sieg. Amen. Im Namen des Vaters und des Sohnes und des Heiligen Geistes. Amen. Das ist das Gebet, verfasst vom Papst Leo XIII. Wenden wir uns ganz fest an Erzengel Michael. Heiliger Erzengel Michael, schütze uns im Kampf. Lass uns nicht zugrunde gehen im schrecklichen Gericht.

Guten Morgen, verehrte Hörerinnen und Hörer. Ich grüße Sie herzlich an den Lautsprechern oder Kopfhörern. Am Mikrofon ist Simon Dach. Diese Sendungen, speziell für jene, die uns in den Nachtstunden hören, sollen Ihnen Gelegenheit geben, gute Gedanken und hilfreiche geistliche Anregungen aufzunehmen. In dieser Morgenstunde wollen wir uns wieder einlassen auf Gedanken und musikalische Impulse, die das Erleben dieses neuen Tages mit Gott prägen können. Nach dieser Stunde des Anhörens und Nachdenkens können Sie mit dem Psalmisten sprechen. Bei Tag entbietet der Herr seine Huld, und in der Nacht ist sein Lied bei mir. Ein Gebet zum Gott meines Lebens.

Mit der einsamen Romanze von Theodor Leschetizky begrüßt sie Hans Augustin zur Sendung Psalmen im Strom der Zeit am Beginn des Monats Oktober wieder herzlich. Psalm 131. Herr, mein Herz ist nicht stolz, nicht hochmütig blicken meine Augen. Ich gehe nicht um mit Dingen, die mir zu wunderbar und zu hoch sind. Ich ließ meine Seele ruhig werden und still. Wie ein kleines Kind bei der Mutter ist meine Seele still in mir. Israel, harre auf den Herrn, von nun an bis in Ewigkeit. Wüstennächte sind kalt, obwohl die Hitze tagsüber nicht auszuhalten ist. Meine erste Begegnung mit Wüste war in Arizona. Wir suchten in der Nähe größerer Steine in einer windfreien Mulde einen Schlafplatz, verzehrten ein schmales Abendbrot und begaben uns wortlos zur Ruhe. Die Stille der Wüste ist atemberaubend, aber noch atemberaubender ist der Blick in den Sternenhimmel. Der Blick in die Unendlichkeit des Weltraums löst Staunen und Ehrfurcht aus. Die Ahnung einer Erkenntnis, dass das nicht zu begreifen ist. Der Blick sucht nach immer neuen Sternen und verliert sich hoffnungslos. Das Weltall ist eine grenzenlose Weite. 2. Man könnte süchtig werden nach den Entfernungen, nach den winzigen Leuchtpunkten, deren Licht noch immer unterwegs ist, obwohl sie längst in den Tiefen der Dunkelheit verschwunden sind. Wer macht so etwas? In dieser Gesamtheit, in dieser Präzision. Wer misst die Tiefen und was befindet sich am Ende? Denn nach unserem Verständnis sollte dieser Raum doch auch seine Begrenzungen haben. Und nach Stunden des Hineinschauens stellt sich eine Art Gewissheit ein, dass die Erschaffung dieses Kosmos in seinen kleinsten und größten Teilen nie ganz erfahrbar und erfasst werden kann, weil unser Kopf dafür zu klein ist. Am ehesten noch mit dem Herzen, wenn wir bereit sind, der Demut Platz zu machen, dass wir nur ein Sandkorn sind. Und an dieser Stelle ermüdet der Blick, und zwischen Wachheit und Traum fliegt man endlos den Sternen entgegen.

Sie hörten den dritten Satz des Violinkonzerts Opus 26 in G-Moll von Max Bruch, Geigensolist David Oistrach mit dem London Symphony Orchester unter Lovro von Matacic. Psalm 17. Höre, Herr, die gerechte Sache. Achte auf mein Flehen. Vernimm mein Gebet von Lippen ohne Falsch. Ich rufe dich an, denn du, Gott, erhörst mich. Wende dein Ohr mir zu, vernimm meine Rede. Zuhören können. Nicht nur mit den Ohren, sondern mit dem Herzen, mit dem ganzen Gemüt. Wie aber soll man zuhören können bei diesem Lärm, der aus der Welt kommt? Wie oft hört man vorbei oder überhört Wichtiges, wenn sich die Geräusche in ihrer Lautstärke gegenseitig überbieten? Der akustische Urzustand der Welt muss die Stille sein. Geräusche sind die Ausnahme der Stille. Vielleicht hat Gott die Geräusche geschaffen, damit der Mensch an einer vermeintlichen Taubheit nicht verzweifelt. Der Prophet Elias begegnete seinem Gott nicht im Sturm, nicht im Feuer und Erdbeben, sondern im Säuseln des Windes. Ein Geräusch, das gerade noch vernehmbar ist, das an unserer Aufmerksamkeit vorbeihuscht. Es ist ein angenehmes Geräusch, wenn ein sanfter Wind die Blätter eines Baumes bewegt. Im Lärm hört man Rufende schlecht. Wie soll man da also Gott hören, der oft nur seine Lippen bewegt? Liebende brüllen nicht, sie flüstern. Das entspricht dem Geheimnis der Liebe. Es ist nur für das Du bestimmt und nicht für die Welt. Die Welt würde es nicht verstehen. Die feinen Nuancen, oft nur ein Blick, eine Geste. Denn es sind Worte des Vertrauens, des Vertrauten. Liebe verlangt nach Zuhören können, nach dem wortlosen Jubel, nach der wortlosen Ergriffenheit.

Erfolg, Schönheit, Geld, Einfluss, was man im Leben so braucht. Er ist mit seinem gefundenen Gott nicht gerade freundlich, denn in der Gesellschaft ist Gott nicht der Erfolgstreffer. Er würde Gott gerne eintauschen gegen etwas Besonderes, das ihn einzigartig macht, unüberbietbar, das ihm Ansehen und Geltung verschafft. Aber Gott ist nicht eintausch- oder austauschbar. Also legt er ihn in einer Schublade ab. Als er seine spätere Frau kennenlernt, entdeckt er, dass in dieser Begegnung etwas zählt, das in seiner Werteskala so nicht vorkommt. Die Liebe. Und er ist über sich selbst überrascht, was die Liebe alles vermag, was sie an Unerträglichem alles erträglich macht. Als der Mensch älter wird, merkt er, dass seine Leistungen nachlassen, dass sich Freunde von früher wortlos verabschiedet haben, dass seine Ehe ins Wanken gerät, dass sich von den drei Kindern nur noch die jüngste Tochter für ihn interessiert, dass ihm immer öfter sehr einsam zumute ist und dass da früher etwas war, das man mit Worten nicht auszudrücken vermag. Geblieben ist ihm die Erinnerung an ein Bild auf der Hochzeitsreise nach Rom, auf einem Gemälde das Gesicht eines Menschen mit einer Dornenkrone. Ein Leidender, ein Verlierer. Und dennoch sagte ihm der unerklärlich sanfte Blick aus diesem Gesicht: Vertraue mir, ich liebe dich, ich bin bei dir, was immer du tust. Da erinnert er sich an die Schublade, in die er Gott abgelegt hat. Ich sage zum Herrn, du bist mein Herr, mein ganzes Glück bist du allein.

Sie hörten »Wenn wir in höchsten Nöten sein« von Johann Sebastian Bach, Bachwerkeverzeichnis 641. Am Klavier Angela Hewitt. 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

Konzert für Fagott in B-Dur, Köchelverzeichnis 191 von Wolfgang Amadeus Mozart, am Fagott Klaus Thunemann. Psalm 19. Die Weisung des Herrn ist vollkommen. Sie erquickt den Menschen. Das Gesetz des Herrn ist verlässlich. Den Unwissenden macht es weise. Vollkommen ist eine Apfelblüte oder die Flügel einer Libelle. Sie können nicht anders sein. Vollkommen ist das Meer in seiner Stille und seinem Toben. Vollkommen sind die Berge in Wolken mit Schnee bedeckt oder unter einem unbeschreiblichen Blau des Himmels. Vollkommen ist die Geburt eines Menschen und sein Sterben. Vollkommen ist ein Stein, ein Baum, der Sprung eines Tigers auf die Gazelle. Vollkommen ist der Mensch. Sich dieser Vollkommenheit bewusst zu werden, ist die Aufgabe eines ganzen Lebens. Psalm 34. Ich will den Herrn allezeit preisen. Immer sei sein Lob in meinem Mund. Meine Seele rühme sich des Herrn. Die Armen sollen es hören und sich freuen.

Ehe von Johann Sebastian Bach aus der dritten Suite für Orchester in D-Dur, Bachwerkeverzeichnis 1068, der zweite Satz. Psalm 24. Dem Herrn gehört die Erde und was sie erfüllt, der Erdkreis und seine Bewohner. Denn er hat ihn auf Meere gegründet, ihn über Strömen befestigt. Als am 21. Juli 1969 Neil Armstrong als erster Mensch den Mond betrat, wurde die Frage gestellt, wem der Mond nun gehören soll. Und darüber gab es alle möglichen Antworten und Spekulationen. Die Vereinigten Staaten von Amerika beanspruchten zumindest ein sogenanntes Vorkaufsrecht. Denn die Astronauten steckten die amerikanische Flagge in den Sandboden des Mondes. Zwischen den Vereinigten Staaten von Amerika und der damaligen Sowjetunion gab es ein Wettrennen um die Inbesitznahme des Mondes. Aber das sowjetische Mondprogramm wurde nicht umgesetzt. Insgesamt haben 12 Amerikaner zwischen 1969 und 1972 den Mond betreten. Ob dadurch die Welt besser, gescheiter oder friedlicher geworden ist, bleibt dahingestellt. Inzwischen haben auch andere Nationen wie Indien, China oder Europa Ambitionen, in den Weltraum zu fliegen. Und es gibt seither die unglaubliche Möglichkeit, sich am Mond und später auch auf anderen Planeten Grundstücke zu sichern. Mit Ausblick auf Gletscher und Täler und Meere, falls vorhanden. Mit Ausblick auf Gletscher und Täler, auf Meere, falls vorhanden. Es ist nicht leicht, uns beizubringen, dass wir niemals Besitzer sein werden. Dass uns alles nur zur Verwaltung übergeben wurde. Die Besitzgier hat uns an den Rand des Abgrunds gebracht. Aus Informationen globaler Umweltbewegungen geht hervor, dass in Brasilien pro Stunde Urwälder in der Größe von 16 Fußballfeldern abgeholzt werden, um Holz zu exportieren und auf den gerodeten Flächen Eukalyptus oder Soja zu pflanzen, das für die Herstellung von Biosprit oder Tierfutter verwendet wird. Bis 2020, so berechnet, werden etwa 40% des brasilianischen Urwaldes verschwunden sein. Von den Satelliten kann man mittlerweile diese Zerstörung sehr gut sehen. Schöne Aussichten also auf unsere Erde. Wir sind auf Besitz versessen und merken nicht, dass man im Grunde nichts besitzen kann. Denn alles, was wir erhalten, wird uns am Ende unseres Lebens wieder genommen.

mit dem spanischen Tanz von Manuel de Falla, an der Harfe Javier de Maistre, verabschiedet sich mit Dank fürs Zuhören bis zur nächsten Ausgabe Psalmen im Strom der Zeit. Adieu, ihr Hans Augustin.

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Grüß Gott und herzlich willkommen, sagt Ihnen Ihre Andrea Marti. Vor über 100 Jahren wurde Schwester Maria Faustina Kowalska geboren, die sich durch mystische Erfahrungen als Verkünderin der göttlichen Barmherzigkeit gesandt wusste. Manche tun es als kitschig ab, anderen hat es einen Zugang zu Christus eröffnet. Ja, das bekannte Bild, das Jesus mit segnender Geste zeigt, die linke Hand auf dem Herzen, von dem weiße und rote Strahlen ausgehen. Jesus, ich vertraue auf dich, steht unter diesem Bild. Gemalt wurde es nach den unmittelbaren Anweisungen der polnischen Ordensfrau Faustina Kowalska. Die mystisch begabte Nonne hatte Christus in einer Vision so geschaut. Schwester Faustina wusste sich von Gott als Apostelin der Barmherzigkeit in Dienst genommen. So geht auch der Sonntag der göttlichen Barmherzigkeit auf sie zurück, der seit dem Jahr 2000 am ersten Sonntag nach Ostern weltweit gefeiert wird. Im Jahre der Barmherzigkeit fand in Paderborn ein Kongress der Barmherzigkeit statt. Dazu war auch Schwester Coletta von der Kongregation der Mutter Gottes der Barmherzigkeit aus Krakau zu Gast. Sie sprach zum Leben und der Spiritualität der heiligen Faustina Kowalska. Wir wünschen Ihnen viel Erbauung und geistlichen Gewinn.

Gelobt sei Jesus Christus. Das Leben und die Spiritualität der heiligen Schwester Faustina Kowalska. Sie ist ein Geschenk Gottes an unsere Zeit, eine Apostelin der Barmherzigkeit Gottes, eine große Mystikerin, Meisterin des geistlichen Lebens, eine Prophetin, die an die biblische Wahrheit von der erbarmenden Liebe Gottes zu jedem Menschen erinnert und dazu aufruft, sie durch das Zeugnis des Lebens, durch Tat, Wort und Gebet zu verkünden. Ja, das sind die Schlagworte, die im Zusammenhang mit dem Namen der heiligen Faustina Kowalska aus der Kongregation der Muttergottes der Barmherzigkeit am häufigsten so genannt werden. Alles stimmt hier in Gänze. Und mein Thema heute lautet das Leben und die Spiritualität der heiligen Faustina Kowalska. Man könnte sagen, ja, nichts Einfacheres als dies. Ja? Einige Daten, einige Visionen, ein Bild, ein Gebet, eine Seligsprechung, eine Heiligsprechung und dann wäre schnell Schluss. Über ihr Leben wurden auch schon zahlreiche Bücher geschrieben, viele Fotobildbände herausgegeben und auch einige Kongresse abgehalten. Doch dann kam mir so eine Idee, ein Leben bedeutet doch nicht nur chronologische Daten aufzuzählen oder Ordnung im eigenen Archiv zu haben. Ein Leben beinhaltet doch alles, was zwischen der Geburt und dem Tod passiert. Also was in meinem Inneren so vorkommt, was ich wahrnehme, schön finde oder erleide und was ich liebe und wonach ich auch strebe. Auch wenn es um die Spiritualität der heiligen Schwester Faustina geht, dann sollen wir vielleicht zuerst den Begriff selbst präzisieren. Dem Wörterbuch zufolge ist Spiritualität das systematische und bedachtsame Praktizieren eines Lebens, das vom Gebet und Frömmigkeit bestimmt ist und mit den Vorschriften des christlichen Lebens übereinstimmt. Und einfacher gesagt, die Spiritualität umfasst also alles, was das Praktizieren eines religiösen Lebens ausmacht, alles, was zu der Wirklichkeit beiträgt, in welche der Mensch Gott begegnet. Was und wie ist also die Spiritualität der heiligen Faustina? Wie kommt sie zum Ausdruck? Oder wie sind die grundlegenden Züge ihrer Spiritualität? Hier können wir folgende Elemente nennen. Das Erkennen der Barmherzigkeit Gottes und ihre Betrachtung im Alltag, dann die Haltung des Vertrauens zu Gott und Barmherzigkeit gegenüber den Nächsten, die Liebe zur Kirche, die Sorge um die Rettung der Seelen, das Leben aus den Sakramenten und die Andacht zur Mutter Gottes. Ja, in diesem Vortrag werde ich mich nur auf ein Element konzentrieren, denn alles vorzutragen ist aus zeitlichen Gründen auch so kaum möglich. Am Anfang habe ich gesagt, dass Schwester Faustina oft bezeichnet wird als Apostelin der Barmherzigkeit Gottes oder Sekretärin des barmherzigen Jesus. Und sie ist also in unseren Vorstellungen mit der Barmherzigkeit Gottes eng verbunden. Und das stimmt auch, das ist auch so. Jesus wählte sie auch zur Sekretärin seiner Barmherzigkeit. Und seine Barmherzigkeit sollte sie auch verkünden. Ich versuche also kurz und auf eine etwas andere Weise ihr Leben und ihre Spiritualität darzustellen. Und dazu will ich auch ein Gebet von Schwester Faustina nutzen, das sie auch vielleicht bekommen haben. Es war im Jahre 1937. Schwester Faustina schrieb in ihrem Tagebuch ein Gebet auf, in dem alle Bitten mit den Worten »Hilf mir, o Herr« beginnen. Vielleicht können Sie diese Zettel auch so vor Augen haben, denn das werden wir auch gleich so besprechen. Ja, und jetzt sehen wir, worum Schwester Faustina eigentlich gebetet hat und wie das in ihrem Leben zum Ausdruck kam. Das Gebet ist, ich möchte mich ganz in deine Barmherzigkeit umwandeln, ja, und so ein lebendiges Abbild von dir zu sein, o Herr. Möge diese größte Eigenschaft Gottes, seine unergründliche Barmherzigkeit, durch mein Herz und meine Seele hindurch zu meinen Nächsten gelangen.
Und dann, hilf mir, o Herr, dass meine Augen barmherzig schauen, dass ich niemals nach äußerem Anschein verdächtige und richte, sondern wahrnehme, was schön ist in den Seelen meiner Nächsten und ihnen zu Hilfe komme. Hilf mir, dass mein Gehör barmherzig wird, damit ich mich den Bedürfnissen meiner Nächsten zuneige, dass meine Ohren nicht gleichgültig bleiben für Leid und Klage der Nächsten. Hilf mir, Herr, dass meine Zunge barmherzig wird, dass ich niemals über meine Nächsten abfällig rede, sondern für jeden ein Wort des Trostes und der Vergebung habe. Hilf mir, Herr, dass meine Hände barmherzig und voll guter Taten sind, damit ich meinen Nächsten nur Gutes tue und schwierigere, mühevollere Arbeit auf mich nehme. Hilf mir, dass meine Füße barmherzig sind, dass sie meinen Nächsten immer zu Hilfe eilen und die eigene Mattheit und Ermüdung beherrschen. Meine wahre Rast ist im Dienst am Nächsten. Hilf mir, Herr, dass mein Herz barmherzig ist, auf dass ich alle Leiden der Nächsten empfinde, dass ich niemandem mein Herz versage, aufrichtigen Umgang auch mit denen pflege, von denen ich weiß, dass sie meine Güte missbrauchen werden. Ich selbst werde mich im barmherzigsten Herzen Jesu verschließen. Über eigene Leiden will ich schweigen. Deine Barmherzigkeit, o mein Herr, soll in mir ausruhen. Ja, und jetzt fangen wir mit unseren Augen an. Nicht ohne Grund auch bittet Schwester Faustina zuerst, dass ihre Augen barmherzig schauen. Augen sind wie ein Tor des Menschen zur Welt, ja, wie eine Brücke zu anderen Menschen. Sie sind wie ein Licht, das dazu verhilft, in anderen das zu sehen, was tief in der Seele verborgen ist. Augen sind es, die die ersten Informationen über den anderen geben oder wahrnehmen. Augen sind es, die voll Tränen sein können, wenn sie Not oder Schmerz sehen. Und Augen können auch leuchten und strahlen. Und dieselben Augen sind es auch, die manchmal die unbequeme Wirklichkeit nicht sehen wollen. Augen können auch verdächtig sein. Und dass der Verdacht mit unseren Augen beginnt, ist wohl für alle klar. Unsere Augen haben diese unglaubliche Fähigkeit, alles zu sehen, aber auch zu reagieren. Und ganz schlimm wäre es, wenn sie nur mit Verdacht reagieren könnten. Der Verdacht tötet nämlich das Vertrauen und er verursacht, dass wir nicht mehr vernünftig oder logisch denken. Der Mensch, dessen Augen verdächtig schauen, sieht nur das, was er selbst sehen will und nicht das, was in Wirklichkeit geschieht. Barmherzige Augen sind solche, die in den Menschen das Schöne und Gute erkennen können. Sie sehen tiefer als nur das, was nach außen zum Ausdruck kommt. Sie sehen mehr als nur den Anschein. Johannes Paul II. Schrieb in seiner Enzyklika Dives in Misericordia, die Nummer 6, das Erbarmen zeigt sich wahrhaft und eigentlich, wenn es aus allen Formen des Übels in der Welt und im Menschen das Gute zieht. Eine meiner Mitschwestern, die seinerzeit in dem Informationsprozess vor der Seligsprechung ausgesagt hat, Schwester Ludwina, erzählte von Schwester Faustina Folgendes. Einmal waren wir aus Walendów nach Krakau unterwegs und sprachen über etwas vertraulich. Ich wusste nichts von ihren Visionen, ich hörte ihr aber gerne zu, denn sie hatte solchen guten Einfluss auf mich. Nachdem man mit ihr gesprochen hatte, war das Herz von Mut erfüllt. Sie konnte auch die kleinste Güte finden und den Menschen ermuntern. Und eines von durch unsere Kongregation betreuten Mädchen, die moralische Hilfe brauchten, erzählte auch von Schwester Faustina. Sie war ein Friedensengel. Niemals sprach sie abfällig von anderen. Sie konnte bei jedem etwas Positives finden. Und noch eine andere Schwester, Schwester Serafina, bestätigte diese Worte von Schwester Faustina. In Derde bei Warschau sollte Schwester Faustina in der Küche arbeiten.
Sie war dort mit einem Mädchen, dessen Charakter sehr unangenehm war, mit dem keiner arbeiten wollte. Und dieses Mädchen änderte sich sehr bei Schwester Faustina. So einen guten Einfluss hatte sie auf andere. Also weder Kritik noch Mahnungen oder Anweisungen verändern den Menschen, sondern dass jemand in uns etwas Gutes, etwas Positives, etwas Schönes erkennen kann. Ein Blick der barmherzigen Augen verursacht, dass wir genau so sein wollen, wie uns diese guten Augen sehen. Es sind auch aber nicht blinde oder naive Augen. Ja? Sie sehen alles, konzentrieren sich aber nicht auf das, was schwach oder vielleicht böse ist in einem Menschen. Die barmherzigen Augen mit einem guten Blick voller Vertrauen erheben und ändern uns. Ein unbarmherziger oder kritischer oder urteilender Blick, das oder der stärkt das Böse in uns. Wer verdächtig schaut, wird gleich auch richten und urteilen. Mit einem Verdacht folgt auch dann gleich ein Urteil. Und ein Urteil hat zur Folge, den Schuldigen soll man bestrafen. Barmherzige Augen richten nicht nach äußerem Anschein. Barmherzige Augen sehen weiter als nur den Anschein. Sie können einen Menschen sehen, wo andere nur ein Problem sehen. Und unsere barmherzigen Augen sind eigentlich die Augen unseres Schöpfers, der durch uns andere Menschen ansieht. Es geht auch nicht darum, dass wir das Böse nicht sehen, sondern dass wir vor allem das Gute in einem Menschen sehen. Schwester Faustina betet, dass sie das, was schön ist, wahrnimmt. Und manchmal brauchen wir viel Mühe, um in anderen das Schöne zu sehen, was nach äußerem Anschein vielleicht hässlich oder ohne Wert ist. Vielleicht geht es auch darum, dass wir uns so Mühe machen, um diese Schönheit, die zum Beispiel die Sünde verdeckt hat, zu suchen. Unsere barmherzigen Augen sollen hinter das Böse oder Hässliche schauen, um das zu sehen, was in jedem Menschen schön ist, also das Abbild Gottes. Und was kann uns dabei helfen? Eine einfache und feste Überzeugung, dass in jedem Menschen das etwas Schönes ist. Und wenn es uns an dieser Überzeugung fehlt, dann können wir nicht nur Fremde, sondern auch unsere Nächsten als Feinde betrachtet werden. Je näher wir Jesus sind, umso mehr können wir andere als schöne Kinder Gottes sehen. Schwester Faustina beendet das Gebet um barmherzige Augen mit der Bitte, dass sie allen zu Hilfe kommen möge. Was haben dann die Augen mit unserem Handeln gemeinsam? Oder was hat das eine mit dem anderen zu tun? Ja, hier kann ich sagen, viel oder vieles. Sollen unsere Augen barmherzig schauen und nur das Schöne sehen, dann sehen sie auch, was in einer Seele nach Hilfe ruft. Und das Entscheidende ist aber, in den Seelen zuerst das Schöne zu sehen. Der Mensch ist dann barmherzig, wenn er einen anderen akzeptiert, wenn er ihm zum Beispiel sagen kann, du bist gut, in dir ist viel Schönes. Das Schöne in den Seelen zu sehen, ist die erste Tat unserer barmherzigen Augen und der Beginn der Hilfe, die wir leisten können. Nichts ist ja so schlimm wie das Gefühl, dass man nicht geliebt ist oder dass man grundlos nach äußerem Anschein verurteilt wird. Und auf der Welt existieren genau doppelt so viele Augen wie Menschen. Noch immer aber sind zu wenige Augen, die barmherzig schauen. Wir sind barmherzig, aber irgendwie nicht ganz. Barmherzige Augen suchen nach Schönem und sollen es finden. Aber sie sollen auch dort helfen, wo es an dieser Schönheit vielleicht fehlt. Zuerst sollen wir also lernen, wie man barmherzig schaut, bevor wir jemandem zu Hilfe kommen. So war es bei Schwester Faustina mit Augen. Jetzt die zweite Bitte, barmherzige Ohren. Die Augen sehen die Welt, die Ohren hören sie aber. Man kann ja viel sehen, aber trotzdem nichts verstehen.
Das Verstehen kommt manchmal durch das Ohr. Die Wahrheit über einen Menschen können wir manchmal nur an seinen Worten, Seufzen, Freunde rufen oder Klagen erkennen. Ohren sind es, die uns ermöglichen, die Welt und die andere zu verstehen. Augen können wir auch schließen, um einige Dinge nicht zu sehen. Aber mit den Ohren geht es nicht so einfach. Jeden Tag hören wir auch Tausende von Geräuschen, Stimmen, Lauten, Tönen. Schwester Faustina bittet den Herrn um barmherzige Ohren, damit diese nicht gleichgültig bleiben. Barmherzige Ohren können das Rufen des Leidens erkennen und das ist kein Problem. Das Problem beginnt aber, wenn sie danach gleichgültig bleiben. Und was ist eigentlich Gleichgültigkeit und warum wehrte sich Schwester Faustina dagegen? Die Gleichgültigkeit ist eines der wirksamsten Mittel, um die Liebe zu töten. Wenn es jemandem gleichgültig ist, wenn einem niemand und nichts wichtig ist, dann sagt er dadurch, dass er nicht liebt. Und wenn er nicht liebt, dann lässt er einen anderen im Stich oder hilft ihm nicht und vergisst ihn schnell. Manchmal ist die Gleichgültigkeit auch schlimmer als die Feindschaft. Und die Bibel sagt von der Gleichgültigkeit: Ich kenne deine Werke, du bist weder kalt noch heiß. Wärest du doch kalt oder heiß, weil du aber lau bist, weder heiß noch kalt, will ich dich aus meinem Mund ausspeien. Die Gleichgültigkeit ist schrecklich, weil sie wie eine Stimme ist, die sagt: Für mich bist du nicht wichtig oder du bedeutest mir nicht viel. Ob du lebst oder nicht, interessiert mich nicht. Kann man etwas tun, um nicht gleichgültig zu sein? Oder kann man die Einstellung des Herzens ändern? Davon hängen doch unsere Entscheidungen und Taten ab. Und Schwester Faustina bittet einfach um barmherzige Ohren, dass sie nicht gleichgültig bleiben. Ja, das ist wohl der erste und der ernste Schritt auf dem Weg zur Liebe. Es gibt auch sicher viele andere Möglichkeiten, aber zurzeit möge uns diese eine reichen: Jesus um das Entfernen der Gleichgültigkeit aus unseren Herzen zu bitten. Und ein Beispiel von Schwester Faustina. Sie notierte in ihr Tagebuch: Im März im Jahre 1937, während eines Aufenthaltes im Krankenhaus im Prondnik-Viertel in Krakau, der Arzt erlaubte mir nicht, in die Kapelle zu gehen. Obgleich mein Verlangen danach sehr stark war, betete ich in meinem Einzelzimmer. Da hörte ich die Klingel im benachbarten Einzelzimmer. Ich ging hin und leistete dem Schwerkranken einen Dienst. Als ich in mein Zimmer zurückkehrte, erblickte ich plötzlich Jesus, der zu mir sagte: Meine Tochter, du hast mir mit dieser Dienstleitung eine größere Freude bereitet als mit langem Beten. Ich entgegnete: Nicht dir, o mein Jesus, habe ich gedient, sondern diesem Kranken. Darauf entgegnete der Herr: Ja, meine Tochter, was du deinem Nächsten tust, tust du mir. Ja, es war in Wirklichkeit nicht das Klingeln, das Schwester Faustina rief. Niemand hätte etwas bemerkt, wenn sie auch nicht reagiert hätte. Und sie war doch selber krank und lag im Bett. Und jeder hätte ihr geglaubt, auch wenn sie gesagt hätte, sie hätte nichts gehört. Aber die Empfindlichkeit eines barmherzigen Menschen geht gegen die egozentrischen und minimalistischen Strömungen dieser Zeit. Slogans wie "Die Welt ist brutal und du sollst nur auf dich selbst zählen" oder "Mache es so, dass wie es dir passt" oder "Über Leichen zum Sieg", das sind nicht die guten Ratschläge eines Freundes. Ein barmherziger Mensch bleibt nicht gleichgültig in einer solchen Welt. Er lässt sich auch nicht von der Umgebung so dahingehend beeinflussen, die schon gleichgültig ist. Man muss ihn nicht zweimal bitten oder auch nicht einmal. Seine Sinne sind empfindsam und er hört auch die leiseste Stimme eines Betenden, vielleicht schneller auch als seine eigenen Wünsche.

uns selber etwas dazu zu geben. Eine barmherzige Zunge wird dem Nächsten nicht das nehmen, was seines ist. Auch wenn man etwas Ernstes sagen muss, werden die Worte dann immer unbarmherzig, wenn sie jemanden um etwas berauben. Wir sollen nicht abfällig reden, sondern trösten. Und diese Bitte der heiligen Schwester Faustina entsprang wohl ihrer persönlichen Erfahrung mit Jesus. Seine Worte waren für sie immer voller Trost und besonders in schwierigen Momenten ihres Lebens. Jesus hat ihre Seele immer mit seinen Worten getröstet. Den Trost hat sie auch bei einigen Beichtvätern und Mitschwestern gefunden. Und die Zunge kann auch trösten. Ja, die Frage bleibt nur, wie wir das machen sollen. Mit welchen Worten können wir einen Menschen trösten und seine Hoffnung oder seinen Glauben stärken? Hier brauchen wir wirklich das Gebet, damit unsere Worte nicht so banal sind, wie zum Beispiel, ach, das macht doch nichts. Ja? Oder zum Beispiel illusorisch nur. Du warst doch immer so gut. Und was ist jetzt mit dir passiert? Ja? Oder auch manchmal sind diese Worte auch so dumm. Zum Beispiel, keine Sorge, deinem Nachbar wurde auch letztens ein Auto gestohlen. Ja? Das ist kein Trost. Trösten heißt helfen, Trauer in Freude zu verwandeln oder Licht in der Dunkelheit zu finden. Und ganz anders hören sich zum Beispiel die tröstenden Worte an, du bist nicht alleine oder wir brauchen dich. Alles hat seinen Sinn. Ich bin bei dir. Meine persönliche Erfahrung ist zum Beispiel, dass dieser Satz, Gott kann aus allem etwas Gutes herausbekommen. Das ist Trost für mich. Die barmherzige Zunge ist auch eine solche, die Vergebung schenkt, hat Schwester Faustina geschrieben. Und hier ein anderes Beispiel aus dem Tagebuch. Heute besuchte mich eine gewisse weltliche Person, durch die ich große Unannehmlichkeiten erfuhr, weil sie meine Güte missbraucht und viele Dinge zusammen gelogen hatte. Im ersten Augenblick, als ich sie sah, erstarrte mir das Blut in den Adern, weil mir alles vor Augen kam, was ich ihretwegen leiden musste. Mir kam der Gedanke, ihr die Wahrheit sofort und eindeutig zur Kenntnis zu bringen. Doch augenblicklich hatte ich die Barmherzigkeit Gottes vor Augen und ich beschloss, mit ihr so zu verfahren, wie Jesus selbst es an meiner Stelle getan hätte. Ich fing an, mit ihr behutsam zu reden, und als sie mit mir allein zu sprechen wünschte, ließ ich sie schonend ihren traurigen Seelenzustand klar erkennen. Ich sah ihre tiefe Ergriffenheit, obwohl sie sie vor mir verbarg. Darauf hörte ich die Worte, ich freue mich, dass du wie meine wahre Tochter gehandelt hast. Sei immer barmherzig, so wie ich barmherzig bin. Liebe alle aus Liebe zu mir, auch die ärgsten Feinde, damit sich in deinem Herzen die ganze Fülle meiner Barmherzigkeit widerspiegeln kann. Ja, die erste natürliche Reaktion auf eine Person, die uns tief verletzt hat, ist entweder Rache oder Flucht. Und Schwester Faustina, für die die Wahrheit wichtig war, wollte dieser Person gleich das von ihr begangene Böse bewusst machen. Es wäre doch recht. Aber so weise Menschen sagen, dass man alles sagen kann. Wichtig ist aber, in welcher Weise es gesagt wird. Schwester Faustina folgte nicht ihrem ersten Impuls. Mir starrte das Blut in den Adern, mir kam der Gedanke, ihr die Wahrheit sofort und eindeutig zur Kenntnis zu bringen. Hätte sie doch in dieser Weise die Wahrheit gesagt, dann wäre sie sicher abgelehnt worden. Schwester Faustina, die nach dem Geist der Barmherzigkeit leben wollte, überlegte noch, wie hätte Jesus in dieser Situation reagiert? Und sicher denken wir jetzt an die Worte Jesu, wenn dein Bruder sündigt, dann geh zu ihm und weise ihn unter vier Augen zurecht. Um die wahre Güte des Menschen, um sein ewiges Leben besorgt, würde Jesus...

die Wahrheit sagen, aber behutsam und unter vier Augen. Wenn eine schwierige Wahrheit auf diese Weise gesagt wird, dann kommt auch Ergriffenheit. Vielleicht tritt auch ein Nachdenken ein. Und wir können auch hoffen, dass sich irgendwann eine Umkehr einstellt. Und hier berühren wir auch etwas für die Barmherzigkeit Entscheidendes, also die Wahrheit. Barmherzigkeit streichelt nicht. Sie ist nicht nachsichtig mit jemandem, der auf die schiefe Bahn geraten ist oder direkt in Richtung Abgrund geht. Ein barmherziges Wort ist ein Wort der Wahrheit, die von der Lüge befreit. In der Welt von heute sind auch viele nur scheinbar gute Worte zu hören, von denen viele auch profitieren können. Und Schwester Faustina zeigt uns die Haltung eines wahren Jünger Christi. Sie sagt, hilf mir Herr, dass ich niemals über meine Nächsten abfällig rede. Und hier können wir so fortsetzen. Wenn ich aber sehe, dass jemand auf die schiefe Bahn gerät, hilf mir dann, dass ich ihm das einerseits entschieden sagen kann und er sich andererseits trotzdem angenommen fühlen kann. Hilf mir, dass ich vergeben kann und nicht nach Rache strebe. Barmherzige Hände bei Schwester Faustina. Ja, es gibt weltweit etwa 14 Milliarden Hände, ja, etwa, weil die Zahl der Einwohner der Welt sich ändert. Und in der Welt der linken Hände oder der befleckten Hände oder geballten Hände bittet Schwester Faustina um barmherzige Hände. Sie sagt, hilf mir Herr, dass meine Hände barmherzig und voll guter Taten sind. Schwester Faustina bittet zuerst um barmherzige Hände. Ja, die Unterscheidung zwischen den Händen, die barmherzig sind und die voll guter Taten sind, ist nicht nur eine Frage so des Stils oder der Art und Weise des Sprechens. Sowohl der Sinn und die Reihenfolge sind hier auch wichtig. Bevor die Hände voll guter Taten sind, sollen sie zuerst barmherzig sein. Wenn die Hände geballt sind, dann kann nicht der kleinste Tropfen Wasser hineingegossen werden. Die Hände sollen für andere offen sein, eifrig zu helfen und bereit sein, dies zu tun. Eine nach der Hilfe oder nach der Versöhnung suchende Hand ist für uns eine Einladung. Wenn unsere Hände immer offen und hilfsbereit sind, dann kann man sagen, das sind barmherzige Hände. Aber Schwester Faustina bittet nicht nur um barmherzige Hände, sondern auch um Hände, die voller guten Taten sind. Eine andere Geschichte erzählt von Schwester Justina. Wir waren zusammen in Vilnius. Schwester Faustina arbeitete im Garten und ich in der Küche im Kloster. Ich war alleine und hatte viel Arbeit. Oft war es sehr spät und ich war mit der Arbeit nicht fertig. Schwester Faustina half mir immer, obwohl sie auch sehr erschöpft war und dazu noch krank. Die Nächstenliebe war bei ihr groß und oft eilte sie, um anderen zu helfen, obwohl sie selber müde und schwach war. Die barmherzigen Hände sind also im Alltag zu prüfen. Barmherzig zu sein, ist ein konkreter Lebensstil. Es bedeutet nicht ab und zu eine Aktion zu organisieren, sondern vielmehr konsequente tägliche Entscheidungen. Schwester Faustinas Mitschwestern betonten oft in ihren Erinnerungen, sie wärmte für mich das Abendessen auf oder sie fand immer Zeit, sie half mir immer. So blieb Schwester Faustina in ihren Erinnerungen. Ja, und jetzt können wir fragen, ist es wirklich möglich, in jeder Situation so gut zu sein? Auch wenn Schwester Faustina es einmal nicht schaffte, für eine Schwester, die zu spät nach Hause kam, so Abendessen aufzuwärmen oder einer anderen zu helfen. Und es konnte doch sowas passieren, denn sie war doch wie wir alle nur ein Mensch.
blieb sie den Mitschwestern in Erinnerung, also ihre gewöhnliche tagtägliche Haltung für andere da zu sein und ihr großes Empfinden der Bedürfnisse der anderen und ihr konsequentes Bemühen, in jeder Situation barmherzig zu sein. Und es geht auch nicht immer darum, dass unseren Mitmenschen etwas Materielles zu geben. Vielmehr geht es darum, für andere immer etwas zu haben. Zeit, Geduld, ein gutes Wort, ein Lächeln oder eine andere Art der guten Tat. Dazu kann uns so eine ganz einfache Übung helfen. Jeden Tag schenke ich mindestens einer Person etwas Gutes. Schwester Faustina bittet um Hände, die gute Taten ausüben, aber auch um Hände, die voll guter Taten sind. Voll bedeutet hier nicht, dass es viele von guten Taten sind, sondern vielmehr, dass es keinen Platz mehr gibt für die bösen Taten. Und Schwester Faustina betet auch, dass sie ihren Nächsten nur Gutes tun mag. Nun verstehen wir, warum sie am Anfang um Hände voll guter Taten bat. Wenn sie nur Gutes hat, wird sie nur Gutes schenken können. Ja, wenn jemand nur Euros in seiner Geldtasche hat, dann wird er nur Euros geben können. Ja. Dieser Teil des Gebetes sagt auch etwas Wichtiges. Es reicht nicht nur, den anderen aus Liebe zu helfen. Wir müssen auch weise sein. Ein weiser Mensch ist nicht derjenige, der viel gibt, sondern derjenige, der seinen Nächsten Gutes tut. Das heißt, dass er sich bemüht, dass es dem Nächsten gut geht oder noch besser und niemals schlechter. Anderen zu helfen ist auch eine Kunst. Es ist eine Weisheit, eine Fähigkeit, die wir lebenslang lernen müssen. Der letzte Teil des Gebetes um barmherzige Hände ist auch sehr auffallend. Schwester Faustina will auf sich die schwierigere und mühevollere Arbeit nehmen. Interessant ist es, dass sie nicht darum bittet, dass alle so hart arbeiten, wie sie es kann. Ja? Es scheint doch so auf den ersten Blick gerechter zu sein. Es geht aber hier nicht darum, wie oder wer wie viel arbeiten kann, sondern um eine Offenheit, diese erstaunliche vielleicht Offenheit, diese Bereitschaft, einander zu helfen und den anderen das Leben zu erleichtern. Und so handeln auch die Eltern, die ihre Kinder lieben. Und hat auch Gott nicht in seinem Sohn alle unsere Sünden und Sorgen auf sich genommen und ans Kreuz geschlagen? Jemand, der das Schwierigere auf sich nehmen will, der liebt sicherlich seine Nächsten. Jetzt die Füße. Von den Füßen spricht Schwester Faustina auch in ihrem Gebet. Zuerst bittet sie den Herrn: Hilf mir, o Herr, dass meine Füße barmherzig sind. Zwei Dinge scheinen hier sehr interessant zu sein. Erstens, dass sich die Bitte auf ihre Füße bezieht, ja? Nicht auf die von ihren Mitschwestern oder Bekannten. Das kann hier auch so ein bisschen merkwürdig klingen, aber manchmal versuchen wir irgendwie für andere zu beten, ja? Dass andere etwas tun, dass andere dorthin gehen, wohin wir nicht gehen wollen. Und andererseits kommt es auch so vor, dass wir von anderen erwarten, dass sie uns zu Hilfe kommen oder zum Beispiel uns besuchen. Für die eigenen Füße zu beten, heißt hier, dass das Umkehren bei mir anfangen soll. Und zweitens geht es auch darum, dass jeder Teil meines Körpers barmherzig sein soll. Zuvor hat Schwester Faustina gebetet, dass ihre Hände barmherzig sind. Und jetzt bittet sie, dass ihre Füße barmherzig sind. Schwester Faustina erklärt auch sofort, was es bedeutet, barmherzige Füße zu haben. Barmherzige Füße sind immer in Eile. Die Menschen sind heutzutage sehr beschäftigt. Und Schwester Faustina versteht es sicher gut und verlangt auch nicht, dass die Menschen jetzt mit allem aufhören sollen.
Viele neigen auch heute zu Eile. Die wichtigste Frage vielleicht bleibt nur, wohin eilen wir? Der barmherzige Mensch eilt zu Hilfe, dort, wo er nötig ist. Die barmherzigen Füße haben diejenigen, die eilen, um den Nächsten zu helfen. Das ist auch noch nicht alles. Es sind doch viele Füße, die dorthin eilen, wo die Menschen in Not sind. Ja, zum Beispiel die Füße von Journalisten eilen, um zu beschreiben, was geschehen ist. Die Füße von Neugierigen eilen, um darüber zu plaudern, ja, was passiert ist. Und Füße von Geiern eilen, um die Schwäche oder das Unglück der anderen auszunutzen. Die barmherzigen Füße laufen nur, um zu helfen. Im Jahre 1936 schrieb Schwester Faustina: Heute fühlte ich mich elender als sonst. So begab ich mich gleich nach der Andacht zur Ruhe. Als ich aber den Schlafraum betrat, erkannte ich innerlich, dass ich in die Zelle einer Schwester gehen sollte, weil sie Hilfe benötigte. Ich ging sofort in die Zelle und die Schwester sagte zu mir: Oh, wie gut, dass Gott sie hierher geführt hat. Sie sprach mit einer so leisen Stimme, dass ich sie kaum hören konnte. Sie sagte: Schwester, bitte bringen Sie mir etwas Tee mit Zitrone, denn ich bin so durstig und kann mich nicht bewegen, weil ich sehr leide. Sie litt tatsächlich sehr und hatte hohes Fieber. Ich erwies ihr diesen Dienst und sie stillte ihren Durst. Als ich in meine Zelle kam, erfüllte meine Seele eine starke Liebe zu Gott und ich erkannte, wie sehr man auf innere Eingebungen achten und sie treu erfüllen sollte. Die Treue zu einer Gnade zieht andere nach sich. Gott hat sie hierher geführt, sagte die kranke Schwester zu Schwester Faustina. Er, also Gott, kam also mit ihr. In Gegenwart von Schwester Faustina erfuhr die kranke Schwester die Gegenwart Gottes. Schwester Faustina begegnete in ihren Mitmenschen Gott. Und auch den Mitmenschen konnte Gott in Schwester Faustina begegnen. Das ist die Gegenseitigkeit, dieses gegenseitiges Beschenken. Das ist auch etwas Charakteristisches für die Barmherzigkeit. Wenn ich etwas gebe, bin ich zugleich beschenkt. Fehlt diese Gegenseitigkeit, dann sind unsere Handlungen keine echten Akte des Erbarmens, schrieb Papst Johannes Paul II. In seiner Enzyklika Dives in Misericordia, Nummer 14. Das Gute, das wir für andere tun, lässt uns auch hier auf Erden den Himmel spüren. Meine Seele erfüllte eine starke Liebe zu Gott, schrieb Schwester Faustina. Und das war ihre Rast, ihre wahre Rast, die sie im Dienst am nächsten fand. In der heutigen Welt, in der sich viele nur um sich selber so sorgen, stellt Schwester Faustina in die Mitte Gott, dem sie täglich begegnet. Sehr konkret in jedem Menschen, dem sie dienen will wie Jesus, der nicht gekommen ist, um sich bedienen zu lassen. Und die heilige Faustina macht uns auch noch darauf aufmerksam, dass unsere Füße immer barmherzig sein sollen. Mit diesem Wort beginnt sie eine weitere Erklärung, worauf die Barmherzigkeit der Füße beruht. Wenn der Mensch nicht immer in die so richtige Richtung geht, dann entfernt sich er sich von seinem Ziel und dann verliert er die Zeit und seine Kraft. Denn später wird er den Weg nachholen müssen, den er falsch gegangen ist. Und wenn er sich nicht beeilt, riskiert er auch, zu spät zu kommen. Die barmherzigen Füße eilen also immer zu Hilfe, so dass es nicht zu spät wird. Ein polnischer Dichter hat einmal geschrieben: Eilen wir die Menschen zu lieben. Sie gehen so schnell weg. Es ist auch nicht verwunderlich, dass Schwester Faustina nach diesen Worten auch gleich von der Ermüdung spricht. Die Eile bringt Ermüdung. Und das ist ganz klar. Ein Gegenmittel dazu ist, wie Schwester Faustina im Gebet schreibt, das Beherrschen der Mattheit und Ermüdung. Wenn Schwester Faustina davon spricht, dann können wir auch annehmen, dass sie davon überzeugt ist,
ist, dass diese beiden Schwierigkeiten zu überwinden sind. Wir sollen über sie herrschen und nicht sie über uns. Wenn jemand zum Beispiel nicht genug schläft, wie kann er dann nicht müde sein? Ja? Oder wenn jemand nicht betet, wie kann er dann nicht erschöpft sein? Die Erholung, Exerzitien, das Gebet, Urlaub oder Schlaf, das alles ist nicht ein Zeichen des Faulenzens, sondern ein Zeichen einer unbedingten Voraussetzung, um immer zu Hilfe eilen zu können. Schwester Faustina erklärt auch zum Schluss, was die wahre Rast ist. Meine wahre Rast ist im Dienst am Nächsten. Faustina muss nicht über Schlafen schreiben, ja, oder Urlaub, das ist klar. Und wir wissen auch genau, wie man so die freie Zeit gestalten soll. Faustina zeigt auch etwas, das oft übersehen wird. Sie zeigt nämlich, dass man sich auch im Dienst am Nächsten erholen kann. Und die letzte Bitte, unbarmherziges Herz. Wir haben schon um barmherzige Augen, barmherzige Ohren, Zungen, Hände und Füße gebetet. Die letzte Bitte betrifft das Herz. Hilf mir, o Herr, dass mein Herz barmherzig wird. Diese Bitte ist von besonderer Wichtigkeit, denn von dem Herzen hängt es doch ab, was in einem Menschen barmherzig sein wird. Das Herz fühlt, entscheidet und leitet auch alle menschlichen Glieder, Hände, Füße, Augen, Ohren und Zunge. Daher kann man auch sagen, wie das Herz, so auch die gesamte Person. Schwester Faustina bittet um ein barmherziges Herz, das heißt um ein solches Herz, das alle Leiden der Nächsten empfinden möge. Jeder Mensch empfindet etwas, ja, mehr oder weniger intensiv. Und je mehr ein Mensch durch die Sünde auch zerstört ist, desto mehr empfindet er sich selbst und nicht andere. Wer beginnt, die anderen zu empfinden, geht über sich selbst hinaus, über seinen Egoismus hinaus und beginnt auch, die anderen zu lieben. Wenn ein Herz alle Leiden der Nächsten empfindet, heißt das, dass es gesund ist. Und wie wichtig es ist, dass unser Herz gesund ist, wissen vielleicht besonders diejenigen gut, die damit Probleme haben. Schwester Samuela erzählte auch Folgendes von Schwester Faustina. Einmal kam eine Schwester aus dem Garten zurück in schmutzigen Gummistiefeln und war mit Schwester Faustina zerstritten. Schwester Faustina nahm die Gummistiefel und reinigte sie. Meine Frage, warum sie das mache, beantwortete sie: aus Liebe zu Jesus. Selbst die besten Rechner, glaube ich, können nicht zählen, wie viele Male wir in unserem Leben jemandem etwas verweigert haben. Es ist auch eine Kunst, nicht nur Ja sagen zu können, sondern auch zu lernen, Nein zu sagen. Zuerst der Sünde, dann auch zu Dingen und zu Menschen. Oft haben wir Nein gesagt, oft haben wir vielleicht Zeit, Geld oder Hilfe verweigert, weil wir nicht überall und nicht für alle da sein können. Eine große Kunst ist es aber, niemals das Herz zu verweigern. Man kann auch nicht jedem Geld oder Zeit schenken. Dies kann aber nicht ohne Herz abgelehnt werden. Und barmherziges Herz bedeutet, unser Herz zu verschenken. Und wenn wir unser Herz schenken, verlieren wir es sicherlich nicht. Oft haben wir auch Angst, unsere Herzen zu schenken, weil wir nicht betrogen oder verletzt werden wollen. Und deshalb, um dies zu vermeiden, sind wir nur für diejenigen da, die wir gut kennen oder bei denen wir uns ganz sicher, bei denen wir ganz sicher sind. Schwester Faustina kennt diese Mechanismen des menschlichen Herzens und verspricht auch, die unangenehmen Menschen nicht zu vermeiden. Sie geht noch weiter. Sie sagt nicht, ich will den Menschen helfen, die meine Güte missbrauchen werden. Sie sagt aber, ich werde aufrichtigen Umgang mit ihnen pflegen. Den Umgang zu pflegen ist viel mehr als nur helfen. Es heißt zusammen sein, zusammen Zeit verbringen, Beziehungen aufbauen. Und hier zeigt sich wohl das Genie von Schwester Faustina.
Nur jemand, der wirklich liebt, wird mit anderen Zeit verbringen wollen. Abgesehen davon, was ihn das kosten wird. Wer wirklich liebt, wird mit anderen zusammenbleiben wollen. Und es ist fast unmöglich, diejenigen zu lieben, die uns verletzt haben. Ja? Vielleicht deshalb schreibt Schwester Faustina auch gleich, dass sie sich im barmherzigsten Herzen Jesu verschließen wird. Damit ein Mensch sich für andere öffnen kann, muss er sich zuerst im Herzen Jesu verschließen. Nur eine tiefe Beziehung zu Gott kann uns Kraft geben, mit den Menschen umzugehen, die wir für unangenehm vielleicht halten. Sehr viel kann man tun für diejenigen, die man mag. Hier braucht man weder Gnade noch Glauben. Um aber für einen ungeliebten oder bösen Menschen etwas Gutes zu tun, hier braucht man schon Gottes Hilfe. Manchmal erwarten wir auch von anderen Menschen eine barmherzige Haltung und wir fühlen uns enttäuscht, dass es so wenige barmherzige Menschen sind. Und statt nur von anderen etwas zu erwarten oder sich über andere zu beschweren, sollten wir ihnen helfen, Gott näher zu sein, ihn durch uns zu erfahren. Zum Schluss stellt Schwester Faustina fest, dass sie über eigene Leiden schweigen wird. Es ist auch natürlich, dass ein Mensch, der verletzt wurde, sich automatisch beschwert. Ein barmherziges Herz überschreitet diese Natürlichkeit und schafft eine andere Regel. Kein Beschwerden. Aber warum soll Schwester Faustina schweigen? Ja? Könnte Schwester Faustina nicht allen sagen, was weh tut, oder zu den Oberinnen gehen und verlangen, dass sie das Problem auf menschliche Weise lösen sollten? Das Schweigen bedeutet nicht, dem Bösen zuzustimmen. Im Gegenteil, das Schweigen kann das Böse in mir auslöschen. Es geht auch nicht darum, vor jedem Problem ins Schweigen zu fliehen, sondern vor dem Wunsch einer Rache oder vor dem Verlangen, alles nach eigenen Vorstellungen zu gestalten. Und trotz des allgemeinen so Geschwätzes gibt es doch viele Dinge, die wir mit viel Schweigen behandeln können. Über eigene Leiden schweigen können, heißt hier wie Jesus am Kreuz zu sterben. Ja, so war das Leben und die Spiritualität vielleicht vor allem der heiligen Schwester Faustina, die ihr Leben so sehr beeinflusst hat. Und so waren auch die Fakten, die ihr Leben gefüllt haben. Zum Schluss kann ich nur sagen oder vielleicht uns alles wünschen, möge die Barmherzigkeit Gottes in unseren Augen, Füßen, Ohren, Händen und vor allem in unseren Herzen ausruhen und sich in uns wie zu Hause fühlen. Danke.

Ein großes Vergelt's Gott an Schwester Coletta von der Kongregation der Mutter Gottes der Barmherzigkeit aus Krakau für das Referat zum Thema Das Leben und die Spiritualität der heiligen Faustina Kowalska, den sie im Barmherzigkeitsjahr im Rahmen des Kongresses der Barmherzigkeit in Paderborn gehalten hat. Und so, liebe Zuhörerinnen und Zuhörer, wünscht Ihnen Ihr Radio Gloria Team, dass Sie immer mehr Menschen der Barmherzigkeit werden. Führt Sie Gott, Ihre Andrea Marti.

0: Liebe Zuhörerinnen und Zuhörer von Radio Gloria, ich lade Sie ein, mit uns das Angelusgebet zu beten. Im Namen des Vaters und des Sohnes und des Heiligen Geistes. Amen. Der Engel des Herrn brachte Maria die Botschaft
1: und sie empfing vom Heiligen Geist.
0: Gegrüßt seist du, Maria, voll der Gnade, der Herr ist mit dir. Du bist gebenedeit unter den Frauen und gebenedeit ist die Frucht deines Leibes, Jesus.
1: Heilige Maria, Mutter Gottes, bitte für uns Sünder, jetzt und in der Stunde unseres Todes. Amen.
0: Maria sprach, siehe, ich bin die Magd des Herrn.
1: Mir geschehe nach deinem Wort.
0: Gegrüßt seist du, Maria, voll der Gnade, der Herr ist mit dir. Du bist gebenedeit unter den Frauen und gebenedeit ist die Frucht deines Leibes, Jesus.
1: Heilige Maria, Mutter Gottes, bitte für uns Sünder, jetzt und in der Stunde unseres Todes. Amen.
0: Und das Wort ist Fleisch geworden
1: und hat unter uns gewohnt.
0: Gegrüßt seist du, Maria, voll der Gnade, der Herr ist mit dir. Du bist gebenedeit unter den Frauen und gebenedeit ist die Frucht deines Leibes, Jesus.
1: Heilige Maria, Mutter Gottes, bitte für uns Sünder, jetzt und in der Stunde unseres Todes. Amen.
0: Bitte für uns, heilige Gottesmutter,
1: auf dass wir würdig werden der Verheißungen Christi.
0: Lasset uns beten. Allmächtige Gott, gieße deine Gnade in unsere Herzen ein. Durch die Botschaft des Engels haben wir die Menschwerdung Christi, deines Sohnes, erkannt. Führe uns durch sein Leiden und Kreuz zur Herrlichkeit der Auferstehung. Darum bitten wir durch Christus, unseren Herrn.
1: Amen. Amen.
0: Wir beten in den Anliegen des Heiligen Vaters. Vater unser im Himmel, geheiligt werde dein Name, dein Reich komme, dein Wille geschehe, wie im Himmel, so auf Erden.
1: Unser tägliches Brot gib uns heute und vergib uns unsere Schuld, wie auch wir vergeben unseren Schuldigen. Und führe uns nicht in Versuchung, sondern erlöse uns von dem Bösen.
0: Gegrüßt seist du, Maria, voll der Gnade, der Herr ist mit dir. Du bist gebenedeit unter den Frauen und gebenedeit ist die Frucht deines Leibes, Jesus.
1: Heilige Maria, Mutter Gottes, bitte für uns Sünder, jetzt und in der Stunde unseres Todes. Amen.
0: Ehre sei dem Vater und dem Sohne und dem Heiligen Geist.
1: Wie im Anfang, so auch jetzt und alle Zeit und in Ewigkeit. Amen.
0: Herr, gib den Verstorbenen die ewige Ruhe
1: und das ewige Licht leuchte ihnen.
0: Herr, lass sie ruhen in Frieden.
1: Amen.
0: Im Namen des Vaters und des Sohnes und des Heiligen Geistes. Amen.

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1: Im Namen des Vaters und des Sohnes und des Heiligen Geistes.
2: Amen.
1: Ich glaube an Gott, den Vater, den Allmächtigen, den Schöpfer des Himmels und der Erde und an Jesus Christus, seinen eingeborenen Sohn, unseren Herrn, empfangen durch den Heiligen Geist, geboren von Jungfrau Maria, gelitten unter Pontius Pilatus, gekreuzigt, gestorben und begraben, hinabgestiegen in das Reich des Todes, am dritten Tage auferstanden von den Toten, aufgefahren in den Himmel. Er sitzt zu Rechten Gottes, des allmächtigen Vaters. Von dort wird er kommen, zu richten die Lebenden und die Toten. Ich glaube an den Heiligen Geist, die heilige katholische Kirche, Gemeinschaft der Heiligen, Vergebung der Sünden, Auferstehung der Toten und das ewige Leben. Amen. Vater unser im Himmel, geheiligt werde dein Name, dein Reich komme, dein Wille geschehe, wie im Himmel, so auf Erden.
2: Unser tägliches Brot gib uns heute und vergib uns unsere Schuld, wie auch wir vergeben unseren Schuldigen. Und führe uns nicht in Versuchung, sondern erlöse uns von der Bösen.
1: Gegrüßet seist du, Maria, voll der Gnade, der Herr ist mit dir. Du bist gebenedeit unter den Frauen, und gebenedeit ist die Frucht deines Leibes, Jesus, der in uns den Glauben vermehre.
2: Heilige Maria, Mutter Gottes, bitte für uns Sünder, jetzt und in der Stunde unseres Todes. Amen.
1: Gegrüßet seist du, Maria, voll der Gnade, der Herr ist mit dir. Du bist gebenedeit unter den Frauen, und gebenedeit ist die Frucht deines Leibes, Jesus, der in uns die Hoffnung stärke.
2: Heilige Maria, Mutter Gottes, bitte für uns Sünder, jetzt und in der Stunde unseres Todes. Amen.
1: Gegrüßet seist du, Maria, voll der Gnade, der Herr ist mit dir. Du bist gebenedeit unter den Frauen, und gebenedeit ist die Frucht deines Leibes, Jesus, der in uns die Liebe entzünde.
2: Heilige Maria, Mutter Gottes, bitte für uns Sünder, jetzt und in der Stunde unseres Todes. Amen.
1: Ehre sei dem Vater und dem Sohn und dem Heiligen Geist, wie im Anfang, so auch jetzt und alle Zeit und in Ewigkeit. Amen. O mein Jesus, verzeih uns unsere Sünden, bewahre uns vor dem Feuer der Hölle, führe alle Seelen in den Himmel, besonders jene, die deiner Barmherzigkeit am meisten bedürfen. Erstes Geheimnis, Jesus, der für uns Blut geschwitzt hat. Vater unser im Himmel, geheiligt werde dein Name, dein Reich komme, dein Wille geschehe wie im Himmel, so auf Erden.
2: Unser tägliches Brot gib uns heute und vergib uns unsere Schuld, wie auch wir vergeben unseren Schuldigen. Und führe uns nicht in Versuchung, sondern erlöse uns von dem Bösen.
1: Gegrüßet seist du, Maria, voll der Gnade. Der Herr ist mit dir. Du bist gebenedeit unter den Frauen. Und gebenedeit ist die Frucht deines Leibes, Jesus, der für uns Blut geschwitzt hat.
2: Heilige Maria, Mutter Gottes, bitte für uns Sünder, jetzt und in der Stunde unseres Todes. Amen.
1: Gegrüßet seist du, Maria, voll der Gnade. Der Herr ist mit dir. Du bist gebenedeit unter den Frauen. Und gebenedeit ist die Frucht deines Leibes, Jesus, der für uns Blut geschwitzt hat.
2: Heilige Maria, Mutter Gottes, bitte für uns Sünder, jetzt und in der Stunde unseres Todes. Amen.
1: Gegrüßet seist du, Maria, voll der Gnade, der Herr ist mit dir. Du bist gebenedeit unter den Frauen, und gebenedeit ist die Frucht deines Leibes, Jesus, der für uns Blut geschwitzt hat.
2: Heilige Maria, Mutter Gottes, bitte für uns Sünder, jetzt und in der Stunde unseres Todes. Amen.
1: Gegrüßet seist du, Maria, voll der Gnade, der Herr ist mit dir. Du bist gebenedeit unter den Frauen, und gebenedeit ist die Frucht deines Leibes, Jesus, der für uns Blut geschwitzt hat.
2: Heilige Maria, Mutter Gottes, bitte für uns Sünder, jetzt und in der Stunde unseres Todes. Amen.
1: Gegrüßet seist du, Maria, voll der Gnade, der Herr ist mit dir. Du bist gebenedeit unter den Frauen, und gebenedeit ist die Frucht deines Leibes, Jesus, der für uns Blut geschwitzt hat.
2: Heilige Maria, Mutter Gottes, bitte für uns Sünder, jetzt und in der Stunde unseres Todes. Amen.
1: Gegrüßet seist du, Maria, voll der Gnade, der Herr ist mit dir. Du bist gebenedeit unter den Frauen, und gebenedeit ist die Frucht deines Leibes, Jesus, der für uns Blut geschwitzt hat.
2: Heilige Maria, Mutter Gottes, bitte für uns Sünder, jetzt und in der Stunde unseres Todes. Amen.
1: Gegrüßet seist du, Maria, voll der Gnade, der Herr ist mit dir. Du bist gebenedeit unter den Frauen, und gebenedeit ist die Frucht deines Leibes, Jesus, der für uns Blut geschwitzt hat.
2: Heilige Maria, Mutter Gottes, bitte für uns Sünder, jetzt und in der Stunde unseres Todes. Amen.
1: Gegrüßet seist du, Maria, voll der Gnade, der Herr ist mit dir. Du bist gebenedeit unter den Frauen, und gebenedeit ist die Frucht deines Leibes, Jesus, der für uns Blut geschwitzt hat.
2: Heilige Maria, Mutter Gottes, bitte für uns Sünder, jetzt und in der Stunde unseres Todes. Amen.
1: Gegrüßet seist du, Maria, voll der Gnade, der Herr ist mit dir. Du bist gebenedeit unter den Frauen, und gebenedeit ist die Frucht deines Leibes, Jesus, der für uns Blut geschwitzt hat.
2: Heilige Maria, Mutter Gottes, bitte für uns Sünder, jetzt und in der Stunde unseres Todes. Amen.
1: Gegrüßet seist du, Maria, voll der Gnade, der Herr ist mit dir. Du bist gebenedeit unter den Frauen, und gebenedeit ist die Frucht deines Leibes, Jesus, der für uns Blut geschwitzt hat.
2: Heilige Maria, Mutter Gottes, bitte für uns Sünder, jetzt und in der Stunde unseres Todes. Amen.
1: Ehre sei dem Vater und dem Sohn und dem Heiligen Geist.
2: Wie im Anfang, so auch jetzt und alle Zeit und in Ewigkeit. Amen.
1: O mein Jesus, verzeih uns unsere Sünden. Bewahre uns vor dem Feuer der Hölle. Führe alle Seelen in den Himmel, besonders jene, die deiner Barmherzigkeit am meisten bedürfen. Zweites Geheimnis: Jesus, der für uns gegeißelt worden ist.
2: Vater unser im Himmel, geheiligt werde dein Name, dein Reich komme, dein Wille geschehe, wie im Himmel, so auf Erden.
1: Unser tägliches Brot gib uns heute und vergib uns unsere Schuld, wie auch wir vergeben unseren Schuldigen. Und führe uns nicht in Versuchung, sondern erlöse uns von dem Bösen.
2: Gegrüßt seist du, Maria, voll der Gnade, der Herr ist mit dir. Du bist gebenedeit unter den Frauen, und gebenedeit ist die Frucht deines Leibes, Jesus, der für uns gegeißelt worden ist.
1: Heilige Maria, Mutter Gottes, bitte für uns Sünder, jetzt und in der Stunde unseres Todes. Amen.
2: Gegrüßt seist du, Maria, voll der Gnade, der Herr ist mit dir. Du bist gebenedeit unter den Frauen, und gebenedeit ist die Frucht deines Leibes, Jesus, der für uns gegeißelt worden ist.
1: Heilige Maria, Mutter Gottes, bitte für uns Sünder, jetzt und in der Stunde unseres Todes. Amen.
2: Gegrüßt seist du, Maria, voll der Gnade, der Herr ist mit dir. Du bist gebenedeit unter den Frauen, und gebenedeit ist die Frucht deines Leibes, Jesus, der für uns gegeißelt worden ist.
1: Heilige Maria, Mutter Gottes, bitte für uns Sünder, jetzt und in der Stunde unseres Todes. Amen.
2: Gegrüßt seist du, Maria, voll der Gnade, der Herr ist mit dir. Du bist gebenedeit unter den Frauen, und gebenedeit ist die Frucht deines Leibes, Jesus, der für uns gegeißelt worden ist.
1: Heilige Maria, Mutter Gottes, bitte für uns Sünder, jetzt und in der Stunde unseres Todes. Amen.
2: Gegrüßt seist du, Maria, voll der Gnade, der Herr ist mit dir. Du bist gebenedeit unter den Frauen, und gebenedeit ist die Frucht deines Leibes, Jesus, der für uns gegeißelt worden ist.
1: Heilige Maria, Mutter Gottes, bitte für uns Sünder, jetzt und in der Stunde unseres Todes. Amen.
2: Gegrüßt seist du, Maria, voll der Gnade, der Herr ist mit dir. Du bist gebenedeit unter den Frauen, und gebenedeit ist die Frucht deines Leibes, Jesus, der für uns gegeißelt worden ist.
1: Heilige Maria, Mutter Gottes, bitte für uns Sünder, jetzt und in der Stunde unseres Todes. Amen.
2: Gegrüßt seist du, Maria, voll der Gnade, der Herr ist mit dir. Du bist gebenedeit unter den Frauen, und gebenedeit ist die Frucht deines Leibes, Jesus, der für uns gegeißelt worden ist.
1: Heilige Maria, Mutter Gottes, bitte für uns Sünder, jetzt und in der Stunde unseres Todes. Amen.
2: Gegrüßt seist du, Maria, voll der Gnade, der Herr ist mit dir. Du bist gebenedeit unter den Frauen, und gebenedeit ist die Frucht deines Leibes, Jesus, der für uns gegeißelt worden ist.
1: Heilige Maria, Mutter Gottes, bitte für uns Sünder, jetzt und in der Stunde unseres Todes. Amen.
2: Gegrüßt seist du, Maria, voll der Gnade, der Herr ist mit dir. Du bist gebenedeit unter den Frauen, und gebenedeit ist die Frucht deines Leibes, Jesus, der für uns gegeißelt worden ist.
1: Heilige Maria, Mutter Gottes, bitte für uns Sünder, jetzt und in der Stunde unseres Todes. Amen.
2: Gegrüßt seist du, Maria, voll der Gnade, der Herr ist mit dir. Du bist gebenedeit unter den Frauen, und gebenedeit ist die Frucht deines Leibes, Jesus, der für uns gegeißelt worden ist.
1: Heilige Maria, Mutter Gottes, bitte für uns Sünder, jetzt und in der Stunde unseres Todes. Amen.
2: Ihr seid dem Vater, dem Sohn und dem Heiligen Geist.
1: Im Anfang, so auch jetzt und alle Zeit und in Ewigkeit. Amen. O mein Jesus, verzeih uns unsere Sünden, bewahre uns vor dem Feuer der Hölle, führe alle Seelen in den Himmel, besonders jene, die deiner Barmherzigkeit am meisten bedürfen. Drittes Geheimnis: Jesus, der für uns mit Dornen gekrönt worden ist. Vater unser im Himmel, geheiligt werde dein Name, dein Reich komme, dein Wille geschehe, wie im Himmel, so auf Erden.
2: Unser tägliches Brot gib uns heute, und vergib uns unsere Schuld, wie auch wir vergeben unseren Schuldigen. Und führe uns nicht in Versuchung, sondern erlöse uns von dem Bösen.
1: Gegrüßet seist du, Maria, voll der Gnade, der Herr ist mit dir. Du bist gebenedeit unter den Frauen. Und gebenedeit ist die Frucht deines Leibes, Jesus, der für uns mit Dornen gekrönt worden ist.
2: Heilige Maria, Mutter Gottes, bitte für uns Sünder, jetzt und in der Stunde unseres Todes. Amen.
1: Gegrüßet seist du, Maria, voll der Gnade, der Herr ist mit dir. Du bist gebenedeit unter den Frauen. Und gebenedeit ist die Frucht deines Leibes, Jesus, der für uns mit Dornen gekrönt worden ist.
2: Heilige Maria, Mutter Gottes, bitte für uns Sünder, jetzt und in der Stunde unseres Todes. Amen.
1: Gegrüßet seist du, Maria, voll der Gnade, der Herr ist mit dir. Du bist gebenedeit unter den Frauen, und gebenedeit ist die Frucht deines Leibes, Jesus, der für uns mit Dornen gekrönt worden ist.
2: Heilige Maria, Mutter Gottes, bitte für uns Sünder, jetzt und in der Stunde unseres Todes. Amen.
1: Gegrüßet seist du, Maria, voll der Gnade. Der Herr ist mit dir. Du bist gebenedeit unter den Frauen. Und gebenedeit ist die Frucht deines Leibes, Jesus, der für uns mit Dornen gekrönt worden ist.
2: Heilige Maria, Mutter Gottes, bitte für uns Sünder, jetzt und in der Stunde unseres Todes. Amen.
1: Gegrüßet seist du, Maria, voll der Gnade, der Herr ist mit dir. Du bist gebenedeit unter den Frauen, und gebenedeit ist die Frucht deines Leibes, Jesus, der für uns mit Dornen gekrönt worden ist.
2: Heilige Maria, Mutter Gottes, bitte für uns Sünder, jetzt und in der Stunde unseres Todes. Amen.
1: Gegrüßet seist du, Maria, voll der Gnade, der Herr ist mit dir. Du bist gebenedeit unter den Frauen, und gebenedeit ist die Frucht deines Leibes, Jesus, der für uns mit Dornen gekrönt worden ist.
2: Heilige Maria, Mutter Gottes, bitte für uns Sünder, jetzt und in der Stunde unseres Todes. Amen.
1: Gegrüßet seist du, Maria, voll der Gnade, der Herr ist mit dir. Du bist gebenedeit unter den Frauen, und gebenedeit ist die Frucht deines Leibes, Jesus, der für uns mit Dornen gekrönt worden ist.
2: Heilige Maria, Mutter Gottes, bitte für uns Sünder, jetzt und in der Stunde unseres Todes. Amen.
1: Gegrüßet seist du, Maria, voll der Gnade, der Herr ist mit dir. Du bist gebenedeit unter den Frauen, und gebenedeit ist die Frucht deines Leibes, Jesus, der für uns mit Dornen gekrönt worden ist.
2: Heilige Maria, Mutter Gottes, bitte für uns Sünder, jetzt und in der Stunde unseres Todes. Amen.
1: Gegrüßet seist du, Maria, voll der Gnade, der Herr ist mit dir. Du bist gebenedeit unter den Frauen, und gebenedeit ist die Frucht deines Leibes, Jesus, der für uns mit Dornen gekrönt worden ist.
2: Heilige Maria, Mutter Gottes, bitte für uns Sünder, jetzt und in der Stunde unseres Todes. Amen.
1: Gegrüßet seist du, Maria, voll der Gnade, der Herr ist mit dir. Du bist gebenedeit unter den Frauen, und gebenedeit ist die Frucht deines Leibes, Jesus, der für uns mit Dornen gekrönt worden ist.
2: Heilige Maria, Mutter Gottes, bitte für uns Sünder, jetzt und in der Stunde unseres Todes. Amen.
1: Ehre sei dem Vater und dem Sohn und dem Heiligen Geist.
2: Wie im Anfang, so auch jetzt und alle Zeit, und in Ewigkeit. Amen.
1: O mein Jesus, verzeih uns unsere Sünden, bewahre uns vor dem Feuer der Hölle, führe alle Seelen in den Himmel, besonders jene, die deine Barmherzigkeit am meisten bedürfen. Viertes Geheimnis. Jesus, der für uns das schwere Kreuz getragen hat.
3: Vater unser im Himmel,
4: geheiligt werde dein Name, dein Reich komme, dein Wille geschehe, wie im Himmel so auf Erden.
1: Unser tägliches Brot gib uns heute und vergib uns unsere Schuld, wie auch wir vergeben unseren Schuldigen. Und führe uns nicht in Versuchung, sondern erlöse uns von dem Bösen.
2: Gegrüßt seist du, Maria, voll der Gnade, der Herr ist mit dir. Du bist gebenedeit unter den Frauen, und gebenedeit ist die Frucht deines Leibes, Jesus, der für uns

0: für uns das schwere Kreuz getragen hat.
1: Heilige Maria, Mutter Gottes, bitte für uns Sünder, jetzt und in der Stunde unseres Todes. Amen.
0: Gegrüßt seist du, Maria, voll der Gnade. Der Herr ist mit dir. Du bist gebenedeit unter den Frauen. Und gebenedeit ist die Frucht deines Leibes, Jesus, der für uns das schwere Kreuz getragen hat.
1: Heilige Maria, Mutter Gottes, bitte für uns Sünder, jetzt und in der Stunde unseres Todes. Amen.
0: Gegrüßt seist du, Maria, voll der Gnade, der Herr ist mit dir. Du bist gebenedeit unter den Frauen, und gebenedeit ist die Frucht deines Leibes, Jesus, der für uns das schwere Kreuz getragen hat.
1: Heilige Maria, Mutter Gottes, bitte für uns Sünder, jetzt und in der Stunde unseres Todes. Amen.
0: Gegrüßt seist du, Maria, voll der Gnade, der Herr ist mit dir. Du bist gebenedeit unter den Frauen, und gebenedeit ist die Frucht deines Leibes, Jesus, der für uns das schwere Kreuz getragen hat.
1: Heilige Maria, Mutter Gottes, bitte für uns Sünder, jetzt und in der Stunde unseres Todes. Amen.
0: Gegrüßt seist du, Maria, voll der Gnade, der Herr ist mit dir. Du bist gebenedeit unter den Frauen, und gebenedeit ist die Frucht deines Leibes, Jesus, der für uns das schwere Kreuz getragen hat.
1: Heilige Maria, Mutter Gottes, bitte für uns Sünder, jetzt und in der Stunde unseres Todes. Amen.
0: Gegrüßt seist du, Maria, voll der Gnade, der Herr ist mit dir. Du bist gebenedeit unter den Frauen, und gebenedeit ist die Frucht deines Leibes, Jesus, der für uns das schwere Kreuz getragen hat.
1: Heilige Maria, Mutter Gottes, bitte für uns Sünder, jetzt und in der Stunde unseres Todes. Amen.
0: Gegrüßt seist du, Maria, voll der Gnade, der Herr ist mit dir. Du bist gebenedeit unter den Frauen, und gebenedeit ist die Frucht deines Leibes, Jesus, der für uns das schwere Kreuz getragen hat.
1: Heilige Maria, Mutter Gottes, bitte für uns Sünder, jetzt und in der Stunde unseres Todes. Amen.
0: Gegrüßt seist du, Maria, voll der Gnade, der Herr ist mit dir. Du bist gebenedeit unter den Frauen, und gebenedeit ist die Frucht deines Leibes, Jesus, der für uns das schwere Kreuz getragen hat.
1: Heilige Maria, Mutter Gottes, bitte für uns Sünder, jetzt und in der Stunde unseres Todes. Amen.
0: Jesus, dein Vater, und der Sohn, und der Heilige Geist.
1: Wie im Anfang, so auch jetzt und alle Zeit und in Ewigkeit. Amen. O mein Jesus, verzeih uns unsere Sünden, bewahre uns vor dem Feuer der Hölle, führe alle Seelen in den Himmel, besonders jene, die deiner Barmherzigkeit am meisten bedürfen. Fünftes Geheimnis, Jesus, der für uns gekreuzigt worden ist. Vater unser im Himmel, geheiligt werde dein Name, dein Reich komme, dein Wille geschehe, wie im Himmel, so auf Erden.
0: Unser tägliches Brot gib uns heute und vergib uns unsere Schuld, wie auch wir vergeben unseren Schuldigen. Und führe uns nicht in Versuchung, sondern erlöse uns von dem Bösen.
1: Gegrüßet seist du, Maria, voll der Gnade. Der Herr ist mit dir. Du bist gebenedeit unter den Frauen. Und gebenedeit ist die Frucht deines Leibes, Jesus, der für uns gekreuzigt worden ist.
0: Heilige Maria, Mutter Gottes, bitte für uns Sünder, jetzt und in der Stunde unseres Todes. Amen.
1: Gegrüßet seist du, Maria, voll der Gnade. Der Herr ist mit dir. Du bist gebenedeit unter den Frauen. Und gebenedeit ist die Frucht deines Leibes, Jesus, der für uns gekreuzigt worden ist.
0: Heilige Maria, Mutter Gottes, bitte für uns Sünder, jetzt und in der Stunde unseres Todes. Amen.
1: Gegrüßet seist du, Maria, voll der Gnade, der Herr ist mit dir. Du bist gebenedeit unter den Frauen, und gebenedeit ist die Frucht deines Leibes, Jesus, der für uns gekreuzigt worden ist.
0: Amen.

0: Maria, Mutter Gottes, bitte für uns Sünder, jetzt und in der Stunde unseres Todes. Amen.
1: Gegrüßet seist du, Maria, voll der Gnade, der Herr ist mit dir. Du bist gebenedeit unter den Frauen, und gebenedeit ist die Frucht deines Leibes, Jesus, der für uns gekreuzigt worden ist.
0: Heilige Maria, Mutter Gottes, bitte für uns Sünder, jetzt und in der Stunde unseres Todes. Amen.
1: Gegrüßet seist du, Maria, voll der Gnade, der Herr ist mit dir. Du bist gebenedeit unter den Frauen, und gebenedeit ist die Frucht deines Leibes, Jesus, der für uns gekreuzigt worden ist.
0: Heilige Maria, Mutter Gottes, bitte für uns Sünder, jetzt und in der Stunde unseres Todes. Amen.
1: Gegrüßet seist du, Maria, voll der Gnade, der Herr ist mit dir. Du bist gebenedeit unter den Frauen, und gebenedeit ist die Frucht deines Leibes, Jesus, der für uns gekreuzigt worden ist.
0: Heilige Maria, Mutter Gottes, bitte für uns Sünder, jetzt und in der Stunde unseres Todes. Amen.
1: Gegrüßet seist du, Maria, voll der Gnade, der Herr ist mit dir. Du bist gebenedeit unter den Frauen, und gebenedeit ist die Frucht deines Leibes, Jesus, der für uns gekreuzigt worden ist.
0: Heilige Maria, Mutter Gottes, bitte für uns Sünder, jetzt und in der Stunde unseres Todes. Amen.
1: Gegrüßet seist du, Maria, voll der Gnade. Der Herr ist mit dir. Du bist gebenedeit unter den Frauen, und gebenedeit ist die Frucht deines Leibes, Jesus, der für uns gekreuzigt worden ist.
0: Heilige Maria, Mutter Gottes, bitte für uns Sünder, jetzt und in der Stunde unseres Todes. Amen.
1: Gegrüßet seist du, Maria, voll der Gnade. Der Herr ist mit dir. Du bist gebenedeit unter den Frauen, und gebenedeit ist die Frucht deines Leibes, Jesus, der für uns gekreuzigt worden ist.
0: Heilige Maria, Mutter Gottes, bitte für uns Sünder, jetzt und in der Stunde unseres Todes. Amen.
1: Gegrüßet seist du, Maria, voll der Gnade. Der Herr ist mit dir. Du bist gebenedeit unter den Frauen, und gebenedeit ist die Frucht deines Leibes, Jesus, der für uns gekreuzigt worden ist.
0: Heilige Maria, Mutter Gottes, bitte für uns Sünder, jetzt und in der Stunde unseres Todes. Amen.
1: Ehre sei dem Vater und dem Sohn und dem Heiligen Geist.
0: Wie im Anfang, so auch jetzt und alle Zeit und in Ewigkeit. Amen.
1: O mein Jesus, verzeih uns unsere Sünden, bewahre uns vor dem Feuer der Hölle, führe alle Seelen in den Himmel, besonders jene, die deine Barmherzigkeit am meisten bedürfen.

0: Sie hören jetzt aus dem Tagebuch von der Schweizer Heiligen, der Schwester Maria Bernarda Büttler. Das Buch hat herausgegeben, der emeritierte Pfarrer aus Keusch. Die Sprecherin ist Nicole Meru.
1: 15. Josef, Haupt der heiligen Familie. Am 8. Mai 1919 beginnt Maria Bernarda mit Heft 15. Der erste Teil des Heftes ist der Betrachtung des heiligen Josef gewidmet. Ihn stellt sie uns als das große christliche Vorbild vor Augen. Den zweiten Teil überschreibt Maria Bernarda mit den Worten: Vergesst nicht, die lieben Heiligen und Engel fleißig zu verehren und anzurufen. Heiliger Vater Josef, bitte für uns. Josef von Nazareth ist nach den Aussagen des Neuen Testaments nicht der Mann der großen Worte, sondern des stillen, demütigen, verborgenen Wirkens. So sollen vor allem auch Menschen sein, die sich ganz in den Dienst Gottes stellen. Heiliger Vater Josef, würdiger Bräutigam der reinen, makellosen Jungfrau Maria, bitte für uns alle am Throne Gottes um die wahre Demut, um die große Gnade einer zarten, heiligen Jungfräulichkeit, um ein beständiges Streben nach einem stillen, bescheidenen, verborgenen und selbstlosen Leben in Gott, dem einzig wahren Gute, dem wahren und einzigen Zentrum unserer unsterblichen Seele, wo sie wie du, o glückseliger Heiliger, schon auf Erden zur Ruhe und zum Frieden gelangen.

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Wir beten um Ehrfurcht vor der Schöpfung und besonders um Regen. Im Namen des Vaters und des Sohnes und des Heiligen Geistes. Amen. O Gott, die Erde dürstet nach Regen, und wir warten darauf, dass du das Land und all seine Geschöpfe, die Flüsse und Seen, die Felder und Gärten erfrischest. Sende reichlich Regen, wir bitten dich, und lehre uns, bessere Verwalter all der Segnungen zu sein, die du uns schenkst, durch Jesus Christus, unseren Herrn. Amen. Im Namen des Vaters und des Sohnes und des Heiligen Geistes. Amen.

Herzlich willkommen bei Radio Gloria. Am Mikrofon begrüßt Sie den Michael. Heute ist der Dienstag, der 6. Oktober, und heute feiern Kirche das Fest vom Heilig Bruno. Ich darf Sie recht herzlich durchs Radioprogramm begleiten. 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
Am Mikrofon, die Michael Galliker.

Wir beten miteinander die Laudes vom Dienstag der dritten Woche im Jahreskreis im großen Stundenbuch ab Seite 486. O Gott, komm mir zu Hilfe. Herr, eile mir zu helfen. Ehre sei dem Vater und dem Sohn und dem Heiligen Geist. Wie im Anfang, so auch jetzt und alle Zeit und in Ewigkeit. Amen. Halleluja. Schon zieht herauf des Tages Licht. Wir flehen zu Gott voll Zuversicht. Bewahre uns an diesem Tag vor allem, was uns schaden mag. Bezähme unsere Zunge Macht, dass sie nicht Hass und Streit entfacht. Lass unsere Augen hellen Schein durch Böses nicht verdunkelt sein. Rein sei das Herz und unversehrt und allem Guten zugekehrt. Und gib uns jeden Tag das Brot für unsere und der Brüder Not. Senkt sich hernieder dann die Nacht und ist das Tagewerk vollbracht, sei dir all unser Tun geweiht zum Lobe deiner Herrlichkeit. Dich, Vater, Sohn und Heiliger Geist, voll Freude alle Schöpfung preist, der jeden neuen Tag uns schenkt und unser ganzes Leben lenkt. Amen. Begnadet hast du, Herr, dein Land, hast deinem Volk die Schuld vergeben. Das Heil ist nahe. Einst hast du, Herr, dein Land begnadet und Jakobs Unglück gewendet. Hast deinem Volk die Schuld vergeben, all seine Sünden zugedeckt. Hast zurückgezogen deinen ganzen Grimm und deinen glühenden Zorn gedämpft. Gott, unser Retter, richte uns wieder auf. Lass von deinem Unmut gegen uns ab. Willst du uns ewig zürnen? Soll dein Zorn dauern von Geschlecht zu Geschlecht? Willst du uns nicht wieder beleben, so dass dein Volk sich an dir freuen kann? Erweise uns, Herr, deine Huld und gewähre uns dein Heil. Ich will hören, was Gott redet. Frieden verkündet der Herr seinem Volk und seinen Frommen, den Menschen mit redlichem Herzen. Sein Heil ist denen nahe, die ihn fürchten. Seine Herrlichkeit wohne in unserem Land. Es begegnen einander Huld und Treue. Gerechtigkeit und Friede küssen sich. Treue sprust aus der Erde hervor. Gerechtigkeit blickt vom Himmel hernieder. Auch spendet der Herr dann Segen. Und unser Land gibt seinen Ertrag. Gerechtigkeit geht vor ihm her. Und Heil folgt der Spur seiner Schritte. Ehre sei dem Vater, dem Sohn und dem Heiligen Geist. Wie im Anfang, so auch jetzt und alle Zeit und in Ewigkeit. Amen. Begnadet hast du, Herr, dein Land, hast deinem Volk die Schuld vergeben. Meine Seele sehnt sich nach dir in der Nacht. Mein Geist verlangt nach dir am Morgen. Ein Siegeslied. Zion ist unsere befestigte Stadt. Zu unserem Schutz baute der Herr Mauern und Wälle. Öffnet die Tore, damit ein gerechtes Volk durch sie einzieht. Ein Volk, das dem Herrn die Treue bewahrt. Sein Sinn ist fest. Du schenkst ihm Ruhe und Frieden, denn es verlässt sich auf dich. Verlasst euch stets auf den Herrn, denn der Herr ist ein ewiger Fels.
Der Weg des Gerechten ist gerade. Du ebnest dem Gerechten die Bahn. Herr, auf das Kommen deines Gerichts vertrauen wir. Deinen Namen anzurufen und an dich zu denken, ist unser Verlangen. Meine Seele sehnt sich nach dir in der Nacht. Auch mein Geist ist voll Sehnsucht nach dir. Denn dein Gericht ist ein Licht für die Welt. Die Bewohner der Erde lernen deine Gerechtigkeit kennen. Ehre sei dem Vater, dem Sohn und dem Heiligen Geist. Wie im Anfang, so auch jetzt und alle Zeit und in Ewigkeit. Amen. Meine Seele sehnt sich nach dir in der Nacht. Mein Geist verlangt nach dir am Morgen. Lass dein Antlitz über uns leuchten, o Herr. Dank für Gottes Segen. Gott sei uns gnädig und segne uns. Er lasse über uns sein Angesicht leuchten, damit auf Erden sein Weg erkannt wird und unter allen Völkern sein Heil. Die Völker sollen dir danken, o Gott. Danken sollen dir die Völker alle. Die Nationen sollen sich freuen und jubeln, denn du richtest den Erdkreis gerecht. Du richtest die Völker nach Recht und regierst die Nationen auf Erden. Die Völker sollen dir danken, o Gott. Danken sollen dir die Völker alle. Das Land gab seinen Ertrag. Es segne uns Gott, unser Gott. Es segne uns Gott. Alle Welt fürchte und ehre ihn. Ehre sei dem Vater, dem Sohn und dem Heiligen Geist. Wie im Anfang, so auch jetzt und alle Zeit und in Ewigkeit. Amen. Lass dein Antlitz über uns leuchten, o Herr. Kurzlesung 1. Johannes 4,14 bis 15. Wir haben gesehen und bezeugen, dass der Vater den Sohn gesandt hat, als den Retter der Welt. Wer bekennt, dass Jesus der Sohn Gottes ist, in dem bleibt Gott und er bleibt in Gott. Gott ist mein Helfer, auf ihn allein will ich vertrauen. Meine Zuflucht und mein Retter, auf ihn allein will ich vertrauen. Ehre sei dem Vater, dem Sohn und dem Heiligen Geist. Gott ist mein Helfer, auf ihn allein will ich vertrauen. Benediktus. Einen starken Retter hat der Herr uns erweckt, wie er verheißen hat durch den Mund seiner Propheten. Gepriesen sei der Herr, der Gott Israels, denn er hat sein Volk besucht und ihm Erlösung geschaffen. Er hat uns einen starken Retter erweckt im Hause seines Knechtes David. So hat er verheißen von alters her, durch den Mund seiner heiligen Propheten. Er hat uns errettet vor unseren Feinden und aus der Hand aller, die uns hassen. Er hat das Erbarmen mit den Vätern an uns vollendet und an seinen heiligen Bund gedacht, an den Eid, den er unserem Vater Abraham geschworen hat. Er hat uns geschenkt, dass wir aus Feindeshand befreit, ihm furchtlos dienen in Heiligkeit und Gerechtigkeit, vor seinem Angesicht all unsere Tage.
Und du, Kind, wirst Prophet des Höchsten heißen, denn du wirst dem Herrn vorangehen und ihm den Weg bereiten. Du wirst sein Volk mit der Erfahrung des Heils beschenken, in der Vergebung der Sünden. Durch die barmherzige Liebe unseres Gottes wird uns besuchen das aufstrahlende Licht aus der Höhe, um allen zu leuchten, die in Finsternis sitzen und im Schatten des Todes, und unsere Schritte zu lenken auf den Weg des Friedens. Ehre sei dem Vater und dem Sohn und dem Heiligen Geist, wie im Anfang, so auch jetzt und alle Zeit und in Ewigkeit. Amen. Einen starken Ritter hat der Herr uns erweckt, wie er verheißen hat, durch den Mund seiner Propheten. Lasset uns beten. Gepriesen sei Jesus Christus, unser Erlöser. Zu ihm lasst uns beten. Herr, erbarme dich unser. Zum Beginn dieses Tages nimm das Lobgebet deiner Kirche an. Lehre uns deine Herrlichkeit preisen. Herr, erbarme dich unser. Auf dich vertrauen wir. Lass uns nicht zu Schanden werden. Herr, erbarme dich unser. Eile uns zu Hilfe, denn ohne dich können wir nichts tun. Herr, erbarme dich unser. Mach uns verständnisvoll und barmherzig, dass wir helfen können, wo Hilfe Not tut. Herr, erbarme dich unser. Lasset uns beten. Vater unser im Himmel, geheiligt werde dein Name, dein Reich komme, dein Wille geschehe, wie im Himmel, so auf Erden. Unser tägliches Brot gib uns heute und vergib uns unsere Schuld, wie auch wir vergeben unseren Schuldigern. Und führe uns nicht in Versuchung, sondern erlöse uns von dem Bösen. Allmächtiger Gott, alles, was du erschaffen hast, ist gut und schön. Lass uns diesen Tag in deinem Namen freudig beginnen und in Wort und Tat aus Liebe zu dir und den Menschen vollenden. Darum bitten wir durch Jesus Christus, deinen Sohn, unseren Herrn und Gott, der in der Einheit des Heiligen Geistes mit dir lebt und herrscht in alle Ewigkeit. Der Herr segne uns, er bewahre uns vor Unheil und führe uns zum ewigen Leben. Amen.

der heilige Pater Pio. Das Schlachtfeld, auf dem der Kampf zwischen Gott und dem Satan ausgetragen wird, ist die menschliche Seele. In ihr findet er in jedem Augenblick des Lebens statt. Es ist deshalb notwendig, dass die Seele dem Herrn freien Zugang gewährt und von ihm in jeder Hinsicht und mit jeder Art von Waffen gestärkt wird. Es ist notwendig, dass sein Licht sie erhält, um die Dunkelheit des Irrtums zu bekämpfen. Und es ist notwendig, dass sich die Seele mit Jesus Christus bekleidet, mit seiner Wahrheit und Gerechtigkeit, mit dem Schutzschild des Glaubens und dem Wort Gottes, um solch mächtigen Feind zu besiegen. Um aber mit Jesus Christus bekleidet zu sein, muss man sich selbst aufgeben. Nachzulesen in Pater Pio Guten Tag beim 31. Mai.

Guten Morgen, wir wollen zusammen beten. Mein Wunsch für dich ist dieser. Mögest du dankbar bewahren in deinem Herzen die kostbare Erinnerung der guten Dinge in deinem Leben. Dass jede Gottesgabe in dir wachse und sie dir helfe, die Herzen derer froh zu machen, die du liebst. Dass du immer einen Freund hast, der Freundschaft wert, der dir Vertrauen gibt, wenn es dir an Licht gebricht und an Kraft. Und dass in Freud und Leid das freundliche Lächeln des Gottessohnes mit dir sei und du ihm so innig verbunden, wie er es für dich ersehnt. Ihnen allen einen frohen, gesegneten Tag.

Notizen aus einer Predigt von Don Pierino Gaglione. Mutig den Auftrag Mariens erfüllen, den Rosenkranz beten. Maria ist vom Himmel auf die Erde herabgekommen, um gegen den Teufel zu kämpfen, der die Menschheit auf vielerlei Weise mit seinen bösen Künsten auf die Probe stellt. Die Mutter Gottes ist vom Himmel herabgekommen und hat uns die Waffe gegeben, die sie selbst gegen den Teufel einsetzt, den Rosenkranz. Nehmen wir den Rosenkranz in die Hand. Lasst uns gemeinsam den Rosenkranz beten, denn mit dieser Waffe wird es am Ende sicher den Sieg geben. Lasst uns mutig sein. Die Mutter Gottes erwartet unsere Mitarbeit. Und die Welt schaut aufmerksam auf uns, die von Maria für diesen Kampf auserwählt wurden, um den Sieg wiederzubringen. Habt Mut, denn es ist eine Ehre, diesen Auftrag zu erfüllen, den uns die Mutter Gottes anvertraut hat. Notizen aus einer Predigt von Don Pierino Gaglione. Papst Emeritus Benedikt XVI. Der Rosenkranz ist ein kontemplatives Gebet, der allen zugänglich ist, Großen und Kleinen, Laien und Klerikern, Menschen mit gehobener und anderen mit geringer Bildung. Er ist ein geistliches Band mit Maria, um mit Jesus vereint zu bleiben, um ihm ähnlich zu werden, sich seine Empfindungen zu eigen zu machen und sich so zu verhalten, wie er sich verhalten hat. Der Rosenkranz ist eine geistliche Waffe im Kampf gegen das Böse, gegen jede Gewalt, für den Frieden in den Herzen, in den Familien, in der Gesellschaft und in der Welt. Auszug aus der Predigt vom 19. Oktober 2008.

Liebe Mitchristen, ganz herzlich willkommen am heutigen Tag zur Evangeliumsbetrachtung. Wir wollen auf Christus hören, was er uns in dein Herz hinein sagen. Und dazu nehmen wir den Text aus dem Lukas-Evangelium, Kapitel 10, der Vers 38 bis 42. In jener Zeit kam Jesus in ein Dorf und eine Frau namens Martha nahm ihn freundlich auf. Sie hatte eine Schwester, die Maria hieß. Maria setzte sich dem Herrn zu Füßen und hörte seinen Worten zu. Martha aber war ganz davon in Anspruch genommen, für ihn zu sorgen. Sie kam zu ihm und sagte, »Herr, kümmert es dich nicht, dass meine Schwester die ganze Arbeit mir allein überlässt? Sag ihr doch, sie soll mir helfen.« Der Herr antwortete, »Martha, Martha, du machst dir viele Sorgen und Mühen, aber nur eines ist notwendig. Maria hat das Bessere gewählt. Das soll ihr nicht genommen werden.« Evangelium unseres Herrn Jesus Christus. Lob sei dir, Christus.

Liebe Mitchristen, was möchte uns dieser Text, den wir heute gehört haben, über Martha und Maria, was möchte er uns sagen? Jesus sagt, dass Maria das Bessere gewählt hat, die ihm zuhört, die Zeit spendet mit ihm, mit Christus. Und diese Martha, sie ist hier am Arbeiten, am Kochen, am Vorbereiten für Jesus und seine Begleiter. Und Jesus ertadelt diese Martha, die sich so sehr anstrengt. Jetzt können wir uns fragen, was wir lernen sollen heute von Jesus, von seinem Ratschlag, den er Martha gibt. Ich denke, dass Jesus uns zeigen will, dass es beides braucht. Es braucht unserer Hände Arbeit, es braucht unseren Einsatz, aber dieser Einsatz, der soll eine Quelle haben, nämlich sein Wort, seine Botschaft, sein Wille, sein Gebot, die Liebe, die er in unsere Herzen hineinsehen will. All das, was Christus uns schenken will, wenn wir auf ihn hören, ein offenes Herz haben für ihn, das darf nachher in unsere Arbeit überfließen. Mit dieser inneren Kraft, die uns Christus schenkt, dürfen wir wahrhaft Großes wirken. Und das ist es doch, was er Martha sagen wollte. Es lohnt sich, auf Christus zu hören, damit wir uns wirklich für das wahre Gute einsetzen, für das Reich Gottes. Wir sehen das in unserer Welt. So viele Menschen arbeiten den ganzen Tag mühevoll, viele auch bis spät in die Nacht hinein. So viele Menschen haben große, wichtige Anstellungen, einen großen Lohn. Und trotzdem sehen wir, dass in unserer Welt wie eine Seele fehlt, nämlich die Seele, dass wir uns alle für das Gleiche einsetzen, für den Frieden und für die Gerechtigkeit. So viele Menschen, sie arbeiten nur, damit ihre Firma oder sie selber mehr Gewinn machen, profitieren können. Aber so wenige Menschen gibt es, die wirklich auch arbeiten an einem höheren Ideal. So arbeiten, dass sie ein Segen werden dürfen für unsere Welt. Wollen wir heute diejenigen sein, die immer zuerst auf ihn hören, auf Christus? Und wirklich auch mit unserem Herzen hören, Jesus, was soll ich heute tun? Wie soll ich meine Arbeit tun, mit welcher Einstellung? Ist das, was ich heute machen will, wirklich so wichtig? Oder wäre es nicht besser, das zu lassen und etwas anderes zu tun? Etwas, was mehr deinem Reiche dient? Etwas, das mehr auch meinen Mitmenschen dient? Das ein paar Überlegungen zu diesem heutigen Evangelium. Wollen wir dich bitten, Herr, dass wir in uns beides haben, das Element von Maria, das auf dich hören kann, und das Element von Martha, welches das, was wir von dir gehört haben, auch in die Tat umsetzt. Der Herr sei mit euch und mit deinem Geiste. Es segne und behüte euch der allmächtige und barmherzige Gott, der Vater und der Sohn und der Heilige Geist. Amen.

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2: Papst Leo betont, Frauen im Vatikan sind ein Reichtum. Vatikan will private Notizen von Papst Franziskus veröffentlichen. Und die historischen Verflechtungen zwischen Deutschland und der Ukraine. Das und mehr hören Sie in dieser Sendung. Ich bin Mario Galgano. Herzlich willkommen. Zwei etwas unterschiedliche vatikanische Verbände waren an diesem Montag gemeinsam in Audienz bei Papst Leo XIV., der Verein Frauen im Vatikan und der Verein von Laienangestellten im Vatikan.
3: Der Papst bedankte sich bei den Angehörigen beider Organismen für den täglichen Dienst am Heiligen Stuhl. Tatsächlich bilden alle, die in unterschiedlicher Weise und mit verschiedenen Aufgaben berufen sind, durch ihre Arbeit am Dienst des Papstes mitzuwirken, eine kirchliche Gemeinschaft. Mit gleicher Würde tragen alle, jeder in seiner Rolle und mit seinem beruflichen Engagement, zu derselben Sendung bei. Johannes Paul II. Habe mal geäußert, dass Verbände wie derjenige der vatikanischen Laienangestellten eine wichtige Aufgabe erfüllten, dass es aber nicht der katholischen Soziallehre entspreche, wenn sie sich auf Konflikt oder Kampf einließen. Königsweg bleibe daher der Weg des Dialogs, den es mit Vertrauen und Kreativität einzuschlagen gelte. Ihm, dem Papst, liege daran, auf allen Ebenen den Dialog wieder aufzunehmen. Der Verein Frauen im Vatikan kann seinerseits dazu beitragen, in unseren Kreisen einen Stil der Zusammenarbeit, des gegenseitigen Zuhörens und der Aufmerksamkeit für schwierige Situationen zu fördern. Die Anwesenheit von Frauen stellt einen Reichtum dar, der zunehmend anerkannt und gewürdigt werden muss. Auf diesem gemeinsamen Weg werden wir uns dafür einsetzen, zunehmend eine Arbeitsgemeinschaft aufzubauen, in der Menschen nicht ausgenutzt und übergangen werden, in der man sich gegenseitig hilft, jedem seinen Wert und seine Kompetenz anerkennt und Unzufriedenheit und Groll vermeidet. Ein Beitrag von Stefan Kempis, Radio Vatikan.
2: Die Vereinigung Frauen im Vatikan feiert in diesen Tagen ihr zehnjähriges Bestehen. Aus diesem Anlass empfing Papst Leo die Mitglieder der Organisation in Audienz. Im Interview äußert sich Vereinspräsidentin Margherita Romanelli zu der Begegnung und der Rolle der Frauen in der Kirche.
4: Zum Vorstand und den Gründerinnen des Vereins gehört auch unsere Redakteurin Gudrun Seiler. Die Zahl der im Vatikan beschäftigten Frauen liegt derzeit bei rund 1300, was etwa einem Viertel der gesamten Belegschaft entspricht. Auf die Frage nach dem Verlauf der Audienz bei Papst Leo berichtet Margherita Romanelli. Die Audienz war sehr schön. Wir waren sehr froh, von Papst Leo empfangen zu werden. Es ist wie ein Siegel auf unserem Weg und an unserem 10. Jahrestag. Und wir fühlen uns innerhalb der Kirche anerkannt und wahrgenommen. Der Papst habe die Mitglieder ermutigt, den Weg der Solidarität und der Präsenz in der Arbeit sowie in der Freizeit fortzusetzen. Bezüglich der Haltung des Oberhauptes der katholischen Kirche zur Rolle der Frau führt die Vereinspräsidentin aus. In der kurzen Zeit von einem Jahr, anderthalb Jahren, die Papst Leo im Amt ist, sehe ich, dass er Frauen sehr schätzt. Er setzt den Kurs von Papst Franziskus fort, Frauen an die Spitze wichtiger Dienste zu berufen. Daher haben wir Hoffnung. Silvia Kritzenberger für Radio Vatikan.
2: Und hier noch, was heute im Vatikan auch noch wichtig war. Der österreichische Botschafter beim Heiligen Stuhl, Markus Bergmann, war an diesem Montag zu seiner Abschiedsaudienz beim Papst. Bergmann, der die Republik seit 2022 beim Vatikan vertrat, übergibt sein Amt im November an Karl Prummer. Einzelheiten über die Audienz wurden wie üblich nicht bekannt. Sloweniens Ministerpräsident Janez Janša war an diesem Montag zu Gesprächen im Vatikan. Auch von Leo XIV. Wurde er empfangen. Ungefähr die Hälfte der Einwohner Sloweniens sind Katholiken. Als letzter Papst besuchte 2014 Franziskus das Land. Die koreanische Halbinsel trägt noch immer die schmerzhafte Wunde der Teilung. Deshalb bittet der Papst, stets Männer und Frauen der Versöhnung zu sein. Diesen Auftrag hat Leo XIV. Ordensleuten und Priestern aus Korea, die in Rom leben, mitgegeben. Das katholische Kirchenoberhaupt empfing sie diesen Montag im Vatikan in Audienz.
5: La pace comincia nel cuore e nei rapporti quotidiani.
6: Frieden beginnt im Herzen und in den täglichen Beziehungen, wenn wir zuhören, statt zu urteilen, wenn wir vergeben, statt Groll zu hegen und wenn wir uns für Gemeinschaft entscheiden, nicht für Konfrontation. Seid vereint und seid Friedensstifter. Lasst uns weiterhin unser Bestes geben und beten, damit sich neue Wege der Begegnung eröffnen und das Evangelium des Friedens überall auf der koreanischen Halbinsel und in der ganzen Welt frei verkündet werden kann. So Papst Leo XIV. Im Jahr 2027 steht in Seoul der internationale Weltjugendtag WJT an, zu dem der Papst kommt. Koreanisch übt Leo XIV. Offensichtlich schon ein bisschen, denn er begrüßte die rund 170 Audienzteilnehmer in ihrer Sprache, ansonsten sprach er Italienisch. Der Papst legte allen ans Herz, den Weltjugendtag in Erinnerung an die Vergangenheit und Geschichte des Landes und mit Fokus auf der Hoffnung und neuem missionarischen Schwung vorzubereiten. Junge Leute aus aller Welt werden in ein Land kommen, in dem das Evangelium durch das Zeugnis der Märtyrer gewachsen ist. Ich wünsche mir, dass dies eine große Begegnung zwischen Erinnerung und Zukunft wird. Die Märtyrer geben den Glauben an die neuen Generationen weiter und die jungen Menschen nehmen ihn an, um ihn in die Welt hinauszutragen. Leo XIV. Rief zudem alle auf, der Jugend zuzuhören, sie auf ihrem Glaubensweg zu begleiten und den Weltjugendtag weiter mit Leidenschaft vorzubereiten. Der Papst rief alle auf, auch heute weiterhin den Glauben mutig zu bezeugen. Genau das braucht unsere Zeit. Männer und Frauen, die den Mut haben, Gutes zu tun, auch wenn es etwas kostet. Seid denen nahe, die einsam sind. Unterstützt jene, die müde sind. Sucht diejenigen, die sich entfernt haben. Habt den Mut zu vergeben, neu anzufangen, ins Gespräch zu kommen. Das Gute wird nicht immer anerkannt und kostet oft Mühe. Aber es ist dieser tägliche Mut zur Nächstenliebe, der unsere Verkündigung des Evangeliums glaubwürdig macht. Papst Leo XIV. Empfahl zudem allen, die Freundschaft mit Christus und Geschwisterlichkeit zu pflegen und Vielfalt als Bereicherung zu sehen. Er warb in diesem Zusammenhang auch für Synodalität. Eine synodale Kirche ist eine Kirche, die gemeinsam hinter demselben Herrn hergeht, zuhört, den anderen aufnimmt und in ihm einen Bruder und Weggefährten erkennt, niemals einen Konkurrenten. So Papst Leo XIV. An die Ordensleute und Priester aus Korea, die in Rom wohnen. Für Radio Vatikan, Stefanie Stahlhofen.
2: Der Vatikanverlag LEF wird am 24. November in italienischer Sprache das persönliche Tagebuch von Papst Franziskus veröffentlichen.
3: Dabei handelt es sich nach Verlagsangaben um ein Buch von Kardinal Victor Manuel Fernandez, Präfekt des Glaubensdikasteriums, welches das Tagebuch von Jorge Mario Bergoglio, Papst Franziskus, vorstellt. Das kündigte der Verlag an diesem Montag an. Er spricht von einem Text von außergewöhnlicher Bedeutung, um noch mehr über die Person des Jesuitenpapstes zu erfahren. Das persönliche Tagebuch von Papst Franziskus wird weltweit gleichzeitig in 5 Sprachen, allerdings noch nicht auf Deutsch, erscheinen. Ab dem 24. November wird es in 94 Ländern der Welt vertrieben. Es ist uns eine große Ehre, diesen Text von Kardinal Fernandez zu veröffentlichen, erklärt Andrea Tognelli, Chefredakteur unseres Dikasteriums für Kommunikation. Mit diesem Buch, von dem wir glauben, dass es von Lesern auf der ganzen Welt geschätzt werden wird, können wir noch mehr über das Innenleben des argentinischen Papstes erfahren, so Tognelli weiter. Stefan von Kempis, Radio Vatikan.
2: Am Rande seines Vortrags an der päpstlichen Universität Santa Croce in Rom hat der Münchner Historiker Martin Schulze-Wessel vergangene Woche Einblicke in die geschichtlichen Hintergründe des Ukraine-Kriegs gegeben. Auf Einladung des Botschafters der Bundesrepublik Deutschland beim Heiligen Stuhl, Bruno Kahl, sprach der Inhaber des Lehrstuhls für Geschichte Ost- und Südosteuropas an der Ludwig-Maximilians-Universität München über die historischen Wurzeln russischer Expansionsbestrebungen. Ich habe mit Schulze-Wessel darüber gesprochen. Hier das Interview.
7: Wir in Deutschland haben die Ukraine seit dem 19. Jahrhundert weithin durch die Brille Russlands gesehen. Also wir haben uns auf das russische, die russische Nation, die russische Nationalliteratur, die russische Nationalkultur konzentriert und haben die Ukrainer so wahrgenommen, wie sie eben in Russland gesehen wurden, gar nicht als eigene Nation, sondern als eine Region, als eine Landschaft mit einer folkloristischen Tradition. Dabei gab es eine Nationalbewegung auch im 19. Jahrhundert in der Ukraine. Und diese Geschichte des Ignorierens, des Vergessens, auch des Verdrängens, die zieht sich dann durch das ganze 20. Jahrhundert hindurch. Ein Teil der Tragik seit 1991 besteht eben auch in der Politisierung der russisch-orthodoxen Kirche, dass sie immer mehr zum Produzenten einer teils faschistischen Staatsideologie geworden ist. Also diese Staatsideologie hat unterschiedliche Quellen, aber eine Quelle ist leider in der russisch-orthodoxen Kirche. Damit sage ich nicht, dass die gesamte russische orthodoxe Kirche so ist, aber eben ihre Sprecher sind so und die Wirksamkeit der russisch-orthodoxen Kirche geht in diese Richtung. Und die Tatsache, dass sich die Ukraine in einem Krieg mit Russland befindet, der von russischer Seite eben auch mit den Waffen der Religion gewissermaßen geführt wird, hat natürlich auch Auswirkungen auf die religiöse Situation in der Ukraine. Die Ukraine war unter der Präsidentschaft Poroschenkos ein unglaublich multikonfessioneller Staat mit den höchsten Repräsentanten in verschiedenen Konfessionen. Also da gab es griechische Katholiken, Orthodoxe, da gab es Baptisten, da gab es Juden in den höchsten Staatsämtern, nicht? Und je stärker jetzt die Ukraine von Russland existenziell bedroht wird und das auch von der russisch-orthodoxen Kirche unterstützt wird, desto stärker arbeitet sie an einer eigenen Staatsreligion, die dann jedenfalls nichts mehr mit dem Moskauer Patriarchat zu tun haben wird.
2: Gibt es noch etwas, was Ihnen am Herzen liegt, jetzt auch mit der Beschäftigung jetzt der Geschichte und natürlich auch der gegenwärtigen Situation?
7: Mir liegt vieles am Herzen. Also was ich sehe, ist eben, dass dieser Krieg immer schmerzhafter wird, immer grausamer wird, sich steigert in seinen vernichtenden Potenzialen. Also man kann nur zutiefst wünschen, dass er bald zu Ende gebracht wird und das durch einen Stoppen der russischen Armee, die diesen Vernichtungskrieg vorantreibt.
2: Und hier noch die Angaben zum Buch. Martin Schulze-Wessel, Die übersehene Nation, Deutschland und die Ukraine seit dem 19. Jahrhundert, erschienen im Verlag CH Beck München.

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4: Liebe Zuhörerinnen und Zuhörer, Petrus, ein Fischer, herausgerissen aus dem, was er kann und was er kennt, und das Altvertraute, das muss er aufgeben. Er erlebt Schwachheit, Versagen und genau darin, dass Jesus ihn liebt, gibt er ihn nicht auf. Er erkennt, dass sein Netz leer ist, nicht nur das Fischernetz, auch sein Lebensnetz, und kann es sich eingestehen. Auf der anderen Seite haben wir Paulus, eifrig, ein Rechtgläubiger. Er ist aktiv und besorgt um die Ideale des Judentums. Und er hat schließlich keinen Durchblick mehr. Er fällt zu Boden, dem Weg nach Damaskus, zugrunde. Er weiß nicht mehr, wo es lang geht. Er muss geführt werden. Obwohl er eigentlich immer wusste, wo es lang ging, muss nun er an der Hand genommen werden. Es traf ihn wie ein Blitz, und so lernt er den Auferstandenen kennen. Für beide gilt kein bequemes Leben mehr, sondern Unruhe, Anfechtung, Widerstand, Tod durch das Kreuz und Tod durch das Schwert. Unerwartetes Erleben, undenkbares Tun und Unvorstellbares als richtig erkennen. Für beide gehen neue Horizonte auf, die ihr Leben neu machen, auf neue Füße stellen, in ungeahnte Weiten vorstoßen lässt. Und beide erfahren, Gott schenkt Umbrüche. Und Widerstände können von ihm kommen. In Jesus ist er da, auch in unserem Leben heute. Doch sein Leben zieht sich wie ein roter Faden, Leid und Sterben, Tod und immer wieder Aufstehen bis zum letzten Auferstehen. Liebe Zuhörerinnen und Zuhörer, bei beiden geht es um Berufung. Und Berufung heißt Liebesbeziehung. Berufung heißt auch Konsequenzen und Risiken zulassen. Petrus hat es erlebt im Scheitern und Umkehr, erneute Suche nach einer tragfähigen Gottesbeziehung. Und Paulus konnte am Ende seines Lebens sagen, dass Christus lebt in mir. Nicht mehr ich habe den Weg zu gehen, sondern er führt mich. Berufung ist also etwas ganz Persönliches. Und Jesus meint sie, mich und jeder von uns. Jeder von uns hat eine ganz persönliche Spur Gottes, die es gilt zu finden. Und Jesus will, dass unser Leben durch alles Leid, alle Sorgen, die uns das Leben mit sich bringt, er will, dass all das zur Fülle des Lebens hindurchfindet. Er hat uns beim Namen gerufen, so wie Petrus und Paulus, und wir dürfen antworten. Und dabei müssen es nicht immer Großtaten sein. Es genügt schon die Bereitschaft, uns auf ihn einzulassen. Wir dürfen uns auf ihn einlassen mit dem großen Vertrauen, dass Gott denen Großes bereitet hat, die ihn wirklich lieben, aus ganzem Herzen. Und aus meiner eigenen Erfahrung kann ich sagen, dort, wo es am schwersten ist, da, wo es vielleicht auch am undurchsichtigsten ist, da ist Gottes Ruf sehr persönlich. Es lohnt sich, an der leisen Stimme Gottes in allen Schwierigkeiten und Dunkelheiten zu lauschen, ihr auf die Spur zu kommen. Da ist der rote Faden verborgen, den Gott uns hinhält. Und der rote Faden, das haben Petrus und Paulus am eigenen Leibe erfahren, dieser rote Faden für ein gelingendes Leben, ein Leben, das Tiefgang hat, das nicht einfach in der Oberflächlichkeit bleibt oder im Konsumismus, sondern dieser rote Faden führt uns zum Leben in Fülle, und zwar in der Fülle Gottes und das im Hier und Jetzt. Der Herr sei mit euch.
3: Und mit deinem Geiste.
4: Auf die Fürsprache der beiden Apostelfürsten Petrus und Paulus segne, behüte und stärke euch in eurem Leben der gütige und barmherzige Gott, der Vater und der Sohn und der Heilige Geist.
3: Amen. Das war ein Gedanke vom Pfarrer Daniel Bühlmann.

Der 6. Oktober ist der Namenstag all derer, die den Namen Bruno tragen. Die Kirche kennt drei große Heilige dieses Namens. Da ist zunächst Bruno von Querfurt, Einsiedler und Mönch, Schüler des heiligen Romuald. Er setzte als zweiter Apostel der Preußen die Missionsarbeit des heiligen Adalbert fort und erlitt 1009 bei Danzig den Märtyrertod. Sein Gedenktag ist am 3. März. Ferner Bruno von Köln, der jüngste Sohn Kaiser Heinrichs I. und der heiligen Mathilde, Erzbischof von Köln, gestorben 965 in Reims, begraben in St. Pantaleon in Köln. Das Fest ist am 11. Oktober. Schließlich Bruno, der Stifter des Kartäuserordens, dessen Fest seit 1623 heute begangen wird. Bruno gründete seinen strengen Büßerorden um 1084 in der Gebirgswildnis Grand Cartreuse bei Grenoble. Hiernach werden die Einzelklöster Kartausen genannt. Die Kartäuser bewahren strengstes Stillschweigen und unterwerfen sich den härtesten Entbehrungen. Sie leben jeder allein in einem besonderen Häuschen, wo sie mit Gebet, Studium und ihrer Hände Arbeit Gott dienen. Nur ein Teil des Stundengebetes, die Sonntagsmahlzeiten und ein bestrengter Wochenspaziergang sind gemeinsam. Sie tragen ein weißes Ordenskleid mit Kapuze. Die großzügige Anlage eines solchen Klosters kann man in der weltberühmten Certosa bei Pavia sehen, die allerdings von den Mönchen verlassen ist. Da die Kartäuserregel, die sich auf benediktinischer Grundlage aufbaut, diese außerordentlich verschärfte, finden sich meist nur wenige, die sich diesem Orden anschließen. Die meisten der niemals sehr zahlreichen Kartausen sind heute verwaist. Kürzlich siedelten die letzten Kartäuser Deutschlands von Hain bei Düsseldorf wegen des Lärms des Flughafens und der Düsenflugzeuge nach Marienau bei Leutkirch ins Allgäu über. Der heilige Bruno entstammte der alten Kölner Familie derer von der harten Faust. Hardefußt. Um 1030 geboren machte er einen kometengleichen Aufstieg durch. Er besuchte die Schule in Köln, studierte in Reims und Paris, wurde nach Köln zurückgekehrt, zum Priester geweiht und erhielt sofort ein Kanonikat an St. Kunibert. 1057 holte ihn Erzbischof Gervasius wieder zurück nach Reims und übertrug ihm als Domscholastiker die Leitung der dortigen Domschule. Bruno war ein hervorragender Lehrer. Er unterrichtete seine immer zahlreicher werdenden Zuhörer nicht nur in Theologie, sondern auch in Philosophie und den alten Sprachen Latein und Griechisch. Darüber hinaus leitete er seine Schüler in den bildenden Künsten an. Seine Lehre war die richtige Synthese aus religiösem und humanistischem Gedankengut. Bruno übte sein Amt fast 20 Jahre aus. Zu seinen Schülern zählte der heilige Hugo von Grenoble sowie der nachmalige Papst Urban II. 1075 berief ihn der neue Erzbischof von Reims zu seinem Kanzler. Doch floh der Heilige schon im nächsten Jahr aus der Stadt, denn die gewalttätige Herrschaft und das prunkvolle weltliche Leben seines Herrn sowie die überall verbreitete Sittenlosigkeit unter den Repräsentanten der Kirche, die ihre einkömmlichen Ämter in offener Simonie meist käuflich erwarben, empörte seinen frommen Sinn. Nachdem Bruno die Undurchführbarkeit seiner Reformideen hatte einsehen müssen, legte er seine Ämter und Würde nieder. Er wurde Benediktinermönch in Molesme. Aber auch hier im Kloster traf er Wohlleben und Bequemlichkeit an, sodass er es bald verließ und 1080 mit 6 gleichgesinnten Gefährten davonzog. Er begab sich daher zum heiligen Hugo, dem die Ankunft der Mönche in einem Gesicht angekündigt worden war. Dieser überließ Bruno auf seine Bitte ein wildes Felsental in seiner Diözese, wo sich die frommen Männer, die mit Gott allein sein wollten, zunächst einige primitive Zellen aus Holz um ein Bethaus herum bauten. Ihre Tage verbrachten sie in immerwährendem Schweigen, sie verständigten sich nur durch Zeichen. Aus diesen bescheidenen Anfängen entwickelte sich nach und nach sein Eremitenorden. In der abgeschiedenen Wildnis von Cartreuse verbrachte der Heilige einige glückliche Jahre und sah sein Kloster mit Wohlgefallen anwachsen.
Nun benötigte jedoch Papst Urban II. Einen frommen und weisen Mann, der ihm als Ratgeber dienen konnte. Er erinnerte sich seines Lehrers Bruno und rief ihn 1090 zu sich nach Rom. Nur der Gehorsam vermochte den Einsiedlerabt dazu zu bringen, seine Einöde und seine Mönche zu verlassen. Das geräuschvolle Leben am päpstlichen Hof musste ihm zur Qual werden. Er sehnte sich zurück nach dem majestätischen Schweigen seiner Bergeinsamkeit, wo er ungestört Zwiesprache mit Gott gehalten hatte. Er fühlte sich in Rom ausgesprochen unglücklich. Das Erzbistum Reggio, mit dessen Würde ihn der Papst entschädigen wollte, schlug er aus. Seinen inständigen Bitten nachgebend, erlaubte ihm der Papst schließlich in La Torre, einer Einöde Kalabriens, eine neue Kartause zu gründen. Auch hier führte Bruno wiederum mit 6 Brüdern das gleiche strenge Büßerleben wie in Grenoble. Die Kartäuser rodeten das Ödland, verrichteten die zum gemeinsamen Leben notwendigen Arbeiten und schrieben Bücher ab. 10 Jahre noch stand der Heilige der neuen Kartause als Vater und Abt vor, nachdem er vor allen Brüdern ein öffentliches Sündenbekenntnis abgelegt hatte, starb er heute, und zwar im Jahre 1101 in La Torre, wo er auch begraben wurde. Nach mehr als 400 Jahren fand man seinen Leib unverletzt vor. Er ruhte in der dortigen Kirche in San Stefano de Bosco. Und zum Schluss auch noch eine Legende. Die Legende versuchte, den für die Menschen dieser Welt so unverständlichen Verzicht des heiligen Bruno auf seine hohen Ämter durch ein unheimliches Erlebnis auszulegen, das ihm die Welt verleitet habe. Da heißt es, dass der heilige Bruno sehr beeindruckt gewesen sei vom Tode eines berühmten Hochschullehrers, bei dessen Trauerfeierlichkeiten er zugegen war. Als nämlich an dem offenen Sarge das Totenamt gesungen wurde, geschah ein Wunder. Bei den Worten des Lektors »Repondi mihi«, antworte mir, richtete der Tote sich auf und rief mit lauter Stimme, »Ich bin gerufen zum gerechten Gerichte Gottes.« Leblos sank er wieder zurück und die Menge stob entsetzt auseinander. Am nächsten Tag begann man von Neuem die Totenmette zu beten, aber siehe, bei den Worten »Repondi mihi« erhob der Tote abermals sein Haupt und rief, »Ich bin gerichtet im gerechten Gerichte Gottes.« Und wiederum flüchtete alles. Am dritten Tage, als sich eine ungeheure Menge Volkes versammelt hatte, die schaudernd von dem Wunder gehört, richtete sich der Tote nochmals auf und sagte verzweifelt, »Ich bin verdammt im gerechten Gerichte Gottes.« Nach diesem Erlebnis entsagte Bruno alsbald der Welt und floh in die schweigende Abgeschiedenheit der Einöde. Fortan beschrieb sich allein, dem Lobe Gottes und dem Gebet für andere zu widmen.

Nie wieder Krieg. Dieses Gebet betete Papst Johannes Paul II. 1991 direkt vor dem Kriegsbeginn gegen den Irak. Wir beten mit ihm. Gott unserer Väter, groß und voll Erbarmen, Herr des Friedens und des Lebens, du Vater aller Menschen, du hegst Pläne des Friedens und nicht des Leides. Du verdammst die Kriege und brichst den Stolz der Gewalttäter. Du hast deinen Sohn Jesus gesandt, um den Menschen in nah und fern den Frieden zu verkünden, um die Menschen aller Rassen und Völker in einer einzigen Familie zu vereinen. Höre den einmütigen Aufschrei deiner Kinder. Höre auf die dringende Bitte der ganzen Menschheit. Nie wieder Krieg, dieses Abenteuer, aus dem es kein Zurück mehr gibt. Nie wieder Krieg, diese Spirale von Trauer und Gewalt, eine Bedrohung für alle Geschöpfe, im Himmel, zu Wasser und zu Land. In Gemeinschaft mit Maria, der Mutter Jesu, bitten wir dich nun, sprich zu den Herzen derer, die Verantwortung tragen für das Schicksal der Völker. Halt auf die Logik der Rache und Vergeltung. Ermögliche durch deinen Heiligen Geist neue Lösungen, großmütige und ehrenvolle Gesten des Friedens. Eröffne Räume des Dialogs und geduldigen Wartens, die fruchtbarer sind als überstürzte Kriegstermine. Gib unsere Zeit Tage des Friedens. Nie wieder Krieg. Gebet des heiligen Papstes Johannes Paul II.

Herzlich willkommen bei Radio Gloria. Am Mikrofon begrüße ich den Michael. Heute ist der Dienstag, der 6. Oktober, und heute feiern die das Fest vom Heilig Bruno. Ich darf Sie recht herzlich durchs Radioprogramm begleiten. 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Ich wünsche Ihnen einen gesegneten Dienstag und eine schöne Woche mit Radio Gloria. Am Mikrofon die Michael Galliker.

Liebe Hörerinnen und Hörer, wir kommen zur Übertragung von der Heiligen Messe und stimmen uns ein mit dem Gebet vom Heiligen Thomas von Aquin. Im Namen des Vaters und des Sohnes und des Heiligen Geistes. Amen. Ich komme wie ein Kranker zum Arzt des Lebens, wie ein Unreiner zur Quelle des Erbarmens, wie ein Blinder zum Licht der ewigen Klarheit, wie ein Armer zum Herrn des Himmels und der Erde. Barmherziger Gott, gib, dass ich nicht nur äußerlich das Sakrament des Leibes und Blutes des Herrn empfange, sondern auch innerlich dessen Wesen und Kraft, dass ich verdiene, seinem geheimnisvollen Leib einverleibt zu werden. Liebreichster Vater, lass mich deinen geliebten Sohn, den ich jetzt auf dem Weg dieses Lebens verhüllt empfange, einst mit unverhülltem Angesicht ewig schauen. Im Namen des Vaters und des Sohnes und des Heiligen Geistes. Amen. Es Vorbereitungsgebet vom Heiligen Thomas von Aquin führt mit vier von der Heiligmesse hier bei Radio Gloria. Die Heiligmesse feiert heute mit uns der Pfarrer Daniel Bühlmann.

Im Namen des Vaters und des Sohnes und des Heiligen Geistes. Amen. Der Herr sei mit euch und mit deinem Geiste. Liebe Schwestern und Brüder, liebe Zuhörerinnen und Zuhörer, ich möchte Sie alle ganz herzlich begrüßen zu dieser Feier, die wir miteinander halten dürfen. Wir sind verbunden über den Äther oder über andere Möglichkeiten. Und so sind wir für einen gewissen Moment wie eine Familie, wir gehören zusammen. Bei jeder Messfeier, die wir ja begehen, da kommt Jesus uns immer neu zu uns. Und da versuchen wir, ihn aufzunehmen, wie seinerzeit die beiden Schwestern Maria und Martha. Was wird Jesus uns sagen heute? Wie werden wir uns verhalten? Nehmen wir uns einen Moment Zeit der Stille und rufen dann gemeinsam das Erbarmen Gottes an. Herr Jesus Christus, du bist das Wort, das der Vater zu uns spricht. Herr, erbarme dich. Du lädst uns ein, bei dir Ruhe zu finden. Christus, erbarme dich. Und wer an dich glaubt, hat das ewige Leben. Er ist aus dem Tod ins Leben hinübergegangen. Herr, erbarme dich. Der gütige Gott, erbarme sich unser, nehme von uns Sünde und Schuld und führe uns zum ewigen Leben. Amen. Und so lasst uns beten. Herr, unser Gott, wir danken dir für das Geschenk dieser Zusammenkunft. Sie hält in uns lebendig, was wir allein vergessen und verlieren würden. Zeig uns auch heute neu den Sinn unseres Lebens. Festige unsere Gemeinschaft mit dir, aber auch untereinander. Und schenke uns den Geist deines Sohnes, unseres Herrn Jesus Christus, der in der Einheit des Heiligen Geistes mit dir lebt und herrscht in aller Ewigkeit. Amen. Lesung aus dem Brief des Apostel Paulus an die Galater. Schwestern und Brüder, ihr habt von meinem früheren Lebenswandel im Judentum gehört und wisst, wie maßlos ich die Kirche Gottes verfolgte und zu vernichten suchte. Im Judentum machte ich größere Fortschritte als die meisten Altersgenossen in unserem Volk. Und mit dem größten Eifer setzte ich mich für die Überlieferung meiner Väter ein. Als es aber Gott gefiel, so hatte er mich schon im Mutterleib auserwählt und durch seine Gnade berufen, in mir seinen Sohn zu offenbaren, damit ich ihn unter den Völkern verkünde. Da zog ich nicht Fleisch und Blut, du rate, ich ging auch nicht sogleich nach Jerusalem hinauf, zu denen, die vor mir Apostel waren, sondern zog nach Arabien und kehrte dann wieder nach Damaskus zurück. 3 Jahre später ging ich auch nach Jerusalem hinauf, um Kaiaphas kennenzulernen, und blieb 15 Tage bei ihm. Von den anderen Aposteln sah ich keinen, nur Jakobus, den Bruder des Herrn. Und was ich euch hier schreibe, siehe bei Gott, ich lüge nicht. Danach ging ich in das Gebiet von Syrien und Kilikien, den Gemeinden Christi in Judäa, aber blieb dort persönlich unbekannt. Sie hörten nur.
Er, der uns einst verfolgte, verkündet jetzt den Glauben, den er früher vernichten wollte. Und sie loben Gott um meinetwillen. Lesung, Wort des lebendigen Gottes. Dank sei Gott dem Herrn. Der Kehrvers zum Psalm lautet, leite mich, o Herr, auf dem Weg der Ewigkeit. Leite mich, o Herr, auf dem Weg der Ewigkeit. Herr, du hast mich erforscht und kennst mich. Ob ich sitze oder stehe, du kennst mich. Du durchschaust meine Gedanken von fern und ob ich gehe oder ruhe, du hast es gemessen, du bist vertraut mit all meinen Wegen. Leite mich, o Herr, auf dem Weg der Ewigkeit. Du selbst hast mein Innerstes geschaffen, hast mich gewoben im Schoß meiner Mutter. Ich danke dir, dass ich so staunenswert und wunderbar gestaltet bin. Ich weiß es genau, wunderbar sind deine Werke. Leite mich, o Herr, auf dem Weg der Ewigkeit. Dir waren meine Glieder nicht verborgen, als ich gemacht wurde im Verborgenen, gewirkt in den Tiefen der Erde. Als ich noch gestaltlos war, sahen mich bereits deine Augen. In deinem Bauch, dein Buch, sind sie alle verzeichnet. Die Tage, die schon geformt waren, als noch keiner von ihnen da war. Wort des lebendigen Gottes. Dank sei Gott dem Herrn. Halleluja, Halleluja, Halleluja. Der Herr sei mit euch und mit deinem Geist. Aus dem heiligen Evangelium nach Lukas. Ehre sei dir, o Herr. In jener Zeit, da kam Jesus in ein Dorf, und eine Frau namens Martha nahm ihn auf. Sie hatte eine Schwester, die Maria hieß. Maria setzte sich dem Herrn zu Füße und hörte seinen Worten zu. Martha aber war ganz davon in Anspruch genommen, für ihn zu sorgen. Sie kam zu ihm und sagte, Herr, kümmere es dich nicht, dass meine Schwester die ganze Arbeit mir allein überlässt? Sag ihr doch, sie solle mir helfen. Der Herr antwortete, Martha, Martha, du machst dir viele Sorgen und Mühen, aber nur eines ist notwendig. Maria hat das Bessere gewählt, das soll ihr nicht genommen werden. Evangelium unseres Herrn Jesus Christus. Lob sei dir, Christus. Liebe Schwestern und Brüder, eine Begegnung mit Christus, das hat hier, wie wir gehört haben vom Apostel Paulus, sein Leben komplett durcheinandergebracht. Es hat alles verändert. Aus einem Christenverfolger wurde ein großer, ich würde sogar sagen, der größte Völkerapostel. Er schämt sich nicht seiner Vergangenheit. Im Gegenteil, er bekennt sie zur Schuld, zur Sühne, aber auch zu seiner ganz persönlichen Bekehrung, dass er Vergebung erfahren hat, erfahren durfte. Und er deutet seine Wende als Berufung, dass es etwas Neues geben wird für seinen Weg. Und wir sehen bei dieser Berufung, beim Rufen des Apostels Paulus, dass Gott einfach eine ganz andere Logik hat als wir Menschen. Wir schauen sehr beim Menschen auf das Äußere, aus welcher
Familie erkannt, ob sie bekannt sind. Es gibt unzählige Punkte, worauf wir alle immer wieder schauen, von Neuem. Und Gott macht das eben nicht. Gott schaut nicht auf den Werdegang oder aus welchem Hause er stammt und wo er studiert hatte und so weiter. Gott hat eine andere Logik. Es ist diese Logik, dass er auf den Schwachen schaut, dass er den Schwachen erwählt, um nachher seine Stärke zu offenbaren. Das ist diese Kehrtwende, also wenn man das so liest und dann mit der Zeit auch versteht, da versteht man einiges in dieser Logik. Und da sehen wir, wie stark diese Liebe von Gott zu uns Menschen immer wieder gewesen ist, aber auch heute immer noch ist. Gott hat das Schwache erwählt. Er steht zu dem. Und von einer schönen Christusbegegnung haben wir eben im Evangelium gehört. Beide Schwestern haben sich in ihrer Weise dem Herrn zugewandt, dienend und hörend in Arbeit und Gebet. Beide Frauen sind heilig geworden. Maria als die Hörende und Martha als die Unrasttätige, die immer wieder etwas sieht. Das könnte ich noch machen und dort könnte ich noch hingehen. Und da fehlt es noch an einer Arbeitskraft. Aber es braucht beides. Wenn wir in unserem Leben wirklich gut vorankommen wollen, da brauchen wir einen Moment der Stille des Gebetes, der Sammlung, wo wir auch die Sachen, bevor wir sie definitiv entscheiden, wenn ich das mal so sagen möchte, dass man einfach noch einmal nach einer gewissen Zeit darüber nachdenkt, ob das immer noch so gut ist, wie ich mich entschieden habe. Wir haben Zeit. Wir müssen nichts in Haste vollbringen. Das will Gott von uns nicht. Wir haben genügend Zeit. Aber er will, dass wir diese Bereitschaft zeigen, dass wir eben diese Zeit haben. Und nicht nur den anderen oder den anderen das Feld überlässt. Und dann eben hier bei Maria und Martha, da kommt es an einem Nachmittag zu diesem, ja, zu dieser Wendung, wo Petrus plötzlich eine ganz andere Predigt schreibt, als er aufgeschrieben hatte. Er, der ja selber Jesus verleugnet hat, der es am eigenen Leibe erfahren hat, was es bedeutet, einer seiner besten Freunde in der Nacht so zu verraten. Ihn einfach der Polizei zu übergeben. In der Hoffnung, dass mit ihm etwas geschehen wird. Wir müssen uns das mal vorstellen, wie die Leute ja auch unzimperlich umgegangen sind im Vergleich zu vielleicht heute. Aber es zeigt einfach, dass sie eben keinen Gürtel brauchten oder keine, wenn sie mit dem Pferd unterwegs waren oder ich weiß nicht was, dass es für das wahrscheinlich keine Verdeckung oder einfach ein Seil gab, um hier die Zügel selbst wieder an die Hand zu nehmen und nicht es den Tieren zu überlassen. Beide Frauen, wie ich gesagt habe, sind heilig geworden. Maria, also die Hörende, und Martha, die eben in Unrast tätige. Und Jesus lobt die bei ihm Verweilende. Maria hat das Bessere gewählt, das soll ihr nicht genommen werden. Wir sollten, liebe Schwestern und Brüder, das richtige Maß finden zwischen Arbeit
und Gebet. Das gibt es nämlich. Wir müssen Geduld, aber auch Geld verdienen. Wir haben ja Verpflichtungen. Wir haben Sorge um andere. Und die können wir nicht einfach so dem Schicksal überlassen. Das geht nicht. Das Evangelium erinnert uns aber an eines, nämlich diese Gottverbundenheit. Diese nicht zu vergessen. Das Hören auf Jesus, das Sprechen mit ihm, das Hören aber auch auf Gottes Wort, das heiligt unser Tun und es ruft zur Güte. Alles hat nur einen Wert, wenn alles in dieser Liebe geschieht. Jetzt wollen wir nun unsere Bitten, so wie Jesus uns immer wieder ermuntert hat, dass wir sie aussprechen dürfen, wir wollen diese Bitten jetzt an diesem Morgen ihm aussprechen, ihm übergeben.

Bewahre uns davor, guter Gott, bei all den Sorgen des Alltags dich nicht zu vergessen. Wir bitten dich, erhöre uns. Hilf uns, das richtige Maß zu finden zwischen Arbeit und Geld. Wir bitten dich, erhöre uns. Segne die Männer und Frauen, die ihr Leben Gott geweiht haben. Wir bitten dich, erhöre uns. Steh denen bei, die sich um Kranke, um Arme und um Menschen, die alleine wohnen, sich bemühen und um sie zu sorgen. Wir bitten dich, erhöre uns und lass die Verstorbenen dein Angesicht schauen. Wir bitten dich, erhöre uns. Guter Gott, wir danken dir, dass wir heute Morgen diese Feier halten dürfen und wir danken dir, dass du uns unsere Bitten, die wir jetzt gesprochen haben, aber auch all die anderen Bitten, die jedes von uns einfach bei sich trägt, dass du diese Bitten erhörst und zum Guten führen kannst. Amen. Der Herr sei mit euch und mit deinem Geist. Erhebet die Herzen, wir haben sie beim Herrn. Lasset uns danken dem Herrn, unserem Gott. Das ist würdig und recht. Herr und Gott, sieh mit Wohlgefallen auf die Gaben, die wir im Namen deiner Kirche bereitet haben. Die Engel und all die Heiligen, wie Maria, Martha, in einem Leben der Hingabe deinen Auftrag erfüllten, so hilf auch uns durch diese Kraft, dieses Opfer in deiner Gegenwart zu leben und Zeugen von deiner Liebe zu werden. Um all das bitten wir dich durch Christus, unseren Herrn. Amen. Der Herr sei mit uns.

bist heilig, großer Gott. Ja, du bist der Quell aller Heiligkeit. Und deshalb dürfen wir dich bitten. Sende deinen Geist auf diese Gaben herab und heilige sie, damit sie uns werden Leib und Blut deines Sohnes, unseres Herrn Jesus Christus. Denn am Abend, an dem er ausgeliefert wurde und sich aus freiem Willen dem Leiden unterwarf, da nahm er das Brot, sagte Dank, brach es, reichte es seinen Jüngern und sprach: Nehmet und esset alle davon. Das ist mein Leib, der für euch hingegeben wird. Ebenso nahm er nach dem Mahl den Kelch, dankte wiederum, reichte ihm seinen Jüngern und sprach: Nehmet und trinket alle daraus. Das ist der Kelch des neuen und ewigen Bundes. Mein Blut, das für euch und für alle vergossen wird, zur Vergebung der Sünden. Tut dies zu meinem Gedächtnis. Geheimnis des Glaubens. Deinen Tod, Herr, verkünden wir und deine Auferstehung preisen wir, bis du kommst in Herrlichkeit. Darum, gütiger Vater, feiern wir das Gedächtnis des Todes und der Auferstehung deines Sohnes und bringen dir so das Brot des Lebens und den Kelch des Heiles dar. Wir danken dir, dass du uns berufen hast, vor dir zu stehen und dir zu dienen. Wir bitten dich, schenke uns Anteil an Christi Leib und Blut und lass uns eins werden durch den Heiligen Geist. Gedenke deine Kirche auf der ganzen Erde und vollende dein Volk in der Liebe. Vereint mit unserem Papst Leo, mit unserem Bischof Josef Maria, mit all unseren Bischöfen, Priestern und Diakonen und mit deinem ganzen Volke, mit allen, dass wir dich loben und preisen, durch Christus, unseren Herrn. Gedenke auch unserer Brüder und Schwestern, die entschlafen sind, in der Hoffnung, dass sie auferstehen. Und sie und alle, die in deiner Gnade aus dieser Welt geschieden sind, in dein Reich auf, wo sie dich schauen, von Angesicht zu Angesicht. Und Vater, erbarme dich über uns alle, damit uns das ewige Leben zuteil wird, eine Gemeinschaft mit der Seelen, Jungfrau und Gottesmutter Maria, Josef, Bräutigam, mit all ihren Bekannten und Freunden, aber auch mit allen Heiligen, dass wir bei dir Gnade gefunden haben von Anbeginn der Welt, dass wir dich loben und preisen durch deinen Sohn Jesus Christus. Denn durch ihn und mit ihm und in ihm ist dir Gott, allmächtiger Vater, in der Einheit des Heiligen Geistes alle Herrlichkeit und Ehre, jetzt und in Ewigkeit. Amen. Und so lasst uns nun beten mit den Worten Jesu. Vater, unser im Himmel, geheiligt werde dein Name, dein Reich komme, dein Wille geschehe, wie im Himmel, so auf Erden. Unser tägliches Brot gib uns heute und vergib uns unsere Schuld, wie auch wir vergeben unseren Schuldigern und führe uns nicht in Versuchung, sondern erlöse uns von dem Bösen. Erlöse uns, Herr, allmächtiger Vater, von allem Bösen und gib Frieden in unseren Tagen. Komm uns zu Hilfe mit deinem Erbarmen und bewahre uns vor Verwirrung und Sünde, damit wir von Zuversicht das Kommen unseres Erlösers, Jesus Christus, erwarten. Denn dein ist das Reich und die Kraft und die Herrlichkeit in Ewigkeit. Amen. Am Ostertag
Jesus in die Mitte seiner Jünger und sprach dabei den Friedensgruß. Und da wollen wir ihn bitten. Herr Jesus Christus, du Sieger für Sünder und Tod, schau nicht auf unsere Sünden, sondern schau auf den Glauben deiner Kirche und schenke ihr nach deinem Willen Einheit und Frieden. Und dieser Friede des Herrn sei nun mit euch allen und mit deinem Geiste.

Zeit, das Lamm Gottes seht Christus dahinweg mit die Sünde der Welt. Herr, ich bin nicht würdig, dass du eingehst unter mein Dach, aber sprich noch ein Wort, so wird meine Seele gesund. Kostet und seht, wie gut und gütig unser Herr

0: auf ihn zu schauen und ihm zuzuhören. Im Hören öffne ich mich Jesus Christus und werde mit ihm eins. Das Mahl vertieft dann dieses Einswerden. Ich höre Jesus nicht nur, sondern ich esse ihn, verschmelze mit ihm. Das ist das eine Notwendige, das uns die Eucharistie schenkt. Vor Christus, aber auch in Christus zur Ruhe zu kommen. Ganz da sein mit ihm und in ihm. Sich von ihm beschenken lassen, sich von ihm in Gott hineinheben lassen. Damit wir in der Einheit mit Gott das Geheimnis unseres Selbst entdecken. Und so lasst uns noch einmal beten. Gott, unser Vater, dein Sohn, Jesus Christus, lenke unseren Sinn auf das eine Notwendige. Gib, dass wir in aufrichtiger Liebe unsere Lebensaufgabe erfüllen und einst Ruhe finden in der seligen Schau deiner Herrlichkeit. Darum bitten wir durch Christus, unseren Herrn. Amen. Der Herr sei mit euch und mit deinem Geist. Und so segne, behüte und begleite sie alle durch diesen Tag, den Gott uns geschenkt hat, der liebende und eben der barmherzige Gott, der Vater, der Sohn und der Heilige Geist. Ich wünsche uns allen einen ganz guten Dienstag, viel Freude und weiterhin eine gute Zeit. Und so geht hin und bringt Frieden. Dank sei Gott, dem Herrn.
1: 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Der Herr schenke Ihnen ein hörendes Herz und einen Geist vom Frieden. In dem Sinn alles Gute und behüte Sie Gott.

Liebe Hörerinnen und Hörer von Radio Gloria, ich möchte Ihnen heute einen Gedanken mit auf der Weg geben vom heiligen Antonius dem Großen. Er hat 251 bis 356 gelebt und ist Schriftgelehrter und Einsiedler in der ägyptischen Wüste gewesen. Er wird auch als Vater vom Mönchstum bezeichnet. Sein Gedenktag ist am 17. Januar. Ein gutes Werk oder eine Arbeit, die du angefangen hast, lasse niemals unvollendet liegen. Was immer du auch tun willst, führe es in Geduld zu Ende. Das ist ein Gedanke vom Antonius dem Großen.

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Oktober, und heute feiern Kirche das Fest vom Heilig Bruno. 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Am Mikrofon die Michael Galliker.

Liebe Hörerinnen und Hörer, heute stellt uns Pfarrer Daniel Bühlmann das Kapitel vor aus der neuen Papst-Enzyklika Magnifica Humanitas über die Bewahrung des Menschen im Zeitalter der künstlichen Intelligenz. Magnifica Humanitas. Ein machtvolles Schreiben über die Bewahrung des Menschen im Zeitalter der künstlichen Intelligenz von Papst Leo XIV. Der Heilige Vater erinnert uns daran, dass die Kirche nicht einen Wunsch äußert, sondern ein Bekenntnis. Sie glaubt an die Größe des Menschen. Trotz allem Dunkel, trotz aller Brüche, bleibt der Mensch von einer unverliehbaren Würde getragen. Nicht, weil er fehlerlos wäre, sondern weil in Jesus Christus die ganze Fülle des Menschseins aufgeleuchtet ist. Heute stellt uns Pfarrer Daniel Bühlmann das Kapitel vor aus der neuen Papst-Enzyklika Magnifica Humanitas. Ein Kapitel also, das uns einlädt, die Herausforderungen unserer Zeit nicht mit Angst, sondern mit geistlicher Klarheit und christlicher Hoffnung zu betrachten. Hören wir nun Pfarrer Daniel Bühlmann.

Liebe Zuhörerinnen und Zuhörer, seien Sie herzlich willkommen bei einer neuen Folge unserer Reihe über die erste Enzyklika von Papst Leo dem 14. Magnifica Manitas, die großartige Menschheit. In den vergangenen beiden Folgen haben wir uns dem Grundduktus dieses Lehrschreibens genähert. In der ersten Folge haben wir gesehen, wie der Papst ein dynamisches Denken im Geiste des Evangeliums entfaltet. Ein Denken, das nicht bei der Klage über die Veränderungen stehen bleibt, sondern das Evangelium als lebendige Kraft in eine sich wandelnde Welt hineinspricht. In der zweiten Folge haben wir uns den Grundlagen und Prinzipien der Soziallehre der Kirche zugewandt. Heute betreten wir das dritte Kapitel der Enzyklika und mit ihm einen Raum, der uns alle unmittelbar angeht. Gleich, ob wir ein Smartphone in der Tasche tragen, im Büro mit einer Software arbeiten, die uns Vorschläge macht, oder abends staunend lesen, wozu ein Sprachmodell heute schon fähig ist. Das Kapitel trägt den Titel Technik und Herrschaft. Es fragt mit einer Schärfe, die man einem kirchlichen Dokument nicht immer zutraut, nach dem Ort des Menschen in einer Zeit, in der Maschinen zu denken, zu urteilen und vielleicht sogar zu entscheiden scheinen. Der Papst beginnt das Kapitel nicht mit einer Verurteilung, sondern mit einer aufmerksamen Beschreibung dessen, was die künstliche Intelligenz verspricht. Und er tut gut daran, denn nur wer die Faszination ernst nimmt, kann ihr theologisch gerecht werden. Die Verheißung, so die Enzyklika, ist dreifach. Erstens die Verheißung des Wissens. Zugang zu nahezu jeder Information in Sekundenbruchteilen. Zweitens die Verheißung der Entlastung. Mühe, Irrtum und Erschöpfung sollen der Vergangenheit angehören. Und drittens, und das ist die tiefste Versuchung, die Verheißung einer Urteilskraft ohne Grenzen. Einer Instanz, die scheinbar objektiv, scheinbar leidenschaftslos, scheinbar unfehlbar antwortet. Und so dürfen wir lesen im dritten Kapitel Papst Leo, was er schreibt, was früher die Weisheit der Alten war, verspricht heute ein Algorithmus in einem Augenblick zu leisten, und der Mensch ist versucht, das eine mit dem anderen zu verwechseln. Diese drei Verheißungen, so der Papst, sind an sich nicht böse. Wissen zu mehren, Mühe zu lindern, klug zu urteilen, das sind uralte Sehnsüchte des Menschen, die schon in den Weisheitsbüchern des Alten Testaments besungen werden. Das Problem beginnt erst dort, wo die Verheißung sich selbst absolut setzt, wo aus der Hilfe ein Ersatz wird, aus dem Werkzeug ein Orakel, aus der Entlastung eine Entfremdung von der eigenen Mühe, die doch, wie wir noch sehen werden, selbst einen geistlichen Sinn trägt. Herrschaft als Auftrag und als Versuchung. Im Zentrum dieses Kapitels steht ein Wort, das der biblischen Schöpfungserzählung entstammt. Herrschaft. Machet euch die Erde untertan, heißt es im ersten Buch Mose. Und herrschet über die Fische im Meer, die Vögel am Himmel und alles die Tier, das auf Erden kriecht. Dieser Herrschaftsauftrag, so betont der Papst mit Nachdruck, ist ein Schöpfungsauftrag, kein Ausbeutungsauftrag. Er ist dem Menschen
als Abbild Gottes, als Imago Dei, gegeben und Gott selbst, so lehrt es die ganze biblische Überlieferung, übt seine Herrschaft nicht als Gewalt, sondern als Hirtenschaft, als sorgende Zuwendung aus. Genau an dieser Stelle setzt die Enzyklika ihren entscheidenden Gedanken an. Künstliche Intelligenz ist der bislang größte, wirkungsmächtigste Gegenstand dieses Herrschaftsauftrags. Sie zu entwickeln, zu gestalten, ihr Grenzen zu setzen, das ist Ausübung verantworteter Herrschaft im ursprünglichen guten Sinne. Doch der Papst warnt vor einer stillen Umkehrung, die er mit einem einzigen sehr prägnanten Satz benennt. Wo der Mensch sein Urteil an die Maschine abgibt, weil das Urteilen mühsam geworden ist, dort verwandelt sich Herrschaft in Unterwerfen, ohne dass ein Wort der Gewalt gefallen wäre. So Papst Leo. Diese Umkehrung geschieht, so die Enzyklika weiter, meist nicht durch einen einzelnen dramatischen Akt, sondern durch tausend kleine Bequemlichkeiten. Die Frage, die man nicht mehr selbst durchdenkt, weil eine Antwort schon bereitsteht, das Gebet, das man sich vorformulieren lässt, die moralische Abwägung, die man an ein System delegiert, weil es angeblich neutraler urteile als das eigene, oft müde Gewissen. Der Papst nennt dies eine leise Enteignung des Innersten, eine Formulierung, die, wie ich finde, lange nachhält. Von hier aus entfaltet der Papst in diesem Abschnitt, wo die Größe der Person angeschaut wird, einen positiven Gegenentwurf, der dem Kapitel seinen eigentlichen Namen gibt. Die Größe der menschlichen Person. Diese Größe, so betonte er, liegt nicht in dem, was der Mensch leisten oder berechnen kann. Darin ist ihm die Maschine längst überlegen und wird es je länger, je mehr sein. Die Größe der Person liegt in ihrem Ursprung und in ihrer Bestimmung. Sie ist gewollt. Sie ist angesprochen. Sie ist fähig zu Liebe, zu Reue, zur Freiheit, zur Beziehung mit Gott. Eine künstliche Intelligenz, so klug sie rechne, kennt keine Reue und braucht keine Vergebung, weil sie kein Gewissen hat. Das verwundert werden könnte. Papst greift hier auf einen alten, aber immer neu tragfähigen Gedanken zurück. Der Mensch ist nicht deshalb wertvoll, weil er nützlich ist, sondern weil er geliebt ist. Und diese Unterscheidung zwischen Funktionswert und Personwert ist, wie ich meine, das theologische Herzstück des gesamten Kapitels. Eine Kultur, die den Menschen zunehmend in seiner Leistungsfähigkeit misst, und genau das tut eine Welt, die alles mit einer Maschine vergleicht, die niemals ermüdet, läuft Gefahr, den Menschen an einen Maßstab zu messen, an dem er auf Dauer nur verlieren kann. Und der Papst schreibt dazu einen Satz, der fast wie eine seelsorgerliche Beruhigung klingt. Im dritten Kapitel, dort schreibt er, die Maschine kann schneller rechnen als du. Doch sie kann nicht geliebt werden. Und nicht lieben, darin, auch nur darin, bist du unersetzlich. Im vierten und letzten Abschnitt des Hauptteils wendet sich der Papst konkreten Gefahren zu.
ohne in Alarmismus zu verfallen. Er benennt drei Formen einer möglichen Verkehrung der Herrschaftsordnung. Erstens die ökonomische Verkehrung. Wenn Systeme so gestaltet werden, dass sie nicht dem Menschen dienen, sondern ihn als Datenquelle, als Aufmerksamkeitsressource oder als überflüssig gewordenen Arbeiter behandeln. Zweitens die epistemische Verkehrung. Wenn eine Gesellschaft beginnt, Wahrheit nicht mehr durch gemeinsames Nachdenken, sondern durch algorithmische Bestätigungen zu bestimmen. Und der letzte und dritte Punkt, am tiefsten, die geistliche Verkehrung. Nämlich dort, wo der Mensch beginnt, von der Maschine Trost, Rat oder gar so etwas wie Absolution zu erwarten. Dinge, die im christlichen Verständnis nur in Beziehung, letztlich nur in der Beziehung zu Gott geschenkt werden. Das vierte Kapitel, die theologische Vertiefung. Wer, wie ich, seit Jahren mit den Schriften und anderem auch von Romano Guardini lebt und sie studiert, dem klingt beim Lesen dieses Kapitels ein Gedanke aus seinem Werk Das Ende der Neuzeit unmittelbar nach. Guardini hat schon Mitte des 20. Jahrhunderts, also lange vor jeder künstlichen Intelligenz, gesehen, dass die moderne Macht über die Natur eine doppelte Kehrseite hat. Sie kann dem Menschen dienen, sie kann ihn aber auch, wie er es nennt, seiner eigenen Größe entfremden, wenn er die Macht ergreift, ohne die innere Reife zu besitzen, sie zu tragen. Guardini spricht von der Notwendigkeit einer Macht über die Macht, einer sittlichen, geistlichen Instanz, die über der technischen Fähigkeit steht und sie zügelt. Und genau diese Macht über die Macht, so lese ich Papst Leo, ist letztlich nichts anderes als das Gewissen, das in Beziehung zu Gott steht. Der Mensch, der nicht nur handeln kann, sondern der weiß, wofür er handelt und der vor Gott dafür Rechenschaft geben möchte. Eine künstliche weiß, wofür. Eine künstliche Intelligenz kann diese Instanz nicht ersetzen, weil sie nicht antworten muss. Sie hat kein Angesicht, dem ein anderes Angesicht begegnen könnte. Und hier berührt sich der Gedanke des Papstes mit einem zentralen Motiv Hans-Urs von Balthasars. Die menschliche Freiheit ist immer eine Antwortfreiheit. Ein Freisein für, das sich erst in der Begegnung, im Angesprochensein durch den anderen vollendet. Balthasar beschreibt dies in seiner Theodramatik des Menschen als eine Person, die ihre Rolle im göttlichen Drama nicht als Programm abspult, sondern in freier, liebender Antwort auf einen Ruf gestaltet. Eine Maschine kann simulieren. Sie kann nicht antworten in diesem Sinne. Denn ihr fehlt was, das Balthasar die Mission der Person nennt. Jene unverwechselbare Sendung, die Gott jedem einzelnen Menschen zugedacht hat und die kein zweites Mal, kein Duplikat, keine Kopie kennt. Der Papst schlägt in diesem Kapitel schließlich eine christologische Brücke, die ich für den vielleicht schönsten Gedanken des ganzen Abschnitts halte. Christus, so schreibt er, ist der Maßstab wahrer Herrschaft.
nicht der Herrschende, der von oben verfügt, sondern der, welcher, wie es im Philipperbrief heißt, sich selbst entäußerte und Knechtgestalt annahm. Die wahre Größe des Menschen in der Nachfolge Christi zeigt sich nicht in der Anhäufung von Macht über Informationen und Entscheidungen, sondern die Fähigkeit, Macht aus Liebe zu teilen, zu begrenzen, ja sogar Herr zu geben. Wer herrschen will wie Christus, muss zuerst lernen zu dienen. Wer die Maschine beherrschen will, muss zuerst sich selbst nicht an sie verlieren. So schreibt Papst Leo im dritten Kapitel im Schluss. Ich möchte jetzt langsam zum Schluss kommen von der heutigen Betrachtung und ich möchte hier so meine ganz persönliche Reflexion, meine Überlegungen hineinbringen. Erlauben Sie mir eine ganz persönliche Bemerkung. Auch ich arbeite Tag für Tag mit Werkzeugen, die vor wenigen Jahren noch Zukunftsmusik waren. Beim Verfassen von Texten, beim Recherchieren, bei der Vorbereitung dieser Sendung. Ich empfinde diese Werkzeuge nicht als Bedrohung, sondern im ursprünglichen Sinn des Wortes als Werkzeug, als etwas, das in meiner Hand liegt, das ich führen muss, aber nicht umgekehrt. Doch das Kapitel, das wir heute betrachtet haben, mahnt mich und ich gebe diese Mahnung gerne an Sie weiter, immer wieder innezuhalten und mich zu fragen, urteile ich noch selbst oder lasse ich mir das Urteil abnehmen? Bete ich noch mit eigenen, oft ungelenkten Worten oder greife ich zuvor formulierten, weil es bequemer ist? Die Größe, von der Papst Leo spricht, ist keine Leistung, die wir erbringen müssen. Sie ist ein Geschenk, das uns in der Taufe zugesprochen wurde. Aber wie jedes Geschenk will sie angenommen, gepflegt und ja, auch verteidigt werden, gerade in einer Zeit, die uns täglich einlädt, es an eine effizientere Instanz abzugeben. Ich möchte Sie einladen, diese Woche einmal ganz bewusst eine Aufgabe ohne technische Hilfe zu bedenken, einen Brief zum Beispiel von Hand zu schreiben oder ein Gebet frei zu formulieren, ein Urteil selbst zu fällen, auch auf die Gefahr hin, sich zu irren. Denn im Irrtum, im Mühen, im Ringen liegt oft mehr in unserer Menschenwürde als in der glatten, fehlerfreien Antwort, die uns eine Maschine liefert. Liebe Zuhörerinnen und Zuhörer, wir haben heute das dritte Kapitel der Enzyklika Magnifica Humanitas betrachtet, Technik und Herrschaft. Wir haben gesehen, wie der ursprüngliche Schöpfungsauftrag zur Herrschaft über die Erde sich heute an der künstlichen Intelligenz bewähren muss und wie diese Bewährung nur gelingt, wenn der Mensch seine wahre Größe nicht in seiner Leistungsfähigkeit, sondern in seiner Gottes-Ebenbildlichkeit erkennt. In der nächsten Folge unserer Reihe werden wir uns dem vierten Kapitel zu, das der Wahrheit gewidmet ist und der Frage, was Wahrheit in einer Zeit bedeutet, in der Bilder, Stimmen und Texte beliebig erzeugt werden können. Ich freue mich, Sie auch dann wieder bei uns hier bei Radio Gloria begrüßen zu dürfen. Ich verabschiede mich für heute mit einem Wort, das den Geist,
dieses Kapitels vielleicht am besten zusammenfasst. Nicht die Maschine soll groß werden in unserem Leben, sondern der Mensch als das, wozu er geschaffen ist, als Ebenbild dessen, der Selbstliebe ist. Ich wünsche Ihnen allen einen gesegneten Tag.

Sie hörten Pfarrer Daniel Bühlmann mit der Vorstellung der neuen Reihe, die Enzyklika Magnifica Humanitas von Papst Leo XIV. Ein machtvolles Schreiben über die Bewahrung des Menschen im Zeitalter der künstlichen Intelligenz. Pfarrer Daniel Bühlmann stellt in mehreren Folgen die neue Papstenzyklika von Papst Leo XIV. vor. Ich bedanke mich sehr herzlich bei Pfarrer Daniel Bühlmann für seinen Vortrag, aber auch Ihnen als Zuhörerin oder als Zuhörer von Radio Gloria danke ich mit einem Vergelt's Gott, dass Sie dieser Sendung beigewohnt haben. 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Besuchen Sie uns im Internet unter radiogloria.ch. Herzliche Grüße und Gottes Segen wünscht Ihnen am Mikrofon Peter Galliker.

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Oktober, und heute feiern die Kirche das Fest vom Heilig Bruno. 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Am Mikrofon die Michael Galliker.

Sie hören Heiliges Land auf dem Königsweg aller Pilgerreisen. In seinem bisher persönlichsten Buch unternimmt der erfolgreiche Autor Paul Bade zu Beginn des dritten Jahrtausends eine Pilgerreise zum Anfang unserer Zeit. Paul Bade reist dem Erlöser als Reporter hinterher. Was wie ein Roman beginnt, führt zwischen Krieg und Frieden zu vergessenen Räumen und Schätzen und in die Herzkammern Jerusalems, wie Jesus von Nazareth den Ort seines Todes nannte, den er hier auch überwunden hat. Ein Buch über Wunder und Wege, auf denen sich in jedem Tal und auf jedem Hügel ein Fenster zum Paradies hin öffnet. Der Autor Paul Bade, geboren 1948, ist Historiker und Journalist. Nach vielen Jahren bei der Frankfurter Allgemeinen Zeitung ist er seit 2000 Korrespondent der Tageszeitung Die Welt, zunächst in Jerusalem, heute in Rom und beim Vatikan. Hören Sie aus dem Buch von Paul Bade, Heiliges Land, auf dem Königsweg aller Pilgerreisen. Erschienen im FE Medienverlag. Gelesen von Martin Ploderer für Radio Gloria.

Der Jordan bei Jericho. Vom sechsten Geheimnis. Ein Heerführer namens Jesus, der das Volk Israel nach dem Tod des Moses über den Jordan in das gelobte Land führt, eine Stimme vom Himmel, verstaubte Schriftrollen in staubtrockenen Höhlen und eine Militäroperation der 10. Legion. Die Taufstelle Jesu am Jordan ist militärisches Sperrgebiet. Normalerweise kommt da kein Mensch mehr hin. Auch meine Frau bekam von der einsamen Stelle deshalb nur die Sicherheitszäune der israelischen Armee zu sehen, die den Ort mit einem riesigen Sicherheitsabstand absperren. Es ist eine Mondlandschaft. Ein paar Kilometer weiter flussabwärts mündet der Jordan ins Tote Meer. Vor Jahren habe ich mich von der anderen, der jordanischen Seite, einmal da herangepirscht. Es ist zwar auch dort Sperrgebiet, aber eben von Arabern bewacht, die leichter zu überreden waren. Wie bei den Israelis sind auch drüben ein paar Panzer eingegraben, doch neben dem kleinen Erdbunker ihres Beobachtungsstandes hatte die vierköpfige Mannschaft auf der jordanischen Seite noch ein altes Messingbett herbeigeschafft, auf dem ein junger Offizier es sich im Freien unter dem gefiederten Fächerdach einer Terebinte neben einer gluckernden kleinen Quelle mit einer illustrierten auf der durchhängenden Matratze bequem machte. Er mochte vielleicht 22 sein. Und wenn nicht alles täuschte, waren sie alle vier bekifft. Die Sicherheit Jordaniens gefährdeten sie damit nicht. Die Grenze am Jordan ist mehr als stabil. Zwischen den flimmernden Büschen und einem glitzernden Nebenlauf des Jordan machten sie mir in dem Kiesbett des Flusses einen der besten Tees meines Lebens, zuckersüß. Am Abend zuvor war ich von Amman mit dem Taxi zum nahen Berg Nebo gefahren, zum einen der atemberaubenden Perspektive wegen, doch vor allem wegen Moses, der das Volk Israel vor rund 3500 Jahren aus Ägypten bis dorthin geführt hat, nachdem sie 40 Jahre mit ihm durch die Wüste gezogen waren. Die Stelle wollte ich sehen. Unterwegs bat ich den Taxifahrer in dem kleinen Städtchen Madaba, kurz vor der Georgskirche zu halten, um mir rasch die älteste Karte Jerusalems anzuschauen, die dort als Mosaik in den Boden eingelassen ist, mit allen wesentlichen Gebäuden und Straßen und Kirchen aus der Mitte des 6. Jahrhunderts. Es war aber fast schon zu dunkel, um das weltberühmte Schmuckstück zu erkennen, das in jedem Bibelatlas reproduziert ist. Schnell fuhren wir danach im Wettlauf mit dem sinkenden Sonnenball einen schmalen Bergrücken entlang nach Westen weiter und kamen gerade auf dem Gipfel des Nebo an, als die Sonne feuerrot über den Bergen der judäischen Wüste verschwand. Näher als hierhin ist Moses dem gelobten Land nie gekommen. Auf genau diesen Felsvorsprung, in dieses gleiche Vogelgezwitscher hinein, hatte Gott ihn geführt, um ihm das Land zu zeigen, das er nicht mehr betreten durfte. Genau diesen Blick eröffnete er ihm. Auch der Papst hatte im Jahr 2000 deshalb hier seine Pilgerreise ins Heilige Land begonnen. Wie heute lag auch damals schon da unten die Oase Jericho, voller Quellen, zum Platzen fruchtbar, darin die tiefste Stadt der Welt. Noch heute schießen Palmen wie Springbrunnen aus den Gärten Jerichos hervor, soweit das Auge reicht. Sprudelnde Quellen und überquellende Obststände sind ein Wahrzeichen Jerichos, das ganze Jahr über. Dazu Bougainvillea-Sträucher in allen Farben, knallrote Feuerakazien, wilde Gummibäume und eine verschwenderische Blütenpracht aller Bäume. Die älteste Stadt der Erde ist immer noch ländlich wie ein Dorf. Darüber duften die Hügel und Klüfte nach Thymian. Viele Monate habe ich die Stadt abgesperrt, wie einen Käfig erlebt, dennoch hat hier jeder Tag seine eigene Freude. Bei meinem letzten Besuch da unten war ich in eines der wenigen sintflutartigen Regengewitter geraten, die vielleicht einmal pro Jahr über den Ort niedergehen. Die Stadt dampfte, die Kinder quietschten vor Vergnügen, alle Pfützen konnten gar nicht tief genug sein, um nicht mit ihren Schuluniformen da hineinzuspringen. Jetzt zerrte der Wind an Jackett und Hemd auf dem Nebo. Schnell wurde es kühl, dann kalt, während sich die Nacht wie eine Wolke in das riesige Tal zu unseren Füßen senkte. Minutenlang leuchtete das tote Meer links unter uns silberblau und silberrosa auf, dann versank es schimmernd in der Nacht.
Geradeaus machten in der Ferne, hinter dem Kopf des Toten Meeres, Busse bei der Cafeteria von Qumran ihre Scheinwerfer an und setzten sich in Bewegung, um die letzten Touristen zurück in ihre Hotels zu fahren. Rechts funkelten schon überall die vereinzelten Dörfer aus der Tiefe als verstreut blinkende Geschmeide von den Hügeln. Hisban, Al-Adasiya, Suwayma oder da hinten am Fuß der Berge Jericho. Und ein wenig links davon, hoch oben auf dem Horizont, war es, als hätten sich einige verirrte Sterne der Milchstraße auf die Erde und diesen letzten Bergrücken im Westen niedergelassen. Das waren die Lichter Jerusalems. Auch bei den jordanischen Grenzsoldaten am nächsten Morgen konnte ich beim Tee wieder auf der letzten Hügelkette oben im Westen den Turm der russischen Himmelfahrtskirche auf dem Ölberg von Jerusalem erkennen. Überall am Unterlauf des Jordan ist Jerusalem an klaren Tagen mit dem bloßen Auge in der Höhe zu erkennen. Das war früher nicht anders als heute. Hier unten hat sich seit der Erkaltung der Erde nicht viel am Profil der Landschaft geändert. Es ist die Handschrift Gottes, die hier noch jedem Hügel eingeschrieben ist. Es war wenige Meter über der tiefsten Stelle der Erde, wo wir im Flussbett saßen. Ein Adler kreiste über uns in der Höhe. Zartestes Vogelgezwitscher hüllte uns ein. In dieser Tiefe ist auch Jesus in die Taufe eingetaucht. Vor 20 Jahren war ich einmal mit einem Pulk Journalisten vom israelischen Pressebüro eingeladen, eine feierliche Prozession der Franziskaner zur Taufstelle zu begleiten, für die die Militärbehörde an diesem Tag den Zaun öffnen wollte. Und auch da, an der Taufstelle selbst, wo der Jordan durch die Wüste meandert, war, als ich mich umdrehte, hinten in der Ferne, in rund 40 Kilometer Luftlinie, Jerusalem auf der letzten und höchsten Bergkette von diesem Punkt in der Tiefe zu erkennen. Es war das einzige Mal, dass ich die Taufstelle je persönlich sehen konnte. »Wieso wollen Christen den Ort eigentlich so genau kennen?«, fragte ich Bagil Jahre später. »Die Evangelien machen doch überhaupt keine Angaben darüber, wo Jesus genau getauft wurde.« »Stimmt«, sagte Bagil, »dennoch ist die Stelle ziemlich eindeutig.« Davor war nämlich schon fast 1500 Jahre lang in Israel an die Furt im Jordan erinnert worden, über die der Heerführer Jeschua die Israeliten nach dem Tod des Moses in das gelobte Land und gegen Jericho geführt hat. Hier hat die Landnahme Israels begonnen, die Eroberung Kanaans in der Westbank, westlich vom Jordan. Diese Stelle im Jordan war deshalb nie vergessen worden. Es lag nur zu nahe, dass Johannes der Täufer die Zeichenhandlung seiner Taufe an der gleichen Stelle vollzog. Ich bin deshalb sehr überzeugt, dass Jesus genau hier getauft wurde, an der Einfallstelle ins gelobte Land. Auch er hieß ja Jeschua, den erst die Griechen Jesus nannten. Doch auch noch etwas anderes lag damals sehr nahe. Das war Qumran, das man vom Berg Nebo aus ebenfalls mit bloßem Auge sehen kann. Es war ein essenisches Kloster für die erste monastische Gemeinschaft der westlichen Welt, von der wir Kenntnis haben, ohne Skandale, ohne Sex, ohne Geld, wo Armut erstmals als eine Tugend gepriesen wurde. Jedes Flüstern ist in dem Wadi unterhalb des Plateaus, das sich wie eine Tatze der Berge zum Toten Meer hinstreckt, 100 Meter weit zu hören. Bis heute werden hier immer noch die Ruinen eines großen zusammenhängenden Komplexes ausgegraben. Es war eine heiße Siedlung mit sprudelndem Wasser, das dahin durchgeleitet worden war. Die Essener waren narrisch nach Wasser und immer neuen Ritualbädern. Es war eine Täuferbewegung. Hier hatten sie ihren prominentesten Ort. Ein endzeitliches Kloster, wo heilige Liebesmäler, rituelle Bäder und eine heilige Gemeinschaft den unheiligen Tempel von Jerusalem ersetzen sollten. Essener waren die Ersten, die Scheidungen und Vielweiberei vollkommen verboten hatten. Sie sprachen von einem neuen Bund, sie hatten einen Zwölferrat, sie hatten den Kapitelsaal erfunden und das Refektorium, den gemeinschaftlichen Esssaal, dessen Ruinen inzwischen wieder ausgegraben wurden. Die essenischen Mönche konnten hier mit bloßem Auge sehen, wie sich die 10. Legion der Römer im Sommer 68 in Richtung Jericho in Bewegung setzte
um ihr Kloster in Schutt und Asche zu legen und ihre gemeinschaftliche Existenz ein Ende zu machen. Sie hatten gerade noch Zeit, die Schriftrollen ihrer Bibliothek in Tonkrüge zu stopfen und in den 1000 trockenen Höhlen der Gegend zu verstecken. 40 Jahre zuvor konnten sie von hier oben natürlich auch sehen, wie sich Prozessionen zum Jordan hinbewegten, zu Johannes, der dort die Menschen in großen Mengen taufte. Sag, Bargil, war Qumran und waren die Essener nicht einfach zu nahe, als dass sie nicht einen großen Einfluss auf Johannes und Jesus ausgeübt haben mussten? Johannes hat Jesus doch getauft, als dieses Kloster noch in voller Blüte stand. Und muss Johannes mit seiner Taufe nicht selbst ein Essener gewesen sein? Gibt es da nicht zwingende Verbindungen, wie man es auch drehen und wenden will? Weißt du was, sagte Bargil darauf, da musst du meinen Freund David fragen. David Flusser ist nicht nur sehr witzig, er kennt sich in dem Thema auch besser aus als jeder andere, den ich kenne. Kommen Sie, treten Sie ein, sagte David Flusser ein paar Tage später, als hätte er auf mich gewartet, als ich in der Alkaleistraße in Jerusalem vor seiner Tür stand. Seine Frau konnte mir noch kurz mit schiefem Lächeln die Hand geben, dann schob er mich auch schon in die enge Küche, wo er mir ohne Umstände und Zögern über dem Waschtischtuch eine seiner kleinen Vorlesungen gab, für die diese Küche schon längst weit über Jerusalem hinaus berühmt geworden war. Der international angesehene Erforscher der frühen Christenheit an der Hebrew University war in Wien geboren und als Kind nach Prag gekommen. Kurz vor dem Beginn des Zweiten Weltkrieges hatte er sich von dort nach Palästina retten können. Seinen Wiener Schmäh hatte er nach Jerusalem mitgenommen, wo er seit vielen Jahren zum intellektuellen Urgestein des neuen Staates zählte. Nach seiner Überzeugung war die Abspaltung der Christenheit vom Judentum die verhängnisvollste Weichenstellung der Weltgeschichte. »Ah, die Essener interessieren Sie, und was die wohl mit Jesus zu tun hatten, fiel er gleich mit der Tür ins Haus, als ich mich gerade gesetzt hatte. Brauchen Sie ein Glas Wasser?« »Nein.« »Gut, also ganz einfach. Die Essener waren nach meinem Geschmack eine unangenehme, etwas unappetitliche Sekte. Doch eins waren Sie und Johannes und Jesus gewiss. Sie waren alle Nachbarn. Natürlich wollen Sie auch wissen, ob Jesus ein Essener war. Das ist natürlich Unsinn.« Jesus war ein Mozart, die Essener waren eine Bande von griesgrämigen und neidischen Salieris. Es stimmt, alles, was sie produziert und geschrieben haben, war vorchristlich, und zwar kurz vor Christus, das ist klar erwiesen. Doch sie haben es uns auch extra schwer gemacht. Sie haben kein Tagebuch geführt, keine Chronik, keine Geschichte. Wahrscheinlich hatten sie keine Zeit dafür, aus lauter frommem Stress. Paulus hat gesagt, die Antwort auf die Gnade ist der Glaube. Die Essener sagten, die Antwort auf die Gnade ist, dass man den Willen Gottes tut. Na servus, damit hatten die allerhand zu tun und kamen doch nie ans Ziel. Den Willen Gottes tun, ja mei, damit hatten sie wirklich zu tun. Es war ein atemberaubender Monolog, in den David Flusser sogar Fußnoten einschaltete. Fragen brauchte ich ihm keine mehr zu stellen, nachdem er einmal das Stichwort aufgegriffen hatte. Qumran und die Essener. Die Bibel ist aus vielen, vielen Zuflüssen gespeist worden, müssen Sie wissen, aber Jesus hatte doch etwas ganz Neues in das Judentum und in die Welt gebracht. Flavius Josephus schrieb über die Essener, sie sehen immer aus wie Schüler unter der Fuchtel des Lehrers. Seien Sie also froh, dass Sie nicht unter der essenischen Fuchtel groß geworden sind. Und dennoch, Vorsicht! Das Gedankengut der Essener kommt ähnlich wie die Ansichten der ketzerischen Gnostiker immer wieder zurück, auch in der Kirche, als suche es sich immer neu unterirdische Kanäle und Tunnel, durch das sie wieder zutage treten wollen. Unter Calvin in Genf tauchten essenische Elemente und augustinische Verdrehungen plötzlich mitten in der Christenheit wieder auf. Plötzlich glaubten da auch Christen wieder an die Vorherbestimmtheit aller Geschehnisse, wie die alten Essener. Überall, wo unter den Christen mit schiefem Kopf gepredigt wird und wo zerknirschte Beter sitzen, sind die Essener ein Stück zurückgekommen. Professor Flusser schaute mich an, ob ich vielleicht doch noch eine kleine Frage hätte, atmete tief und startete neu durch, ohne irgendeine Frage von meiner Seite,
pausenlos, ohne jede Unterbrechung und voller Leidenschaft. Die Essener haben gewartet, darum haben sie nicht geheiratet. Sie warteten auf den Messias. Jesus aber sagte, ich bin der Weg, die Wahrheit und das Leben. Die Essener hatten einen Lehrer der Gerechtigkeit, der ständig meinte, Gott hat mir gesagt oder Dämonen im Namen Gottes austrieb. Jesus aber sagte den Menschen wie den Dämonen, die er austrieb, immer wieder, ich sage euch, tut dies und das, verschwindet. Er sprach völlig ungeschützt, ohne Berufung auf andere, ohne Rückversicherung. Ich bin es, der gekommen ist. Er war kein Essener, er war Jude. Doch für Juden war sein Anspruch natürlich nicht zu schlucken, bis heute nicht. Und ich weiß, wovon ich rede. Die Wasserscheide zwischen ihm und den Essenen und dem Judentum ist bis heute seine eigene Person und sein unglaublicher Anspruch. Eine andere Unterscheidung ist natürlich sein Erfolg, wenn Sie so wollen, und der Misserfolg der Essener. Die Christen, die auf Christus getauft sind, haben die Milliardenmarke schon hinter sich. Die Essener, die den lieben langen Tag immer von neuem in ihre ziemlich schmuddeligen Ritualbäder stiegen, um rein zu werden, diese Essener gibt es schon lange nicht mehr. Die Leute im Qumran starben im Alter zwischen 30 und 40 an Schlangenbissen, Skorpionen, an der Hitze, an dem Durst, der Trockenheit und überhaupt ihrem ganzen Lebensstil. Damals starben die Leute in Jerusalem sogar schon zwischen 50 und 60 Jahren, nur 40 Kilometer weiter. Das war also nicht wahnsinnig attraktiv, trotz all ihrer hohen Töne. 200 Jahre bestand ihr Unternehmen, ungefähr 5 Generationen lang. Etwa 200 Leute sind in Qumran beerdigt. Es gibt also viel mehr Schriftrollen von ihnen, als es zu ihren Lebzeiten von ihnen Leute gab. Na servus. Die haben wohl vor allem einen großen Rummel um ihren Betrieb gemacht. Es war aber nicht so viel dahinter, wie sie taten. Er schaute mich schelmisch an, atmete aber auch so schwer, dass ich die Zeit für gekommen hielt, ihn, seinen Wiener Humor und sein Ein-Mann-Talent nicht länger zu beanspruchen. Tage später wollte ich ihn wegen einer Frage noch einmal anrufen. »Er ist nicht mehr«, sagte seine Frau am Telefon und reichte den Hörer weiter. Am letzten Freitagmorgen sei sein Vater dem Herzleiden erlegen, das ihn schon so lange geplagt hatte, sagte sein Sohn Johanan. Er starb am 15. September 2000, an seinem 83. Geburtstag, doch bis zum Schluss hatte er die Neugier eines Zweijährigen. »Bargil, dein jüdischer Freund ist gestorben«, sagte ich meinem benediktinischen Freund beim nächsten Mal. Er wusste es natürlich schon. Er hatte ihn mitbeerdigt. Er war kaum älter als du, jetzt musst du mir also noch einige Fragen beantworten, mit denen ich ihn verschont habe. Folgendes: Über die Jahre Jesu zwischen seiner Bar Mitzwa und der Taufe im Jordan verraten die Evangelien beinahe nichts. Gibt es Indizien, wie sehr er in dieser Zeit mit der Welt der Essener in Berührung kam? Ja, da gibt es einiges. Ich glaube, die Familie Jesu war essenisch beeinflusst. Die Familie des Josef und dessen ältere Söhne. Das waren sehr fromme Leute. Mehr möchte ich nicht sagen. Jesus ist in Nazareth aufgewachsen, in dieser Gruppe. Gerade Johannes der Täufer hat ihn aber wohl auch angeleitet, diesen Kreis zu verlassen. Das essenische Denken war zu eng für die Aufgabe des Johannes. Für Jesu Aufgabe war es noch viel enger. Deswegen hat er Nazareth verlassen, seine Familie verlassen und ist hinunter nach Kapharnaum zum See. Dort hat er seine eigene Zwölfergruppe um sich versammelt, die ganz normative Juden waren, nicht mehr diese Hyperfrommen. Der Apostel und Jünger waren mehr pharisäisch, nicht essenisch. Jesus war und wollte ein Jude sein, der ganz nach dem Gesetz lebte, ohne Sonderregeln und ohne Sonderstatus. Seine ganze öffentliche Tätigkeit war so. In manchen Fällen stand er sogar konkret gegen die Essener auf. Bei den Essenern galt es etwa als Tugend, die besonders zu hassen, die nicht gläubig waren. Die Feinde Gottes musste man hassen. Deswegen hören wir von Jesus, zu den Alten ist gesagt worden, ihr sollt die Freunde lieben, aber die Feinde hassen. Ich sage euch, ihr sollt die Feinde lieben.
Das ist vollkommen gegen das essenische Prinzip. Nein, Jesus ist gewöhnlich zum Tempel gegangen, wie andere Juden auch. Die Feste hat er nicht mehr nach essenischem Kalender, sondern nach dem normativen Kalender, dem sogenannten Mondkalender, gefeiert. Aber das früheste Viertel der christlichen Urgemeinde auf dem Zionsberg war ein altes Essenerviertel. Du selbst hast da oben das alte Essener-Tor ausgegraben. Ja, ich habe es ausgegraben und bin wohl vertrauter als viele andere mit dieser alten jüdischen Sekte. Darum glaube ich auch Folgendes. Jesu Brüder waren mit diesen Leuten verbunden. Jesus selbst aber hat zu ihnen Distanz gehalten, weil sie der Auffassung waren, dass sie allein der heilige, kleine und treue Rest Israels seien. Darum haben sie die anderen als Söhne der Finsternis verachtet. Sie allein waren Söhne des Lichtes. Jesus hat keinen verachtet. Mit einer solchen Ideologie, auch innerhalb seiner großen Familie, konnte Jesus nichts anfangen. Als er später nach Jerusalem kam und den Tempel reinigte und die Tische dieser Verkäufer und Schafhändler und Taubenhändler umstieß, da haben viele Leute und eben besonders die Essener, die grundsätzlich gegen diese Tempelwirtschaft waren, geglaubt, das ist vielleicht der Gottessohn, das ist vielleicht der Messias. Doch es heißt dann bei Johannes, er vertraute sich ihnen nicht an, denn er wusste, was im Menschen war. Er hat sich nicht mehr mit den Essenern eingelassen. Er kannte sie zu gut. Fing diese Trennung mit der Taufe durch Johannes an? Ich glaube ja. Von dem Tag an betrat Jeschua wieder Heerführer des Moses neues, gelobtes und ihm verheißenes Land. Johannes der Täufer war ihm schon wie ein Kundschafter vorausgegangen. Auch Johannes hatte sich von den Essenern gelöst und einen ganz neuen Weg gesucht und eingeschlagen. So steigt Jesus aus dem Wasser des Jordan. Eine Taube lässt sich mit ausgebreiteten Schwingen auf ihn herab. Um sie herum werden die Vögel damals wie heute gezwitschert und jubiliert haben, sicher noch mehr als göttlicher Chor zu dieser Stimme aus dem Himmel. Das ist mein geliebter Sohn. Jetzt fing er an. Jetzt betrat er die Arena der Welt, in der wir ihn kennengelernt haben. Die Haare klebten ihm in nassen Strähnen um die Wangen, als er aus dem Jordan wieder emporstieg. Wasser perlte von seinem nackten Oberkörper. Vielleicht war es einer der glücklichsten Momente seines Lebens. Nun fing er an. Nun trat er hinaus in das verheißene Land. Er schaute seine Mutter in der Menge an. Er würde nicht Jericho, er würde Jerusalem erobern, die Stadt da weit oben auf dem Berg. Er würde das Gesetz des kleinen Israel in der ganzen Welt bekannt machen.

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Wir beten um Ehrfurcht vor der Schöpfung und jetzt besonders um Regen. Wir beten zum heiligen Isidor, der Bauer war. Im Namen des Vaters und des Sohnes und des Heiligen Geistes. Amen. Durch die Fürsprache des heiligen Isidor bitten wir unseren Herrn um ausreichenden Regen und günstiges Wetter für unsere Ernten, Weiden und Gärten, sowie für unsere Bäche und Stauseen zur Versorgung unserer landwirtschaftlichen Bedürfnisse. Guter, heiliger Isidor, bitte für uns. O Gott, in dem wir leben, uns bewegen und unser Wesen haben, schenke uns genug Regen, damit wir, wenn wir mit dem versorgt werden, was uns in diesem jetzigen Leben trägt, mit größerer Zuversicht suchen können, was uns für die Ewigkeit erhält. Durch Jesus Christus, unseren Herrn. Amen. Im Namen des Vaters und des Sohnes und des Heiligen Geistes. Amen.

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Liebe Mitchristen, ganz herzlich willkommen am heutigen Tag zur Evangeliumsbetrachtung. Wir wollen auf Christus hören, was er uns in sein Herz sagen will. Und dazu nehmen wir den Text aus dem Lukas-Evangelium, Kapitel 10, der Vers 38 bis 42. In jener Zeit kam Jesus in ein Dorf und eine Frau namens Martha nahm ihn freundlich auf. Sie hatte eine Schwester, die Maria hieß. Maria setzte sich dem Herrn zu Füßen und hörte seinen Worten zu. Martha aber war ganz davon in Anspruch genommen, für ihn zu sorgen. Sie kam zu ihm und sagte, »Herr, kümmert es dich nicht, dass meine Schwester die ganze Arbeit mir allein überlässt? Sag ihr doch, sie soll mir helfen.« Der Herr antwortete, »Martha, Martha, du machst dir viele Sorgen und Mühen, aber nur eines ist notwendig. Maria hat das Bessere gewählt. Das soll ihr nicht genommen werden. Evangelium unseres Herrn Jesus Christus. Lob sei dir, Christus.

Liebe Mitchristen, was möchte uns dieser Text, den wir heute gehört haben, über Martha und Maria, was möchte er uns sagen? Jesus sagt, dass Maria das Bessere gewählt hat, die ihm zuhört, die Zeit spendet mit ihm, mit Christus. Und diese Martha, sie ist hier am Arbeiten, am Kochen, am Vorbereiten für Jesus und seine Begleiter. Und Jesus ertadelt diese Martha, die sich so sehr anstrengt. Jetzt können wir uns fragen, was wir lernen sollen heute von Jesus, von seinem Ratschlag, den er Martha gibt. Ich denke, dass Jesus uns zeigen will, dass es beides braucht. Es braucht unsere Hände Arbeit, es braucht unseren Einsatz, aber dieser Einsatz, der soll eine Quelle haben, nämlich sein Wort, seine Botschaft, sein Wille, sein Gebot, die Liebe, die er in unsere Herzen hineinsehen will. All das, was Christus uns schenken will, wenn wir auf ihn hören, ein offenes Herz haben für ihn, das darf nachher in unsere Arbeit überfließen. Mit dieser inneren Kraft, die uns Christus schenkt, dürfen wir wahrhaft Großes wirken. Und das ist es doch, was er Martha sagen wollte. Es lohnt sich, auf Christus zu hören, damit wir uns wirklich für das wahre Gute einsetzen, für das Reich Gottes. Wir sehen das in unserer Welt. So viele Menschen arbeiten den ganzen Tag mühevoll, viele auch bis spät in die Nacht hinein. So viele Menschen haben große, wichtige Anstellungen, einen großen Lohn. Und trotzdem sehen wir, dass in unserer Welt wie eine Seele fehlt, nämlich die Seele, dass wir uns alle für das Gleiche einsetzen, für den Frieden und für die Gerechtigkeit. So viele Menschen, sie arbeiten nur, damit ihre Firma oder sie selber mehr Gewinn machen, profitieren können. Aber so wenige Menschen gibt es, die wirklich auch arbeiten an einem höheren Ideal. So arbeiten, dass sie ein Segen werden dürfen für unsere Welt. Wollen wir heute diejenigen sein, die immer zuerst auf ihn hören, auf Christus? Und wirklich auch mit unserem Herzen hören, Jesus, was soll ich heute tun? Wie soll ich meine Arbeit tun? Mit welcher Einstellung? Ist das, was ich heute machen will, wirklich so wichtig? Oder wäre es nicht besser, das zu lassen und etwas anderes zu tun? Etwas, was mehr deinem Reiche dient? Etwas, das mehr auch meinen Mitmenschen dient? Das ein paar Überlegungen zu diesem heutigen Evangelium. Wollen wir dich bitten, Herr, dass wir in uns beides haben, das Element von Maria, das auf dich hören kann, und das Element von Martha, welches das, was wir von dir gehört haben, auch in die Tat umsetzt. Der Herr sei mit euch und mit deinem Geiste. Es segne und behüte euch der allmächtige und barmherzige Gott, der Vater und der Sohn und der Heilige Geist. Amen.

0: Gelobt sei Jesus Christus in Ewigkeit. Amen. Pfarrer Guido Hangartner und seine Pfarrgemeinde beten mit uns den Engel des Herrn. Und anschließend schenkt uns Pfarrer Guido Hangartner einen Impuls zum Thema der Selbstgerechtigkeit.
1: Der Engel des Herrn brachte Maria die Botschaft. Gegrüßet seist du, Maria, voll der Gnade. Der Herr ist mit dir. Du bist gebenedeit unter den Frauen und gebenedeit ist die Frucht deines Leibes, Jesus. Maria sprach, siehe, ich bin die Magd des Herrn. Gegrüßet seist du, Maria, voller Gnade. Der Herr ist mit dir. Du bist gebenedeit unter den Frauen, und gebenedeit ist die Frucht deines Leibes, Jesus.

Und das Wort ist Fleisch geworden. Gegrüßet seist du, Maria, voll der Gnade, der Herr ist mit dir. Du bist gebenedeit unter den Frauen, und gebenedeit ist die Frucht deines Leibes, Jesus.

Bitte für uns, heilige Gottesmutter. So lasset uns beten. Allmächtiger Gott, gieße deine Gnade in unsere Herzen ein. Durch die Botschaft des Engels haben wir die Menschwerdung Christi, deines Sohnes, erkannt. Führe uns durch sein Leiden und Kreuz zur Herrlichkeit der Auferstehung. Darum bitten wir durch Christus, unseren Herrn. Wir beten in den Anliegen des Heiligen Vaters. Vater unser im Himmel, geheiligt werde dein Name, dein Reich komme, dein Wille geschehe, wie im Himmel, so auf Erden.

Gegrüßet seist du, Maria, voller Gnade, der Herr ist mit dir. Du bist gebenedeit unter den Frauen, und gebenedeit ist die Frucht deines Leibes, Jesus.

0: Die arme Witwe, sie wirft zwei Münzen. Zwei kleine Münzen. Zu gut Deutsch, ein paar Cent, ein paar Rappen in den Opferkasten. Und die anderen, sie geben viel. Und Jesus betont das ganz speziell. Sie haben viel und sie geben viel. Und dennoch gibt die arme Witwe weit mehr. Sie gibt alles, was sie hat, den ganzen Lebensunterhalt. Und dennoch wird sie von denen, die viel geben, verlacht. Was will die schon mit ihren zwei Münzen? Was ist das schon wert? Was kann man sich da schon von schon kaufen und anschaffen? Jesus ruft ganz besonders und speziell und ausdrücklich sofort die Jünger zu sich und erteilt ihnen diese Lehre. Auf die erste Intention hin könnte man meinen, Jesus stellt jetzt irgendwo diese arme Frau bloß. Aber ganz im Gegenteil. Er zielt auf etwas ganz anderes ab. Nämlich auf die Selbstherrlichkeit aller anderen. Auf die Selbstgerechtigkeit. Die Selbstzufriedenheit. Ja, ich gebe ja schließlich. Ich habe jetzt ein Anrecht auf dies und das. Und sie, die arme Witwe, die hat kein Anrecht, sie hat ja nichts gegeben, was will die schon erwarten von uns? Und darum geht Jesus zuvor sehr hart ins Gericht mit diesen Pharisäern, mit diesen Scheinheiligen. Obwohl das eigentlich schon ein bisschen frech ist. Denn gerade die Pharisäer waren ja die besonders Gesetzestreuen, die Frommen, würde man heute sagen, die, die zuvorderst sind, nicht nur beim Gastmahl, auch im Tempel. Sie, die alles ganz streng beobachten wollen, die sich Mühe geben, aber eben immer nur, dass irgendwo hinten herum doch noch etwas in die Tasche kommt, ein Besitz kommt, dass man etwas zurückerhält. Das ist eine ausgleichende Rechnung ist. Oder wie es heute in der Wirtschaft so schön heißt, eine Win-Win-Situation. Für die arme Witwe gab es keine Win-Win-Situation. Für sie gab es nur eine Gib- und Erhalte-Nichts-Situation. Und irgendwie ist dieser Text auch auf uns und unsere Zeit zugeschnitten. Und es ist manchmal schwierig, verständlich zu machen, warum, weshalb und wieso. Und so bin auch ich zwischendurch gezwungen, auf Aktualitäten zurückzugreifen, was ich überhaupt nicht gerne tue, weil man mich dann sehr schnell versucht, politisch zu sehen. Aber darum geht es mir überhaupt nicht, sondern es geht um das, was dahinter ist. Mehr als 2 Jahre lang haben wir von einer gewissen Klientel gehört, was wir tun sollen und nicht tun sollen. Und es war gebetsmühlenartig, im Fernsehen und im Radio, in den Nachrichten zu hören, Expertinnen und Experten, Expertinnen und Experten, bis es mir schon da oben war vor Expertinnen und Experten. Und ein Journalist traute sich einmal zu fragen, wer sind denn diese Expertinnen und Experten? Da hieß es lapidar, aus Staatsinteressen dürfen wir diese Namen nicht bekannt geben. Es gibt ein Sprichwort, es ist nicht so fein gesponnen, es kommt alles an die Sonne. Seit ein paar Wochen, Monaten wissen wir, wer diese sogenannten Expertinnen und Experten waren. Es waren fast durch die Bank Politiker, die keine Ahnung hatten von Medizin. Und dann hörten wir wieder seit einem Jahr, wie eine gewisse Politikerin mit 70% Vorsprung im Rennen ist. Das wurde gebetsmühlenartig wiederholt von denselben Leuten. Und vor 2, 3 Wochen hieß es dann plötzlich, ja, es geht sich ja wahrscheinlich auf ein Kopf-und-Kopf-Rennen heraus. Und jetzt wissen wir, es war ein Erdrutschsieg. In der Schweiz würde man sagen, mit Volk und Ständen für die andere Seite. Im ersten Fall sind die Menschen immer noch wütend auf die, die sich nicht an die Expertinnen und Experten hielten, weil sie den Verdacht hatten, sie sind keine. Und im zweiten Fall sind die Menschen wütend, weil nicht die Person gewonnen hat, die da seit einem Jahr mit 70% Vorsprung propagiert wird. Aber warum sind die Menschen eigentlich nicht sauer auf die, die ihnen diese Mär verkündet haben? Damals wie heute. Und jetzt kommen wir zur Selbstgerechtigkeit. Ich will mir ja selber nicht zugeben, dass ich mich seit 4 Jahren am Narrenseil hab herumführen lassen, dass ich so blöd bin und's nicht begriffen hab. Anstatt einmal zuzugeben und sagen, Mensch, war ich blöd. Und besser aufzupassen, besser hinzuhören. Das trifft nicht nur die beiden Beispiele, die ich jetzt genannt habe. Die habe ich nicht aus Wertung genannt, sondern damit wir es verstehen. Es ist im Kleinen genau das Gleiche. Wir tun Dinge seit 30, 40 Jahren, vielleicht schon noch länger. Und irgendwo haben wir innerlich das Gefühl, da stimmt etwas nicht. Aber ich kann mir doch nicht zugeben, dass ich seit 40 Jahren in die Irre gehe. Das müssen die anderen sein. Und versteht ihr, das ist das, was Christus kritisiert hat an den Pharisäern und den Schriftgelehrten. Weil die genau das gemacht haben. Wir sind doch die Guten. Gott hat uns gesegnet, wir sind reich. Wir geben viel Geld, also dürfen wir doch auch erwarten, dass Punkt, Punkt, Punkt, Punkt. Und jetzt kommt diese arme Witwe, die da ein paar Rappen reinschmeißt in den Opferkasten. Ja, was will die denn hier? Ja, spinnt die denn? Jetzt müssen wir die noch verhalten, weil die ihr ganzes Geld in den Opferkasten schmeißt, statt sich das Leben zu erhalten. Und keiner kommt auf die Idee, dieser Witwe zu sagen, wow, danke, du hast uns beschämt, du hast alles gegeben in deinem Gottvertrauen. Nein, auf diese Idee kommt man nicht. Oder jemandem, der, sei es im Dorf oder sonst irgendwo, könnte anfangen bei der Feuerwehr, bei jedem Verein, beim Turnverein, könnte auch in der Kirche anfangen. Menschen, die ohne Entlöhnung einfach etwas tun, weil sie etwas geben wollen, der Gemeinschaft geben wollen. Sei es im Verein, Feste zu organisieren, sei es dies und jenes zu tun, zu machen. Am Ende ist niemand da, der sagt, wow, danke. Meistens bekommt man den Fußtritt. Hätte sich ja bezahlen lassen können. Ist ja selber schuld, wenn er nichts dafür verlangt. Und schon sind wir wieder bei den Selbstgerechten. Der ist schuld, der gratis gearbeitet hat. Hätte ja Rechnung stellen können. Da müsste er sich jetzt nicht aufführen. Und wir haben ja ein schlechtes Gewissen, dass wir jemandem einfach nicht Danke sagen können. Einmal eine nette Karte schreiben. Danke für deinen Einsatz. Vielleicht ein kleines Blümchen aus dem Garten. Nichts Teures. Ich glaube, die Frauen wissen viel mehr als die Männer, was ich meine. Weil sie genau wissen, wenn der Mann mit einem Blumenstrauß kommt, außerhalb vom Muttertag und dem Geburtstag, dann stimmt etwas nicht. Dann wird's gefährlich. Was ist da los, dass der plötzlich mit Blumen kommt? Und in dem Moment haben sie wahrscheinlich meistens recht, weil wir einander keine Blumen mehr schenken. Weder in der Form, die hier ist, noch in der Form eines blumigen, herzlichen Danke. Super, dass du das machst. Super, dass du auf dem Gemeindeplatz alle Tische und Bänke aufgestellt hast, dass du 4 Stunden vorher da warst und es einfach machst. Super, dass du auch in der Kirche dies und jenes machst und keine Rechnung stellst, es einfach tust. Wären die Pharisäer und die Schriftgelehrten so gewesen, hätte sie Jesus nicht verurteilt, hätte er sie nicht kritisiert. Hätte er sie nicht bloßgestellt, hätte er die Witwe nicht als Beispiel nehmen müssen. Amen.
1: So segne, behüte und stärke euch der allmächtige Gott, der Vater, der Sohn, der Heilige Geist.
2: Amen.
1: Amen. Herr, gib den Verstorbenen die ewige Ruhe
3: und das ewige Licht leuchte ihnen.
1: Herr, lass sie ruhen in Frieden.
3: Amen.
4: Ein großes Vergelt's Gott an Pfarrer Guido Hangartner und seiner Pfarrgemeinde für das Angelus-Gebet und den Impuls zum Thema der Selbstgerechtigkeit. Alles Gute und Gottes Segen.

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2: Papst Leo betont, Frauen im Vatikan sind ein Reichtum. Vatikan will private Notizen von Papst Franziskus veröffentlichen. Und die historischen Verflechtungen zwischen Deutschland und der Ukraine. Das und mehr hören Sie in dieser Sendung. Ich bin Mario Galgano. Herzlich willkommen. Zwei etwas unterschiedliche vatikanische Verbände waren an diesem Montag gemeinsam in Audienz bei Papst Leo XIV., der Verein Frauen im Vatikan und der Verein von Laienangestellten im Vatikan.
3: Der Papst bedankte sich bei den Angehörigen beider Organismen für den täglichen Dienst am Heiligen Stuhl. Tatsächlich bilden alle, die in unterschiedlicher Weise und mit verschiedenen Aufgaben berufen sind, durch ihre Arbeit am Dienst des Papstes mitzuwirken, eine kirchliche Gemeinschaft. Mit gleicher Würde tragen alle, jeder in seiner Rolle und mit seinem beruflichen Engagement zu derselben Sendung bei. Johannes Paul II. Habe mal geäußert, dass Verbände wie derjenige der vatikanischen Laienangestellten eine wichtige Aufgabe erfüllten, dass es aber nicht der katholischen Soziallehre entspreche, wenn sie sich auf Konflikt oder Kampf einließen. Königsweg bleibe daher der Weg des Dialogs, den es mit Vertrauen und Kreativität einzuschlagen gelte. Ihm, dem Papst, liege daran, auf allen Ebenen den Dialog wieder aufzunehmen. Der Verein Frauen im Vatikan kann seinerseits dazu beitragen, in unseren Kreisen einen Stil der Zusammenarbeit, des gegenseitigen Zuhörens und der Aufmerksamkeit für schwierige Situationen zu fördern. Die Anwesenheit von Frauen stellt einen Reichtum dar, der zunehmend anerkannt und gewürdigt werden muss. Auf diesem gemeinsamen Weg werden wir uns dafür einsetzen, zunehmend eine Arbeitsgemeinschaft aufzubauen, in der Menschen nicht ausgenutzt und übergangen werden, in der man sich gegenseitig hilft, jedem seinen Wert und seine Kompetenz anerkennt und Unzufriedenheit und Groll vermeidet. Ein Beitrag von Stefan Kempis, Radio Vatikan.
2: Die Vereinigung Frauen im Vatikan feiert in diesen Tagen ihr zehnjähriges Bestehen. Aus diesem Anlass empfing Papst Leo die Mitglieder der Organisation in Audienz. Im Interview äußert sich Vereinspräsidentin Margherita Romanelli zu der Begegnung und der Rolle der Frauen in der Kirche.
4: Zum Vorstand und den Gründerinnen des Vereins gehört auch unsere Redakteurin Gudrun Seiler. Die Zahl der im Vatikan beschäftigten Frauen liegt derzeit bei rund 1300, was etwa einem Viertel der gesamten Belegschaft entspricht. Auf die Frage nach dem Verlauf der Audienz bei Papst Leo berichtet Margherita Romanelli. Die Audienz war sehr schön. Wir waren sehr froh, von Papst Leo empfangen zu werden. Es ist wie ein Siegel auf unserem Weg und an unserem 10. Jahrestag. Und wir fühlen uns innerhalb der Kirche anerkannt und wahrgenommen. Der Papst habe die Mitglieder ermutigt, den Weg der Solidarität und der Präsenz in der Arbeit sowie in der Freizeit fortzusetzen. Bezüglich der Haltung des Oberhauptes der katholischen Kirche zur Rolle der Frau führt die Vereinspräsidentin aus. In der kurzen Zeit von einem Jahr, anderthalb Jahren, die Papst Leo im Amt ist, sehe ich, dass er Frauen sehr schätzt. Er setzt den Kurs von Papst Franziskus fort, Frauen an die Spitze wichtiger Dienste zu berufen. Daher haben wir Hoffnung. Silvia Kritzenberger für Radio Vatikan.
2: Und hier noch, was heute im Vatikan auch noch wichtig war. Der österreichische Botschafter beim Heiligen Stuhl, Markus Bergmann, war an diesem Montag zu seiner Abschiedsaudienz beim Papst. Bergmann, der die Republik seit 2022 beim Vatikan vertrat, übergibt sein Amt im November an Karl Prummer. Einzelheiten über die Audienz wurden wie üblich nicht bekannt. Sloweniens Ministerpräsident Janez Janša war an diesem Montag zu Gesprächen im Vatikan. Auch von Leo dem 14. wurde er empfangen. Ungefähr die Hälfte der Einwohner Sloweniens sind Katholiken. Als letzter Papst besuchte 2014 Franziskus das Land. Die koreanische Halbinsel trägt noch immer die schmerzhafte Wunde der Teilung. Deshalb bittet der Papst, stets Männer und Frauen der Versöhnung zu sein. Diesen Auftrag hat Leo, der 14., Ordensleuten und Priestern aus Korea, die in Rom leben, mitgegeben. Das katholische Kirchenoberhaupt empfing sie diesen Montag im Vatikan in Audienz.
5: La pace comincia nel cuore e nei rapporti quotidiani.
6: Frieden beginnt im Herzen und in den täglichen Beziehungen, wenn wir zuhören statt zu urteilen, wenn wir vergeben statt Groll zu hegen und wenn wir uns für Gemeinschaft entscheiden, nicht für Konfrontation. Seid vereint und seid Friedensstifter. Lasst uns weiterhin unser Bestes geben und beten, damit sich neue Wege der Begegnung eröffnen und das Evangelium des Friedens überall auf der koreanischen Halbinsel und in der ganzen Welt frei verkündet werden kann. So Papst Leo der 14. Im Jahr 2027 steht in Seoul der internationale Weltjugendtag WJT an, zu dem der Papst kommt. Koreanisch übt Leo der 14. offensichtlich schon ein bisschen, denn er begrüßte die rund 170 Audienzteilnehmer in ihrer Sprache, ansonsten sprach er Italienisch. Der Papst legte allen ans Herz, den Weltjugendtag in Erinnerung an die Vergangenheit und Geschichte des Landes und mit Fokus auf der Hoffnung und neuem missionarischen Schwung vorzubereiten.
5: Giovani provenienti da ogni parte del mondo.
6: Junge Leute aus aller Welt werden in ein Land kommen, in dem das Evangelium durch das Zeugnis der Märtyrer gewachsen ist. Ich wünsche mir, dass dies eine große Begegnung zwischen Erinnerung und Zukunft wird. Die Märtyrer geben den Glauben an die neuen Generationen weiter und die jungen Menschen nehmen ihn an, um ihn in die Welt hinauszutragen. Leo der 14. rief zudem alle auf, der Jugend zuzuhören, sie auf ihrem Glaubensweg zu begleiten und den Weltjugendtag weiter mit Leidenschaft vorzubereiten. Der Papst rief alle auf, auch heute weiterhin den Glauben mutig zu bezeugen.
5: Il nostro tempo ha bisogno proprio di questo.
6: Genau das braucht unsere Zeit. Männer und Frauen, die den Mut haben, Gutes zu tun, auch wenn es etwas kostet. Seid denen nahe, die einsam sind. Unterstützt jene, die müde sind. Sucht diejenigen, die sich entfernt haben. Habt den Mut zu vergeben, neu anzufangen, ins Gespräch zu kommen. Das Gute wird nicht immer anerkannt und kostet oft Mühe. Aber es ist dieser tägliche Mut zur Nächstenliebe, der unsere Verkündigung des Evangeliums glaubwürdig macht.
5: Il nostro annuncio del Vangelo.
6: Papst Leo XIV. Empfahl zudem allen, die Freundschaft mit Christus und Geschwisterlichkeit zu pflegen und Vielfalt als Bereicherung zu sehen. Er warb in diesem Zusammenhang auch für Synodalität.
5: Una chiesa sinodale.
6: Eine synodale Kirche ist eine Kirche, die gemeinsam hinter demselben Herrn hergeht, zuhört, den anderen aufnimmt und in ihm einen Bruder und Weggefährten erkennt, niemals einen Konkurrenten. So Papst Leo der 14. an die Ordensleute und Priester aus Korea, die in Rom wohnen. Für Radio Vatikan, Stefanie Stahlhofen.
2: Der Vatikanverlag LEF wird am 24. November in italienischer Sprache das persönliche Tagebuch von Papst Franziskus veröffentlichen.
3: Dabei handelt es sich nach Verlagsangaben um ein Buch von Kardinal Victor Manuel Fernandez, Präfekt des Glaubensdikasteriums, welches das Tagebuch von Jorge Mario Bergoglio, Papst Franziskus, vorstellt. Das kündigte der Verlag an diesem Montag an. Er spricht von einem Text von außergewöhnlicher Bedeutung, um noch mehr über die Person des Jesuitenpapstes zu erfahren. Das persönliche Tagebuch von Papst Franziskus wird weltweit gleichzeitig in 5 Sprachen, allerdings noch nicht auf Deutsch, erscheinen. Ab dem 24. November wird es in 94 Ländern der Welt vertrieben. Es ist uns eine große Ehre, diesen Text von Kardinal Fernandez zu veröffentlichen, erklärt Andrea Tognelli, Chefredakteur unseres Dikasteriums für Kommunikation. Mit diesem Buch, von dem wir glauben, dass es von Lesern auf der ganzen Welt geschätzt werden wird, können wir noch mehr über das Innenleben des argentinischen Papstes erfahren, so Tognelli weiter. Stefan von Kempis, Radio Vatikan.
2: Am Rande seines Vortrags an der päpstlichen Universität Santa Croce in Rom hat der Münchner Historiker Martin Schulze-Wessel vergangene Woche Einblicke in die geschichtlichen Hintergründe des Ukraine-Kriegs gegeben. Auf Einladung des Botschafters der Bundesrepublik Deutschland beim Heiligen Stuhl, Bruno Kahl, sprach der Inhaber des Lehrstuhls für Geschichte Ost- und Südosteuropas an der Ludwig-Maximilians-Universität München über die historischen Wurzeln russischer Expansionsbestrebungen. Ich habe mit Schulze Wessel darüber gesprochen. Hier das Interview.
7: Wir in Deutschland haben die Ukraine seit dem 19. Jahrhundert weithin durch die Brille Russlands gesehen. Also wir haben uns auf das Russische, die russische Nation, die russische Nationalliteratur, die russische Nationalkultur konzentriert und haben die Ukrainer so wahrgenommen, wie sie eben in Russland gesehen wurden, gar nicht als eigene Nation, sondern als eine Region, als eine Landschaft mit einer folkloristischen Tradition. Dabei gab es eine Nationalbewegung auch im 19. Jahrhundert in der Ukraine. Und diese Geschichte des Ignorierens, des Vergessens, auch des Verdrängens, die zieht sich dann durch das ganze 20. Jahrhundert hindurch. Und ein Teil der Tragik seit 1991 besteht eben auch in der Politisierung der russisch-orthodoxen Kirche, dass sie immer mehr zum Produzenten einer teils faschistischen Staatsideologie geworden ist. Also diese Staatsideologie hat unterschiedliche Quellen, aber eine Quelle ist leider in der russisch-orthodoxen Kirche. Damit sage ich nicht, dass die gesamte russische orthodoxe Kirche so ist, aber eben ihre Sprecher sind so und die Wirksamkeit der russisch-orthodoxen Kirche geht in diese Richtung. Und die Tatsache, dass sich die Ukraine in einem Krieg mit Russland befindet, der von russischer Seite eben auch mit den Waffen der Religion gewissermaßen geführt wird, hat natürlich auch Auswirkungen auf die religiöse Situation in der Ukraine. Die Ukraine war unter der Präsidentschaft Poroschenkos ein unglaublich multikonfessioneller Staat mit den höchsten Repräsentanten in verschiedenen Konfessionen. Also da gab es griechische Katholiken, Orthodoxe, da gab es Baptisten, da gab es Juden in den höchsten Staatsämtern, nicht? Und je stärker jetzt die Ukraine von Russland existenziell bedroht wird und das auch von der russisch-orthodoxen Kirche unterstützt wird, desto stärker arbeitet sie an einer eigenen Staatsreligion.

0: Sie hören jetzt aus dem Tagebuch von der Schweizer Heiligen, der Schwester Maria Bernarda Büttler. Das Buch hat herausgegeben, der emeritierte Pfarrer aus Keusch. Die Sprecherin ist Nicole Meru.
1: Sie dürfe zum Lohne dafür die Schwester nach Brasilien begleiten. Eine schlichte, bei näherer Betrachtung aber ergreifende Geschichte erzählt uns Maria Bernarda von einer jungen Schwester, Postulantin, die gleich nach der Ankunft in Chone, Ecuador, zu Tode erkrankte und die noch auf dem Sterbebett die Ordensgelübde ablegen durfte. Von ihr berichtet sie: Nach ihrem Tode nahte sie sich mir einige Tage später. Auch sie dankte sehr für die Aufnahme in die Ordensgemeinschaft und sagte, sie dürfe zum Lohne dafür die Schwestern nach Brasilien begleiten und ihnen schützend helfen. Auch ihre Worte waren, ich war damals gesundheitlich auch nicht gut dran, Mutter, noch werdet ihr nicht sterben, sondern ihr lebt

noch lange und müsst noch vieles leiden. Ich sollte getreu in all den Leiden und Mühseligkeiten ausharren. Dieser schlichte Bericht bestätigt, dass die Verstorbenen den Lebenden oft viel näher sind, als diese es für möglich halten, und dass sie uns in einer Weise helfend nahe sein können, die unser Vorstellungsvermögen übersteigt.

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1: Gedanke von Don Pirino Gaglione vom 7. Oktober 2022. Heute ist die Mutter Gottes vom Rosenkranz, oder besser gesagt, das Fest des Rosenkranzes der Mutter Gottes. Sie ist die Mutter des Rosenkranzes, wir sollen die Kinder des Rosenkranzes sein. Der Rosenkranz ist der Atem und das Leben der wahren Kinder Mariens.

Herzlich willkommen bei Radio Gloria. Am Mikrofon begrüße ich den Michael. Heute ist der Dienstag, der 6. Oktober, und heute feiern die Kirche das Fest vom heiligen Bruno. Ich darf Sie recht herzlich durchs Radioprogramm begleiten. 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Ich wünsche Ihnen einen gesegneten Dienstag und eine schöne Woche mit Radio Gloria. Am Mikrofon die Michael Galliker.

Sie hören Radio Gloria, liebe Zuhörerinnen und Zuhörer. Ich lade Sie jetzt sehr herzlich ein, mit uns die Heilige Messe mitzufeiern. Heute aus dem Zisterzienserkloster Neuzelle, das liegt ganz im Osten Brandenburg in Deutschland. Über 200 Jahre nach der Auflösung der historischen Zisterzienserabtei schlägt heute das Herz des Ordens in Neuzelle wieder kräftig. Eine kleine Mönchsgemeinschaft also, die sich entschlossen haben, mitten in Brandenburg einen Ort der Hoffnung und des Glaubens entstehen zu lassen. Maria Friedenshort soll ein geistliches Zuhause sein, ein Ort, an dem Herzen Heilung erfahren, Gemeinschaft wächst und Menschen Sinn und Orientierung finden. Bereiten wir uns gemeinsam vor für die Mitfeier der Heiligen Messe mit einem Gebet zum Heiligen Geist. Im Namen des Vaters und des Sohnes und des Heiligen Geistes. Amen. Komm, Heiliger Geist, öffne meine Augen für das, was ich sehen werde. Öffne meine Ohren für das, was ich hören werde. Öffne meinen Geist für das, was ich erleben werde. Öffne mein Herz für deine Liebe. Amen. Im Namen des Vaters und des Sohnes und des Heiligen Geistes. Amen. Wir übertragen heute die Heilige Messe mit der Mönchsgemeinschaft im historischen Kloster Neuzelle in Brandenburg in Ostdeutschland. Eine Übertragung von KTV Fernsehen.

0: Im Namen des Vaters und des Sohnes und des Heiligen Geistes.
1: Amen.
0: Der Herr sei mit euch. Ein herzliches Grüß Gott aus der Katharinenkapelle an der Hochschule Heiligenkreuz. Herzlich willkommen zu unserer Gebetsstunde. Wir beten für Sie. Heute feiert die Kirche den heiligen Bruno. Er hat im 11. Jahrhundert gelebt, ist in Köln geboren und hat eine große Sehnsucht gehabt, nämlich sich total zurückzuziehen in die totale Einsamkeit, in die Abgeschiedenheit, weil er erkannt hat, dass er so auf ganz intensive Weise mit Gott leben kann und für Gott leben kann. Nun ist es so. Pater Wilhelm ist wahrscheinlich nicht zum Einsiedler berufen in dieser Radikalität, auch ich nicht, wahrscheinlich auch viele nicht, die sie jetzt mit uns feiern. Und doch glaube ich, dass wir uns zwei Sachen vom heiligen Bruno mitnehmen können. Erstens, die Einsamkeit ist nie totale Einsamkeit, sondern immer Zweisamkeit, weil Gott immer da ist. Und zweitens, vielleicht können wir heute überlegen, womit wir unsere Stille oft auffüllen. Vielleicht fliehen wir manchmal die Stille und stopfen sie zu mit Nebensächlichkeiten. Und so können wir überlegen, wie können wir unsere Zeit in der Stille besser leben, fruchtbarer leben, vielleicht durch Gebet, durch das Lesen eines guten Buches. Möge uns der heilige Bruno im Alltag helfen. So dürfen wir jetzt voll Vertrauen zu Jesus gehen und ihn alle unsere Bitten ins Herz legen.

0: Im Namen des Vaters und des Sohnes und des Heiligen Geistes.
1: Amen.
0: Herr Jesus, wir danken dir, dass du hier und jetzt anwesend bist, dass du uns hörst und du in unserem Leben wirken möchtest. Wir bitten dich für diese Gebetszeit um deinen Schutz und Segen und den Beistand des Heiligen Geistes. Amen. Ich glaube an Gott, den Vater, den Allmächtigen, den Schöpfer des Himmels und der Erde, und an Jesus Christus, seinen eingeborenen Sohn, unseren Herrn, empfangen durch den Heiligen Geist, geboren von der Jungfrau Maria, gelitten unter Pontius Pilatus, gekreuzigt, gestorben und begraben, hinabgestiegen in das Reich des Todes, am dritten Tage auferstanden von den Toten, aufgefahren in den Himmel, er sitzt zu Rechten Gottes, des allmächtigen Vaters. Von dort wird er kommen, zu richten die Lebenden und die Toten.
1: Ich glaube an den Heiligen Geist, die heilige liturgische Kirche, Gemeinschaft der Heiligen, Vergebung der Sünden, Auferstehung der Toten und das ewige Leben. Amen.
0: Vater unser im Himmel, geheiligt werde dein Name, dein Reich komme, dein Wille geschehe, wie im Himmel so auf Erden.
1: Unser tägliches Brot gib uns heute und vergib uns unsere Schuld, wie auch wir vergeben unseren Schuldigen. Und führe uns nicht in Versuchung, sondern erlöse uns von dem Bösen. Amen.
0: Gegrüßet seist du, Maria, voll der Gnade, der Herr ist mit dir. Du bist gebenedeit unter den Frauen. Und gebenedeit ist die Frucht deines Leibes, Jesus, der in uns den Glauben vermehre.
1: Heilige Maria, Mutter Gottes, bitte für uns Sünder, jetzt und in der Stunde unseres Todes. Amen.
0: Gegrüßet seist du, Maria, voll der Gnade, der Herr ist mit dir. Du bist gebenedeit unter den Frauen. Und gebenedeit ist die Frucht deines Leibes, Jesus, der in uns die Hoffnung stärke.
1: Heilige Maria,
0: gegrüßet seist du, Maria, voll der Gnade, der Herr ist mit dir. Du bist gebenedeit unter den Frauen, und gebenedeit ist die Frucht deines Leibes, Jesus, der in uns die Liebe entzünde.
1: Heilige Maria, Mutter Gottes,

0: mein Jesus, verzeih uns unsere Sünden, bewahre uns vor dem Feuer der Hölle, führe alle Seelen in den Himmel, besonders jene, die deiner Barmherzigkeit am meisten bedürfen. Herr Jesus, wir bitten dich für Franz, der in den letzten Tagen eine Krebsdiagnose erhalten hat. Bitte lass ihn wieder gesund werden. Mit Mats bitten wir dich auf die Fürsprache des heiligen Pater Pio für ihre Mutter um Erholung nach einer schweren OP und für ihn und seine Schwester um ausreichend Kraft, ihre Mutter zu pflegen. Bitte lass die komplizierte OP von Katharinas Neffen gut gelingen und lass die Zyste gut entfernt werden können. Mit Guillermo bitten wir dich für ihn selbst, um von allen geistlichen Bedrängnissen und Bindungen aus der Vergangenheit, sowie für seinen Bruder Christian, um Heilung seiner Drogensucht, psychischen Krankheiten und um Selbstdisziplin. Eucharistischer Heiland, wir beten für alle Menschen, die unter psychischen Erkrankungen leiden, besonders für alle mit Depressionen. Bitte hilf besonders Christa, Jesus, heile und befreie sie. Bitte hilf Roland, zeitnah eine gute Arbeitsstelle als Haubenkoch zu finden. Herr, wir bitten dich in den zahlreichen Anliegen von Claudia, Willi aus der Schweiz, Bernadette, Bianca, Claudia, Anita, Esther, Monika, Sonja und Astrid. Wir beten auch für den gestern verstorbenen Pfarrer Hans Lagler, der für die Pfarre Steiner Kirchen zuständig war. Mögest du ihm seinen Dienst belohnen und reichlich vergelten. Herr, wir bitten deinen Beistand für Michael, der sich in einer schwierigen beruflichen Lage befindet. Zusammen mit Maria erbitten wir deinen Segen für alle Menschen, die noch fern sind von dir. Hilf besonders der Jugend, den Weg zum Glauben zu finden. Allmächtiger Gott, halte deine schützende Hand über Lucia. Und wir beten heute wieder für Cecilia und ihre Kinder. Herr, du kennst alle ihre Anliegen.
1: Vater unser im Himmel, geheiligt werde dein Name, dein Reich komme, dein Wille geschehe, wie im Himmel so auf Erden.
0: Unser tägliches Brot gib uns heute und vergib uns unsere Schuld, wie auch wir vergeben unseren Schuldigen. Und führe uns nicht in Versuchung, sondern erlöse uns von dem Bösen. Amen.
1: Gegrüßet seist du, Maria, voller Gnade, der Herr ist mit dir. Du bist gebenedeit unter den Frauen, und gebenedeit ist die Frucht deines Leibes, Jesus, der von den Toten auferstanden ist.
0: Heilige Maria, Mutter Gottes, bitte für uns Sünder, jetzt und in der Stunde unseres Todes. Amen.
1: Gegrüßet seist du, Maria, voller Gnade, der Herr ist mit dir. Du bist gebenedeit unter den Frauen, und gebenedeit ist die Frucht deines Leibes, Jesus.
0: Heilige Maria, Mutter Gottes, bitte für uns Sünder, jetzt und in der Stunde unseres Todes. Amen.
1: Gegrüßet seist du, Maria, voller Gnade, der Herr ist mit dir. Du bist gebenedeit unter den Frauen, und gebenedeit ist die Frucht deines Leibes, Jesus.
0: Heilige Maria, Mutter Gottes, bitte für uns Sünder, jetzt und in der Stunde unseres Todes. Amen.
1: Gegrüßet seist du, Maria, voller Gnade, der Herr ist mit dir. Du bist gebenedeit unter den Frauen, und gebenedeit ist die Frucht deines Leibes, Jesus.
0: Heilige Maria, Mutter Gottes, bitte für uns Sünder, jetzt und in der Stunde unseres Todes. Amen.
1: Gegrüßet seist du, Maria, voller Gnade, der Herr ist mit dir. Du bist gebenedeit unter den Frauen, und gebenedeit ist die Frucht deines Leibes, Jesus.
0: Heilige Maria, Mutter Gottes, bitte für uns Sünder, jetzt und in der Stunde unseres Todes. Amen.
1: Gegrüßet seist du, Maria, voller Gnade, der Herr ist mit dir. Du bist gebenedeit unter den Frauen, und gebenedeit ist die Frucht deines Leibes, Jesus.
0: Heilige Maria, Mutter Gottes, bitte für uns Sünder, jetzt und in der Stunde unseres Todes. Amen.
1: Gegrüßet seist du, Maria, voller Gnade, der Herr ist mit dir. Du bist gebenedeit unter den Frauen, und gebenedeit ist die Frucht deines Leibes, Jesus.
0: Heilige Maria, Mutter Gottes, bitte für uns Sünder, jetzt und in der Stunde unseres Todes. Amen.
1: Gegrüßet seist du, Maria, voller Gnade, der Herr ist mit dir. Du bist gebenedeit unter den Frauen, und gebenedeit ist die Frucht deines Leibes, Jesus.
0: Heilige Maria, Mutter Gottes, bitte für uns Sünder, jetzt und in der Stunde unseres Todes. Amen.
1: Gegrüßet seist du, Maria, voller Gnade, der Herr ist mit dir. Du bist gebenedeit unter den Frauen, und gebenedeit ist die Frucht deines Leibes, Jesus.
0: Heilige Maria, Mutter Gottes, bitte für uns Sünder, jetzt und in der Stunde unseres Todes.
1: Gegrüßet seist du, Maria, voller Gnade, der Herr ist mit dir. Du bist gebenedeit unter den Frauen, und gebenedeit ist die Frucht deines Leibes, Jesus.
0: Heilige Maria, Mutter Gottes, bitte für uns Sünder, jetzt und in der Stunde unseres Todes.

0: Jesus,
1: verzeih uns unsere Sünden. Bewahre uns vor dem Feuer der Hölle. Führe alle Seelen in den Himmel, besonders jene, die deiner Barmherzigkeit am meisten bedürfen. Starker Jesus, bitte, steh allen Menschen mit unheilbaren und schweren Krankheiten bei. Segne auch alle, die für sie Sorge tragen und im Krankenhaus und im Pflegebereich arbeiten. Schenk Richard Heilung von seinen schweren Schulterschmerzen und steh ihm in seiner Not bei. Komm, Heiliger Geist, und bring Licht in die Situation von Sabina und ihre Tochter Mai Ling. Beide sind derzeit voneinander getrennt. Wir empfehlen dir beide sowie die zuständigen Behörden und beten, dass dein heiliger Wille geschehe. Mit Ilse bitten wir dich um eine zeitnahe erfolgreiche Installation von würdigen Kreuzwegstationen für ihre Heimatkirche. Segne auch Agnes, die sich derzeit im Hospiz befindet, Giuseppina und ihren Ehemann Claudia und Ansgar, sowie segne auch Heinz. Herr Jesus, du Arzt des Leibes und der Seele, wir bitten dich um Heilung, Stärkung, Beistand, Trost und Befreiung für Imelda, Amber, Helene, Christian, Liselottes Sohn und Christian. Schenke Bernhard und seiner Schwester nach deinem Willen auch weiterhin gute Gesundheit. Christa ist voller Dankbarkeit darüber, dass ihr Sohn heute, nach beinahe 2 Monaten, das Krankenhaus wieder verlassen darf. Stärke und segne weiterhin diese Familie. Zusammen mit Elchi bitten wir dich für alle jungen Christen. Erbitten wir für alle jungen Christen das Lebensgeschenk, gläubige und liebevolle Ehepartner zu finden. Jesus, behüte Agnes' Familie, insbesondere Julia und ihr Neugeborenes. Nimm Ilonas Mann auf in dein ewiges Reich und lindere die finanzielle Not der Hinterbliebenen. Lass nicht zu, dass Ilona und ihre Tochter ihre Wohnung verlieren. Angelika bittet um deinen Heiligen Geist. Komm ihnen zu Hilfe mit deinem Erbarmen.
2: Vater unser im Himmel, geheiligt werde dein Name, dein Reich komme, dein Wille geschehe, wie im Himmel, so auf Erden.
1: Unser tägliches Brot gib uns heute und vergib uns unsere Schuld, wie auch wir vergeben unseren Schuldigen. Und führe uns nicht in Versuchung, sondern erlöse uns von dem Bösen. Amen.
2: Gegrüßet seist du, Maria, voller Gnade, der Herr ist mit dir. Du bist gebenedeit unter den Frauen, und gebenedeit ist die Frucht deines Leibes, Jesus, der in den Himmel aufgefahren ist.
1: Heilige Maria, Mutter Gottes, bitte für uns Sünder, jetzt und in der Stunde unseres Todes. Amen.
2: Gegrüßet seist du, Maria, voller Gnade, der Herr ist mit dir. Du bist gebenedeit unter den Frauen, und gebenedeit ist die Frucht deines Leibes, Jesus.
1: Heilige Maria, Mutter Gottes, bitte für uns Sünder, jetzt und in der Stunde unseres Todes. Amen.
2: Gegrüßet seist du, Maria, voll der Gnade, der Herr ist mit dir. Du bist gebenedeit unter den Frauen, und gebenedeit ist die Frucht deines Leibes, Jesus.
1: Heilige Maria, Mutter Gottes, bitte für uns Sünder, jetzt und in der Stunde unseres Todes. Amen.
2: Gegrüßet seist du, Maria, voll der Gnade, der Herr ist mit dir. Du bist gebenedeit unter den Frauen, und gebenedeit ist die Frucht deines Leibes, Jesus.
1: Heilige Maria, Mutter Gottes, bitte für uns Sünder, jetzt und in der Stunde unseres Todes. Amen.
2: Gegrüßet seist du, Maria, voll der Gnade, der Herr ist mit dir. Du bist gebenedeit unter den Frauen, und gebenedeit ist die Frucht deines Leibes, Jesus.
1: Heilige Maria, Mutter Gottes, bitte für uns Sünder, jetzt und in der Stunde unseres Todes. Amen.
2: Gegrüßet seist du, Maria, voll der Gnade, der Herr ist mit dir. Du bist gebenedeit unter den Frauen, und gebenedeit ist die Frucht deines Leibes, Jesus.
1: Heilige Maria, Mutter Gottes, bitte für uns Sünder, jetzt und in der Stunde unseres Todes. Amen.
2: Gegrüßet seist du, Maria, voll der Gnade, der Herr ist mit dir. Du bist gebenedeit unter den Frauen, und gebenedeit ist die Frucht deines Leibes, Jesus.
1: Heilige Maria, Mutter Gottes, bitte für uns Sünder, jetzt und in der Stunde unseres Todes. Amen.
2: Gegrüßet seist du, Maria, voll der Gnade, der Herr ist mit dir. Du bist gebenedeit unter den Frauen, und gebenedeit ist die Frucht deines Leibes, Jesus.
1: Heilige Maria, Mutter Gottes, bitte für uns Sünder, jetzt und in der Stunde unseres Todes. Amen.
2: Gegrüßet seist du, Maria, voll der Gnade, der Herr ist mit dir. Du bist gebenedeit unter den Frauen, und gebenedeit ist die Frucht deines Leibes, Jesus.
1: Heilige Maria, Mutter Gottes, bitte für uns Sünder, jetzt und in der Stunde unseres Todes. Amen.
2: Gegrüßet seist du, Maria, voll der Gnade, der Herr ist mit dir. Du bist gebenedeit unter den Frauen, und gebenedeit ist die Frucht deines Leibes, Jesus.
1: Heilige Maria, Mutter Gottes, bitte für uns Sünder, jetzt und in der Stunde unseres Todes. Amen.

0: Mein Jesus, verzeih uns unsere Sünden, bewahre uns vor dem Feuer der Hölle, führe alle Seelen in den Himmel, besonders jene, die deiner Barmherzigkeit am meisten bedürfen.
1: Jesus, guter Hirt, wir beten für alle Wohltäter, Helfer, Freunde und Beter unserer Hochschule, des Priesterseminars Leopoldinum und des Stiftes Heiligenkreuz. Treuer Jesus, vergilt ihnen alles Gute und hilf ihnen in ihren Anliegen. Stehe Andreas Eltern bei und hilf ihnen zur Aussöhnung aller Schmerzen ihres Lebens. Komm, Heiliger Geist, und schenke innere Heilung in der Familie von Marianna aus Südtirol. Sie ist geschieden und ihre Eltern sprechen nicht mehr mit ihr. Mit Gertrud bitten wir dich um gute christliche Mieter. Mit Nasir bitten wir dich für eine übergewichtige Person, um die Selbstdisziplin abzunehmen. Schenke Elisabeths Mann Heilung vom Prostatakrebs und bewahre seine Niere vor jedem Schaden. Komm, Heiliger Geist, und hilf Claudia, ihre schwierige Arbeit gut zu bewältigen. Jesus Christus, göttlicher Arzt, dir ist kein Wunder unmöglich. Heile darum Christel, die an Krebs erkrankt ist. Wir bitten für Renates Nichte Eva um die Entschlossenheit, das Sakrament der Firmung empfangen zu wollen. Sophie befindet sich nur wenige Tage vor der Geburt ihres zweiten Kindes. Segne diese letzten Tage der Schwangerschaft. Segne das noch ungeborene Leben und gewähre eine glückliche Geburt. Gott, bewahre Alexandras Ehe in liebevoller Verbundenheit zueinander. Schenk beiden Ehegatten Freude und Glück in ihren Berufen. Eine Mitbeterin bittet für ihren Sohn um Heilung von seiner Diabeteserkrankung. Außerdem bittet sie um ein Ende ihrer Herzrhythmusstörungen. Und wir beten auch für Susanne und ihre Lieben in all ihren Anliegen.
2: Vater unser im Himmel, geheiligt werde dein Name, dein Reich komme, dein Wille geschehe, wie im Himmel so auf Erden.
3: Unser tägliches Brot gib uns heute und vergib uns unsere Schuld, wie auch wir vergeben unseren Schuldigen. Und führe uns nicht in Versuchung, sondern erlöse uns von dem Bösen. Amen.
2: Gegrüßt seist du, Maria, voller Gnade, der Herr ist mit dir. Du bist gebenedeit unter den Frauen und gebenedeit ist die Frucht deines Leibes, Jesus, der uns den Heiligen Geist gesandt hat.
3: Heilige Maria, Mutter Gottes, bitte für uns Sünder, jetzt und in der Stunde unseres Todes. Amen.
2: Gegrüßt seist du, Maria, voller Gnade, der Herr ist mit dir. Du bist gebenedeit unter den Frauen, und gebenedeit ist die Frucht deines Leibes, Jesus.
3: Heilige Maria, Mutter Gottes, bitte für uns Sünder, jetzt und in der Stunde unseres Todes. Amen.
2: Gegrüßt seist du, Maria, voller Gnade, der Herr ist mit dir. Du bist gebenedeit unter den Frauen, und gebenedeit ist die Frucht deines Leibes, Jesus.
3: Heilige Maria, Mutter Gottes, bitte für uns Sünder, jetzt und in der Stunde unseres Todes. Amen.
2: Gegrüßt seist du, Maria, voller Gnade, der Herr ist mit dir. Du bist gebenedeit unter den Frauen, und gebenedeit ist die Frucht deines Leibes, Jesus.
3: Heilige Maria, Mutter Gottes, bitte für uns Sünder, jetzt und in der Stunde unseres Todes.
2: Gegrüßet seist du, Maria, voller Gnade, der Herr ist mit dir.

0: Leibes Jesus.
1: Heilige Maria, Mutter Gottes, bitte für uns Sünder, jetzt und in der Stunde unseres Todes. Amen.
0: Gegrüßet seist du, Maria, voll der Gnade, der Herr ist mit dir. Du bist gebenedeit unter den Frauen, und gebenedeit ist die Frucht deines Leibes, Jesus.
1: Heilige Maria, Mutter Gottes, bitte für uns Sünder, jetzt und in der Stunde unseres Todes. Amen.
0: Gegrüßet seist du, Maria, voller Gnade, der Herr ist mit dir. Du bist gebenedeit unter den Frauen, und gebenedeit ist die Frucht deines Leibes, Jesus.
1: Heilige Maria, Mutter Gottes, bitte für uns Sünder, jetzt und in der Stunde unseres Todes. Amen.
0: Gegrüßet seist du, Maria, voller Gnade, der Herr ist mit dir. Du bist gebenedeit unter den Frauen, und gebenedeit ist die Frucht deines Leibes, Jesus.
1: Heilige Maria,

0: Mein Jesus,
1: verzeih uns unsere Sünden, bewahre uns vor dem Feuer der Hölle, führe alle Seelen in den Himmel, besonders jene, die deiner Barmherzigkeit am meisten bedürfen.
2: Komm, Heiliger Geist, und lass Max erkennen, warum Sexualität ausschließlich in der Ehe seinen Platz hat. Schenke ihm Einsicht und Selbstbeherrschung. Mit Holger bitten wir dich für seine Mutter, für Julia um Bekehrung und für seinen Bruder Hartmut um Besserung seines Gesundheitszustands. Mit Evelyn bitten wir dich für ihre Freundin, die sehr unter dem Druck der Arbeit und der Lieblosigkeit ihrer Vorgesetzten und Kollegen leidet. Komm, Heiliger Geist, in dieser verzwickten Situation und zeige du gute Auswege und gib ihr deine Gaben der Stärke und der Weisheit und schenke Heilung. Bitte hilf Thomas in allen Anliegen, besonders seiner finanziellen Not. Lass die Zahnimplantation gut verlaufen und lass seine Mutter sowie Claudia körperlich und seelisch wieder gesund werden. Bitte hilf Rebecca, einen guten Weg zu finden, gemäß deinem Willen mit ihren homosexuellen Neigungen umgehen zu können, und schenke Frieden in ihrer Familie. Bitte schenke Barbara Heilung an Leib und Seele und Frieden in ihrer Familie. Wir bitten dich auch um Heilung für Hans und um Heilung sowie für eine gute Lösung für die familiäre und betriebliche Situation von der Familie von David. Christiane bittet für einen ertrunkenen Freund. Schau auf seinen Glauben und nimm ihn auf in dein himmlisches Reich. Nico erbittet den richtigen Arbeitsplatz für Leon und einen Ausbildungsplatz für Tom. In fester Hoffnung auf deine Barmherzigkeit bittet dich Susanne um ein Ende des Taubheitsgefühls in ihren Beinen. Wir bitten zusammen mit Renate und Barbara für alle psychisch Kranken. Lieber Jesus, Josef bittet für seine Freundin Monika, die seelisch leidet. Hab Erbarmen mit ihr.
3: Vater unser im Himmel, geheiligt werde dein Name, dein Reich komme, dein Wille geschehe, wie im Himmel so auf Erden.
4: Unser tägliches Brot gib uns heute.

0: führe uns nicht in Versuchung, sondern erlöse uns von dem Bösen. Amen.
1: Gegrüßet seist du, Maria, voll der Gnade, der Herr ist mit dir. Du bist gebenedeit unter den Frauen, und gebenedeit ist die Frucht deines Leibes, Jesus, der dich, o Jungfrau, in den Himmel aufgenommen hat.
0: Heilige Maria, Mutter Gottes, bitte für uns Sünder, jetzt und in der Stunde unseres Todes. Amen.
1: Gegrüßet seist du, Maria, voll der Gnade, der Herr ist mit dir. Du bist gebenedeit unter den Frauen, und gebenedeit ist die Frucht deines Leibes, Jesus.
0: Heilige Maria, Mutter Gottes, bitte für uns Sünder, jetzt und in der Stunde unseres Todes. Amen.
1: Gegrüßet seist du, Maria, voll der Gnade, der Herr ist mit dir. Du bist gebenedeit unter den Frauen, und gebenedeit ist die Frucht deines Leibes, Jesus.
0: Heilige Maria, Mutter Gottes, bitte für uns Sünder, jetzt und in der Stunde unseres Todes. Amen.
1: Gegrüßet seist du, Maria, voll der Gnade, der Herr ist mit dir. Du bist gebenedeit unter den Frauen, und gebenedeit ist die Frucht deines Leibes, Jesus.
0: Heilige Maria, Mutter Gottes, bitte für uns Sünder, jetzt und in der Stunde unseres Todes. Amen.
1: Gegrüßet seist du, Maria, voll der Gnade, der Herr ist mit dir. Du bist gebenedeit unter den Frauen, und gebenedeit ist die Frucht deines Leibes, Jesus.
0: Heilige Maria, Mutter Gottes, bitte für uns Sünder, jetzt und in der Stunde unseres Todes. Amen.
1: Gegrüßet seist du, Maria, voll der Gnade, der Herr ist mit dir. Du bist gebenedeit unter den Frauen, und gebenedeit ist die Frucht deines Leibes, Jesus.
0: Heilige Maria, Mutter Gottes, bitte für uns Sünder, jetzt und in der Stunde unseres Todes. Amen.
1: Gegrüßet seist du, Maria, voll der Gnade, der Herr ist mit dir. Du bist gebenedeit unter den Frauen, und gebenedeit ist die Frucht deines Leibes, Jesus.
0: Heilige Maria, Mutter Gottes, bitte für uns Sünder, jetzt und in der Stunde unseres Todes. Amen.
1: Gegrüßet seist du, Maria, voll der Gnade, der Herr ist mit dir. Du bist gebenedeit unter den Frauen, und gebenedeit ist die Frucht deines Leibes, Jesus.
0: Heilige Maria, Mutter Gottes, bitte für uns Sünder, jetzt und in der Stunde unseres Todes. Amen.
1: Gegrüßet seist du, Maria, voll der Gnade, der Herr ist mit dir, du bist gebenedeit unter den Frauen, und gebenedeit ist die Frucht deines Leibes, Jesus.
0: Heilige Maria, Mutter Gottes, bitte für uns Sünder, jetzt und in der Stunde unseres Todes. Amen.
1: Gegrüßet seist du, Maria, voll der Gnade, der Herr ist mit dir, du bist gebenedeit unter den Frauen, und gebenedeit ist die Frucht deines Leibes, Jesus.
0: Heilige

0: mein Jesus,
1: verzeih uns unsere Sünden,
0: bewahre uns vor der Feuer der Hölle, führe alle Seelen in den Himmel, besonders jene, die deine Barmherzigkeit am meisten bedürfen.
2: Guter Gott, bitte lass die Schwangerschaft von Nikos Frau, die jetzt an einer schweren Thrombose erkrankt ist, gut verlaufen. Lass seine Frau wieder gesund werden, schütze ihre ungeborenen Zwillinge und stärke die ganze Familie. Schenke Frau Johanna viel Kraft, inneren Frieden, Vergebung ihrer Sünden und die Freude einer zeitnahen Beichte. Mit Franz bitten wir dich um ein gutes Gelingen der Krebs-OP Ende Oktober. Bitte hilf Edeltraut, ihre Depression zu überwinden und stehe auch ihrem Ehemann bei. Schenke Christinas Vater Werner sowie ihrem Mann Jörg Bekehrung und erneuere ihre Ehe. Komm, Heiliger Geist. Bitte hilf Nico, der schwer gemobbt wird. Lass das Mobbing ein rasches Ende nehmen und segne und heile den Aggressor. Lass die Zahnschmerzen vom kleinen Georg aufhören und heile seine Zahnwurzel, auf dass ihm weitere schmerzhafte Behandlungen erspart bleiben. Barmherziger Jesus, sei du allen Sterbenden nahe und tröste alle, die auf dich vertrauen. Wir bitten auch für alle Verstorbenen, besonders für Maria Margareta Grifter, Geri Olzen, Gloria Marie Blamauer, Leopold Gruber, Pater Meierhofer und alle, die deiner Barmherzigkeit besonders bedürfen. Heiliger Josef, bitt für sie und für ihre Familien. Susanne erbittet ein gutes Gelingen für die bevorstehenden Augenoperationen. Segne auch Hedwig und ihre Schwester Barbara. Renate bittet dich um Tröstung im Gebet und im Empfang der Heiligen Kommunion, damit sie den Verlust ihres Mannes überwindet. Wir bitten für Veronika um ein gutes Arztgespräch. Raphael ist aus Brasilien mit uns verbunden. Er bittet für dieses Land um Befreiung aus politischen Wirren und Hoffnungslosigkeit. Wir bitten um Umkehr im Glauben für Andreas. Online erreichen uns noch viele Bitten. Wir schließen sie alle ein und legen sie jetzt in dein heiligstes Herz. Jesus, sorge du.
3: Vater unser im Himmel, geheiligt werde dein Name. Dein Reich komme, dein Wille geschehe, wie im Himmel, so auf Erden.
4: Unser tägliches Brot gib uns heute und vergib uns unsere Schuld, wie auch wir vergeben unseren Schuldigen. Und führe uns nicht in Versuchung, sondern erlöse uns von dem Bösen.
3: Gegrüßet seist du, Maria, voll der Gnade, der Herr ist mit dir. Du bist gebenedeit unter den Frauen, und gebenedeit ist die Frucht deines Leibes, Jesus, der dich, o Jungfrau, im Himmel gekrönt hat.
4: Heilige Maria, Mutter Gottes, bitte für uns Sünder, jetzt und in der Stunde unseres Todes. Amen.
3: Gegrüßet seist du, Maria, voll der Gnade, der Herr ist mit dir. Du bist gebenedeit unter den Frauen, und gebenedeit ist die Frucht deines Leibes, Jesus.
4: Heilige Maria, Mutter Gottes, bitte für uns Sünder, jetzt und in der Stunde unseres Todes. Amen.
3: Gegrüßet seist du, Maria, voll der Gnade, der Herr ist mit dir. Du bist gebenedeit unter den Frauen, und gebenedeit ist die Frucht deines Leibes, Jesus.
4: Heilige Maria, Mutter Gottes, bitte für uns Sünder, jetzt und in der Stunde unseres Todes. Amen.
3: Gegrüßet seist du, Maria, voll der Gnade, der Herr ist mit dir. Du bist gebenedeit unter den Frauen, und gebenedeit ist die Frucht deines Leibes, Jesus.
4: Heilige Maria, Mutter Gottes, bitte für uns Sünder, jetzt und in der Stunde unseres Todes. Amen.
3: Gegrüßet seist du, Maria, voll der Gnade, der Herr ist mit dir. Du bist gebenedeit unter den Frauen und gebenedeit ist die Frucht deines Leibes, Jesus.
5: Heilige Maria, Mutter Gottes, bitte für uns Sünder, jetzt und in der Stunde unseres Todes. Amen.
3: Gegrüßet seist du, Maria, voll der Gnade, der Herr ist mit dir. Du bist gebenedeit unter den Frauen, und gebenedeit ist die Frucht deines Leibes, Jesus.
5: Heilige Maria, Mutter Gottes, bitte für uns Sünder, jetzt und in der Stunde unseres Todes. Amen.
3: Gegrüßet seist du, Maria, voll der Gnade, der Herr ist mit dir. Du bist gebenedeit unter den Frauen, und gebenedeit ist die Frucht deines Leibes, Jesus.
5: Heilige Maria, Mutter Gottes, bitte für uns Sünder, jetzt und in der Stunde unseres Todes. Amen.
3: Gegrüßet seist du, Maria, voll der Gnade, der Herr ist mit dir. Du bist gebenedeit unter den Frauen, und gebenedeit ist die Frucht deines Leibes, Jesus.
5: Heilige Maria, Mutter Gottes, bitte für uns Sünder, jetzt und in der Stunde unseres Todes. Amen.
3: Gegrüßet seist du, Maria, voll der Gnade, der Herr ist mit dir. Du bist gebenedeit unter den Frauen, und gebenedeit ist die Frucht deines Leibes, Jesus.
5: Heilige Maria, Mutter Gottes, bitte für uns Sünder, jetzt und in der Stunde unseres Todes. Amen.
3: Gegrüßet seist du, Maria, voll der Gnade, der Herr ist mit dir. Du bist gebenedeit unter den Frauen, und gebenedeit ist die Frucht deines Leibes, Jesus.
5: Heilige Maria,

0: O mein Jesus,
1: verzeih uns unsere Sünden, bewahre uns vor dem Feuer der Hölle, führe alle Seelen in den Himmel, besonders jene, die deiner Barmherzigkeit am meisten bedürfen.
2: Herr Jesus, wir danken dir, dass du hier im Sakrament des Altares wirklich unter uns bist. Wir danken dir, dass du jedes Gebet hörst und liebend handelst. Bitte lass alle, die mit uns im Gebet verbunden sind, deine Hilfe erfahren und in ihrem Leben erkennen. Danke, Jesus.

Mein Weg zur Schönheit geht über die verwundete Schöpfung. Ich finde immer mehr, als ich suche. Ich lasse mich von den verwundeten Rindenstücken führen.

Ich bin mit meiner Arbeit Gott, meinem Schöpfer, auf der Spur. Mein künstlerisches Schaffen ist eine besondere Form der Kontemplation, eine Betrachtung des Übergangs und der Verwandlung.

Gott ist letztlich der Meister. Er führt meine Hand. So werde ich zu seinem Werkzeug. Bei meiner Arbeit überfällt mich manchmal eine unsagbare Freude. Ich lasse mich darauf ein, was die Natur mir vorgibt.

Bei diesem Christus ist das Besondere daran, dass es durchaus eine klare Aufgabenstellung gibt, nämlich Christus, der uns umarmt, ganz zisterziensisch. Für die Zisterzienserinnen Marienkron, da ist es mir wirklich eine große Herausforderung, den Leib Christi, im wahrsten Sinne des Wortes, seine Leibhaftigkeit, seine Schultern, seine Arme, seine Brust, seinen Lendenschurz, seine Beine, seine Gliedmaßen zu formen und hier etwas zu finden, was sich ganz hineinschwingt in diese Leiblichkeit. Und so fing es an, dass ich ein Stück gefunden habe, wo ich gespürt habe, ja, das könnte ich.

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2: Ein neuer Stern ist am Himmel der Kirche aufgegangen. Mit diesem markanten Satz begann der damalige Kardinal Josef Ratzinger seine Predigt, die er am Vorabend der Seligsprechung Anna Schäfers in Rom hielt. Es war der 6. März 1999. Inzwischen ist Anna Schäfer heilig gesprochen worden, und zwar am 21. Oktober 2012 von Papst Benedikt XVI. Wie ein plötzlicher Unfall die Lebenspläne der 18-jährigen Anna durchkreuzte und wie der Gottesplan ihres Lebens ausgesehen hat, das erfahren wir heute von Pfarrer Josef Schemmerer aus Mindelstetten, der Heimatpfarrei der heiligen Anna Schäfer. Pfarrer Josef Schemmerer ist seit 2021 in Mindelstetten. Durch die Sendung begleitet sie ihre Andrea Marti. Und so begrüße ich Sie, Herr Pfarrer Josef Schemmerer, bei Radio Gloria ganz herzlich. Und wir freuen uns auf Ihre Betrachtung mit dem Titel Die heilige Anna Schäfer, eine eucharistische Heilige. Guten Tag, lieber Herr Pfarrer Josef Schemmerer.
3: Ja, herzlich grüß Gott aus Mindelstetten.
2: Ja, nun sind wir gespannt auf die Betrachtung des Lebens der heiligen Anna Schäfer.
3: Liebe Hörerinnen, liebe Hörer, liebe Frau Marti, ich möchte meine Betrachtung überschreiben mit dem Titel Das Leben der heiligen Anna Schäfer – eine Antwort auf die Liebe Jesu in der heiligsten Eucharistie. Wer war Anna Schäfer? Anna Schäfer wurde am 18. Februar 1882 in Mindelstetten geboren, einem Dorf im heutigen oberbayerischen Landkreis Eichstätt, das jedoch zum Bistum Regensburg gehört. Anna Schäfer war das dritte von insgesamt 8 Kindern, wobei 2 Geschwister bald nach der Geburt verstorben sind. Noch am gleichen Tag wurde die kleine Anna in der Pfarrkirche auf den Namen der heiligen Mutter Anna getauft. Erst ein Jahr vorher hatte die Familie Michael und Therese Schäfer in Mindelstetten das kleine Bauernhaus mit der Hausnummer 8 erworben. Der Erwerb war ihnen nur mit Hilfe gutmeinender Menschen möglich. Die Mutter erzählte später wiederholt, unser ganzes Hab und Gut habe ich in einer Kürben nach Mindelstetten gebracht. Eine Kürben ist also ein geflochtener Korb, den man auf dem Rücken trägt, und da hatte das ganze Hab und Gut der Familie Platz. Das erworbene Haus war ein bescheidenes, erdgeschossiges, winkelförmiges Haus mit einem kleinen Vorgarten. Hier richtete der Vater eine Schreinerei ein, denn der Vater Annas, Michael Schäfer, war Dorfschreiner. Die finanzielle Situation der Familie war immer im Spannungsfeld zwischen Auskommen und beginnender Armut. Von daher rührt die große Genügsamkeit Anna Schäfers. Das Geburtshaus der heiligen Anna Schäfer ist übrigens heute noch zu sehen. Es ist jetzt als Museum eingerichtet und informiert über das Leben der Heiligen. Über die Kindheit der heiligen Anna Schäfer haben wir ein schönes Zeugnis ihrer Schwester Katharina. Sie berichtet, Anna war körperlich groß und kräftig, ein stilles, schüchternes Kind, lernte gut in der Schule, konnte flink und sauber arbeiten und tat alles, was man ihr schaffte. Nur eines mochte sie nicht tun, einkaufen oder in fremde Häuser gehen. Als Kind betete sie oft und viel, manchmal in einem Winkel, wo sie nicht gesehen wurde. Sie betete oft zum lieben Heiland, er möge ihr etwas schenken. Sie verehrte vor allem die Gottesmutter Maria, den heiligen Josef und den Pfarrpatron, den heiligen Bischof Nikolaus. In der Schule hat sich Anna Schäfer gesteigert, von anfangs durchschnittlichen bis hin zu sehr guten Noten. In ihrem Abschlusszeugnis stehen lauter Einser. Die Kindheit der heiligen Anna Schäfer war jedoch nicht ungetrübt. Sie selbst schreibt später einer Schulfreundin, der liebe Heiland hat mich schon in den Schuljahren manche schwere Krankheit verkosten lassen, sodass es oft schien, als stehe ich am Rand des Grabes. Daneben finden wir rückblickend auf diese Zeit von Anna Schäfer eine wichtige Notiz, die sie in einem einzigen Satz niedergeschrieben hat, nämlich, dass ihr in den Schuljahren wiederholte Male die liebe Mutter Gottes erschienen ist. Eine weitere wichtige Tatsache aus dieser Zeit muss erwähnt werden, dass Anna schon von Kindheit auf den Wunsch in sich getragen hat, eine Missionsschwester zu werden. Das erste große religiöse Ereignis, das Anna bewusst erlebt hat, war ihre erste heilige Kommunion am 12. April 1893. Sicher hat der damalige Pfarrer von Mittelstetten, Johann Baptist Lindl, die Kinder gut vorbereitet. Anna Schäfer hat darüber hinaus noch das ihrige dazu getan, um Jesus ihre Liebe zu zeigen und sich nicht ablenken zu lassen, zum Beispiel von ihrem schönen weißen Kleid und den anderen Dingen. Denn Anna hatte zum Fest der ersten heiligen Kommunion ein schönes weißes Florkleid aus dünnem Seidengewebe bekommen und dazu eine himmelblaue Schärpe. Damit sie darüber nicht stolz wurde, hat sie sich, wie ihre Schwester Katharina berichtet hat, Brennnessel auf den bloßen Leib gebunden. Dies tat sie öfter. Was Jesus ihr dann beim Empfang der ersten heiligen Kommunion erleben ließ, hat sie völlig überwältigt. Leider hat sie dieses Erlebnis nicht näher beschrieben. Jedoch hat sie in ihren Schriften immer wieder davon gesprochen. In verschiedenen Briefen, die sie viele Jahre später geschrieben hat, berichtet sie, dass ihr Herz bei jeder heiligen Kommunion übervoll ist von Liebe und Seligkeit, immer so wie das erste Mal. In ihren Gedanken und Erinnerungen hat sie zusammenfassend festgehalten, mein Herz verlockt in dir seit jener ersten gnadenvollen Stunde meines Lebens, seit dem heiligen Gastmahl, da mein Herz voll und ganz gesättigt war in dem reinsten Glück deiner allbeseligenden Gnade, da ich das erste Mal an deinem heiligen Herzen ruhen durfte. O unvergessliche heilige Stunde, du weißt es, o mein Jesus, welche Erstlingsblüte ich dir damals angeboten habe. Was Anna Schäfer dem Herrn damals angeboten hat, Das hat sie uns wörtlich überliefert. Ergriffen und überwältigt von der für sie fühlbaren Gegenwart Jesu, hat sie am Erstkommuniontag einen Vorsatz verfasst. Er lautet: Vorsatz bei der ersten heiligen Kommunion. O lieber guter Jesus, heute bei meiner ersten heiligen Kommunion weihe und opfere ich dir mein Herz und meine Seele. Verlass mich nicht, o du lieber Jesus, auf dieser Pilgerfahrt und mache mit mir, was du willst. Ich will auch immer recht brav sein und folgen, damit ich dir, o lieber Jesus, recht viel Freuden machen kann. Ich will dir, o guter Papa Jesus, Sühne leisten. Und wenn du willst, o guter Papa Jesu, lass mich ein Sühneopfer werden für alle Unehre und Beleidigungen, welche wider dich, o guter Jesus, die müssen wir ergänzen, begangen werden. Dir empfehle ich auch, o guter Jesus, meine lieben Eltern und Geschwister, besonders jenes schwere Anliegen, das ihr doch nicht konkret nennt. Ich empfehle dir auch meinen Beichtvater, alle meine Freunde und Feinde. Ich will brav sein und folgen. So Anna Schäffer. Diesen Vorsatz hat sie nicht nur in einer kindlichen Begeisterung leichtfertig hingeschrieben. Sie hat ihn so ernst genommen, dass sie ihn auch über 20 Jahre später doch erneuert hat und ihn mit ganzem Herzen halten wollte. In diesem Kommunionvorsatz finden wir einerseits typische Dinge, die für ein Kind ihres Alters wichtig sind, wie ich will brav sein und folgen, oder auch das Gebet für die Eltern und Geschwister. Andererseits spricht sie hier Dinge aus, die weit über den Horizont einer Elfjährigen hinausgehen. Mache mit mir, was du willst. Und wenn du willst, lass mich ein Sühneopfer für dich werden, für alle Unehre und Beleidigungen, die gegen dich, o guter Jesus, begangen werden. Allerdings wird die heilige Anna Schäffer unter dem Sühneopfer wohl verstanden haben, dass sie Jesus ihr ganzes Leben schenken will als Ordensfrau in einem Missionsorden. Es sollte jedoch anders kommen. Nach den damals nur 7 Schuljahren beginnt Anna Schäffer als 13-Jährige in verschiedenen Anstellungen zu arbeiten. Sie war in Regensburg bei einer Hautärztin tätig. Ein Jahr später liegt der Vater mit Lungentuberkulose im Sterben und möchte noch einmal alle seine Kinder sehen. Anna kehrt aus Regensburg zurück. Am Tag vor dem Tod des Vaters geht Anna mit ihrer Schwester in die Pfarrkirche, um für den Vater zu beten. Da erlebt sie das erste visionäre Erlebnis, das sie näher beschreibt. Sie sieht die Mutter Gottes und es bleibt ihr in lebendiger Erinnerung, wie schön die Mutter Gottes gewesen ist. Nach dem Tod des Vaters, den sie sehr geliebt hat, weiß sie selber einen Weg aus ihrer Trauer heraus. Sie bittet den heiligen Josef, den sie immer schon sehr verehrt hat, ihr nun Vater zu sein bis zu ihrem Tode. Später hat sie rückblickend festgestellt, stets habe ich seinen großen Schutz und seine Allmacht erfahren. Sicher meint Anna hier die fürbittende Allmacht des heiligen Josef, ähnlich wie bei der Gottesmutter Maria. Damit dem Ableben des Vaters in ihrem Elternhaus die Armut eingekehrt ist, verdingt sich Anna bei einem Bauern in Mindelstetten, um für den Lebensunterhalt der Familie beizutragen. Doch auch jetzt lässt Anna Schäffer der große Wunsch nicht los, eine Missionsschwester zu werden. Im Mai 1898 lässt sie sich in Mindelstetten in die Marianische Jungfrauenkongregation aufnehmen. Noch im gleichen Jahr bittet sie um Aufnahme in ein Kloster. Darüber hat sie später an eine Freundin geschrieben: Als ich 16 Jahre alt war, hätte ich auch Aufnahme in ein Kloster bekommen. Aber die Armut war das Hindernis, das ich nicht eintreten konnte. Zur damaligen Zeit war es üblich, dass man zum Eintritt in ein Kloster eine Mitgift mitbringen musste, entweder in Form von Geld oder von Aussteuer. Aber was man noch nicht hat, kann man sich ja verdienen. So vermittelt ihr der Heimatpfarrer Karl Rieger eine gute Stellung in Landshut, wo sie etwas mehr verdienen konnte. In Landshut hatte sie dann ein bedeutendes visionäres Erlebnis. Sie schreibt darüber: Im Juni 1898 hatte ich einen seltsamen Traum. Eigentlich bezeichne ich es als einen Traum, weil ich mich nicht anders auszudrücken vermag. Ich war noch nicht zu Bette gegangen und der Mond schien so hell in mein Kämmerlein. Ich betete mein Nachtgebet und es war 10 Uhr abends. Als ich bereits fertig war, wurde es auf einmal ganz dunkel um mich und ich fürchtete mich deshalb sehr. Auf einmal wurde es wieder so blitzeshell vor mir und es stand eine Gestalt vor mir. Dieselbe war angetan mit einem blauen Kleid und einem roten Überwurf, gerade so wie die Apostel angezogen waren, oder wie ich schon oft auf Bildern die Abbildung Jesu des guten Hirten sah. Er hatte auch einen Rosenkranz in der Hand, sprach auch zu mir vom Rosenkranz beten, und dass ich nicht 20 Jahre alt würde, und dann müsste ich vieles, vieles leiden. Auch sprach jene Gestalt, dass ich viele Jahre vieles leiden muss, und sprach auch eine Zahl hiervon aus, die ich aber nicht mehr wusste, auch schon gleich nicht mehr, als die Gestalt verschwunden war. Denn ich war vor Zittern und Furcht so erregt, und auch gleich darauf wusste ich vieles nicht mehr, was jede Gestalt noch alles sagte. Es war darauf wieder ganz hell, denn der Mond warf seinen milden Schimmer die ganze Nacht in mein Kämmerlein. Ich konnte die ganze Nacht fast nicht schlafen, weil mir jenes Gesicht immer im Kopfe war. Ich war damals 16 Jahre alt und 2 Jahre später, im Alter von 18 Jahren, verunglückte ich, war also noch nicht 20 Jahre alt, als ich schon so vieles leiden durfte, wie es jene Gestalt sagte. Jenes Gesicht ist mir so eingeprägt in meinem Kopfe, als wenn es erst gestern gewesen wäre. So Anna Schäfer. Diese Begegnung mit Jesus, dem guten Hirten, war alles andere als ein jugendlicher Wunschtraum. Im jugendlichen Alter träumt man von etwas anderem als von vielem, vielem leiden müssen. Es ist verständlich, dass Anna Schäfer zuerst tief erschrocken gleich am nächsten Tag ihren Dienstplatz in Landshut verlassen hat und nach Mittelstetten zurückgekehrt ist. Und während sie sonst ihrer Mutter gegenüber völlig gehorsam war, war sie nicht mehr zu bewegen, nach Landshut zurückzukehren. Anna Schäfer hat dann eine Stelle als Dienstmädchen gefunden beim Schlosserwalter in Sandersdorf, nahe ihrer Heimat. Wenig später aber überließ sie diese Stelle ihrer jüngeren Schwester. Zuletzt hat Anna in Stammham eine Stellung angenommen im Haus des Forstmeisters. Dort hat sich am 4. Februar 1901 ihr folgenreicher Unfall ereignet. Es war Waschtag für die Familie und die Bediensteten. Im Waschhaus Neben dem Forsthaus wurde der Ofen angeheizt. Dann hat Anna das Wasser für den Waschkessel von dem etwa 20 Meter entfernten Brunnen herbeigeschleppt. Ihre Mitangestellte hat währenddessen die Wäsche sortiert. Da löste sich mit einem Mal das Ofenrohr aus der Kaminöffnung. Sogleich stieg Anna als die Jüngere auf die etwa 92 cm hohe, aber schmale Kesselummauerung, um das Rohr wieder einzurichten. Dabei verlor Anna das Gleichgewicht und rutschte mit beiden Beinen in die kochende Lauge des etwa 45 cm tiefen Kessels. Ihre Mitangestellte hörte plötzlich einen markerschütternden Schrei, wandte sich um und sah Anna im brodelnden Wasch zu verstehen. Entsetzt stürzte sie aus dem Waschhaus, um Hilfe zu holen. So stand Anna minutenlang in der kochenden Waschlauge, bis ihr herausgeholfen wurde. Die Füße Annas waren bis an die Knie verbrüht, ihr Körper und die Arme durch den heißen Dampf mit vielen Brandblasen bedeckt. Nachdem man in aller Eile verschiedene Hausmittel angewandt hatte, brachte man Anna Schäfer auf einem Pferdefuhrwerk in das 7 Kilometer entfernte Krankenhaus in Kösching. Es ist fast ein Wunder, dass Anna bei solchen Brandverletzungen nicht gestorben ist. Trotz intensiver medizinischer Hilfe wollten die Beine nicht heilen. Das nachwachsende Fleisch begann zu faulen und musste immer wieder operativ entfernt werden. In 2 Jahren musste Anna Schäfer 30 Operationen über sich ergehen lassen, und das bei der damaligen schwachen Narkose. Zunächst wollte Anna mit aller Gewalt wieder gehen können, indem sie die grausamen Schmerzen verwandte und so versuchte, mühsam ein wenig zu humpeln. Als aber der Eiter aus den Wunden durch den Verband drang, musste sie einsehen, dass das Gehen nicht mehr möglich war. Zuletzt verband der Arzt die Füße mit Xeroformgaze, die jeden 5. Tag erneuert werden musste, 22 Jahre lang, das letzte Mal an ihrem Sterbetag. Anna Schäfer sagte: Wenn die Gaze auf das offene Fleisch kommt, brennt es 3 Tage lang wie Pfeffer und danach fängt schon wieder der Eiter zu brennen an. Später schrieb sie darüber an eine Freundin: Bei mir ist es immer das Gleiche. Im Ganzen 32 Wunden, welche recht stark eitern. Anna Schäfer wurde nun endgültig zum Pflegefall. Sie musste nun dauernd liegen und wurde von ihrer Mutter bis zu ihrem Tode aufopfernd gepflegt. Für Anna Schäfer hatte ein völlig neuer Lebensabschnitt begonnen. Sie hat zunächst gehadert mit ihrem Los. Zuweilen schrie sie in ihren Schmerzen und Qualen. Und sie wollte Erleichterung und Heilung finden, wie jeder Mensch. Dann aber wuchs in ihr langsam die Überzeugung, dass sie nicht in irgendein grausames Schicksal geraten war, sondern dass dieser Leidensweg einen tieferen Sinn hatte. Sicher hat sie in dieser Situation an die Begegnung mit Jesus, dem guten Hirten, gedacht, der ihr gesagt hatte, dass sie nicht 20 Jahre alt würde und schon vieles leiden dürfe. Anna Schäfer ist nun immer tiefer hineingewachsen in das Geheimnis des Kreuzes, sodass sie zuletzt sagen konnte: Herr, womit soll ich dir danken für dieses wertvolle Geschenk, dass du mich teilnehmen lässt an deinem heiligen Kreuz und mir so viele Splitter davon sendest? Wir dürfen nicht glauben, dass ihr das alles leicht gefallen wäre. Sie gesteht, dass es ihr manchmal gerade beim Verbinden der Wunden wirklich schwer gefallen ist. Aber der Gedanke, dass sie sich Gott ganz als Opfer angeboten hat, hat ihr die Kraft gegeben, unter größten Schmerzen durchzustehen. Der Wahrhaftigkeit halber darf man jedoch eines im Leben der heiligen Anna Schäfer nicht übersehen. Das fast 25-jährige körperliche Leiden wurde doch auch wieder erleichtert durch die inneren seelischen Freuden. Diese Freuden wurden ihr geschenkt durch die mystischen Begegnungen mit dem Heiland, mit der Gottesmutter Maria, den Engeln und mit manchen Heiligen. Besonders beim Empfang der Heiligen Kommunion hat sie jedes Mal eine Wonne und eine Seligkeit erlebt, die ihr Kraft gegeben haben, und so konnte sie ihr Leiden weitertragen. Die inneren Freuden haben die äußeren Leiden erträglich gemacht. Sie sagt sogar: Vereint mit Jesus bin ich allzeit glücklich, und wenn auch die Schmerzen meinen Leib durchwühlen, so fühle ich im Herzen doch eine Seligkeit, die ich nie auszusprechen vermag. Anna Schäfer hat ihr Leiden verstanden als Mitleiden am Kreuz Christi, als Sühnopfer für die Beleidigungen, die Gott zugefügt werden, um die verletzte Ehre der göttlichen Majestät wieder auszugleichen und um möglichst viele Seelen zu retten. Zitat Ende. Dafür hat sie gelebt, dafür hat sie gebetet und gelitten. Und Christus hat sie in eine überaus hohe Heiligkeit reifen lassen. Am 4. Oktober 1910 hat Christus sie mit seinen Wundmalen begnadet. Zunächst sichtbar, auf ihr flehentliches Bitten an den Heiland hin dann unsichtbar, trug Anna die Stigmen Christi an ihren Händen, an den Füßen und an ihrem Herzen. Später litt sie auch die Schmerzen der Dornenkrönung Jesu mit. Aber alles war für sie ein immer mehr Einswerden mit Christus, das dann ihren geistlichen Gipfelpunkt erreichte mit der mystischen Verlobung und dann am 1. Januar 1915 mit der mystischen Vermählung mit ihrem Heiland Jesus Christus. Vom Krankenbett aus hat Anna Schäfer ein Briefapostolat geführt. In vielen Briefen hat sie anderen Rat, Hilfe und Trost geschenkt. Darin dürfen wir auch viel über ihre Spiritualität lesen. Soweit die Schmerzen es zugelassen haben, hat Anna kunstfertig Handarbeiten ausgeführt mit Sticken und Stricken. Sie hat die Kinder geliebt, die sie besuchen kamen, und hat sie auch gerne betreut, während ihre Eltern auf dem Feld arbeiten mussten. Ansonsten ist ihr Leben ein immerwährendes Gebet, wobei sie besonders das Gebet des Rosenkranzes liebt. Am 5. Oktober 1925 ist Anna Schäfer verstorben im Alter von 43 Jahren. Sie wurde am 7. März 1999 in Rom vom heiligen Papst Johannes Paul II. Selig gesprochen und am 21. Oktober 2012 von Papst Benedikt XVI. Heilig gesprochen. Vereint mit Jesus bin ich allzeit glücklich, sagte Anna Schäfer. Dieses Vereintwerden und Vereintsein mit Jesus ist vor allem durch die heilige Eucharistie und den Empfang der heiligen Kommunion geschehen. Darum kann man die heilige Anna Schäfer ganz zu Recht als eine eucharistische Heilige bezeichnen. Hier kann sie uns heute im Umgang mit dem eucharistischen Herrn wichtige Inhalte in Erinnerung rufen und vertiefen helfen. Das möchte ich nun im Folgenden an verschiedenen Aspekten darstellen.

In einem ersten Aspekt möchte ich darstellen, dass Anna Schäfer die Gegenwart Jesu in der Heiligen Eucharistie persönlich erlebt hat. Schon die Seligkeit, die Anna Schäfer beim ersten Empfang der Heiligen Kommunion erleben durfte, war für sie unvergesslich. 1917 schreibt sie an eine Freundin: Wie glücklich ich jedes Mal nach der Heiligen Kommunion bin, kann ich mit keiner Feder niederschreiben. Ach, da vergesse ich ganz mein irdisches Leiden und die Sehnsucht meiner armen Seele zieht mich jeden Augenblick, um einen verborgenen Gott und Heiland im heiligsten Sakramente anzubeten. Oder an anderer Stelle: Die Tage der Heiligen Kommunion sind meine Festtage auf dem Krankenbett. Die Heilige Kommunion ist mir jedes Mal eine Vorfeier des einmal ewig dauernden Festmahls im Himmel. Oder auch: Durch eine einzige Heilige Kommunion bin ich in Eden schon reichlichst belohnt für alle Opfer und Leiden. Pfarrer Karl Rieger hat seinem Pfarrkind Anna Schäfer fast täglich die Heilige Kommunion an das Krankenbett gebracht. Dabei hat er erlebt, dass der Kommunionempfang Annas viel tiefer war als der seiner anderen Gläubigen. Das hat ihn bewogen, sie zu fragen, ob sie in der Heiligen Hostie Jesus selber schauen darf. Darauf antwortete Anna mit einem klaren Ja. In einem Brief bekennt sie: Oftmals sehe ich den lieben Heiland bei und nach der Heiligen Kommunion. O jene heiligen Augenblicke sind mein Himmel auf Erden in der innigen Vereinigung mit Jesus. Damit unterstreicht die heilige Anna Schäfer für alle Zeit, dass die heilige Kommunion, das heißt, die in der heiligen Messe verwandelte heilige Hostie, Jesus Christus in Person ist. Die heilige Kommunion ist viel mehr als nur ein Zeichen oder ein Symbol für Christus. Sie ist Jesus Christus selbst. Ja, hier erhalten wir einen überzeugenden Beleg dafür, dass Jesus Christus in der heiligen Kommunion mit Leib und Blut, mit Menschheit und Gottheit wahrhaft, wirklich und wesentlich gegenwärtig ist. Nur darum konnte die heilige Anna Schäfer an anderer Stelle sagen: Ein Blick auf dich, o verschleiertes Gotteslamm in der heiligen Hostie, lässt mich alles vergessen, was ich in Ihnen zu leiden habe. Was Anna Schäfer in der Heiligen Kommunion immer wieder erleben durfte, gipfelt schließlich in der Aussage: Wenn mir jemand die Wahl ließe, entweder ganz gesund zu sein und alle nur erdenklichen Freuden zu genießen und dafür keine Heilige Kommunion zu empfangen, oder Tag und Nacht die bittersten Schmerzen ohne Schlaf zu erdulden, aber alle Tage die heilige Kommunion zu empfangen, so würde ich das Letztere wählen

0: denn alles irdische Leiden vermag nicht aufzuwiegen, was ich im Herzen leiden müsste, wenn ich die heilige Kommunion entbehren müsste. Das heißt, wenn Anna Schäfer auf die heilige Kommunion verzichten müsste, würde sie in ihrem Herzen noch mehr leiden durch den Entzug, als was sie an ihrem Körper gelitten hat, und das war nicht wenig. Die Gegenwart Jesu in der heiligen Kommunion war für Anna Schäfer eine erlebbare Wirklichkeit. Sie schaut darin Jesus und seine Liebe erfüllt sie mit Seligkeit. Das kann auch uns neu in unserer Ehrfurcht vor der heiligen Eucharistie beflügeln. Einen weiteren Aspekt möchte ich hier erwähnen. Die heilige Anna Schäfer hat oft die geistige Kommunion geübt. Seit ihrem Unfall und der folgenden Pflegebedürftigkeit hat die Anna Schäfer in den darauffolgenden Jahren nur zweimal die Gelegenheit, Jesus in der Kirche anzubeten. Auch war es damals nicht üblich, dass die Gläubigen häufig kommuniziert hätten. Eine gar tägliche heilige Kommunion war noch nicht gestattet. Erst Papst Pius X. eröffnete am 10. Dezember 1905 durch das Dekret Sancta Tridentina Synodus den Weg, dass auch die Gläubigen täglich die heilige Kommunion empfangen durften. So dürfen wir annehmen, dass Pfarrer Karl Rieger ab Januar 1906 der heiligen Anna Schäfer alle Tage den eucharistischen Heiland in die Krankenstube gebracht hat, sofern er in der Pfarrei anwesend sein konnte. Wovon aber hat Anna Schäfer vorher gelebt? Sie schreibt: Vor Jahren empfing ich auch die heilige geistliche Kommunion immer morgens beim Erwachen und vor und nach jeder Andachtsübung. Und seit ein paar Jahren ist die heilige geistliche Kommunion meine viertelstündige Seelennahrung. Wir können uns das so vorstellen, dass Anna Schäfer bei jedem Viertelstundenschlag, den sie vom Kirchturm her hörte, ihre Gedanken zu Jesus im Tabernakel in der Kirche gerichtet hat und ihn gebeten hat, in ihr Herz einzukehren. Dabei hat Anna Schäfer erstaunliche Erfahrungen gemacht. Sie sagt: Durch recht oftmaligen Empfang der heiligen geistlichen Kommunion wird die Seele stark und es verlieren sich alle großen Seelenschwächen, sodass man stets gesammelt sein kann in der Arbeit und überall. Durch die heilige geistliche Kommunion brennt das Feuer der Liebe allzeit in unserem Herzen und ist stets hell beleuchtet, wenn der liebe Heiland in der heiligen Kommunion in unser Herz einzieht. So Anna Schäfer. Denn auch eine Anna Schäfer kämpfte gegen Schwächen an. Sie war voll Reue, wenn sie für kurze Zeit einen Groll in sich spürte, weil ein Priester sie eine hysterische Person genannt hatte. Oder sie war innerlich aufgebracht, wenn Leute sie als eine Faulenzerin hingestellt haben, die nur nicht aufstehen wolle, um etwas zu arbeiten. Auch konnte sie viele Reuetränen darüber vergießen, dass sie einen Blick aus dem Fenster nicht beherrschte. Oder es tat ihr in der Seele weh, wenn sie vom Schmerz übermannt ausgerufen hatte: Ich kann nicht mehr. Da hat sie Jesus gebeten, in ihr Herz einzukehren, damit er in ihr diese Schwächen bekämpfe. Denn Jesus ist der Sieger über alle Sünde und über alle Unvollkommenheit. Wäre das nicht auch ein genialer Weg für uns? Wer von uns regelmäßig eine Gewissenserforschung hält und damit dann auch zur Heiligen Beichte geht, der weiß um seine Schwächen. Und wie oft erscheinen uns die Schwächen größer als unsere Kraft. Hier könnten auch wir den Heiland bitten, gerade in den Momenten der Versuchung: Komm du in mein Herz und erringe du in mir den Sieg. Und ein zweites nennt Anna Schäfer als Frucht der geistlichen Kommunion. Sie sagt: Es brennt allezeit das Feuer der Liebe in unserem Herzen. Auch untertags und in der Nacht weilen unzertrennlich meine Gedanken bei ihm, den ich liebe und der auch oft am Tage und in der Nacht beim Empfang der heiligen geistlichen Kommunion mein Herz mit sich fortnimmt und oft nach einer Stunde voll des seligsten Schauens fällt es mir erst wieder ein, dass ich noch auf dieser armseligen Welt da bin. Mein Gott, ich liebe dich. So Anna Schäfer. An dieser Stelle könnten doch alle Gläubigen aufatmen, die Jesus lieben, die aber durch verschiedene Lebensumstände Jesus nicht in der sakramentalen Heiligen Kommunion empfangen können. Die Kirche muss für den Empfang der Heiligen Kommunion eine Ordnung aufstellen, weil Jesus sie in Matthäus 7,6 verpflichtet hat, das Heilige vor den Ungläubigen zu schützen. Aber Jesus kennt als der allmächtige Gott auch noch andere Wege, um Menschen entsprechend ihrer Seelenverfassung und ihrer ehrlichen Sehnsucht seine Gegenwart zu schenken. Auf einen weiteren Aspekt möchte ich jetzt eingehen: die Vorbereitung auf die Heilige Kommunion und die Danksagung bei Anna Schäfer. Anna Schäfer hat einmal so schön gesagt: Jede Heilige Kommunion ist ein neuer Stern für die Ewigkeitskrone. Wir müssen jedoch für uns hinzufügen, was für Anna selbstverständlich war: jede würdige Heilige Kommunion. Eine würdige Heilige Kommunion braucht ihre spezielle Vorbereitung und auch eine aufmerksame Danksagung. Nach der Aussage der Mutter und von Pfarrer Karl Rieger war es jedes Mal fast wie ein Wunder, wenn Anna oft so elend und so krank war, dass man meinte, sie könne unmöglich kommunizieren. Eine Stunde vor der Heiligen Kommunion aber war sie körperlich wie geistig so gehoben, dass sie sich gut vorbereiten konnte. Dieser Besserungszustand hielt auch nachher noch eine Stunde an und ermöglichte ihr, ihre Danksagung ungestört zu machen. Dann setzten die Schmerzen wieder ein. Das heißt doch mit anderen Worten, dass Jesus selber diese Vorbereitung und diese Danksagung wünscht. Das heißt doch mit anderen Worten, dass Jesus selber diese Vorbereitung, diese Danksagung wünscht und dass er selber ihr auch die Möglichkeit dazu gewährt hat. Interessant ist auch, wie sich Anna Schäfer vorbereitet. Sie schreibt einmal: Zur Vorbereitung und Danksagung nach der Heiligen Kommunion benütze ich nicht jedes Mal ein Gebetbuch, sondern recht oft mache ich meine Vorbereitung und Danksagung aus dem Kopfe. Oh, wie vieles habe ich da dem lieben Heiland zu sagen bzw. zu danken für seine große Liebe mir armseligen Sünderin gegenüber. O wie glücklich bin ich da jedes Mal nach der heiligen Kommunion. Nicht finde ich da so geeignet, das Gebetbuch, um den lieben Heiland anzubeten, zu danken und so weiter, als wenn man es mit der eigenen Herzenssprache tut. In den Abwechslungen der Gebete und so weiter bitte ich auch stets den Heiligen Geist der Liebe und Gnade. Seine Sache ist es ja, meine arme Seele in die rechte Verfassung zu bringen für den würdigen Empfang der heiligen Kommunion. Auf die rechte Seelenverfassung kommt es an. Ein Vorbereitungsgebet anders lautet zum Beispiel: Liebe gute Mutter Maria, hilf uns, unser Herz vorzubereiten auf die heilige Kommunion. Leih uns dein Herz, wenn wir die heilige Kommunion empfangen. Hilf uns, den lieben Jesus anbeten und danke auch für uns. Lass ihn in uns leben, zunehmen, handeln und herrschen. Wo breite sein Reich auch in den Herzen der anderen aus und festige es immer mehr. Zur Danksagung hat Anna Schäfer auch ganz konkrete Anliegen. Sie schreibt: Zwei Bitten, die mir sehr Not tun, lege ich dem lieben Jesus nach der heiligen Kommunion besonders an sein heiligstes Herz und bitte ihn darum recht innig um seine Liebe und Gnade. Erstens, er möge meine noch ungesühnten Sünden und Sündenstrafen tilgen, damit ich frei von allem Druck geistiger Schulden mit frohem Herzen den Weg der göttlichen Gebote gehe und ich mir Schätze für das ewige Leben sammeln kann. Zweitens, Jesus möge mir die Gnade schenken, in der Kraft dieser himmlischen Speise nie mehr eine klar überlegte Sünde begehen und die Zahl der unüberlegten Fehler und Unvollkommenheiten von Tag zu Tag zu meiden und auszurotten. In jedem Punkte will ich es recht getreu machen, um dem lieben Gott Freude zu bereiten. Zu Anna Schäfer. Bei der heiligen Anna Schäfer ist man erinnert an das Wort des heiligen Pater Pio, der mal gesagt hat: Die Zeit des Tages vor der heiligen Messe ist die Zeit der Vorbereitung. Die Zeit des Tages nach der heiligen Messe ist die Zeit der Danksagung. Denn so schreibt auch die heilige Anna Schäfer: Täglich, wenn die Zeit kommt, wo der liebe Jesus das allerheiligste Sakrament einsetzte und wo mich noch etwa 12 Stunden von der morgigen Kommunion trennen. Ich mache mir hier eine Zäsur, das dürfte wahrscheinlich so 17 Uhr abends sein. Sie fährt fort: So mache ich einen kurzen Abschluss der Danksagung für heute und opfere sie dann zur Vorbereitung für die morgige heilige Kommunion alles auf, was ich bis morgen früh alles tun und leiden darf. Wie viele Gnade und Hilfe kann Jesus jedem Gläubigen schenken, der sich gut auf die heilige Kommunion vorbereitet und an die Gegenwart Jesu in seinem Herzen dankbar betrachtet. Das beginnt bei der entfernteren Vorbereitung in der heiligen Beichte und äußert sich in der Zeit, die wir uns nehmen, zur Vorbereitung und zur Danksagung. Uns, die wir durch unsere Aufgaben zeitlich eingeschränkt sind, sagt die heilige Anna Schäfer: Die beste Vorbereitung und Danksagung ist ein heiliges Leben, das wir dann stets ausrufen können: Ich lebe, doch nicht ich, sondern Jesus lebt in mir. Schließlich möchte ich noch auf einen weiteren Aspekt im Leben der heiligen Anna Schäfer eingehen. Anna Schäfer erlebt das Passionsleiden Christi zur Sühne für alle Verunehrung der heiligen Eucharistie. Bei der Vision Anna Schäfers zu ihrer Stigmatisierung hat Christus ihr gesagt, dich habe ich angenommen zur Sühne für mein heiliges Sakrament. Was damit gemeint sein kann, drückt die Vision vom 2. Juli 1919 aus. Darüber schreibt die heilige Anna Schäfer: Ich war in einer Kirche und da war eine unzählbare Menge Leute versammelt und die meisten von denselben hatten gebeichtet. Nun kam der Priester und teilte die heilige Kommunion aus. Es war eine große Schar vor der Kommunionbank versammelt und alle schienen in tiefer Andacht versunken zu sein. Als nun der Priester den Tabernakel öffnete, sah ich auf einmal rechts vom Altare, aber ganz nahe dort, die liebe Gottesmutter Maria auf einem Thronsessel sitzen und drei Engel hatten je einen Kelch auf den Schoß der lieben Mutter Gottes gestellt und eine Patene hielt noch jeder der Engel in der Hand. Unterdessen betete nun der Priester die Kommuniongebete vor der heiligen Kommunion und ging an die Kommunionbank hin und teilte die heilige Kommunion aus. Und die drei Engel gingen mit dem Priester von Person zu Person und bald hielt dieser, bald jener Engel die Patene ganz nahe vor den Mund des Kommunizierenden hin und von Zeit zu Zeit gingen die Engel abwechslungsweise zur lieben Mutter Gottes hin und es ward mir, als wollten die Engel von ihren Patenen etwas in die bereitgestellten Kelche leeren. Und wenn die Engel dies taten, da lächelte bald die Mutter Gottes, bald sah sie eine Zeit recht traurig aus und bald weinte sie. Geweint hat sie am öftesten. Ich kniete so am Altare, dass ich dies alles sehen konnte. Dann weinte sie wieder so bitterlich. Da ging ich zu ihr hin und unter innigem Mitleid frug ich sie, warum sie so weine. Da sagte sie, während sie auf die drei Kelche deutete, meine vielen Tränen hier bedeuten das innige Mitleid für meinen göttlichen Sohn, weil sein heiligstes Fleisch und Blut von so vielen unwürdig genossen wird. Und sie zeigte mir einen Kelch von den Dreien, und derselbe war über die Hälfte voll Blut. Dann zeigte sie mir den zweiten Kelch, und dieser enthielt Wasser. Und die liebe Mutter Gottes sagte, dies Wasser bedeutet die Lauheit, Gleichgültigkeit, Unandacht und so weiter, womit so viele Seelen die heilige Kommunion empfangen. Dann zeigte sie mir den dritten Kelch, und dieser war ganz voll gefüllt mit strahlendem Golde. Und da sagte sie, das Gold in diesem Kelche bedeutet die reinen Seelen des Herrn, deren Herz strahlt dem blendenden Golde gleich, wenn der Herr des Himmels und der Erde in der heiligen Kommunion in deren Herzen weilt. Von dem dritten Kelche ging ein unnennbarer Glanz aus, und ich erwachte. Diese Vision spricht für sich und lädt uns ein, nicht nur aus Gewohnheit zur heiligen Beichte und zur heiligen Kommunion zu gehen, es soll ein ehrliches Bemühen, ja eine Sehnsucht in uns da sein, den Heiland mit möglichst reinem Herzen zu empfangen und ganz für ihn leben zu wollen. Ein letzter Aspekt soll dem nachgehen, dass Anna Schäfer uns daran erinnert, welches Geschenk es ist, die heilige Kommunion aufzuopfern. So schreibt sie einmal in einem Brief, oft und gerne denke ich an euch, besonders im Gebete, und habe heute die heilige Kommunion für dich nach deiner Meinung aufgeopfert. Dies tue ich fast jedes Mal, wenn ich jemanden schreibe, dass ich der betreffenden Seele die heilige Kommunion schenke und die Seele bei dem lieben Jesus recht innig anempfehle. So Anna Schäfer. Ebenso opfert sie jedes Mal die Heilige Kommunion für die Person auf, wenn in ihrer Pfarrei jemand stirbt. Und obwohl Anna Schäfer von 9 Mark Invalidenrente leben muss und damit wirklich zu den Armen zählt, hat sie gerne Messintentionen bestellt. Die Heilige Messe und die Heilige Kommunion sind die größten Geschenke, die wir jemanden zuwenden können. Die Heilige Kommunion ist ja Jesus in Person. Sie enthält das Geheimnis seines Leidens und seiner Auferstehung. Die mit Glaube und Liebe empfangene Heilige Kommunion vertieft die Vereinigung mit Christus, vermehrt das Glaubensleben, stärkt die Liebe, tilgt die lästlichen Sünden, bewahrt vor Todsünden, macht hilfsbereit gegenüber den Armen und baut so die Kirche auf, wie wir im Katechismus der katholischen Kirche lesen können. Wenn wir die Heilige Kommunion in einem Anliegen aufopfern, heißt das nicht, dass wir selber damit leer ausgehen. Im Gegenteil, wie geteilte Freude doppelte Freude ist, so dürfen wir die in der Heiligen Kommunion geschenkte Gnade gleichsam vervielfachen. Liebe Hörerinnen, liebe Hörer, die heilige Anna Schäfer ist eine eucharistische Heilige. Durch ihre Erfahrungen geht uns erst in aller Tiefe auf, wie Jesus auch uns beschenken will. Wenn wir auch in diesem irdischen Leben nicht die Fülle erleben wie Anna Schäfer, weil wir eine andere Aufgabe haben, in der Ewigkeit werden wir es selber erfahren. Dies soll uns ermuntern, an Jesus in der Heiligen Eucharistie mit ganzem Herzen zu glauben, mit ihm zu leben und ihn würdig zu empfangen. Ja, heilige Anna Schäfer, bitte für uns beim Herrn, dass uns das Geschenk der heiligsten Eucharistie immer mehr aufgeht. Dazu möchte ich Ihnen gerne den heiligen Segen spenden und auf die Fürsprache der allerseligsten Jungfrau und Gottesmutter Maria, der heiligen Anna Schäfer und aller heiligen Engel und Heiligen segne euch der allmächtige Gott, der Vater und der Sohn und der Heilige Geist. Amen.
1: Lieber Herr Pfarrer Josef Schemmerer, herzlichen Dank, dass Sie im Rahmen der heutigen Sendung mit dem Titel Die heilige Anna Schäfer, eine eucharistische Heilige, uns das Leben der großen, faszinierenden Heiligen Anna Schäfer nähergebracht haben. Ein großes Deo gratias nach Mindelstetten und Radio Gloria wünscht Ihnen Gottes besonderen Segen mit Schutz, viel Freude und Frieden im Herzen. Und möge auch die heilige Anna eine treue Fürsprecherin für ihre und für unsere Anliegen bei unserem Herrn sein. Deo gratias, herzlichen Dank.
0: Ja, gerne und herzliches Geld Gott auch für die Aufmerksamkeit, die Sie mir geschenkt haben.
1: Herzlichen Dank.
2: So möchte ich mich bei Ihnen verabschieden. Grüezi Gott, Ihre Andrea Marti.

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1: Liebe Hörerinnen und Hörer von Radio Gloria, wir beten zusammen den Barmherzigkeitsrosenkranz heute im Studio Donata Britsch und Claudia Baumeler. Im Namen des Vaters und des Sohnes und des Heiligen Geistes.
2: Amen.
1: Vater unser im Himmel, geheiligt werde dein Name, dein Reich komme, dein Wille geschehe, wie im Himmel so auf Erden.
2: Unser tägliches Brot gib uns heute und vergib uns unsere Schuld, wie auch wir vergeben unseren Schuldigern. Und führe uns nicht in Versuchung, sondern erlöse uns von dem Bösen.
1: Gegrüßt seist du, Maria, voll der Gnade, der Herr ist mit dir. Du bist gebenedeit unter den Frauen, und gebenedeit ist die Frucht deines Leibes, Jesus.
2: Heilige Maria, Mutter Gottes, bitte für uns Sünder, jetzt und in der Stunde unseres Todes. Amen.
1: Ich glaube an Gott, den Vater, den Allmächtigen, den Schöpfer des Himmels und der Erde, und an Jesus Christus, seinen eingeborenen Sohn, unseren Herrn, empfangen durch den Heiligen Geist, geboren von der Jungfrau Maria, gelitten unter Pontius Pilatus, gekreuzigt, gestorben und begraben, hinabgestiegen in das Reich des Todes, am dritten Tage auferstanden von den Toten, aufgefahren in den Himmel, er sitzt zu Rechten Gottes, des allmächtigen Vaters. Von dort wird er kommen, zu richten die Lebenden und die Toten. Ich glaube an den Heiligen Geist, die heilige katholische Kirche, Gemeinschaft der Heiligen, Vergebung der Sünden, Auferstehung der Toten und das ewige Leben. Amen. Ewiger Vater, ich opfere dir auf den Leib und das Blut, die Seele und die Gottheit deines über alles geliebten Sohnes, unseres Herrn Jesus Christus.
2: Zur Sühne für unsere Sünden und die Sünden der ganzen Welt.
1: Durch sein schmerzhaftes Leiden.
2: Hab Erbarmen mit uns und mit der ganzen Welt.
1: Durch sein schmerzhaftes Leiden.
2: Hab Erbarmen mit uns und mit der ganzen Welt.
1: Durch sein schmerzhaftes Leiden.
2: Hab Erbarmen mit uns und mit der ganzen Welt.
1: Durch sein schmerzhaftes Leiden.
2: Hab Erbarmen mit uns und mit der ganzen Welt.
1: Durch sein schmerzhaftes Leiden.
2: Hab Erbarmen mit uns und mit der ganzen Welt.
1: Durch sein schmerzhaftes Leiden.
2: Hab Erbarmen mit uns und mit der ganzen Welt.
1: Durch sein schmerzhaftes Leiden.
2: Hab Erbarmen mit uns und mit der ganzen Welt.
1: Durch sein schmerzhaftes Leiden.
2: Hab Erbarmen mit uns und mit der ganzen Welt.
1: Durch sein schmerzhaftes Leiden.
2: Hab Erbarmen mit uns und mit der ganzen Welt.
1: Durch sein schmerzhaftes Leiden.
2: Hab Erbarmen mit uns und mit der ganzen Welt. Ewiger Vater, ich opfere dir auf den Leib und das Blut, die Seele und die Gottheit deines über alles geliebten Sohnes, unseres Herrn Jesus Christus.
1: Zur Sühne für unsere Sünden und die Sünden der ganzen Welt.
2: Durch sein schmerzhaftes Leiden.
1: Hab Erbarmen mit uns und mit der ganzen Welt.
2: Durch sein schmerzhaftes Leiden.
1: Hab Erbarmen mit uns und mit der ganzen Welt.
2: Durch sein schmerzhaftes Leiden.
1: Hab Erbarmen mit uns und mit der ganzen Welt.
2: Durch sein schmerzhaftes Leiden.
1: Hab Erbarmen mit uns und mit der ganzen Welt.
2: Durch sein schmerzhaftes Leiden.
1: Hab Erbarmen mit uns und mit der ganzen Welt.
2: Durch sein schmerzhaftes Leiden.
1: Hab Erbarmen mit uns und mit der ganzen Welt.
2: Durch sein schmerzhaftes Leiden.
1: Hab Erbarmen mit uns und mit der ganzen Welt.
2: Durch sein schmerzhaftes Leiden.
1: Hab Erbarmen mit uns und mit der ganzen Welt.
2: Durch sein schmerzhaftes Leiden.
1: Hab Erbarmen mit uns und mit der ganzen Welt.
2: Durch sein schmerzhaftes Leiden.
1: Hab Erbarmen mit uns und mit der ganzen Welt. Ewiger Vater, ich opfere dir auf den Leib und das Blut, die Seele und die Gottheit deines über alles geliebten Sohnes, unseres Herrn Jesus Christus.
2: Zur Sühne für unsere Sünden und die Sünden der ganzen Welt.
1: Durch sein schmerzhaftes Leiden.
2: Hab Erbarmen mit uns und mit der ganzen Welt.
1: Durch sein schmerzhaftes Leiden.
2: Hab Erbarmen mit uns und mit der ganzen Welt.
1: Durch sein schmerzhaftes Leiden.
2: Hab Erbarmen mit uns und mit der ganzen Welt.
1: Durch sein schmerzhaftes Leiden.
2: Hab Erbarmen mit uns und mit der ganzen Welt.
1: Durch sein schmerzhaftes Leiden.
2: Hab Erbarmen mit uns und mit der ganzen Welt.
3: durch sein schmerzhaftes Leiden.
2: Hab Erbarmen mit uns und mit der ganzen Welt.
3: Durch sein schmerzhaftes Leiden.
2: Hab Erbarmen mit uns und mit der ganzen Welt.
3: Durch sein schmerzhaftes Leiden.
2: Hab Erbarmen mit uns und mit der ganzen Welt.
3: Durch sein schmerzhaftes Leiden.
2: Hab Erbarmen mit uns und mit der ganzen Welt.
3: Durch sein schmerzhaftes Leiden.
2: Hab Erbarmen mit uns und mit der ganzen Welt. Ewiger Vater, ich opfere dir auf, den Leib und das Blut, die Seele und die Gottheit deines über alles geliebten Sohnes, unseres Herrn Jesus Christus.
3: Zur Sühne für unsere Sünden und die Sünden der ganzen Welt.
2: Durch sein schmerzhaftes Leiden.
3: Hab Erbarmen mit uns und mit der ganzen Welt.
2: Durch sein schmerzhaftes Leiden.
3: Hab Erbarmen mit uns und mit der ganzen Welt.
2: Durch sein schmerzhaftes Leiden.
3: Hab Erbarmen mit uns und mit der ganzen Welt.
2: Durch sein schmerzhaftes Leiden.
3: Hab Erbarmen mit uns und mit der ganzen Welt.
2: Durch sein schmerzhaftes Leiden.
3: Hab Erbarmen mit uns und mit der ganzen Welt.
2: Durch sein schmerzhaftes Leiden.
3: Hab Erbarmen mit uns und mit der ganzen Welt.
2: Durch sein schmerzhaftes Leiden.
3: Hab Erbarmen mit uns und mit der ganzen Welt.
2: Durch sein schmerzhaftes Leiden.
3: Hab Erbarmen mit uns und mit der ganzen Welt.
2: Durch sein schmerzhaftes Leiden.
3: Hab Erbarmen mit uns und mit der ganzen Welt.
2: Durch sein schmerzhaftes Leiden.
3: Hab Erbarmen mit uns und mit der ganzen Welt. Ewiger Vater, ich opfere dir auf den Leib und das Blut, die Seele und die Gottheit deines über alles geliebten Sohnes, unseres Herrn Jesus Christus.
2: Zur Sühne für unsere Sünden und die Sünden der ganzen Welt.
3: Durch sein schmerzhaftes Leiden.
2: Hab Erbarmen mit uns und mit der ganzen Welt.
3: Durch sein schmerzhaftes Leiden.
2: Hab Erbarmen mit uns und mit der ganzen Welt.
3: Durch sein schmerzhaftes Leiden.
2: Hab Erbarmen mit uns und mit der ganzen Welt.
3: Durch sein schmerzhaftes Leiden.
2: Hab Erbarmen mit uns und mit der ganzen Welt.
3: Durch sein schmerzhaftes Leiden.
2: Hab Erbarmen mit uns und mit der ganzen Welt.
3: Durch sein schmerzhaftes Leiden.
2: Hab Erbarmen mit uns und mit der ganzen Welt.
3: Durch sein schmerzhaftes Leiden.
2: Hab Erbarmen mit uns und mit der ganzen Welt.
3: Durch sein schmerzhaftes Leiden.
2: Hab Erbarmen mit uns und mit der ganzen Welt.
3: Durch sein schmerzhaftes Leiden.
2: Hab Erbarmen mit uns und mit der ganzen Welt.
3: Durch sein schmerzhaftes Leiden.
2: Hab Erbarmen mit uns und mit der ganzen Welt.
1: Heiliger Gott, heiliger starker Gott, heiliger unsterblicher Gott, hab Erbarmen mit uns und mit der ganzen Welt. Heiliger Gott, heiliger starker Gott, heiliger unsterblicher Gott, hab Erbarmen mit uns und mit der ganzen Welt. Heiliger Gott, heiliger starker Gott, heiliger unsterblicher Gott, hab Erbarmen mit uns und mit der ganzen Welt.
3: Im Namen des Vaters und des Sohnes und des Heiligen Geistes.
2: Amen.

0: Wir beten die sieben Vater unser. Es ist ein Gebet, das der göttliche Heiland, der heiligen Birgitta von Schweden offenbart hat. Papst Pius IX. Kannte diese Gebete und approbierte sie am 31. Mai 1862, indem er sie als der Wahrheit entsprechend und zum großen Nutzen für das Heil der Seelen erachtete. Wir beginnen unser Gebet im Zeichen des Kreuzes. Im Namen des Vaters und des Sohnes und des Heiligen Geistes. Amen. O Jesus, ich will jetzt siebenmal das Vaterunser beten, in Vereinigung mit jener Liebe, in welcher du dieses Gebet in deinem Herzen geheiligt und versüßt hast. Nimm es von meinen Lippen in dein göttliches Herz auf, verbessere und vervollkommene es so sehr, dass es der allerheiligsten Dreifaltigkeit so viel Ehre und Freude bereite, wie du ihr auf Erden mit diesem Gebet erwiesen hast. Und diese mögen überströmen auf deine heiligste Menschwerdung, zur Verherrlichung deiner heiligen Wunden und des kostbaren Blutes, das du daraus vergossen hast. Erstens, Beschneidung. Vater unser im Himmel, geheiligt werde dein Name, dein Reich komme, dein Wille geschehe, wie im Himmel, so auf Erden. Unser tägliches Brot gib uns heute und vergib uns unsere Schuld, wie auch wir vergeben unseren Schuldigern. Und führe uns nicht in Versuchung, sondern erlöse uns von dem Bösen. Gegrüßt seist du, Maria, voll der Gnade, der Herr ist mit dir, du bist gebenedeit unter den Frauen, und gebenedeit ist die Frucht deines Leibes, Jesus. Heilige Maria, Mutter Gottes, bitte für uns Sünder, jetzt und in der Stunde unseres Todes. Amen. Ewiger Vater, durch die unbefleckten Hände Mariens und das göttliche Herz Jesu opfere ich dir die ersten Wunden, die ersten Schmerzen und die erste Blutvergießung Jesu auf, zur Sühne für meine und aller Menschen Jugendsünden und zur Verhütung erster Todsünden, besonders in meiner Verwandtschaft.
1: Zweitens, Blutschweiß. Vater unser im Himmel, geheiligt werde dein Name, dein Reich komme, dein Wille geschehe, wie im Himmel so auf Erden. Unser tägliches Brot gib uns heute und vergib uns unsere Schuld, wie auch wir vergeben unseren Schuldigern, und führe uns nicht in Versuchung, sondern erlöse uns von dem Bösen. Gegrüßt seist du, Maria, voll der Gnade, der Herr ist mit dir, du bist gebenedeit unter den Frauen, und gebenedeit ist die Frucht deines Leibes, Jesus. Heilige Maria, Mutter Gottes, bitte für uns Sünder, jetzt und in der Stunde unseres Todes. Amen. Ewiger Vater, durch die unbefleckten Hände Mariens und das göttliche Herz Jesu opfere ich dir die furchtbaren Leiden des Herzens Jesu am Ölberg auf und jeden Tropfen seines Blutschweißes zur Sühne für meine und aller Menschen Sünden des Herzens, zur Verhütung solcher Sünden und für die Vermehrung der Gottes- und Nächstenliebe.
0: Drittens, Geißelung. Vater unser im Himmel, geheiligt werde dein Name, dein Reich komme, dein Wille geschehe, wie im Himmel, so auf Erden. Unser tägliches Brot gib uns heute und vergib uns unsere Schuld, wie auch wir vergeben unseren Schuldigern. Und führe uns nicht in Versuchung, sondern erlöse uns von dem Bösen. Gegrüßt seist du, Maria, voll der Gnade, der Herr ist mit dir, du bist gebenedeit unter den Frauen, und gebenedeit ist die Frucht deines Leibes, Jesus. Heilige Maria, Mutter Gottes, bitte für uns Sünder, jetzt und in der Stunde unseres Todes. Amen. Ewiger Vater, durch die unbefleckten Hände Mariens und das göttliche Herz Jesu opfere ich dir die vielen tausend Wunden, die grausamen Schmerzen und das kostbare Blut Jesu von der Geißelung auf, zur Sühne für meine und aller Menschen Sünden des Fleisches, zur Verhütung solcher Sünden und für die Bewahrung der Unschuld, besonders in meiner Verwandtschaft.
1: Viertens, Dornenkrönung. Vater unser im Himmel, geheiligt werde dein Name, dein Reich komme, dein Wille geschehe, wie im Himmel, so auf Erden. Unser tägliches Brot gib uns heute und vergib uns unsere Schuld, wie auch wir vergeben unseren Schuldigern und führe uns nicht in Versuchung, sondern erlöse uns von dem Bösen. Gegrüßt seist du, Maria, voll der Gnade, der Herr ist mit dir. Du bist gebenedeit unter den Frauen und gebenedeit ist die Frucht deines Leibes, Jesus. Heilige Maria, Mutter Gottes, bitte für uns Sünder, jetzt und in der Stunde unseres Todes. Amen. Ewiger Vater, durch die unbefleckten Hände Mariens und das göttliche Herz Jesu opfere ich dir die Wunden, die Schmerzen und das kostbare Blut des heiligen Hauptes Jesu von der Dornenkrönung auf, zur Sühne für meine und aller Menschen Sünden des Geistes, zur Verhütung solcher Sünden und für die Ausbreitung des Königtums Christi auf Erden.
0: Fünftens, Kreuztragung. Vater unser im Himmel, geheiligt werde dein Name, dein Reich komme, dein Wille geschehe wie im Himmel, so auf Erden. Unser tägliches Brot gib uns heute und vergib uns unsere Schuld, wie auch wir vergeben unseren Schuldigern. Und führe uns nicht in Versuchung, sondern erlöse uns von dem Bösen. Gegrüßt seist du, Maria, voll der Gnade, der Herr ist mit dir, du bist gebenedeit unter den Frauen, und gebenedeit ist die Frucht deines Leibes, Jesus. Heilige Maria, Mutter Gottes, bitte für uns Sünder, jetzt und in der Stunde unseres Todes. Amen. Ewiger Vater, durch die unbefleckten Hände Mariens und das göttliche Herz Jesu opfere ich dir die Leiden Jesu auf seinem Kreuzweg auf, besonders seine heilige Schulterwunde und deren kostbares Blut, zur Sühne für meine und aller Menschen Auflehnung gegen das Kreuz und Murren gegen deine heiligen Anordnungen und alle anderen Zungensünden, zur Verhütung solcher Sünden und für wahre Kreuzesliebe.
1: Sechstens, Kreuzigung Jesu. Vater unser im Himmel, geheiligt werde dein Name, dein Reich komme, dein Wille geschehe, wie im Himmel, so auf Erden. Unser tägliches Brot gib uns heute und vergib uns unsere Schuld, wie auch wir vergeben unseren Schuldigern, und führe uns nicht in Versuchung, sondern erlöse uns von dem Bösen. Gegrüßt seist du, Maria, voll der Gnade, der Herr ist mit dir, du bist gebenedeit unter den Frauen, und gebenedeit ist die Frucht deines Leibes, Jesus. Heilige Maria, Mutter Gottes, bitte für uns Sünder, jetzt und in der Stunde unseres Todes. Amen. Ewiger Vater, durch die unbefleckten Hände Mariens und das göttliche Herz Jesu opfere ich dir deinen göttlichen Sohn am Kreuze auf, seine Annagelung und seine Erhöhung, seine Wunden an Händen und Füßen und die drei Ströme seines heiligen Blutes, die sich daraus für uns ergossen, seine äußerste Armut, seinen vollkommenen Gehorsam, alle seine Körper- und Seelenqualen, seinen kostbaren Tod und dessen unblutige Erneuerung in allen heiligen Messen der Erde, zur Sühne aller Verletzungen der heiligen Ordensgelübde und Ordensregeln, zur Genugtuung für meine und der Welt Sünden, für die Kranken und Sterbenden, für heiligmäßige Priester und Laien, für die Anliegen des Heiligen Vaters zur Wiederherstellung der christlichen Familie, für Starkmut im Glauben, für unser Vaterland und die Einheit der Völker in Christus und seiner Kirche, sowie für die Diaspora.
0: Siebtens, Öffnung der heiligen Seite. Vater unser im Himmel, geheiligt werde dein Name, dein Reich komme, dein Wille geschehe wie im Himmel so auf Erden. Unser tägliches Brot gib uns heute und vergib uns unsere Schuld, wie auch wir vergeben unseren Schuldigern. Und führe uns nicht in Versuchung, sondern erlöse uns von dem Bösen. Gegrüßt seist du, Maria, voll der Gnade, der Herr ist mit dir, du bist gebenedeit unter den Frauen, und gebenedeit ist die Frucht deines Leibes, Jesus. Heilige Maria, Mutter Gottes, bitte für uns Sünder, jetzt und in der Stunde unseres Todes. Amen. Ewiger Vater, würdige dich, für die Bedürfnisse der Heiligen Kirche und zur Sühne der Sünden aller Menschen, das kostbare Blut und Wasser anzunehmen, welches aus der Wunde des göttlichen Herzens Jesu geflossen ist, und sei uns allen gnädig und barmherzig. Blut Christi, letzter, kostbarer Inhalt deines heiligen Herzens, wasche mich rein von allen eigenen und fremden Sündenschulden. Wasser der Seite Christi, wasche mich rein von allen Sündenstrafen und lösche mir und allen armen Seelen die Flammen des Fegfeuers aus. Amen. Im Namen des Vaters und des Sohnes und des Heiligen Geistes. Amen. 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Wir schicken Sie Ihnen gern zu. 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

Ein kraftvolles Gebet zur heiligen Martha von Bethanie. Man soll das an 9 Dienstagen jeweils beten und so wird die Bitte oder ihres Anliegen erhöht, egal wie schwierig das es auch sein mag. Im Namen des Vaters und des Sohnes und des Heiligen Geistes. Amen. O heilige Martha, du Wunderbare, ich nehme Zuflucht zu deiner Hilfe, mich ganz auf dich verlassend, dass du mir in meinen Nöten helfen und in meinen Prüfungen beistehen wirst. Zum Dank verspreche ich dir, dieses Gebet überall zu verbreiten. Tröste mich in meinen Sorgen und Schwierigkeiten, so flehe ich demütig. Bei der großen Freude, welche dein Herz erfüllte, als du in deinem Heim in Bethanien den Heiland der Welt beherbergtest, flehe ich. Bitte für mich und meine Familie, dass wir unseren Gott in unseren Herzen bewahren und also das Heilmittel unserer Bedürftigkeit zu erlangen verdienen, vor allem bei dieser Sorge, welche mich gegenwärtig bedrückt. Ich flehe dich an, du Helferin in aller Not, besiege die Schwierigkeiten, so wie du den Drachen besiegtest, bis er zu deinen Füßen lag. Amen. Es folgen 3-mal Vater unser, gegrüßt seist du Maria, Ehre sei und Heilige Martha, bitte für uns. Im Namen des Vaters und des Sohnes.

Umkehr bedeutet, dass man die falschen Wege verlässt und den rechten Weg wählt. Das gelingt mir aber nur, wenn ich weiß, welche Wege ich verlassen muss und welche ich wählen muss. Die Umkehr wird dort möglich, wo der Glaube stark ist. Denn Glauben bedeutet in sich Gehorsam zu Gott und zu seinem Wort. Damit ich an das glauben kann, was Gott uns sagt, muss ich sein Wort betrachten. Der heilige Pater Pio sagt, wer keine Betrachtung hält, handelt wie jemand, der nicht in den Spiegel schaut und sich also nicht darum kümmert, ob er in einem ordentlichen Zustand aus dem Hause geht. Er kann also Flecken auf seiner Kleidung haben, ohne es zu wissen. Ein Mensch, der betrachtet und seinen Sinn zu Gott hinkehrt, der ja der Spiegel seiner Seele ist, versucht, seine Fehler zu erkennen und zu verbessern. Er mäßigt seine Triebe und reinigt sein Gewissen. Diesen Gedanken von Don Pierino Gaglione können Sie nachlesen auf der Internetseite http://donvincenzocarone.wieblei.com. Den Link finden Sie auf der Webseite von Radio Gloria.

Sie hören jetzt den Gedanken vom heiligen Papst Johannes Paul II. Wer immer den Glauben empfängt, ist auch gehalten, ihn mitzuteilen. Das Licht des Herrn, das in unserer Finsternis hineinleuchtet, ist das Licht für die Welt. Wir schulden es allen unseren Mitmenschen.

Nie wieder Krieg. Dieses Gebet betete Papst Johannes Paul II. 1991 direkt vor dem Kriegsbeginn gegen den Irak. Wir beten mit ihm. Gott unserer Väter, groß und voll Erbarmen, Herr des Friedens und des Lebens, du Vater aller Menschen, du hegst Pläne des Friedens und nicht des Leides. Du verdammst die Kriege und brichst den Stolz der Gewalttäter. Du hast deinen Sohn Jesus gesandt, um den Menschen in nah und fern den Frieden zu verkünden, um die Menschen aller Rassen und Völker in einer einzigen Familie zu vereinen. Höre den einmütigen Aufschrei deiner Kinder. Höre auf die dringende Bitte der ganzen Menschheit. Nie wieder Krieg. Dieses Abenteuer, aus dem es kein Zurück mehr gibt. Nie wieder Krieg. Diese Spirale von Trauer und Gewalt. Eine Bedrohung für alle Geschöpfe. Im Himmel, zu Wasser und zu Land. In Gemeinschaft mit Maria, der Mutter Jesu, bitten wir dich nun, sprich zu den Herzen derer, die Verantwortung tragen für das Schicksal der Völker. Halt auf die Logik der Rache und Vergeltung. Ermögliche durch deinen Heiligen Geist neue Lösungen, großmütige und ehrenvolle Gesten des Friedens. Eröffne Räume des Dialogs und geduldigen Wartens, die fruchtbarer sind als überstürzte Kriegstermine. Gib unserer Zeit Tage des Friedens. Nie wieder Krieg. Gebet des heiligen Papstes Johannes Paul II.

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1: Papst Leo nimmt am Jubiläumsfriedenstreffen der Basisgemeinschaft Sant'Egidio in Assisi teil. Außerdem in einem Vorwort zum Ehe-UCAT ermutigt der Papst junge Leute, keine Angst vor dauerhaften Beziehungen zu haben. Und in Gaza beten die Christen am 7. Oktober einen Rosenkranz für den Frieden. Das und mehr bei uns in der Sendung heute. Am Mikrofon begrüßt Sie herzlich Christine Seuss. Schön, dass Sie dabei sind. Papst Leo XIV. Wird Ende Oktober in Assisi am internationalen Friedenstreffen der Gemeinschaft Sant'Egidio teilnehmen. 40 Jahre nach dem ersten Gebetstreffen der Religionen für den Frieden, zu dem Johannes Paul II. 1986 in die Stadt des heiligen Franziskus eingeladen hatte, soll dort erneut ein Zeichen für Dialog und Frieden gesetzt werden.
2: Entwaffneter und entwaffnender Frieden, so lautet das Motto des diesjährigen Treffens vom 25. bis 27. Oktober. Zum Abschluss wird Papst Leo XIV. In der unteren Basilika mit christlichen Religionsführern für den Frieden beten und anschließend auf der Piazza Inferiore zu den Teilnehmern sprechen. Für Marco Impagliazzo, den Präsidenten der Gemeinschaft Sant'Egidio, ist der Ausgangspunkt des sogenannten Geistes von Assisi bis heute aktuell. Johannes Paul II. Habe 1986 eine entscheidende Perspektive eröffnet. Es sei ein langer und schwieriger Weg gewesen, sagt Impagliazzo. 1986 gegen Ende des Kalten Krieges habe es rund 40 Konflikte weltweit gegeben. Heute seien mehr als 100. Eine Situation, die auch Papst Franziskus als Dritten Weltkrieg in Stücken bezeichnet habe. Trotzdem habe die Erfahrung der vergangenen 4 Jahrzehnte Mut gemacht. Der Weg dieser 40 Jahre hat uns Vertrauen und Mut gegeben, weil wir gesehen haben, dass sich viele Konflikte lösen lassen, wenn auch mit viel Geduld und viel Arbeit, gerade ausgehend von der Begegnung von Männern und Frauen verschiedener Religionen. Dabei habe sich auch die Rolle der Religion verändert. Kriege würden heute nur in sehr wenigen Fällen aus religiösen Gründen geführt, so Impagliazzo. Viel häufiger gehe es um Macht, Ressourcen, Wasser, Erdöl, Rohstoffe oder Grenzen. Die Religionen hätten dagegen gelernt, sich deutlich von Gewalt abzugrenzen. Eine entscheidende Zäsur ist dabei das Jahr 2001 gewesen, die Anschläge vom 11. September und die anschließende Gefahr, den Islam insgesamt mit Gewalt gleichzusetzen. 2001 war wirklich ein Wendepunkt in dem Bemühen, die Religion endgültig von der Gewalt zu trennen. Gerade muslimische Religionsführer hätten damals gemeinsam mit anderen religiösen Verantwortlichen und auch mit dem Papst erkannt, dass sie jene Stimmen stärken müssten, die sich gegen das Bild des Islam als einer gegenwärtigen Religion stellten. 40 Jahre nach dem ersten Treffen von Assisi sieht Impagliazzo die Welt allerdings erneut in einem besonders schwierigen Zustand. Ich sehe eine Welt, die sehr verängstigt und verunsichert ist, zerrissen den Nationalismen und dem Rassismus ausgeliefert. Es ist eine Welt, die wieder geeint werden muss. Darin sieht er auch die besondere Bedeutung des Geistes von Assisi. Ohne eine geistliche Einheit der Menschheit werde es schwer, auch gesellschaftlich wieder zusammenzufinden. Wenn es keine geistliche Einigung der Welt gibt, und das ist die Botschaft von Assisi und der Religionen, wird es den Männern und Frauen schwerfallen, sich zu einen und sich als Geschwister zu verstehen, wie Papst Franziskus sagen würde. Zum Geist von Assisi gehören inzwischen Menschen aus ganz unterschiedlichen religiösen und weltanschaulichen Traditionen. Hunderte Religionsführer, aber auch Vertreter des Humanismus haben sich in den vergangenen 4 Jahrzehnten dem Weg angeschlossen. Von Japan und Indien über Indonesien und Algerien bis in die USA und nach Europa. In diesem Jahr kehrt das Treffen nun an seinen Ausgangspunkt zurück. Und Papst Leo XIV. Kommt selbst nach Assisi. Zunächst wird er gemeinsam mit christlichen Religionsführern und Gläubigen in der unteren Basilika für den Frieden beten. Die Vertreter der anderen Religionen werden zeitgleich, aber jeweils nach der eigenen Tradition und an verschiedenen Orten für Frieden beten. Anschließend wird der Papst auf der Piazza Inferiore zu den Teilnehmern und der Welt sprechen. Für im Palazzo ist diese Botschaft angesichts der aktuellen Weltlage besonders wichtig. Er wird dort vor der Welt sprechen und uns seine Botschaft des Friedens geben, eine Botschaft, die heute immer notwendiger ist. Für Radio Vatikan, Viola Olszewski.
1: Themenwechsel. In der Ehe offenbart sich etwas vom Geheimnis Gottes selbst. Das schreibt Papst Leo XIV. In seinem Vorwort zu einem UCAT-Buch über das Thema Liebe, Beziehung und Ehe.
3: Wenn sich Mann und Frau in Liebe ganz und gar gegenseitig hingeben, wird Gott in ihrer Mitte gegenwärtig, schreibt der Papst. Und weiter, ihre Treue, ihre Vergebung, ihr täglicher Kampf für das Gute sind ein Abbild der Liebe Christi zu seiner Kirche. Das mag wie eine romantische Idealisierung erscheinen, drückt aber eine tiefe Wahrheit über die Wirklichkeit aus. In dem einen Christus sind wir eins. Ende des Zitats. Dieses Zitat des heiligen Augustinus aus einem Psalmenkommentar ist auch der Wahlspruch des Papstes. Der Mensch sei für die Liebe gemacht, schreibt Leo außerdem. Gott ist Liebe und hat euch geschaffen, damit ihr ihn und die Menschen um euch herum liebt. Unter allen Formen menschlicher Liebe nehme die zwischen Mann und Frau einen besonderen Platz ein. Wörtlich schreibt der Papst, wahre Liebe hört jedoch nicht dort auf. Sie ist nicht nur ein flüchtiges Gefühl, sie ist mehr als das. Sie ist ein tiefes Ja zum anderen Menschen, eine Entscheidung, ein Weg, ein Bündnis für das ganze Leben. Der Papst appelliert an junge Leute, sich vor einer solchen großen Liebe nicht zu fürchten. Die Liebe, zu der ihr berufen seid, ist stark genug, um Schwierigkeiten zu überwinden und groß genug, um euch ein Leben lang zu tragen, schreibt er. Sie ist nicht vollkommen, aber sie wächst im Licht des Glaubens. Wahre Liebe sei ein Geschenk Gottes, das Menschen nicht aus eigener Kraft hervorbringen könnten. Das UCAT-Buch »Liebe für immer« wurde von einem Team aus Eheleuten, Priestern, Theologen und jungen Menschen erarbeitet. Auf Deutsch geht es jetzt in die dritte Auflage. Stefan Kempis, Radio Vatikan.
1: Und nun ein Nachrichtenüberblick. Vatikan. Der vatikanische Kardinalstaatssekretär Pietro Parolin hat angesichts der Kriege in der Ukraine und im Nahen Osten zu mehr Diplomatie und zu einer Erneuerung der internationalen Zusammenarbeit aufgerufen. Um die Kriege zu beenden, müsse man aus einer Logik der Macht herauskommen, sagte Parolin in einem Interview der italienischen Zeitung La Repubblica. Mit Blick auf die UNO äußerte Parolin Sorge über die Krise des Multilateralismus. Bei der jüngsten Generalversammlung habe er weit verbreiteten Pessimismus wahrgenommen. Nötig seien ein kontinuierlicher Reformprozess und neuer politischer Wille, so der Chefdiplomat des Vatikans. Deutschland. Der Magdeburger katholische Bischof Gerhard Feige ist nur bedingt überrascht, dass fast jeder dritte christliche Wähler in Sachsen-Anhalt für die gesichert rechtsextreme AfD votiert hat. Er nehme an, dass manche sich gar nicht mit der Programmatik der Partei auseinandergesetzt hätten, sondern durch Frust und Überdruss motiviert gewählt hätten, sagte er am Dienstag im Interview der KNA in Magdeburg. Anlass ist die Konstituierung des neuen Landtags von Sachsen-Anhalt an diesem Tag. Laut einer Erhebung der Forschungsgruppe Wahlen machten 33% der evangelischen und 32% der katholischen Wähler bei der Landtagswahl in Sachsen-Anhalt Anfang September ihr Kreuz bei der AfD. Insgesamt bekam die Partei 43,8%. Pakistan. In Pakistan gibt es weiterhin anhaltende Gewalt und Diskriminierung gegen religiöse Minderheiten. Das hat die Kirchliche Nationalkommission für Gerechtigkeit und Frieden, NCJP, angeprangert. Sie dokumentiert in einem aktuellen Menschenrechtsbericht Vorfälle aus dem Jahr 2025, darunter Blasphemievorwürfe gegen Christen sowie Fälle von Entführung, Zwangskonversion und Zwangsheirat, informierte das Online-Portal Likas News am Dienstag. Sie forderte eine Abschaffung oder grundlegende Reform der Blasphemiegesetze, die ihrer Einschätzung nach missbraucht werden können. Und wir blicken ins Heilige Land. Am 7. Oktober jährt sich die Hamas-Attacke auf den Süden Israels, die die israelische Militäroffensive in Gaza ausgelöst hat. Im Interview mit uns berichtet Pater Gabriel Romanelli, Pfarrer der römisch-katholischen Pfarrei in Gaza-Stadt, über die humanitäre Lage und kündigt an, dass am 7. Oktober der Rosenkranz für ein Ende des Krieges gebetet wird. Mehr von Stefanie Stahlhofen.
4: Erst am Wochenende gab es wieder einen israelischen Luftangriff, der ein Wohngebäude im Stadtteil Rimal im Westen von Gaza-Stadt traf. Die Bilanz: 5 zivile Todesopfer und zahlreiche Verletzte. Unter den Opfern auch Maisa Kada Ibrahim Abu Daoud und ihre Tochter Marie Herfes Michel Naya. Die beiden Frauen griechisch-orthodoxen Glaubens, die zur christlichen Gemeinde in Gaza gehörten, hatten gerade erst eine neue Zuflucht gefunden und versuchten, einen Neuanfang zu wagen. Papst Leo XIV. Ist der Pfarrei in Gaza auch in diesen schweren Momenten nahe, berichtet uns Pfarrer Romanelli per Telefoninterview.
5: Veramente una notizia molto triste.
4: Es ist wirklich eine sehr traurige Nachricht. Andererseits ist es ein großer Trost, dass der Papst an uns gedacht hat und für uns betet, für alle, die sich für den Frieden einsetzen. Er hat mir über WhatsApp geschrieben, also habe ich gefragt, ob ich es weitergeben darf. Er hat gesagt, ja, natürlich. Es ist auch Ausdruck dessen, worum er den Herrn anfleht, um Frieden. Er schreibt auch, Herr, wie lange noch? Und er dankt uns dafür, dass wir die Gemeinde und so viele Menschen begleiten, die sich alle Frieden wünschen. Der argentinische Missionar berichtet den vatikanischen Medien, dass auch die christliche Gemeinschaft sehr unter dem Krieg leidet. 62 Christen sind laut Romanelli bisher ums Leben gekommen, 25 durch Bombenangriffe. Der aktuelle Waffenstillstand, in Anführungszeichen, bedeutet zwar, dass es nicht mehr ununterbrochenen Bombenhagel gebe, aber gut sei die Lage noch lange nicht. Die Lage ist äußerst ernst. Selbst die Organisationen, die Lebensmittel verteilen, sagen, dass sie ihre Arbeit einstellen müssen, weil sie nicht genug haben. Die humanitäre Hilfe kommt also an, aber sie ist absolut unzureichend. Und deshalb muss Hilfe weiterfließen, und zwar in viel, viel größerem Umfang, um den Bedürfnissen der Menschen wirklich gerecht zu werden. Unterdessen macht die Pfarrei mit ihrer Arbeit weiter, so gut es unter diesen Umständen eben geht. Seit 3 Jahren hat dieser schreckliche Krieg so viele, viele Menschen das Leben gekostet. Und wir als Pfarrei, als Oase der Spiritualität und Menschlichkeit, können nicht einfach stehen bleiben und nicht zu Frieden und Gerechtigkeit beitragen. Deshalb müssen wir weitermachen mit dem Gebet, mit spirituellen Aktivitäten, aber auch mit dem Apostolat und den anderen Aktivitäten der Pfarrei. Auch wenn es manchmal Tage gibt, die ein wenig schwierig sind, wie diese Tage jetzt, weil der Schmerz so groß ist. Aber wir müssen weitermachen, das ist klar. Und vielleicht gilt das ganz besonders mit Blick auf den 7. Oktober, Jahrestag des Terrorangriffs der Hamas in Israel, der vor 3 Jahren den blutigen Krieg auslöste. Pater Romanelli bestätigt, dass beide Bevölkerungsgruppen, Israelis und Palästinenser, noch immer unter dem Trauma leiden. Wir hoffen, dass diese schreckliche Erinnerung dennoch ein Anfang für uns ist und das Fest unserer lieben Frau vom Rosenkranz, unserer lieben Frau vom Frieden am 7. Oktober. Wir wollen den ganzen Tag dem Rosenkranzgebet widmen und mit einer Messe und einer symbolischen Prozession beschließen, in der wir unsere liebe Frau inständig um das Ende dieses Krieges sowie um Gerechtigkeit und Frieden zwischen Palästina und Israel bitten. Zum Rosenkranz für den Frieden im Oktober hatte auch Papst Leo XIV. Nach seinem Mittagsgebet diesen Sonntag aufgerufen. Er bat für Gebete für Frieden auf der ganzen Welt und besonders für das Heilige Land und für die unschuldigen Opfer der Gewalt. Für Radio Vatikan, Stefanie Stahlhofen.
1: Und damit sind wir am Ende unserer Sendung angekommen. Schön, dass Sie dabei waren. Bei uns geht es weiter am Mittwoch um kurz vor 10 Uhr vormittags mit der Live-Übertragung der Generalaudienz vom Petersplatz. Weitere Nachrichten und Beiträge gibt es bei uns auf der Webseite. Und damit darf ich mich herzlich von Ihnen verabschieden. Mein Name ist Christine Seuss. 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

Herzlich willkommen bei Radio Gloria. Am Mikrofon begrüße ich den Michael. Heute ist der Dienstag, der 6. Oktober, und heute feiern die Kirche das Fest vom Heiligen Bruno. Ich darf Sie recht herzlich durch das Radioprogramm begleiten. 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Ich wünsche Ihnen einen gesegneten Dienstag und eine schöne Woche mit Radio Gloria. Am Mikrofon die Michael Galliker.

Herzlich willkommen, geschätzte Zuhörerinnen und Zuhörer. Es ist Mitte September.

0: Warte ich auf einen guten Hinweis von Maria, der mich zur Bearbeitung der Sendung animiert. Hören Sie jetzt diese Botschaft vom 15. September 1992, gegeben im Kirchlein San Martino an Renato und heute jetzt an uns.
1: Lob preisen und verherrlichen wir den Vater. Meine Kinder, die Gnade, welche ihr erhalten habt und die euch an diesen Orten immer wieder bereichert, möge die Kraft für ein wahres Zeugnis voll des Lichtes sein. Dies ist die schwere Zeit, in welcher ich meine wahren Kinder aufrufe, sich durch eine aufrichtige Hingabe einzusetzen. Liebe Kinder, ihr seid das Volk Gottes, das Gottesvolk retten wird, indem ihr meine Worte nicht in den Wind schlagt, sondern Stunde um Stunde mit mir lebt. Danke für all das, was ihr im Namen Jesu tut und tun werdet. Ich segne euch alle und drücke euch an mich.
0: Dazu ein paar kurze Gedanken.
1: Die Gnade, die euch an diesen Orten immer wieder bereichert.
0: Die Königin der Liebe sagt ausdrücklich an diesen Orten. Dies gilt also überall dort, wo die Mutter Gottes verehrt wird. Da kommt mir eine Predigt in einer Messe in den Sinn, in der vom Priester klargestellt wurde, wir beten die Mutter Gottes nicht an, wir verehren sie. Anbetung ist Gott vorbehalten. Aber verehren dürfen wir viele, also auch sicher die Mutter Gottes.
1: Danke für all das, was ihr im Namen Jesu tut und tun werdet.
0: Einmal mehr bestätigt die Königin der Liebe das Ziel ihres Erscheinens. Es geht nicht um sie, sondern um Jesus. Als seine Mutter sorgt sie sich immer um ihren göttlichen Sohn. Ihm gehört alles. Sie ist Vermittlerin der Gnade. Diese Gedanken sollen bei uns also auch Leitfaden sein, wenn wir im Monat Oktober, dem Rosenkranzmonat der Königin der Liebe, Ehre erweisen. Sie wird diese Gebete für uns an ihren göttlichen Sohn Jesus weiterleiten. Bei der Sammlung von Ideen für diese Sendung wollte ich wieder einmal wissen, was denn im Internet so über den Rosenkranzmonat steht. Dabei staunte ich, wie viel im Internet auch darüber steht. Gerne nehme ich einen Artikel daraus heraus, der mir beim einleitenden Text besonders aufgefallen ist. Dort steht nämlich ein Zitat vom verstorbenen Papst Franziskus. Er schrieb einmal Folgendes auf Twitter: Der Rosenkranz ist das Gebet, das mein Leben begleitet. Das Gebet der Einfachen und der Heiligen. Das Gebet meines Herzens. Dann folgt ein Artikel zum Rosenkranzmonat. Diesen lesen wir Ihnen jetzt, weil er in einfacher Sprache diesen speziellen Monat umschreibt. Die Autorin

0: Ohren sind Henning Klingen und Marlies Mostögel. So heißt es dann.
1: Der Oktober gilt traditionell als Rosenkranzmonat. Doch immer weniger Menschen können heute etwas mit dieser Gebetsform anfangen. Dabei führt sie tief in die christliche Spiritualität hinein. Sie wirken wie aus der Welt gefallen, jene Zeitgenossen, die man bisweilen in Fußgängerzonen, auf öffentlichen Plätzen oder vielleicht gar in Kirchen sieht, vor sich hin murmelnd, in einer Hand eine kleine, unscheinbare Kette mit unterschiedlichen Kügelchen. Sie beten einen Rosenkranz, ein streng komponiertes, traditionelles, meditatives Gebet. Tatsächlich ist der Rosenkranz heute selbst unter praktizierenden Katholiken nicht mehr weit verbreitet. Zu sperrig wirkt seine strikte Taktung der Gebetsabfolgen, zu wenig individuell in einer Welt übersteigerter Egos. Und doch ist der Rosenkranz vielleicht gerade deshalb zeitgemäß, weil er hineinführt in eine andere Welt, weil er den Rocksaum jener großen Tradition christlicher Spiritualität berührt, die den Besucher in Kirchen vielleicht noch anweht, die er aber nicht mehr zu begreifen vermag. Gewiss, die Pforte zu dieser spirituellen Tiefe ist keine weite. Sie muss erkauft werden durch die Mühen der Tiefebene ausgedehnter Gebetsrezitationen. Gegrüßt seist du, Maria, voll der Gnaden. Vater unser im Himmel, geheiligt werde dein Name. Der Rosenkranz gibt seinen Reiz nicht ohne weiteres zu erkennen. Er will erkämpft werden, ja, ergangen. Nicht umsonst lebt er vor allem in Pilgergruppen und bei Wallfahrern weiter. Die Monotonie stundenlanger Märsche über Tiefebenen und dünn besiedelte Landschaften verträgt sich nur allzu gut mit der monotonen Rezitation eingeübter Gebete. Ein Rosenkranz gebetet, und schon ist man wieder 5 Kilometer weiter. So einfach, so schlicht, so gut. Selbst hartgesottenen Agnostikern, die Fußwallfahrten zur bloßen Reinigung von Körper und Geist degradieren, erkennen unterwegs mitunter den Wert dieser Gebetsform, die genau das leistet, eine Loslösung von Körper und Geist, eine wohltuende Entrückung, die durch das Gemurmel hindurch Raum gibt für das Eigentliche, für Gedanken und Einkehr. Die Geschichte des Rosenkranzes. Die vielfache Wiederholung kurzer Gebete ist fast in allen Religionen bekannt, sowohl im Islam als auch im Buddhismus werden dafür Gebetsschnüre als Hilfsmittel zum Zählen verwendet. Die Gebetshäufung war bereits ab dem 3. Jahrhundert in der Ostkirche üblich und setzte sich wenig später auch in der Westkirche durch. Das katholische Rosenkranzgebet hat sich aus frühmittelalterlichen Gebeten entwickelt. Die älteste schriftliche Erwähnung einer mit Steinen aufgezogenen Zählschnur findet sich bei der angelsächsischen Adeligen Lady Jodiva im 9. Jahrhundert. Die heute gebräuchliche Form des Rosenkranzes entstand im Advent 1409, als der Trierer Kartäusermönch Dominikus von Preußen die Leben Jesu Andachten in die Form von 50 Gebetssätzchen brachte. Dass gerade der Oktober als Rosenkranzmonat gilt, hängt mit einer historischen Schlacht im Ionischen Meer bei Lepanto zusammen. Am 7. Oktober 1571 hatten die christlichen Mittelmeermächte, organisiert unter Papst Pius dem V., mit Spanien an der Spitze, dort einen überraschenden Sieg über das Osmanische Reich errungen. Dieser Sieg wurde vom Papst dem Rosenkranzgebet zugeschrieben, woraufhin Pius der V. anordnete, dass von nun an dieser Tag als Fest der seligen Jungfrau Maria vom Siege zu feiern sei. Wie wird der Rosenkranz gebetet? Der Rosenkranz ist eine aus Kugeln oder Perlen bestehende Gebetsschnur mit einem Kreuz an ihrem Ende. Der geschlossene Teil eines Rosenkranzes teilt sich in 5 Zehnergruppen von Kugeln, die von einer jeweils größeren oder in größerem Abstand aufgezogenen Kugel getrennt werden. Jede Kugel einer Zehnergruppe steht für ein »Gegrüßt seist du, Maria«. Zwischen diesen Zehnergruppen wird jeweils ein Vaterunser gebetet. Das am freien Ende befindliche Kreuz steht für das Glaubensbekenntnis, auf das wiederum ein Vaterunser folgt. Die drei eng beieinander liegenden Kugeln zwischen Kreuz und geschlossenem Kreis stehen für die drei göttlichen Tugenden.

0: Die Königin der Liebe hat den Schio dem Seher Renato Baron im Rosenkranzmonat ebenfalls Worte zum Rosenkranz gegeben. So zum Beispiel am 7. Oktober, am Fest unserer lieben Frau vom Rosenkranz. Hören Sie zuerst die Botschaft, danach eine Meditation von Don Luigi Bianchi, einem eng vertrauten Priester von Renato Baron.
1: Verherrlichen wir gemeinsam den Vater. Meine Kinder, ihr seid Lebenssaft für meine Kirche. Das Gebet des heiligen Rosenkranzes vereint euch mit mir, mit meinem Gebet und wird zur Rettung für viele Seelen. Jenen, welche täglich mein Gebet beten, verspreche ich einen bevorzugten Platz in meinem Herzen und einen sicheren Weg, um zur Heiligkeit zu gelangen. Indem ich euch an mich drücke, segne ich euch. Ich segne eure Lieben.
0: Nun die Meditation von Don Luigi Bianchi, die unter dem Titel steht: Mit Maria verherrlichen wir im Rosenkranz den Vater. Hymnus des Glaubens, Ausdruck der Freude, Gebet der Liebe. Das ist der heilige Rosenkranz. Darum macht sich, wenn wir ihn beten, Maria zu unserer Führerin, die am tiefsten in das Geheimnis Gottes eingedrungen ist, das sich den Menschen durch das Geschenk ihres Sohnes Jesus enthüllt hat. Den Vater zu verherrlichen, ist die Aufgabe des Lebens, ist ein Akt der Anbetung, wird zum Ansporn der Erhöhung unseres Menschseins in der ewigen Gegenwart Gottes, ist konkretes Gebet, das alle Formelhaftigkeit der Worte hinter sich lässt, um zur Stimme des Herzens zu werden, das glaubend liebt, suchend dem Licht begegnet und die Hoffnung findet. Gott ist groß in seinem Geheimnis, so groß, dass er alle unsere Vorstellungskraft übersteigt und keine unserer Anstrengungen und Sehnsüchte seinem blendenden Glanz standhalten kann. Darum bereitet Maria uns den Weg. Sie führt uns behutsam zu ihm hin, damit wir uns im strahlenden Leuchten seiner göttlichen Allmacht wohlfühlen.
1: Verherrlichen wir gemeinsam den Vater.
0: Denn wenn wir uns als Gemeinschaft fühlen, dann sind wir in der Dimension der Kirche, die das Volk Gottes ist. Sie ist die Gemeinsamkeit, die aus der Taufe geboren worden ist, damit wir im Glauben wachsen, der uns rettet. Denn wahrlich, der aus Glauben und Gerechtigkeit wird leben. So steht es im Galaterbrief, Kapitel 3, Vers 11. Die Kirche, die Säule und das Fundament der Wahrheit, verwirklicht in ihm ihre Aufgabe als das heilbringende Instrument, wenn sie als Volk vereint ist, eingepflanzt in Christus, in die Einheit seines mystischen Leibes. dann also wird sie zum Lebenssaft für die Kirche. Das heißt, sie überträgt ihr jene Vitalität, die die nötigen Voraussetzungen für ihre Entwicklung und ihre Fruchtbarkeit in der Welt schafft. Ihr seid das Salz der Erde. Somit lassen die Worte der heiligsten Jungfrau in der Botschaft dieses Rosenkranzfestes sie an ihrer Gegenwart noch einmal in der Funktion als Mutter der Kirche erscheinen. Immer wachsam und fürsorglich in ihrem erleuchtenden Amt und in der Hilfe beim Schutz und bei der Verteidigung ihrer im göttlichen Plan der Kirche erworbenen Kinder.
1: Das Gebet des heiligen Rosenkranzes vereint euch mit mir, mit meinem Gebet und wird zur Rettung für viele Seelen.
0: Ein weiterer Aspekt ihrer Botschaft, ein quasi qualifizierender Aspekt, der die Größe und die Früchte des Rosenkranzes sichtbar macht. Er vereint euch mit mir als Band der Liebe, als Impuls der Einheit, der jenes Zusammensein mit der Mutter anstrebt, welche ganz Glanz der Reinheit ist. Ganz Liebe, ganz Bereitschaft, bei ihren Kindern zu sein, die aus dem Blut ihres eingeborenen Sohnes stammen. Und diese Gewissheit aus den Worten auf Kalvaria beziehen. Frau, siehe da deinen Sohn, siehe da deine Mutter. Er wird zur Rettung für so viele Seelen. Vom Wert des Gebetes zur Frucht des Gebetes. Diese Verbindung ist unausweichlich, denn das Gute geht sich ausbreitend immer über sich hinaus, wenn es zur konkreten und wirksamen Frucht und zur Rettung vieler Seelen wird. Das Gute in der Fülle der Wahrheit und der Liebe bringt immer Frucht, denn es prägt den Herzen die Spur Gottes ein.
1: Verspreche ich einen bevorzugten Platz in meinem Herzen und einen sicheren Weg, um zur Heiligkeit zu gelangen.
0: Es ist das Versprechen, das die heiligste Jungfrau an ihr Gebet knüpft, das Gebet des Rosenkranzes, vor allem, wenn es zu unserem täglichen Gebet geworden ist. Dass diese Worte schon zur täglichen Chronik im Leben des Volkes Gottes geworden sind, bezeugen die Jahrhunderte der Kirchengeschichte. Sie sind wie eine Goldader. Sie begleiten sie in ihren schwierigsten und entscheidendsten Augenblicken. Es gibt in ihr keine Epoche, die nicht laut die Wunder und Überraschungen verkündete, die die Pflege des Rosenkranzes hervorbringen. Es gibt keine Wunder und Zeugnisse im erleuchteten Leben der Kirche, die nicht das Siegel dieser Frömmigkeitsübung tragen, das Zeichen einer so andauernden Treue. Es gibt kein menschliches Herz, sei es gläubig oder weniger gläubig, das mit dem Gebet des Rosenkranzes, sei es aus Gewohnheit oder aus plötzlichem Entschluss, nicht auf dessen überraschende und freudige Früchte stoßen würde. Das Gebet des Rosenkranzes. Wir können es ohne Angst vor Übertreibung das Gebet, das Heilige schafft, nennen. Das Gebet, das die härtesten Herzen erweicht und die verirrten Seelen erleuchtet. Das Gebet, das zu heroischer Heiligkeit emporträgt.
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0: Mehr noch als ein tröstender Ausdruck ist dieses Wort ein Anreiz, die tiefe Wahrheit zu ergründen, die die Gesamtheit des Rosenkranzes als Andacht, aber vor allem als theologische Struktur darstellt. Er schöpft seine volle Kraft und sein Licht aus dem Wort Gottes, in welchem er glaubend, hoffend und liebend wurzelt, und aus welchem sich der Haltung seiner Frömmigkeit jene innerliche Dimension erschließt, die den Menschen mit Gott vereint. In diesem Sinne können wir den Gedanken Johannes Paul II. Verstehen, der bezüglich des Rosenkranzes seine ganze Überzeugung zum Ausdruck bringt, indem er ihn sein liebstes Gebet nennt. Ein wunderbares Gebet. Wunderbar in seiner Schlichtheit und in seiner Tiefe. Vor dem Untergrund der Worte des Ave Maria ziehen vor den Augen der Seele die wesentlichsten Episoden des Lebens Jesu Christi vorüber. In der Bedeutung dieser Worte erstrahlt uns in all ihrem Glanz und all ihrer Schönheit die Kraft der marianischen Botschaft, die uns einlädt, den Vater zu verherrlichen, denn in ihr erkennen wir uns als Lebenssaft der Kirche. Und da geschieht es, dass wir uns als das siegreiche Zeichen fühlen, besonders in der großen Herausforderung, in der sich heute der Gläubige befindet, durch die Welle des Atheismus, die die Menschheit überschwemmt. Eine tägliche, eine grenzenlose Herausforderung, so bedrohlich, dass sie unbezwingbar erscheint. Eine Herausforderung, die sogar die Mutter Gottes annimmt und in der sie uns führt, indem sie uns die Sicherheit des Sieges über jedes Übel gibt. Sie sagt nämlich in Fatima: Betet jeden Tag den Rosenkranz.

0: Hören wir nun noch zwei Botschaften der Königin der Liebe von Scio. Wir lesen sie zweimal. Jeweils dazwischen nehmen wir einen Teil der Botschaft heraus und möchten persönliche Gedanken zum Gehörten kurz aufzeigen. Zuerst die Botschaft vom 7. Oktober 1990.
1: Preisen wir den Herrn. Meine Kinder, ihr vertraut euch mir an, indem ihr euch meinem unbefleckten Herzen weiht. Ich wünsche, dass ihr eurem eigenen Willen entsagt, dann werde ich euch an der Hand nehmen und euch zu Jesus führen. Euer Leben wird einen neuen Sinn erhalten, denn er wird in euch eine neue Ordnung aufrichten und euch die wahre Freiheit schenken, die jede Sklaverei aufhebt. Versprecht mir, mir nahe zu bleiben und auch den heiligen Rosenkranz zu bieten. Ich werde jede Gefahr von euch fernhalten. Ich segne euch und drücke euch alle an mich.
0: Einen Satz daraus und ein Gedanke dazu.
1: Versprecht mir, mir nahe zu bleiben und auch den heiligen Rosenkranz zu bieten.
0: Die Mutter Gottes verspricht uns, dass sie uns nahe bleibt, wenn wir ihr nahe bleiben. Wie können wir ihr nahe bleiben? Ja, sicher durch unser Gebet. Und sie betont hier,
1: und auch den heiligen Rosenkranz zu bieten.
0: Also, nicht nur das Rosenkranzgebet verbindet uns mit ihr. Es gibt ja so viele Mariengebete. Hauptsache, wir verbinden uns täglich mit ihr durch das Gebet. Hören wir nochmals die ganze Botschaft vom 7. Oktober 1990.
1: Preisen wir den Herrn. Meine Kinder, ihr vertraut euch mir an, indem ihr euch meinem unbefleckten Herzen weiht. Ich wünsche, dass ihr eurem eigenen Willen entsagt, dann werde ich euch an der Hand nehmen und euch zu Jesus führen. Euer Leben wird einen neuen Sinn erhalten, denn er wird in euch eine neue Ordnung aufrichten und euch die wahre Freiheit schenken, die jede Sklaverei aufhebt. Versprecht mir, mir nahe zu bleiben und auch den heiligen Rosenkranz zu bieten. Ich werde jede Gefahr von euch fernhalten. Ich segne euch und drücke euch alle an mich.
0: Noch eine zweite Botschaft. Sie stammt vom 2. August 1988.
1: Beten wir gemeinsam. Meine lieben Kinder, ich danke euch, weil ihr hier mit mir zusammen betet. Ich werde euch nahe sein. Jesus ist bei euch und wird euch nicht verlassen. Betet jeden Tag zusammen mit mir den heiligen Rosenkranz, und ich werde euch Jesus immer besser erkennen lassen. Ich erwarte euch wieder, liebe Kinder. Ich drücke euch an mich. Ich segne euch.
0: Hier zwei Sätze kurz herausgenommen.
1: Jesus ist bei euch und wird euch nicht verlassen.
0: Mit diesem Satz bestätigt die Königin der Liebe eine Aussage von ihr, dass sie immer mit ihrem göttlichen Sohn zusammen ist, oder eben auch umgekehrt, dass er immer dabei ist, wenn wir mit ihr vereint sind. Ist das nicht eine große Verheißung, die uns da gegeben wird? Sind wir ihrer Tragweite eigentlich bewusst?
1: Betet jeden Tag zusammen mit mir den heiligen Rosenkranz, und ich werde euch Jesus immer besser erkennen lassen.
0: Auch wenn wir meinen, wir müssten allein den Rosenkranz beten, vergessen wir diese Verheißung nie. Sie zeigt auf, welches Ziel die Königin der Liebe mit ihrem Erscheinen hat, nämlich uns immer näher zu Jesus zu führen. Jetzt müssen wir uns entscheiden. Glauben wir ihr und gehen wir mit ihr weiter? Oder gehen wir unseren eigenen Weg allein? Jetzt nochmals die ganze Botschaft vom 2. August 1988.
1: Beten wir gemeinsam. Meine lieben Kinder, ich danke euch, weil ihr hier mit mir zusammen betet. Ich werde euch nahe sein. Jesus ist bei euch und wird euch nicht verlassen. Betet jeden Tag zusammen mit mir den heiligen Rosenkranz, und ich werde euch Jesus immer besser erkennen lassen. Ich erwarte euch wieder, liebe Kinder. Ich drücke euch an mich. Ich segne euch.
0: Zum Schluss weisen wir Sie auf zwei zukünftige Anlässe hin. Am Sonntag, dem 8. November, laden wir Sie zum Gebetsnachmittag für die armen Seelen ein. Er findet ab 13.30 Uhr in der Vater-Wolf-Kapelle in Neuenkirch, Luzern, statt. Anbetung und Rosenkranzgebet vor dem Allerheiligsten, eucharistischer Segen, Vortrag und abschließend Heilige Messe sind der Inhalt dieses Nachmittags. Sie sind alle dazu herzlich eingeladen. Kommen Sie doch beim Jahresende mit uns auf die Silvesterwallfahrt. Vom 30. Dezember 2026 bis 2. Januar 2027 feiern wir den Jahresübergang zusammen mit der Königin der Liebe in Scio. Die Kreuzwegandacht am Ende und zu Beginn des neuen Jahres 2027 ist dabei wie immer ein besonderer Höhepunkt. Das neue Jahr mit Gebet und Stille auf dem Kreuzberg oder im Cenacolo willkommen zu heißen, bildet einen unvergesslichen Höhepunkt dieser Reise. Sie sind dazu alle herzlich eingeladen. Die Unterlagen zu diesen zwei Anlässen verschicken wir demnächst. Anmeldungen zur Silvesterwallfahrt müssen schriftlich erfolgen. Herzlichen Dank für Ihr Zuhören. Jesus und Maria, die Königin der Liebe, freuen sich sicher sehr über die Mithilfe von Ihnen, sei es im Gebet oder dem Besuch dieser Anlässe oder einer fremden Person den Hinweis auf diese Anlässe zu geben. Beten wir zum Schluss gemeinsam das kleine Weihegebet. Habt Sorg und schaut gut zu euch.
2: O Maria, Königin der Welt, Mutter der Güte, im Vertrauen auf deine Fürsprache übergeben wir dir unsere Seelen. Begleite uns jeden Tag zur Quelle der Freude. Schenke uns den Erlöser. Wir weihen uns dir, Königin der Liebe. Amen.

Ein Hinweis. Wallfahrt für den Frieden. Zu Ehren des seligen Kaiser Karl und seiner Gattin, der Dienerin Gottes, aus dem Haus Habsburg-Lothringen. Am Samstag, den 24. Oktober 2026, in Rheinau, Zürich, in der Klosterkirche auf der Rheininsel. Es beginnt um 10 Uhr mit Rosenkranzgebet für den Weltfrieden. Um 10.30 Uhr Pontifikalamt und Predigt. Hauptzelebrant und Festprediger ist Hochwürden Ludwig Ziegerer, Abt von Beinwil in Mariastein, Kanton Solothurn. Weltweit laden die Zweigvereine der Gebetsliga Kaiser Karl für den Völkerfrieden zu Friedenswallfahrten ein, zeitnah dem liturgischen Gedenktag am 21. Oktober, dem Hochzeitstag des späteren Kaiserpaares. So auch die Zweiggruppe in der Schweiz. Nicht nur Mitglieder dieser Gebetsliga, sondern auch alle Verehrer des seligen Karl und der Dienerin Gottes Zita und alle Gläubigen, denen der Weltfriede ein Anliegen ist, sind herzlich eingeladen zu dieser Wallfahrt nach Rheinau im Kanton Zürich. Die ehemalige Benediktinerabtei auf der Rheininsel steht in historischen Beziehungen mit dem Erzhaus Österreich bzw. der Familie von Habsburg-Lothringen. Wir freuen uns, Abt Ludwig Ziegerer aus Mariastein als Ehrengast und Festzelebrant begrüßen zu dürfen, da er der Causa Karl und Zita sehr verbunden ist. Herzliche Einladung, die Gebetsliga Kaiser Karl für den Völkerfrieden, für die Zweiggruppe Schweiz, Pfarrer Bernhard Stefan Schneider. Wir möchten Ihnen diese Wallfahrt für den Frieden zu Ehren des seligen Kaiser Karl und seiner Gattin, der Dienerin Gottes Zita, sehr herzlich empfehlen.

Der 6. Oktober ist der Namenstag all derer, die den Namen Bruno tragen. Die Kirche kennt drei große Heilige dieses Namens. Da ist zunächst Bruno von Querfurt, Einsiedler und Mönch, Schüler des heiligen Romuald. Er setzte als zweiter Apostel der Preußen die Missionsarbeit des heiligen Adalbert fort und erlitt 1009 bei Danzig den Märtyrertod. Sein Gedenktag ist am 3. März. Ferner Bruno von Köln, der jüngste Sohn Kaiser Heinrichs I. und der heiligen Mathilde, Erzbischof von Köln, gestorben 965 in Reims, begraben in St. Pantaleon in Köln. Das Fest ist am 11. Oktober. Schließlich Bruno, der Stifter des Kartäuserordens, dessen Fest seit 1623 heute begangen wird. Bruno gründete seinen strengen Büßerorden um 1084 in der Gebirgswildnis Grand Cartreuse bei Grenoble. Hiernach werden die Einzelklöster Kartausen genannt. Die Kartäuser bewahren strengstes Stillschweigen und unterwerfen sich den härtesten Entbehrungen. Sie leben jeder allein in einem besonderen Häuschen, wo sie mit Gebet, Studium und ihrer Hände Arbeit Gott dienen. Nur ein Teil des Stundengebetes, die Sonntagsmahlzeiten und ein bestrengter Wochenspaziergang sind gemeinsam. Sie tragen ein weißes Ordenskleid mit Kapuze. Die großzügige Anlage eines solchen Klosters kann man in der weltberühmten Certosa bei Pavia sehen, die allerdings von den Mönchen verlassen ist. Da die Kartäuserregel, die sich auf benediktinischer Grundlage aufbaut, diese außerordentlich verschärfte, finden sich meist nur wenige, die sich diesem Orden anschließen. Die meisten der niemals sehr zahlreichen Kartausen sind heute verwaist. Kürzlich siedelten die letzten Kartäuser Deutschlands von Hain bei Düsseldorf wegen des Lärms des Flughafens und der Düsenflugzeuge nach Marienau bei Leutkirch ins Allgäu über. Der heilige Bruno entstammte der alten Kölner Familie derer von

den bildenden Künsten an. Seine Lehre war die richtige Synthese aus religiösem und humanistischem Gedankengut. Bruno übte sein Amt fast 20 Jahre aus. Zu seinen Schülern zählte der heilige Hugo von Grenoble sowie der nachmalige Papst Urban II. 1075 berief ihn der neue Erzbischof von Reims zu seinem Kanzler. Doch floh der Heilige schon im nächsten Jahr aus der Stadt, denn die gewalttätige Herrschaft und das prunkvolle weltliche Leben seines Herrn sowie die überall verbreitete Sittenlosigkeit unter den Repräsentanten der Kirche, die ihre einkömmlichen Ämter in offener Simonie meist käuflich erwarben, empörte seinen frommen Sinn. Nachdem Bruno die Undurchführbarkeit seiner Reformideen hatte einsehen müssen, legte er seine Ämter und Würden nieder. Er wurde Benediktinermönch in Molesme. Aber auch hier im Kloster traf er Wohlleben und Bequemlichkeit an, sodass er es bald verließ und 1080 mit 6 gleichgesinnten Gefährten davonzog. Er begab sich daher zum heiligen Hugo, dem die Ankunft der Mönche in einem Gesicht angekündigt worden war. Dieser überließ Bruno auf seine Bitte ein wildes Felsental in seiner Diözese, wo sich die frommen Männer, die mit Gott allein sein wollten, zunächst einige primitive Zellen aus Holz um ein Bethaus herum bauten. Ihre Tage verbrachten sie in immerwährendem Schweigen, sie verständigten sich nur durch Zeichen. Aus diesen bescheidenen Anfängen entwickelte sich nach und nach sein Eremitenorden. In der abgeschiedenen Wildnis von Chartreuse verbrachte der Heilige einige glückliche Jahre und sah sein Kloster mit Wohlgefallen anwachsen. Nun benötigte jedoch Papst Urban II. Einen frommen und weisen Mann, der ihm als Ratgeber dienen konnte. Er erinnerte sich seines Lehrers Bruno und rief ihn 1090 zu sich nach Rom. Nur der Gehorsam vermochte den Einsiedlerabt dazu zu bringen, seine Einöde und seine Mönche zu verlassen. Das geräuschvolle Leben am päpstlichen Hof musste ihm zur Qual werden. Er sehnte sich zurück nach dem majestätischen Schweigen seiner Bergeinsamkeit, wo er ungestört Zwiesprache mit Gott gehalten hatte. Er fühlte sich in Rom ausgesprochen unglücklich. Das Erzbistum Reggio, mit dessen Würde ihn der Papst entschädigen wollte, schlug er aus. Seinen inständigen Bitten nachgebend erlaubte ihm der Papst schließlich in La Torre, einer Einöde Kalabriens, eine neue Kartause zu gründen. Auch hier führte Bruno wiederum mit 6 Brüdern das gleiche strenge Büßerleben wie in Grenoble. Die Kartäuser rodeten das Ödland, verrichteten die zum gemeinsamen Leben notwendigen Arbeiten und schrieben Bücher ab. 10 Jahre noch stand der Heilige der neuen Kartause als Vater und Abt vor, nachdem er vor allen Brüdern ein öffentliches Sündenbekenntnis abgelegt hatte, starb er heute, und zwar im Jahre 1101 in La Torre, wo er auch begraben wurde. Nach mehr als 400 Jahren fand man seinen Leib unverletzt vor. Er ruhte in der dortigen Kirche in San Stefano de Bosco. Und zum Schluss auch noch eine Legende. Die Legende versuchte, den für die Menschen dieser Welt so unverständlichen Verzicht des heiligen Bruno auf seine hohen Ämter durch ein unheimliches Erlebnis auszulegen, das ihm die Welt verleitet habe. Da heißt es, dass der heilige Bruno sehr beeindruckt gewesen sei vom Tode eines berühmten Hochschullehrers, bei dessen Trauerfeierlichkeiten er zugegen war. Als nämlich an dem offenen Sarge das Totenamt gesungen wurde, geschah ein Wunder. Bei den Worten des Lektors »Repondi mihi«, antworte mir, richtete der Tote sich auf und rief mit lauter Stimme, »Ich bin gerufen zum gerechten Gerichte Gottes.« Leblos sank er wieder zurück und die Menge stob entsetzt auseinander. Am nächsten Tag begann man von Neuem die Totenmette zu beten, aber siehe, bei den Worten »Repondi mihi« erhob der Tote abermals sein Haupt und rief, »Ich bin gerichtet im gerechten Gerichte Gottes.« Und wiederum flüchtete alles. Am dritten Tage, als sich eine ungeheure Menge Volkes versammelt hatte, die schaudernd von dem Wunder gehört, richtete sich der Tote nochmals auf und sagte verzweifelt, »Ich bin verdammt im gerechten Gerichte Gottes.« Nach diesem Erlebnis entsagte Bruno alsbald der Welt und floh in die schweigende Abgeschiedenheit der Einöde. Fortan beschrieb sich allein dem Lobe Gottes und dem Gebet für andere.

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2: Wir hören von Anne-Françoise Vatter, die wir von der Sendereihe Schule der Anbetung kennen, einen Kurzimpuls zum Thema Anbetung mit Martha und Maria. Mögen Sie in Bezug auf die Anbetung im kommenden Moment mit Anne-Françoise Vatter einen geistigen Gewinn erfahren.
3: Heute wollen wir zusammen schauen, wie zwei Frauen, jede auf ihre Art, Jesus begegnet sind. Das sind zwei bekannten Schwestern, das sind Martha und Maria. Sie haben einen Bruder, den Lazarus. Und alle drei sind mit Jesus befreundet und er besucht sie manchmal zu Hause. Wie zum Beispiel an diesem Tag. Martha, das ist die Schwester, die den Laden führt. Sie empfängt Jesus freundlich auf. Und während Maria zu Füßen Jesu sitzt und seinem Wort lauscht, kümmert sich Martha um das Essen. Und zwar so intensiv, dass sie, wie es im Evangelium heißt, ganz davon in Anspruch genommen war. Sie denkt nur noch an das, was zu erledigen ist oder was sie meint, erledigen zu müssen. Aber irgendwann kommt der Punkt, wo sie überfordert ist. Und sie kommt zu Jesus und sagt ihm, Herr, kümmert es dich nicht, dass meine Schwester die ganze Arbeit mir allein überlässt? Und ich frage sie, ist es nicht genau das, was wir oft zu Jesus sagen, wenn wir mit etwas überfordert sind? Kümmert es dich nicht? Haben wir nicht manchmal den Eindruck, dass Jesus unsere Not nicht sieht? Und noch bevor Jesus irgendetwas antworten kann, gibt ihm Martha sofort ihre Lösung für das Problem. Sag doch Maria, sie soll mir helfen. Sind nicht wir auch genauso? Wir sagen gerne dem lieben Gott, was er zu tun muss, um uns zu helfen. Aber hören wir nun die Antwort von Jesus. Das Erste, was er sagt, ist, Martha. Er nennt sie bei ihrem Namen. Und ich stelle mir gerne vor, wie er ihre Hände nimmt und sie anschaut. Und weil sie noch ein bisschen schmollt, sagt er noch einmal, Martha. Und endlich schaut sie ihn an und Jesus sagt ihr, du machst dir viele Sorgen und Mühen. Ja, Jesus hat ihre Not gesehen. Er sieht, dass sie sich viel Mühe gibt und er sieht, dass sie dabei mit Sorgen beladen ist. Das heißt, hier in diesem Augenblick erfährt Martha, dass sie von Jesus als Person wahrgenommen wurde und dass er um ihre Sorgen weiß. Und dadurch ist sie nun in der Lage zu hören, was Jesus ihr zu sagen hat. Und zwar, nur eines ist notwendig. Maria hat das Bessere gewählt, das soll ihr nicht genommen werden. Das ist im Lukas-Evangelium Kapitel 10. Jetzt komme ich zu uns. Ist es nicht so, dass wir uns viel eher mit Martha als mit Maria identifizieren? Denn auch wir sind voller guten Willens. Wir wollen ja Gutes tun für die anderen, für unsere Familie, in der Arbeit, in unserem Verein, in der Pfarrei, im Freundeskreis. Und irgendwie tief in uns erwarten wir doch ein bisschen Dankbarkeit oder Anerkennung oder zumindest eine Hilfe. Aber sehr oft kommt gar nichts. Und das ist die Klage von Martha. Maria überlässt mir allein die Arbeit. Ist es nicht so, dass auch wir uns oft wie Martha allein gelassen fühlen? Und in dieser Situation tut Martha das einzig Richtige. Sie kommt zu Jesus. Aber was meint Jesus, wenn er ihr sagt, dass nur eines notwendig ist? Er meint genau das, was Maria, die andere Schwester, tut. Sie sitzt bei ihm und sie hört ihm zu. Natürlich weiß Jesus, dass die Arbeit von Martha notwendig ist, wenn er und seine Jünger etwas essen wollen. Und er ist ihr dankbar dafür, aber er will, dass Martha weiß, dass dieser beste Platz ganz nahe bei ihm auch ihr zusteht. Und jeder und jedem von uns sagt Jesus, Nur eines ist notwendig. Nur eines kann deine Not wenden. Und zwar, dass du immer wieder zu mir kommst. Und genau das tun wir in der eucharistischen Anbetung. Wir gönnen uns diese Zeit der Stille, des Ausruhens, der Geborgenheit zu Füßen Jesu. Und dieser Platz, der soll uns von niemandem genommen werden, auch nicht von diesen Stimmen in uns, die uns einflüstern, dass wir Wichtigeres zu tun hätten. Und wenn wir nun zu Füßen vom eucharistischen Jesu sitzen, da können wir unser Herz bei ihm ausschütten, wie es im Psalm 62 heißt. Vertrau ihm, Volk Gottes, zu jeder Zeit. Schüttet euer Herz vor ihm aus, denn Gott ist unsere Zuflucht. Später wird der heilige Petrus dasselbe uns raten. Er sagt im 1. Petrusbrief 5,7, werft alle eure Sorge auf ihn, denn er kümmert sich um euch. Wir leben in einer Zeit, wo die Sorgen sehr groß sind und wahrscheinlich noch größer werden. Wir wissen nicht, wie es weitergeht mit uns, mit der Welt. Und diese Sorgen, die sind leider berechtigt. Aber vergessen wir nicht, dass Gott die Welt in seinen Händen hält. Er ist und bleibt und wird immer unsere Zuflucht sein. Am Fernsehen oder auf dem Handy, da sehen wir so viele erschreckende, laute, hektische Bilder. Und worauf schauen wir in der Anbetung? Auf eine weiße, schweigende Hostie, die sich nicht bewegt, die keinen Lärm macht, die aber die Gegenwart unseres Gottes ist. Ein Gott, der uns so voller Liebe und Barmherzigkeit anschaut. Und dieser Gott, er will mit uns sprechen. Was machte Maria zu Füße Jesu? Sie lauschte seinem Wort. Und die Anbetung ist der Ort schlechthin, wo wir das lebendige Wort Jesu lauschen können. Jesus will uns durch die Eucharistie und durch sein Wort nahe sein. Die Konzilsväter sagten, in den heiligen Büchern kommt der Vater, der im Himmel ist, seinen Kindern in Liebe entgegen und nimmt mit ihnen das Gespräch auf. Ist das nicht wunderbar? Und im Evangelium haben wir schwarz auf weiß, was Jesus gesagt und getan hat, ein Teil davon zumindest. Das heißt, nehmen wir eine Bibel mit in die Anbetung, nicht um sie lange zu studieren, das ist nicht der Ort, sondern um einen kleinen Auszug zu lesen, bis wir einen Vers finden, der uns anspricht. Und dann lesen wir diesen Vers immer wieder. Lassen wir ihn in unserem Verstand und in unserem Herzen wirken. Jesus spricht zu uns damit. Das ist wie bei den Emmaus-Jüngern. Was hat Jesus gemacht? Zuerst hat er ihnen zugehört. Sie konnten ihr Herz bei ihm ausschütten. Und dann hat er mit ihnen gesprochen. Er hat ihnen die Schrift erklärt. Und erst danach sagten sie sich, brannte uns nicht das Herz in der Brust, als er unterwegs mit uns redete? Ich bin sicher, dass sie es schon erlebt haben oder sicher, dass sie es mal erleben werden. Diese Momente, wo uns das Herz in der Brust brennt, wenn wir plötzlich bei einem Wort aus dem Evangelium den Eindruck haben, das ist für mich geschrieben. Oder wenn wir plötzlich etwas Neues verstehen oder wenn ein Wort uns tröstet, uns Mut macht. Ja, in der eucharistischen Anbetung machen wir die Erfahrung von Martha und Maria. Wie Martha kommen wir zu Jesus, wir schütten unser Herz bei ihm aus, wir erfahren, wie er uns zuhört, wie er uns anschaut, wie er uns wahrnimmt. Und dann, wie Maria, sitzen wir zu seinen Füßen und lauschen seinem Wort in der Heiligen Schrift. Und dann natürlich, wie Martha, kehren wir nach der Anbetung zurück in unsere Küche, in unseren Alltag. Aber diese stille Zeit bei Jesus hat uns daran erinnert, dass Jesus immer bei uns ist. Wie die heilige Teresa von Avila sagte, Mir scheint, dass, wenn ich begriffen hätte, wie ich es heute tue, dass in diesem winzigen Palast meiner Seele ein so großer König wohnt, dann hätte ich ihn nicht so oft alleine gelassen und mich von Zeit zu Zeit bei ihm aufgehalten.
2: Anbetung mit Martha und Maria war das Thema mit Anne-Françoise Vater. Ein wunderbares Geschenk, das uns unser Vater geschenkt hat. Wir dürfen jederzeit zu ihm gehen und auf ihn alle Sorgen werfen. Und Jesus nimmt uns trotz vieler Sorgen und Mühen wahr. Mögen wir mit diesen praktischen Tipps von Anne-Françoise Vater immer näher zum Herrn kommen und einfach tief in unserem Herzen spüren, dass wir jederzeit unser Herz bei ihm ausschütten dürfen. Das wünscht Ihnen Ihr Radio Gloria Team.

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1: Papst Leo nimmt am Jubiläumsfriedenstreffen der Basisgemeinschaft Sant'Egidio in Assisi teil. Außerdem in einem Vorwort zum Ehe-UCAT ermutigt der Papst junge Leute, keine Angst vor dauerhaften Beziehungen zu haben. Und in Gaza beten die Christen am 7. Oktober einen Rosenkranz für den Frieden. Das und mehr bei uns in der Sendung heute. Am Mikrofon begrüßt Sie herzlich Christine Seuss. Schön, dass Sie dabei sind. Papst Leo XIV. Wird Ende Oktober in Assisi am internationalen Friedenstreffen der Gemeinschaft Sant'Egidio teilnehmen. 40 Jahre nach dem ersten Gebetstreffen der Religionen für den Frieden, zu dem Johannes Paul II. 1986 in die Stadt des heiligen Franziskus eingeladen hatte, soll dort erneut ein Zeichen für Dialog und Frieden gesetzt werden.
2: Entwaffneter und entwaffnender Frieden, so lautet das Motto des diesjährigen Treffens vom 25. bis 27. Oktober. Zum Abschluss wird Papst Leo XIV. In der unteren Basilika mit christlichen Religionsführern für den Frieden beten und anschließend auf der Piazza Inferiore zu den Teilnehmern sprechen. Für Marco Impagliazzo, den Präsidenten der Gemeinschaft Sant'Egidio, ist der Ausgangspunkt des sogenannten Geistes von Assisi bis heute aktuell. Johannes Paul II. Habe 1986 eine entscheidende Perspektive eröffnet. Es sei ein langer und schwieriger Weg gewesen, sagt Impagliazzo. 1986 gegen Ende des Kalten Krieges habe es rund 40 Konflikte weltweit gegeben. Heute seien mehr als 100. Eine Situation, die auch Papst Franziskus als Dritten Weltkrieg in Stücken bezeichnet habe. Trotzdem habe die Erfahrung der vergangenen 4 Jahrzehnte Mut gemacht. Der Weg dieser 40 Jahre hat uns Vertrauen und Mut gegeben, weil wir gesehen haben, dass sich viele Konflikte lösen lassen, wenn auch mit viel Geduld und viel Arbeit, gerade ausgehend von der Begegnung von Männern und Frauen verschiedener Religionen. Dabei habe sich auch die Rolle der Religion verändert. Kriege würden heute nur in sehr wenigen Fällen aus religiösen Gründen geführt, so Impagliazzo. Viel häufiger gehe es um Macht, Ressourcen, Wasser, Erdöl, Rohstoffe oder Grenzen. Die Religionen hätten dagegen gelernt, sich deutlich von Gewalt abzugrenzen. Eine entscheidende Zäsur ist dabei das Jahr 2001 gewesen, die Anschläge vom 11. September und die anschließende Gefahr, den Islam insgesamt mit Gewalt gleichzusetzen. 2001 war wirklich ein Wendepunkt in dem Bemühen, die Religion endgültig von der Gewalt zu trennen. Gerade muslimische Religionsführer hätten damals gemeinsam mit anderen religiösen Verantwortlichen und auch mit dem Papst erkannt, dass sie jene Stimmen stärken müssten, die sich gegen das Bild des Islam als einer gegenwärtigen Religion stellten. 40 Jahre nach dem ersten Treffen von Assisi sieht Impagliazzo die Welt allerdings erneut in einem besonders schwierigen Zustand. Ich sehe eine Welt, die sehr verängstigt und verunsichert ist, zerrissen den Nationalismen und dem Rassismus ausgeliefert. Es ist eine Welt, die wieder geeint werden muss. Darin sieht er auch die besondere Bedeutung des Geistes von Assisi. Ohne eine geistliche Einheit der Menschheit werde es schwer, auch gesellschaftlich wieder zusammenzufinden. Wenn es keine geistliche Einigung der Welt gibt, und das ist die Botschaft von Assisi und der Religionen, wird es den Männern und Frauen schwerfallen, sich zu einen und sich als Geschwister zu verstehen, wie Papst Franziskus sagen würde. Zum Geist von Assisi gehören inzwischen Menschen aus ganz unterschiedlichen religiösen und weltanschaulichen Traditionen. Hunderte Religionsführer, aber auch Vertreter des Humanismus haben sich in den vergangenen 4 Jahrzehnten dem Weg angeschlossen. Von Japan und Indien über Indonesien und Algerien bis in die USA und nach Europa. In diesem Jahr kehrt das Treffen nun an seinen Ausgangspunkt zurück. und Papst Leo XIV. Kommt selbst nach Assisi. Zunächst wird er gemeinsam mit christlichen Religionsführern und Gläubigen in der unteren Basilika für den Frieden beten. Die Vertreter der anderen Religionen werden zeitgleich, aber jeweils nach der eigenen Tradition und an verschiedenen Orten für Frieden beten. Anschließend wird der Papst auf der Piazza Inferiore zu den Teilnehmern und der Welt sprechen. Für im Palazzo ist diese Botschaft angesichts der aktuellen Weltlage besonders wichtig. Er wird dort vor der Welt sprechen und uns seine Botschaft des Friedens geben. Eine Botschaft, die heute immer notwendiger ist. Für Radio Vatikan, Viola Olszewski.
1: Themenwechsel. In der Ehe offenbart sich etwas vom Geheimnis Gottes selbst. Das schreibt Papst Leo XIV. In seinem Vorwort zu einem UCAT-Buch über das Thema Liebe, Beziehung und Ehe.
3: Wenn sich Mann und Frau in Liebe ganz und gar gegenseitig hingeben, wird Gott in ihrer Mitte gegenwärtig, schreibt der Papst. Und weiter, ihre Treue, ihre Vergebung, ihr täglicher Kampf für das Gute sind ein Abbild der Liebe Christi zu seiner Kirche. Das mag wie eine romantische Idealisierung erscheinen, drückt aber eine tiefe Wahrheit über die Wirklichkeit aus. In dem einen Christus sind wir eins. Ende des Zitats. Dieses Zitat des heiligen Augustinus aus einem Psalmenkommentar ist auch der Wahlspruch des Papstes. Der Mensch sei für die Liebe gemacht, schreibt Leo außerdem. Gott ist Liebe und hat euch geschaffen, damit ihr ihn und die Menschen um euch herum liebt. Unter allen Formen menschlicher Liebe nehme die zwischen Mann und Frau einen besonderen Platz ein. Wörtlich schreibt der Papst, wahre Liebe hört jedoch nicht dort auf. Sie ist nicht nur ein flüchtiges Gefühl, sie ist mehr als das. Sie ist ein tiefes Ja zum anderen Menschen, eine Entscheidung, ein Weg, ein Bündnis für das ganze Leben. Der Papst appelliert an junge Leute, sich vor einer solchen großen Liebe nicht zu fürchten. Die Liebe, zu der ihr berufen seid, ist stark genug, um Schwierigkeiten zu überwinden und groß genug, um euch ein Leben lang zu tragen, schreibt er. Sie ist nicht vollkommen, aber sie wächst im Licht des Glaubens. Wahre Liebe sei ein Geschenk Gottes, das Menschen nicht aus eigener Kraft hervorbringen könnten. Das UCAT-Buch »Liebe für immer« wurde von einem Team aus Eheleuten, Priestern, Theologen und jungen Menschen erarbeitet. Auf Deutsch geht es jetzt in die dritte Auflage. Stefan Kempis, Radio Vatikan.
1: Und nun ein Nachrichtenüberblick. Vatikan. Der vatikanische Kardinalstaatssekretär Pietro Parolin hat angesichts der Kriege in der Ukraine und im Nahen Osten zu mehr Diplomatie und zu einer Erneuerung der internationalen Zusammenarbeit aufgerufen. Um die Kriege zu beenden, müsse man aus einer Logik der Macht herauskommen, sagte Parolin in einem Interview der italienischen Zeitung La Repubblica. Mit Blick auf die UNO äußerte Parolin Sorge über die Krise des Multilateralismus. Bei der jüngsten Generalversammlung habe er weit verbreiteten Pessimismus wahrgenommen. Nötig seien ein kontinuierlicher Reformprozess und neuer politischer Wille, so der Chefdiplomat des Vatikans. Deutschland. Der Magdeburger katholische Bischof Gerhard Feige ist nur bedingt überrascht, dass fast jeder dritte christliche Wähler in Sachsen-Anhalt für die gesichert rechtsextreme AfD votiert hat. Er nehme an, dass manche sich gar nicht mit der Programmatik der Partei auseinandergesetzt hätten, sondern durch Frust und Überdruss motiviert gewählt hätten, sagte er am Dienstag im Interview der KNA in Magdeburg. Anlass ist die Konstituierung des neuen Landtags von Sachsen-Anhalt an diesem Tag. Laut einer Erhebung der Forschungsgruppe Wahlen machten 33% der evangelischen und 32% der katholischen Wähler bei der Landtagswahl in Sachsen-Anhalt Anfang September ihr Kreuz bei der AfD. Insgesamt bekam die Partei 43,8%. Australien. Australische Religionsvertreter fordern Klimasolidarität mit den pazifischen Inseln ein. In einem offenen Brief verlangen sie von Premierminister Anthony Albanese, sich bei der internationalen Klimakonferenz COP31 mit den pazifischen Nachbarn für ein globales Abkommen zu fossilen Brennstoffen sowie einen fairen Ausstieg aus Kohle, Öl und Gas einzusetzen. Diese Forderung von 80 australischen Religionsvertretern werde am Dienstag australischer Zeit durch koordinierte Aktionen in Kirchen, Tempeln und Moscheen in vielen australischen Städten veröffentlicht, teilte das Netzwerk Australische religiöse Antwort auf den Klimawandel mit. Pakistan. In Pakistan gibt es weiterhin anhaltende Gewalt und Diskriminierung gegen religiöse Minderheiten. Das hat die Kirchliche Nationalkommission für Gerechtigkeit und Frieden, NCJP, angeprangert. Sie dokumentiert in einem aktuellen Menschenrechtsbericht Vorfälle aus dem Jahr 2025, darunter Blasphemievorwürfe gegen Christen sowie Fälle von Entführung, Zwangskonversion und Zwangsheirat, informierte das Online-Portal Likas News am Dienstag. So wurden laut NCJP im vergangenen Jahr 8 Christen der Blasphemie beschuldigt, was mitunter mit der Todesstrafe geahndet wird. Sie forderte eine Abschaffung oder grundlegende Reform der Blasphemiegesetze, die ihrer Einschätzung nach missbraucht werden können. Und wir blicken ins Heilige Land. Am 7. Oktober jährt sich die Hamas-Attacke auf den Süden Israels, die die israelische Militäroffensive in Gaza ausgelöst hat. Im Interview mit uns berichtet Pater Gabriel Romanelli, Pfarrer der römisch-katholischen Pfarrei in Gaza-Stadt, über die humanitäre Lage und kündigt an, dass am 7. Oktober der Rosenkranz für ein Ende des Krieges gebetet wird. Mehr von Stefanie Stahlhofen.
4: Erst am Wochenende gab es wieder einen israelischen Luftangriff, der ein Wohngebäude im Stadtteil Rimal im Westen von Gaza-Stadt traf. Die Bilanz: 5 zivile Todesopfer und zahlreiche Verletzte. Unter den Opfern auch Maisa Kada Ibrahim Abu Daoud und ihre Tochter Marie Hafez Michel Naya. Die beiden Frauen griechisch-orthodoxen Glaubens, die zur christlichen Gemeinde in Gaza gehörten, hatten gerade erst eine neue Zuflucht gefunden und versuchten, einen Neuanfang zu wagen. Papst Leo XIV. Ist der Pfarrei in Gaza auch in diesen schweren Momenten nahe, berichtet uns Pfarrer Romanelli per Telefoninterview.
5: Veramente una notizia molto triste.
4: Es ist wirklich eine sehr traurige Nachricht. Andererseits ist es ein großer Trost, dass der Papst an uns gedacht hat und für uns betet, für alle, die sich für den Frieden einsetzen. Er hat mir über WhatsApp geschrieben, also habe ich gefragt, ob ich es weitergeben darf. Er hat gesagt, ja, natürlich. Es ist auch Ausdruck dessen, worum er den Herrn anfleht, um Frieden. Er schreibt auch, Herr, wie lange noch? Und er dankt uns dafür, dass wir die Gemeinde und so viele Menschen begleiten, die sich alle Frieden wünschen. Der argentinische Missionar berichtet den vatikanischen Medien, dass auch die christliche Gemeinschaft sehr unter dem Krieg leidet. 62 Christen sind laut Romanelli bisher ums Leben gekommen, 25 durch Bombenangriffe. Der aktuelle Waffenstillstand, in Anführungszeichen, bedeutet zwar, dass es nicht mehr ununterbrochenen Bombenhagel gebe, aber gut sei die Lage noch lange nicht. Die Lage ist äußerst ernst. Selbst die Organisationen, die Lebensmittel verteilen, sagen, dass sie ihre Arbeit einstellen müssen, weil sie nicht genug haben. Die humanitäre Hilfe kommt also an, aber sie ist absolut unzureichend. Und deshalb muss Hilfe weiterfließen, und zwar in viel, viel größerem Umfang, um den Bedürfnissen der Menschen wirklich gerecht zu werden. Unterdessen macht die Pfarrei mit ihrer Arbeit weiter, so gut es unter diesen Umständen eben geht. Seit 3 Jahren hat dieser schreckliche Krieg so viele, viele Menschen das Leben gekostet. Und wir als Pfarrei, als Oase der Spiritualität und Menschlichkeit, können nicht einfach stehen bleiben und nicht zu Frieden und Gerechtigkeit beitragen. Deshalb müssen wir weitermachen mit dem Gebet, mit spirituellen Aktivitäten, aber auch mit dem Apostolat und den anderen Aktivitäten der Pfarrei. Auch wenn es manchmal Tage gibt, die ein wenig schwierig sind, wie diese Tage jetzt, weil der Schmerz so groß ist. Aber wir müssen weitermachen, das ist klar. Und vielleicht gilt das ganz besonders mit Blick auf den 7. Oktober, Jahrestag des Terrorangriffs der Hamas in Israel, der vor 3 Jahren den blutigen Krieg auslöste. Pater Romanelli bestätigt, dass beide Bevölkerungsgruppen, Israelis und Palästinenser, noch immer unter dem Trauma leiden. Wir hoffen, dass diese schreckliche Erinnerung dennoch ein Anfang für uns ist und das Fest unserer lieben Frau vom Rosenkranz, unserer lieben Frau vom Frieden am 7. Oktober. Wir wollen den ganzen Tag dem Rosenkranzgebet widmen und mit einer Messe und einer symbolischen Prozession beschließen, in der wir unsere liebe Frau inständig um das Ende dieses Krieges sowie um Gerechtigkeit und Frieden zwischen Palästina und Israel bitten. Zum Rosenkranz für den Frieden im Oktober hatte auch Papst Ludwig XIV. Nach seinem Mittagsgebet diesen Sonntag aufgerufen. Er bat für Gebete für Frieden auf der ganzen Welt und besonders für das Heilige Land und für die unschuldigen Opfer der Gewalt. Für Radio Vatikan, Stefanie Stahlhofen.
1: Und zum Schluss geht es noch nach Rumänien. Seit 2020 rettet die Lebensmittelbank in Temeswar Lebensmittel vor dem Müll und bringt sie zu Menschen, die sie brauchen. Mitbegründer Pater István Barasuli, Salvatorianer in Temeswar, und Geschäftsführerin Hanna Csázár erzählen in einer Folge von Orden on Air, wie aus einer Idee in Pandemiezeiten eine Organisation wurde, die bisher 3500 Tonnen Lebensmittel weitergegeben hat.
6: Hanna, mit dir fange ich an. Die erste Frage, wie entstand überhaupt die Idee einer Lebensmittelbank in Temeswar?
7: Wir haben 2020 angefangen, kurz bevor die Pandemie ausbrach. Damals suchte Gabriel Sescu, der dieses Projekt in Rumänien gestartet hatte, Menschen, die bereit waren, gemeinsam eine Lebensmittelbank aufzubauen. So entstand unsere Organisation. Wir waren von Anfang an als regionale Lebensmittelbank gedacht. Der Start fiel in eine herausfordernde Zeit. Zu Beginn der Pandemie mussten viele Restaurants und andere Betriebe schließen. Plötzlich gab es eine große Menge an Lebensmitteln, die nicht mehr gebraucht wurden und möglichst schnell verteilt werden mussten. Ich erinnere mich noch gut an einen unserer ersten Einsätze. Wir bekamen einen ganzen LKW voller Schulmilch. Weil die Schulen geschlossen waren, musste sie schnell eine neue Verwendung finden. Also haben wir sie in Altersheime, Kinderheime und andere Einrichtungen weitergegeben. Am Anfang wussten wir noch nicht, wohin uns diese Arbeit führen würde. Doch während der Pandemie haben wir gesehen, dass viele Menschen isoliert waren und wie groß der Bedarf tatsächlich war. Gleichzeitig wurde uns bewusst, wie viele Lebensmittel gerettet und sinnvoll weitergegeben werden könnten. Und so wurde immer deutlicher, es braucht eine Lebensmittelbank, die genau diese beiden Seiten zusammenbringt. Frage an dich, Vater István, wann bist du zu diesem Projekt gekommen?
8: Kann mich erinnern, dass Hanna und Gabriel, die sind, die waren bei mir im Fahrbüro und haben gefragt, ob ich mir vorstellen kann, dass ich dann als Gründer eigentlich für die Regionalbank in Temeswar. Das war für mich eine ganz gute Möglichkeit, weil es mit der Pandemie, dann könnten wir nicht mehr die Suppenküche weiterführen. Und das war eine neue Idee, wo ich mich engagieren könnte.
6: Gab es einen Schlüsselmoment, wo euch bewusst worden ist, okay, das kann funktionieren?
8: Wir haben schon früher von der Kirche, von anderen Gemeinschaften uns gekannt, mit Hanna zum Beispiel. Und auch mit den anderen sieben, mit denen wir die Lebensmittelbank ins Leben gerufen haben. Es war eben mehr die Sache, dass da gibt's eine Not. Da brauchen wir, dass wir uns mehr engagieren, dass die Leute nicht mehr hungern, sondern durch uns Lebensmittel bekommen.
6: Ich bin Robert Sonnetner vom Medienbüro der Ordensgemeinschaften. Dankeschön.
9: Danke. Danke.
1: Und damit sind wir am Ende unserer Sendung angekommen. Schön, dass Sie dabei waren. Bei uns geht es weiter am Mittwoch um kurz vor 10 Uhr vormittags mit der Live-Übertragung der Generalaudienz vom Petersplatz. Weitere Nachrichten und Beiträge gibt es bei uns auf der Webseite. Und damit darf ich mich herzlich von Ihnen verabschieden. Mein Name ist Christine Seuss. Sie hören Radio Vatikan. Laudetur Jesus Christus.

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Am Mikrofon die Michael Galliker.

Sie hören Radio Gloria, liebe Zuhörerinnen und Zuhörer. Ich lade Sie jetzt sehr herzlich ein, mit uns die Heilige Messe mitzufeiern. Heute aus dem Zisterzienserkloster Neuzelle, das liegt ganz im Osten Brandenburg in Deutschland. Über 200 Jahre nach der Auflösung der historischen Zisterzienserabtei schlägt heute das Herz des Ordens in Neuzelle wieder kräftig. Eine kleine Mönchsgemeinschaft also, die sich entschlossen haben, mitten in Brandenburg einen Ort der Hoffnung und des Glaubens entstehen zu lassen. Maria Friedenshort soll ein geistliches Zuhause sein, ein Ort, an dem Herzen Heilung erfahren, Gemeinschaft wächst und Menschen Sinn und Orientierung finden. Bereiten wir uns gemeinsam vor für die Mitfeier der Heiligen Messe mit einem Gebet zum Heiligen Geist. Im Namen des Vaters und des Sohnes und des Heiligen Geistes. Amen. Komm, Heiliger Geist, öffne meine Augen für das, was ich sehen werde. Öffne meine Ohren für das, was ich hören werde. Öffne meinen Geist für das, was ich erleben werde. Öffne mein Herz für deine Liebe. Amen. Im Namen des Vaters und des Sohnes und des Heiligen Geistes. Amen. Wir übertragen heute die Heilige Messe mit der Mönchsgemeinschaft im historischen Kloster Neuzelle in Brandenburg in Ostdeutschland. Eine Übertragung von KTV Fernsehen.

Liebe Schwestern und Brüder hier in Neuzelle, alle, die über KTV uns verbunden sind und auch alle Zuhörerinnen und Zuhörer bei Radio Gloria in der Schweiz. Wir feiern heute im Bistum Görlitz das Kirchweihfest der Kathedrale zu Görlitz. Deswegen haben wir zu Beginn gesungen.

0: Heilige Jungfrau Maria, alle Engel und Heiligen und euch, Brüder und Schwestern, für mich zu beten bei Gott, unserem Herrn. Der allmächtige Gott erbarme sich unser, er lasse uns die Sünde nach und führe uns zum ewigen Leben.
1: Amen.

Lasset uns beten. Erhabener Gott, du erbaust dir aus lebendigen und erlesenen Steinen ein ewiges Haus. Mache die Kirche reich an Früchten des Geistes, den du ihr geschenkt hast, und lass alle Gläubigen in der Gnade wachsen, bis das Volk, das dir gehört, im himmlischen Jerusalem vollendet wird.

0: Lesung aus dem Buch Jesaja. So spricht der Herr: Wahrt das Recht und übt Gerechtigkeit, denn bald kommt mein Heil und meine Gerechtigkeit wird sich bald offenbaren. Und die Fremden, die sich dem Herrn anschließen, um ihm zu dienen und den Namen des Herrn zu lieben, um seine Knechte zu sein, alle, die den Sabbat halten und ihn nicht entweihen, und die an meinem Bund festhalten, sie werde ich zu meinem heiligen Berg bringen, und sie erfreuen in meinem Haus des Gebets. Ihre Brandopfer und Schlachtopfer werden Gefallen auf meinem Altar finden, denn mein Haus wird ein Haus des Gebetes für alle Völker genannt werden. Wort des lebendigen Gottes.
1: Dank sei Gott.
0: Seht die Wohnung Gottes unter den Menschen.
1: Seht die Wohnung Gottes unter den Menschen.
0: Wie liebenswert ist deine Wohnung, du Herr der Heerscharen. Meine Seele verzehrt sich in Sehnsucht nach den Höfen des Herrn. Mein Herz und mein Fleisch, sie jubeln dem lebendigen Gott entgegen. Seht die Wohnung Gottes unter den Menschen. Auch der Sperling fand ein Haus und die Schwalbe ein Nest, wohin

0: sie ihre Jungen gelegt hat. Deine Altäre, Herr der Heerscharen, mein Gott und mein König, selig, die wohnen in deinem Haus, die dich alle Zeit loben.
1: Sieh die Wohnung Gottes unter den Menschen.
0: Gott, sieh her auf unseren Schild. Schau auf das Angesicht deines Gesalbten. Ja, besser ist ein einziger Tag in deinen Höfen als tausend andere.
1: Sieh die Wohnung Gottes unter den Menschen.

0: Aus dem heiligen Evangelium nach Matthäus.
1: Ehre sei dir, o Herr.
0: In jener Zeit, als Jesus in das Gebiet von Caesarea Philippi kam, fragte er seine Jünger und sprach: Für wen halten die Menschen den Menschensohn? Sie sagten, die einen für Johannes den Täufer, andere wieder für Elia, wieder andere für Jeremia oder sonst einen der Propheten. Da sagte er zu ihnen, ihr aber, für wen haltet ihr mich? Simon Petrus antwortete und sprach, du bist der Christus, der Sohn des lebendigen Gottes. Jesus antwortete und sagte zu ihm, selig bist du, Simon Barjona, denn nicht Fleisch und Blut haben dir das offenbart, sondern mein Vater im Himmel. Ich aber sage dir, du bist Petrus der Fels, und auf diesen Felsen werde ich meine Kirche bauen, und die Pforten der Unterwelt werden sie nicht überwältigen. Ich werde dir die Schlüssel des Himmelreichs geben. Was du auf Erden binden wirst, das wird auch im Himmel gebunden sein. Und was du auf Erden lösen wirst, das wird auch im Himmel gelöst sein. Evangelium.

Liebe KTV-Gemeinde, liebe Zuhörerinnen und Zuhörer über Radio Gloria, liebe Schwestern und Brüder im Herrn hier in Neuzelle, und zwei möchte ich ganz besonders begrüßen. Zum einen natürlich Kanonikus Uwe Aschenbrenner an meiner Seite und einen lieben Freund aus dem nördlichsten Marienwallfahrtsort Deutschlands, Monsignore Dr. Dirk Költgen. Schön, dass du dabei bist. Von Wallfahrtsort zu Wallfahrtsort gepilgert sozusagen. Und natürlich alle, die auch später dann noch reinschauen, auch ihr seid eingeschlossen. Ich habe es zu Beginn schon gesagt, hier im Bistum Görlitz, für diejenigen, die zuschauen, die jetzt die Messe zum heiligen Bruno, zum Gedenktag erwartet haben, Bistum Görlitz wird heute das Fest der Kirchweihe der Bistumskathedrale St. Jakobus geweiht. Nach dem Zweiten Weltkrieg, nach der neuen Grenzziehung, ist damals das Erzbistum Breslau ja zerfallen in einen Teil, der auf deutschem Gebiet lag, ein Teil, der auf polnischem Gebiet dann lag. Und die Gründung dieses Bistums 1994, ja, ist natürlich dann so ein einschneidendes Ereignis, eine Neuordnung, die dann erst nach der Wende so möglich war. Aber das, was wir heute feiern, geht zurück auf den 6. Oktober des Jahres 1900. Da wurde nämlich diese ursprünglich Pfarrkirche geweiht, im neogotischen Stil gebaut, die dann später Kathedrale geworden ist. Aber natürlich denken wir auch an den heiligen Bruno, auf den der Kartäuserorden zurückgeht. Bruno fällt bei uns in Görlitz nicht unter den Tisch. Er wird übermorgen dann am 8. Oktober nachgefeiert. Für mich persönlich ist so oder so der 6. Oktober deshalb von Bedeutung, weil ich vor 13 Jahren am 6. Oktober 2013 im Stift Heiligenkreuz zum Priester geweiht wurde. Stellvertretend geht es bei letztlich allen drei Anlässen, also bei dem Fest der Kirchweihe der Bistumskathedrale, beim Gedenktag des heiligen Bruno als Ordensgründer und auch bei einem Weihejubiläum, immer um das lebendige Haus Gottes. All das sieht man in den Lesungen, die wir zum Kirchweihfest hören. Immer wieder kommt das biblische Bild vom Bau vor. Wir haben im Evangelium gehört von Petrus, der Fels wird, auf dem Christus seine Kirche bauen will. Wir hören von den lebendigen Steinen, mit denen Gott einen Ort des Lebens errichtet. Ja, wir alle, ihr Lieben, sind nicht mehr Fremde und ohne Bürgerrecht, sondern wir sind Mitbürger der Heiligen und Hausgenossen Gottes. So haben wir es im Epheserbrief. Und im 1. Petrusbrief lesen wir, lasst euch als lebendige Steine zu einem geistigen Haus aufbauen, zu einer heiligen Priesterschaft, um durch Jesus Christus geistige Opfer darzubringen, die Gott gefallen. Und kurz danach, auch im 1. Petrusbrief, ihr aber, und das ist eine wunderbare Zusage, ihr aber seid ein auserwähltes Geschlecht, eine königliche Priesterschaft, ein heiliger Stamm, ein Volk, dass sein besonderes Eigentum wurde, damit ihr die großen Taten dessen verkündet, der euch aus der Finsternis in sein wunderbares Licht gerufen hat. Das gilt gleichermaßen für den heiligen Bruno, das gilt für den priesterlichen Auftrag und das gilt letztlich auch für das Bauwerk der Bistumskathedrale und den Ort, wo der Bischof seinen Lehrstuhl hat, seine Kathedra. Es ist ein wunderbares Bild, ihr Lieben, das uns eigentlich jeden Moment unseres Lebens als Zusage, ja in jedem Atemzug, in jedem Herzschlag bewusst sein sollte. Ihr seid ein auserwähltes Geschlecht, eine königliche Priesterschaft, ein heiliger Stamm, ein Volk, das sein besonderes Eigentum wurde. Gott selbst sagt dir zu, du bist erwählt, im Haus des Schöpfers zu leben, Leben zu haben in diesem Haus. So wie du bist, angenommen und geliebt, will er dich einfügen in seinen ewigen Bau, in das himmlische Jerusalem, dem wir entgegengehen. Sehr bewegt hat mich heute früh in den Vigilien eine Auslegung von Origenes, die wir dort gelesen haben. Er bezieht sich dort auf das Altargesetz im Buch Exodus, wo es heißt, wenn du mir, also Gott spricht da zu Mose, wenn du mir einen Altar aus Steinen machst, so sollst du ihn nicht aus behauenen Quadern bauen. Du entweihst ihn, wenn du mit einem Meißel daran arbeitest.
Exodus 20, 25. Im übertragenen Sinn könnte man sagen, dass es hier um Formung, um eingefügt werden, um auferbaut werden im geistlichen Leben geht. Also wie gehe ich mit mir selber um auf dem Weg der Nachfolge? Und wie geht man mit Menschen um, die sich auf den Weg der Nachfolge, der Gottsuche machen, diesen Weg der Hingabe? Und wie sieht Gott all das auf seiner großen, Jahrtausende überdauernden Baustelle? Ihr Lieben, also ich bin schon hart an der Grenze mit unserer Baustelle am Bernhardshof, ja, liebe Gott. Wie der Bischof uns beim Richtfest gesagt hat, sagt ja, die Kirche ist immer eine Baustelle, ja. Liebe Gott baut und baut und baut. Und es nimmt kein Ende. Er hat viel Geduld. Wie passiert also diese Formung? Ich glaube, ihr Lieben, dass wir manchmal viel zu brutal unterwegs sind, viel zu brachial in diesem Ansatz. Und zwar mit anderen und mit uns selbst. Wir legen grobe Werkzeuge an und hauen drauf. Vor allem deshalb, weil wir nicht mit dem Blick Gottes schauen. Das ist sicherlich kein Freibrief für irgendeine zahnlose Wischi-Waschi-Weichspül-Kuschel-Mentalität geistlicher Art, nach dem Motto, alle kommen in den Himmel und es ist sowieso wurscht und der liebe Gott ist ein guter Mann und so ein Kuscheltier-Schlüsselanhänger für die Hosentasche, den keiner ernst nimmt. Nein, die Erwählung Gottes in diesen heiligen Stamm ist ernst und sie verlangt, sie ruft aus der Liebe heraus, wirklich nach Nachfolge, sie ruft nach Demut und nach Ganzhingabe, nach der Bereitschaft, wirklich vollen Einsatz zu riskieren, bis hin zur Bereitschaft, das eigene Leben hinzugeben. Ich denke, man kann dieses Bild aus dem Buch Exodus mit den Quadern für den Altar, die vom Meißel entweiht werden, vielleicht so auslegen. Von Ewigkeit her hat Gott jedem von uns schon die optimale Form gegeben. Jede Seele ist vor seinen Augen vollkommen gestaltet. Sie hat ihre Grenzen, sie hat ihre Kanten. Aber in seinen Augen ist sie ja wirklich einzigartig und vollkommen. Sie ist so, wie sie ist, gebraucht, gewollt und wartet darauf, von ihm eingefügt zu werden. In der Benediktsregel hören wir immer wieder, jeder hat seine Gnadengabe von Gott, der eine so, der andere so. Ja, da spricht eine tiefe Menschenkenntnis, wenn wir das in der Regel hören. Unsere Aufgabe als Steine, als lebendige Steine, ist es also nicht, den von Gott geformten lebendigen Stein unserer Seele oder irgendwen sonst mit groben und meist stumpfen Werkzeugen irgendwie behauen und umformen zu wollen, weil wir am Schluss etwas, was kunstvoll im Leib unserer Mutter gewoben worden ist, von ihm abgegrenzt, von ihm gesehen, letztlich nur beschädigen oder sogar zerstören. Er hat es mit seiner Hand von Ewigkeit her geschaffen. Und wir dürfen da nicht grob dran gehen. Vielmehr ist die Aufgabe zuallererst, sich selbst und dann andere durch die Gnadengaben Gottes zu reinigen. Das ja. Zu reinigen, wenn man sich so ein Quader vorstellt, nicht? Wir haben ja schon so ein paar Jahre auf dem Buckel, da sammelt sich so in den Ritzen und Fugen allerhand Moos und Dreck und Lehm und da kommen Sachen von oben und wachsen Sachen von unten. Es geht darum, das zu reinigen und dafür braucht es Fingerspitzengefühl, dafür braucht es Glauben und Gottverbundenheit, da braucht es Geduld, Wasser, vielleicht verschiedene Bürsten, große und kleine. Und es braucht Salben und Öl. Aber sicherlich kein grobes und stumpfes und lautes Werkzeug. Kein Hammer, kein Meißel, keine rohe Gewalt. Weder in Taten noch in Worten. Sondern ein Hinhören auf den Schöpfer und den obersten Baumeister, der Himmel und Erde erschaffen hat. Das geweihte Priestertum, ihr Lieben, ist dazu da, diese Reinigung der lebendigen Steine im Bau Gottes durch die Sakramente zu vollziehen. Als Dienst, die Steine zu befreien, sie zu salben, damit sie glänzen und scheinen an genau der Stelle, in die jeder von uns von Gottes Hand in diesen Bau aus lebendigen Steinen eingefügt werden soll und will. Beten wir füreinander, dass wir diesem Weg treu bleiben, dass wir uns reinigen lassen, dass wir uns ausstrecken nach dem Dienst, ausstrecken nach den Sakramenten,
die immer ein Dienst Christi zuallererst an uns sind, auch wenn wir Priester im geweihten Stand dann Mittler sein dürfen. Beten wir, dass wir dankbar und standhaft bleiben bis zum Schluss und dass jeder von uns dabei die Sorgfalt und Zuneigung unseres Herrn erfährt, entweder direkt oder mittelbar eben durch diejenigen, die in seinem Namen ihren Dienst in der Kirche an uns tun, im allgemeinen Priestertum, im geweihten Priestertum. Ihr Lieben, in großer Dankbarkeit für 13 nicht einfache Jahre als Priester, in großer Dankbarkeit dem Bischof gegenüber, der mir die Hände aufgelegt hat, Juan Antonio Martínez Camino, dem Weihbischof in Madrid, ein Jesuit, in Dankbarkeit für alles, was der Herr mir zutraut, was er mir zugemutet hat und was er noch vorhat, möchte ich mich auch selber immer weiter und immer tiefer hingeben, eurem Gebet anempfehlen und nehme eure Anliegen mit. Und so möchte ich schließen mit dem Gebet, das ich seit dem Tag meiner Priesterweihe täglich bete. Mein Herr und mein Gott, mach mich zu einem Priester nach deinem heiligsten Herzen und nach dem unbefleckten Herzen Mariens. Lass mein priesterliches Leben und Sterben gelingen, zum Lob und Ruhme deines Namens, zum Segen für deine ganze heilige Kirche, die ich lieben, achten und ehren will alle Tage meines Lebens. Amen. Heiliger Bruno, heilige Hedwig und heiliger Jakobus, bittet für uns.

0: Christus nachzufolgen ist herausfordernd, doch sein Ruf ist vor allem ein Ruf in seine Nähe. Auf die Fürsprache des heiligen Bruno und des heiligen Jakobus bitten wir ihn.
1: Erfülle die Ordenschristen des Kartäuserordens in ihrer Einsamkeit mit deiner spürbaren Nähe.
0: Wir bitten dich, erhöre uns.
1: Gib allen, die unter dem Druck von Erwartungen leiden, die Möglichkeit des Rückzugs, der Stille und des Krafttankens.
2: Wir bitten dich, erhöre uns.
1: Erbarme dich aller, die unter ihrer Einsamkeit leiden. Bewahre sie vor Depressionen und sende ihnen einen liebevollen Beistand.
2: Wir bitten dich, erhöre uns.
1: Schenke auch heute jungen Menschen den Mut, sich deinem Ruf zu stellen, und gib denen Ausdauer, die deinem Ruf gefolgt sind.
2: Wir bitten dich, erhöre uns.
1: Bewahre die Menschheit vor Kriegen, Egoismus und Gottvergessenheit und gewähre den Toten ewiges Leben.
2: Wir bitten dich, erhöre uns.
0: Um all das bitten wir dich, Herr. Du kennst die Nöte und die Anliegen unseres Herzens. Höre uns und erhöre uns durch Christus, unseren Herrn.
1: Amen.

0: Betet, Brüder und Schwestern, dass mein und euer Opfer Gott, dem allmächtigen Vater, gefalle.
1: Der Herr nehme das Opfer an aus deinen Händen, zum Lob und Ruhme deines Namens, zum Segen für uns und seine ganze heilige Kirche.
0: Herr und Gott, nimm unsere Gaben an, schenke uns durch deine Sakramente Kraft und Zuversicht und erhöre alle, die an Heiligen

Ja, du bist heilig, großer Gott, und alle deine Werke verkünden dein Lob. Denn durch deinen Sohn, unseren Herrn Jesus Christus, und in der Kraft des Heiligen Geistes erfüllst du die ganze Schöpfung mit Leben und Gnade. Bis ans Ende der Zeiten versammelst du dir ein Volk, damit deinem Namen das reine Opfer dargebracht werde, vom Aufgang der Sonne bis zum Untergang. Darum bitten wir dich, allmächtiger Gott. Heilige unsere Gaben durch deinen Geist, damit sie uns werden, Leib und Blut deines Sohnes, unseres Herrn Jesus Christus, der uns aufgetragen hat, dieses Geheimnis zu feiern. Denn in der Nacht, da er verraten wurde, nahm er das Brot und sagte Dank, brach es, reichte es seinen Jüngern und sprach: Nehmet und esset alle davon, das ist mein Leib, der für euch hingegeben wird.

Ebenso nahm er nach dem Mahl den Kelch, dankte wiederum, reichte ihn seinen Jüngern und sprach: Nehmet und trinket alle daraus, das ist der Kelch des neuen und ewigen Bundes, mein Blut, das für euch und für alle vergossen wird, zur Vergebung der Sünden. Tut dies zu meinem Gedächtnis.

0: Zeit. Darum, gütiger Vater, feiern wir das Gedächtnis deines Sohnes. Wir verkünden sein heilbringendes Leiden, seine glorreiche Auferstehung und Himmelfahrt und erwarten seine Wiederkunft. So bringen wir dir mit Lob und Dank dieses heilige und lebendige Opfer dar. Schau gütig auf die Gabe deiner Kirche, denn sie stellt dir das Lamm vor Augen, das geopfert wurde und uns nach deinem Willen mit dir versöhnt hat. Stärke uns durch den Leib und das Blut deines Sohnes und erfülle uns mit seinem Heiligen Geist, damit wir ein Leib und ein Geist werden in Christus.
1: Er mache uns auf immer zu einer Gabe, die dir wohlgefällt, damit wir das verheißene Erbe erlangen, mit deinen Auserwählten, mit der seligen Jungfrau und Gottesmutter Maria, mit ihrem Bräutigam, den heiligen Josef, mit deinen Aposteln und Märtyrern, mit dem heiligen Bruno und mit allen Heiligen, auf deren Fürsprache wir vertrauen. Barmherziger Gott, wir bitten dich, dieses Opfer unserer Versöhnung bringe der ganzen Welt Frieden und Heil. Beschütze deine Kirche auf ihrem Weg durch die Zeit und stärke sie im Glauben und in der Liebe. Deinen Diener, unseren Papst Leo, unseren Bischof Wolfgang und die Gemeinschaft der Bischöfe, unsere Priester und Diakone, alle, die zum Dienst in der Kirche bestellt sind und das ganze Volk deiner Erlösten. Erhöre, gütiger Vater, die Gebete der hier versammelten Gemeinde und führe zu dir auch alle deine Söhne und Töchter, die noch fern sind von dir. Erbarme dich unserer verstorbenen Brüder und Schwestern und aller, die in deiner Gnade aus dieser Welt geschieden sind. Nimm sie auf in deine Herrlichkeit und mit ihnen lass auch uns, wie du verheißen hast, zu Tische sitzen in deinem Reich. Darum bitten wir dich durch unseren Herrn Jesus Christus, denn durch ihn schenkst du der Welt alle guten Gaben.

0: heute und vergib uns unsere Schuld, wie auch wir vergeben unseren Schuldigern. Und führe uns nicht in Versuchung, sondern erlöse uns von dem Bösen.
1: Erlöse uns, Herr allmächtiger Vater, von allem Bösen und gib Frieden in unseren Tagen. Komm uns zu Hilfe mit deinem Erbarmen und bewahre uns vor Verwirrung und Sünde, damit wir voll Zuversicht das Kommen unseres Erlösers Jesus Christus erwarten.
0: Denn dein ist das Reich und die Kraft und die Herrlichkeit in Ewigkeit. Amen.
1: Herr Jesus Christus, du hast zu deinen Aposteln gesagt, Frieden hinterlasse ich euch, meinen Frieden gebe ich euch. Deshalb bitten wir, schau nicht auf unsere Sünden, sondern auf den Glauben deiner Kirche und schenke ihr nach deinem Willen Einheit und Frieden. Der Friede des Herrn sei alle Zeit mit euch
0: und mit deinem Geiste.
1: Der Friede sei mit deinem Geiste.

0: Seht das Lamm Gottes, das hinwegnimmt die Sünde der Welt.
1: Herr, ich bin nicht würdig, dass du eingehst unter mein Dach, aber sprich nur ein Wort, so wird meine Seele gesund.
0: Ich bin der Weg und die Wahrheit und das Leben. Niemand kommt zum Vater außer durch mich, spricht Christus, unser Herr.

Mein Jesus, ich glaube, dass du im allerheiligsten Sakrament des Altares zugegen bist. Ich liebe dich über alles. Meine Seele sehnt sich nach dir. Da ich dich jetzt im Sakrament des Altares nicht empfangen kann, so komm bitte geistigerweise zu mir und nimm Wohnung in meinem Herzen. Ich umfange dich und vereinige mich mit dir. In tiefster Ehrfurcht bete ich dich an. Jesus, sei mir Jesus, sei du mein Licht, meine Kraft, mein Heil, mein Frieden. Segne mich und alle, die ich im Herzen trage. Halte mich fest und lass mich niemals von dir scheiden. Lass nicht zu, dass ich mich je von dir trenne. Mein Herr und mein Gott, nimm alles von mir, was mich hindert zu dir. Mein Herr und mein Gott, gib alles mir, was mich fördert zu dir. Mein Herr und mein Gott, nimm mich mir und gib mich ganz zu eigen dir. Maria, Frau der heiligen Eucharistie, lehre mich, Jesus zu lieben und für ihn zu leben wie du. Amen.

Lasst euch als lebendige Steine zu einem geistigen Haus aufbauen, zu einer heiligen Priesterschaft. Lasset uns beten. Allmächtiger Gott, du hast uns in der Kirche auf Erden ein Abbild des himmlischen Jerusalem geschenkt. Mache uns durch diese heilige Kommunion

wir übertragen für Sie die Heilige Messe aus dem Zisterzienserkloster Neuzelle bei Brandenburg im Osten Deutschlands. Maria Friedenshort, wie dieses geistliche Zentrum heißt, soll ein Zuhause werden, ein Ort, an dem Herzen Heilung erfahren, Gemeinschaft wächst und Menschen Sinn und Orientierung finden. Eine Direktübertragung von KTV Fernsehen. Sie haben eingeschaltet bei Radio Gloria, liebe Zuhörerinnen und Zuhörer, und ich lade Sie herzlich ein, weiterhin das Programm von Radio Gloria mitzuverfolgen. Herzlichen Dank und Gottes Segen.

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3: Der 6. Oktober ist der Gedenktag des heiligen Bruno.
4: Wie der heilige Franziskus hat auch Bruno einen Mönchsorden gegründet, die Kartäuser.
3: Was bedeutet eigentlich Kartäuser? Ich kann mir unter dem Wort nichts Richtiges vorstellen.
4: Die ersten Klosterzellen seines Büserordens hat der heilige Bruno mit 6 gleichgesinnten Männern in der zerklüfteten Bergregion Grande Chartreuse bei Grenoble gebaut. Deshalb nennt man die Klöster dieses Ordens Kartausen und die Mönche Kartäuser.
3: Dann ist Kartause also abgeleitet von Chartreuse?
4: Ja, die Übertragung in die deutsche Sprache gewissermaßen.
3: War Bruno Deutscher?
4: Ja, er war Rheinländer. Um 1030 wurde er in Köln geboren und machte eine Karriere wie im Bilderbuch. Bereits 1075 ernannte ihn der Erzbischof von Reims zu seinem Kanzler.
5: Hätte Ihnen die Kanzlerwürde nicht viel eher zugestanden als diesem Rheinländer? Schließlich leiten Sie ein Kanonat in Paris.
6: Ich will mich ja nicht hervorheben, aber ich muss Ihnen beipflichten, dass ich im Stillen mit der Berufung zum Kanzler gerechnet habe. Aber der Erzbischof hat anders entschieden und Bruno mir vorgezogen. Können Sie mir sagen, warum?
5: Nun, Bruno hat viele Jahre lang die Domschule hier in Reims geleitet. Und er soll ein sehr guter Lehrer gewesen sein. Nicht nur in den theologischen und philosophischen Fächern, sondern auch auf musischem Gebiet.
6: Na, wenn schon. Ich bin davon überzeugt, dass er mit einem hohen Geldbetrag dem Erzbischof sich gefügig gemacht hat. Sie hätten ihn überbieten sollen.
5: Meinen Sie wirklich? Es heißt doch, Bruno wäre ausschließlich wegen seiner hervorragenden Kenntnisse und seines untadeligen Lebenswandels in dieses hohe Amt berufen worden.
6: Das ist die offizielle Lesart.
2: In Wirklichkeit weiß jedoch jeder, dass man ohne Ämterkauf und Korruption überhaupt nichts werden kann. Und was den Lebenswandel betrifft, so wird auch der heiligmäßige Bruno bald merken, dass wir hier erst einmal die Genüsse und Freuden des irdischen Lebens in vollen Zügen genießen wollen, bevor uns die himmlischen erwarten. Ach, kommen Sie, mein Freund, die Tafel ist mit köstlichen Speisen reich gedeckt und nicht nur die Römer hatten ihre Flötenspielerinnen.

0: Die ersten Holzhäuser sind bald fertig, Bruno. Aber es ist schwer, hier zu bauen, in dieser felsigen Einöde.
1: Und wir sind mit dir, nur 7 Mann. Es wird noch dauern, bis das Gebetshaus steht.
2: Verliert nicht den Mut. Ich weiß, dass Gott unsere Arbeit segnet.

0: Wieder liefen die Menschen erschreckt auseinander. Am dritten Tag hatten sich noch mehr Menschen in der Kirche versammelt. Und noch einmal richtete sich der Tote auf und sagte verzweifelt:
1: Ich bin verdammt im gerechten Gericht Gottes.
0: Nach diesem Erlebnis habe ich mich entschlossen, mein Leben nur noch dem Lob Gottes und dem Gebet für andere zu widmen. Hier in der Einsamkeit, meine Brüder, sind wir Gott ganz nah. Wenn wir unsere kleinen Holzhäuser fertig gebaut haben, dann wollen wir miteinander nicht mehr sprechen, sondern schweigend unsere Arbeit tun. Reden wollen wir nur noch im Gebet zum Lob Gottes. Eine weiße Kutte soll Symbol für die Reinheit unserer Gedanken sein. Und in der Abgeschiedenheit unserer Karthause wollen wir durch ein entbehrungsreiches Leben Buße tun für die Sünden der Welt.

0: Ich suche Bruno, den ehemaligen Kanzler des Erzbischofs von Reims.
1: Der bin ich, aber schon seit vielen Jahren lebe ich mit meinen Ordensbrüdern hier. Woher kommst du und wer schickt dich?
0: Ich komme aus Rom. Mich schickt Papst Urban II.
1: Wie komme ich zu der Ehre, dass der Papst mir einen Boten schickt?
0: Papst Urban braucht einen klugen Ratgeber. Und da hat er sich erinnert, dass er in der Domschule von Reims euer Schüler war. Schon damals hat er eure Klugheit bewundert. Und daher ersucht er euch, mit mir nach Rom zu kommen.
1: Ich verlasse mein stilles Tal hier nur sehr ungern. Und der Abschied von meinen Ordensbrüdern fällt mir schwer. Hier habe ich in Frieden und im Gebet die glücklichsten Jahre meines Lebens verbracht. Aber dem Papst bin ich gehorsam schuldig. Gleich morgen beginnen wir die lange Reise nach Rom.

0: Heiliger Vater, es erfüllt mich mit demütiger Freude, dass meine Antworten auf eure Fragen das Ergebnis hatten, das ihr von mir erwartet habt.
1: Schon damals in Reims hat mich deine Klugheit und Weitsicht tief beeindruckt, Bruno. Die Würde und Autorität des Papsttums erfordern von mir immer wieder Entscheidungen von großer Tragweite. Da ist es hilfreich, einen guten Ratgeber zur Seite zu haben. Ich hätte deshalb gerne, dass du bei mir bleibst.
0: Heiliger Vater, das geräuschvolle Leben am päpstlichen Hof wird mir zur Qual. Ich sehne mich zurück in das Schweigen meiner Bergeinsamkeit, wo ich ungestört Zwiesprache halten konnte mit Gott. Ich bin sicher, dass Gott euch Weisheit verleiht, auch ohne meinen Rat, wenn ihr ihn im Gebet darum bittet, denn ihr seid sein Stellvertreter auf Erden.
1: Trotzdem möchte ich dich nicht mehr so weit entfernt von Rom wissen. Ich erlaube dir, in La Torre, einer Einöde Kalabriens, eine neue Kartause zu gründen.
0: Ich danke euch, heiliger Vater. Und meine Gebete in der Einsamkeit und Stille sollen die Bitte zu Gott tragen, dass ihr seine Kirche in Frömmigkeit und Weisheit leitet.
2: Zehn Jahre noch leitete der heilige Bruno die Kartause La Torre. Und dort starb er auch, am 6. Oktober 1101.

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0: Ich möchte euch alle ganz herzlich willkommen heißen zum heutigen Seminarabend, zum Vaterunser. Wenn ihr dort beim Seitenaltar hineingeht, wo wir Kerzen anzünden, steht dort ein Text, der darauf heisst: Die wirklichen Zentren der Welt- und Heilsgeschichte sind nicht die betriebsamen Hauptstädte von Politik und Wirtschaft, von Geld und irdischer Macht, die wahren Mittelpunkte der Geschichte sind die stillen Gebetsorte der Menschen. Hier vollzieht sich in besonders dichter Weise die Begegnung der irdischen Welt mit der überirdischen Welt, der Pilgerkirche auf Erden mit der ewigen und siegreichen Kirche des Himmels. Hier geschieht Größeres und für Leben und Sterben Entscheidenderes als in den großen Hauptstädten, wo man meint, am Puls der Zeit zu sitzen und am Rad der Weltgeschichte zu drehen. Ein Text vom Papst Johannes Paul II. Ich denke, darum ist es so ein Geschenk, dass wir dürfen lernen beten. Ich danke dir, Matthias, dass du dich bereit erklärt hast, die Seminarübung hier zu halten. Die Seminarübung kann man auch dann über Internet nachhören, wenn man sie mal vergessen hat. Sie werden auch über das Radio auch noch übertragen. Also verschiedene, die dann auch noch dabei sein können, die heute Abend nicht da sind. Aber schön, dass ihr da seid. Ich werde dir zur Eröffnung, Matthias, jetzt das Wort übergeben.
1: Stellen wir uns bewusst unter das Zeichen vom Heil, unter das Kreuzzeichen. Wir haben hier vorher schon ein grosses Kreuz aufgestellt. Heute Abend steht ganz unter dem Zeichen vom Kreuz. Darum fangen wir an im Namen des Vaters und des Sohnes und des Heiligen Geistes. Amen. Vergib uns unsere Schuld, so heisst das Thema vom heutigen Abend. Auch ich begrüße euch ganz herzlich. Vor einer Woche haben wir uns mit dem Hunger beschäftigt. Gib uns unser täglich Brot. Man sieht, dass Hunger ganz vielfältig kann da sein. Hunger betrifft sicher mal zuerst, auch wenn wir an das Wort Hunger denken, unser Leib. Hunger erfahren wir mal an unserem Leib. Wer noch keine Nacht gehabt hat, spürt es vielleicht schon langsam. Wer erst gerade eine Nacht gehabt hat, spürt es wahrscheinlich auch. Also irgendwie, der Leib ist wahrscheinlich das, wo gerade am vordergründigsten ist. Und natürlich meint das Jesus auch, wenn er in die Bett führt, gib uns unser tägliches Brot. Aber natürlich nicht nur das. Er will noch viel tiefer gehen. Wir haben vom Hunger von der Seele gehört gehabt. Der emotionale Bereich. Die Sehnsucht nach Annahme, nach Gemeinschaft, nach Geborgenheit, wie alle Menschen da ist. Also Hunger betrifft nicht nur einfach irgendeine bestimmte Gruppe von Menschen, sondern ist uns allen gemeinsam. Schließlich haben wir den Hunger vom Geist gehabt. Der Mensch sehnt sich nach Sinn. Und er will wissen, egal ob er die Fragen so ausformulieren kann oder nicht, aber was ist der Sinn von meinem Dasein? Was ist der Sinn von dem Tag? Für was stehe ich jeden Morgen auf, wenn der Wecker läutet? Für was gehe ich arbeiten? Was bringt es, wenn ich drei schreiende Kinder heim habe? Fragen, die in die Tiefe gehen. Letztlich eigentlich die Frage nach Gott. Der geistliche Bereich. Frage nach Berufung, nach meiner Aufgabe, nach Sinn. Und in dieser Bitte vom Vater Unser bitten wir Gott, dass er uns den vielfältigen Hunger stillt. Zuerst einmal, dass alle etwas im Magen haben. 800 Millionen Leute ungefähr hungern chronisch. 9 Millionen Menschen sterben pro Jahr an Hunger. Das ist all 3 Sekunden ein Mensch. Der emotionale Hunger, der Hunger nach Annahme. Gott stellt uns in eine Gemeinschaft hinein. Er hat uns eine Familie gegeben. Er hat uns Beziehungen gegeben, ein Beziehungsnetz. Die helfen uns, den Hunger zu stillen. Und selbst dann, wenn das Netz zerbrochen ist oder wenn es nicht da ist, kann in dieser Bitte die Sehnsucht zur Sprache gebracht werden, dass Gott die tiefste Sehnsucht kann befriedigen. Nämlich die nach Geborgenheit und Annahme können wir eine Antwort immer nur bruchstückhaft geben. Und schließlich dann die Hunger vom Geist. Dürfen ein Kind Gottes sein, dürfen zu wissen, dass Gott unser himmlischer Vater ist, das ändert alles. Und es strahlt Licht auf all unsere Lebensbereiche. Gibt Sinn auch im Sinnlosen, auch im Leid und in Dunkelheiten, kann ich mich geführt und getragen wissen von dem allumfassenden Ganzen, wo wir Gott dürfen nennen, von dem personalen Gott. Gib uns heute unser tägliches Brot. Letztlich ist es ein Lebensstil von der Vorsehung. Ich vertraue darauf, dass Gott mein Leben in der Hand hat und dass er mir das gibt, was ich zum Leben brauche. Dass ich es nicht in erster Linie selber machen muss, sondern dass es mir geschenkt ist. Sorgt euch nicht um den morgigen Tag. Sehr oft sorgen wir uns um morgen oder regen uns auf über das, was gestern war. Aber wir müssen im Hier und Jetzt zu leben. Johannes 23., heiliger Papst, Konzilspapst, stammt der Dekalog von der Gelassenheit. Also er hat 10 Regeln oder Gebet aufgestellt von der Gelassenheit. Wie er im Hier und Jetzt leben und damit ein Stück Gelassenheit gewinnen will. Ich lese euch 4 davon vor. Nur für heute werde ich mich bemühen, den Tag zu erleben, ohne alle Probleme meines Lebens auf einmal lösen zu wollen. Nur für heute werde ich niemanden ohne Not kritisieren. Ich werde nicht danach streben, die anderen zu korrigieren oder zu verbessern, höchstens mich selbst. Nur für heute werde ich mich den Umständen anpassen, ohne zu verlangen, dass die Umstände sich meinen Wünschen anpassen. Nur für heute werde ich eine Sache erledigen, zu der ich keine Lust habe. Gottes Vorsehung und Fürsorge helfen uns, können im Hier und Jetzt leben, können Gottes Gnade im Augenblick können anzunehmen. Das heisst aber nicht, dass auch unsere Verantwortung gefordert ist. Vielleicht kennt ihr die Geschichte, es ist hier auch fotografisch eingefangen worden, von dem Pfarrer, der gerade eine Predigt vorbereitet hat über die Vorsehung. Und während er so am Schreiben ist, hört er plötzlich eine Explosion und merkt später, wenig später, wie die Leute voller Panik umeinander säckeln. Ein Damm ist gebrochen und der Flusspegel ist am Steigen und Steigen und Steigen. Irgendwann kommt ein Boot vorbei und sie insistieren, bitte der Pfarrer, steig in das Boot. Er lehnt ab, er sagt, ausgerechnet jetzt, wo ich eine Predigt über die Vorsehung vorbereite, wollte ich eben gerade zeigen, dass ich aus dieser Vorsehung lebe. Gott wird mich schon retten. Und der Pegel ist weiter angestiegen, er ist irgendwann aufs Dach gestiegen und ein weiteres Boot voller Menschen kommt vorbei und sagt, Pfarrer, steigen Sie doch ein, merken Sie nicht. Und, nein, ich vertraue auf Gott, er wird mich da schon retten. Schließlich konnte er nur noch aufs Dach klettern, wo ein Feuerwehrmann mit einem Motorboot vorbeikommt und ihn wieder bittet einzusteigen, aber er lehnt mit dem gleichen Wort ab. Und wir wissen jetzt, als er gestorben ist, hat er als erstes natürlich gerade Gott angeklagt und gesagt, wie kann das sein, jetzt habe ich dir so vertraut und du rettest mich nicht. Und Gott, cool wie er ist, oder sagt einfach, du, ich habe dir immerhin 3 Boote vorbeigeschickt. Will heissen, Gottes Vorsehung fällt nicht einfach vom Himmel. Sie zeigt sich immer konkret in unserem Alltag. Oft durch andere Menschen. Und es bedingt mein Ja, darauf einzusteigen. So, wenn wir jetzt, bevor wir ins Thema vom heutigen Abend einsteigen, innerlich nochmal bewusst aufschauen zu dem himmlischen Vater, wo wir seine Kinder sein dürfen. Herr, wir wollen dir danken, dass unser Leben in deinen Händen ist. Und dass du für uns sorgst, dass du unseren Hunger stillst, dass wir bei dir ankommen dürfen, dass wir bei dir daheim sein dürfen. Dass unser Herz sich in deiner Gegenwart beruhigen kann. Vater, ich komme jetzt zu dir.

Penicillin für Gemeinschaft, so heisst das Thema vom heutigen Abend, Vergebung. Vergib uns unsere Schuld, wie auch wir vergeben unseren Schuldigen. Wie eigentlich im ganzen Vater unser, ist auch hier in der Mehrzahl die Rede. Es geht nicht einfach nur um mich, um meine Schuld, sondern es geht um unsere Schuld. Die Gemeinschaft ist im Blick. Das Vaterunser ist ein gemeinschaftliches Gebet, weil wir ja auch kein Einzelkind sind von unserem himmlischen Vater, sondern Schwestern und Brüder. Und die Gemeinschaft untereinander ist entscheidend. Vergib uns unsere Schuld. Heile Beziehungen gründet auf Vergebung. Überall dort, wo heile Beziehungen sind, wird Vergebung gelebt. Vergebung kann Beziehungen heil machen. Penicillin heilt Krankheiten. Vergebung heilt Beziehungen. So wie Penicillin gegen Krankheiten ist, kann man sagen, dass Vergebung ein Gegenmittel gegen unheile Beziehungen ist. In dieser Bitte geht es also einerseits um unsere persönliche Schuld. Vergib uns unsere Schuld. Wir bitten um Verzeihung für unsere Schuld. Aber gleichzeitig ist auch unsere Vergebung im Blick, wie auch wir den Menschen verzeihen, die an uns schuldig geworden sind. Wörtlich heisst Matthäus 6, erlass uns unsere Schulden, wie auch wir sie unseren Schulden erlassen haben. Was ich jetzt hier schon mal erschütternd finde, ist, dass die Bitte eigentlich sagt, so wie wir vergeben haben, die Vergangenheit, so sollst auch du uns vergeben. Also es heisst nicht, verzeih du unsere Schuld und wir werden dann schon auch die Schuld verzeihen, den anderen Menschen. Sondern das geht wie voraus. In dem Mass, wie wir können anderen die Schuld vergeben, in dem Mass kann auch uns Gott die Schuld vergeben. Schuld, meint es gerade auch wenn wir den historischen Kontext anschauen, eine Schuld beinhaltet auch das Materielle, wo es um einen Ausgleich geht. Auch zur Zeit Jesu hat ein grosser Teil von der Gesellschaft in Armut gelebt. Auch heute ist es noch der grosse Teil der Welt. Ein gerechter Ausgleich zwischen Reich und Arm liegt Gott am Herzen. Nur dann, wenn wir die Schuld erlassen können, bekommt die andere Person die Chance, wieder von neuem anzufangen. Wer mal in einer Schuldenspirale innen ist, der merkt, wie hart, wenn nicht fast unmöglich, dass es ist, dort wieder daraus rauszukommen. Einige Schulden ist ganz schwierig, die können daraus rauszukommen. Und erst eigentlich das Erlassen von der Schuld, wenn wir jetzt auf materieller Ebene bleiben, ermöglicht dieser Person, nachher dann eigentlich wieder können von vorne anzufangen. Wieder können zu schnaufen, können befreit zu werden. Eine neue Chance. Versöhnung mit Gott ist also an die Versöhnung untereinander gebunden. So beten wir in dieser Bitte. Und so sagt Jesus auch in der Bergpredigt, denn wenn ihr den Menschen ihre Verfehlungen vergebt, dann wird euer himmlischer Vater auch euch vergeben. Ist an eine Bedingung geknüpft? Jetzt also doch. Verzeiht der himmlische Vater nicht einfach umsonst. Was ist mit der Gnade? Und doch steckt natürlich in dieser Aussage ein Teil der Wahrheit. Weil wir können letztlich die Versöhnung Gottes nicht annehmen,
Wenn wir selber ein verhärtetes Herz anderen gegenüber haben. Wir können nicht Gottes Barmherzigkeit annehmen, wenn wir selber unbarmherzig gegenüber anderen sind. So wie wir Gott lieben, sollen wir den Nächsten lieben. Und unsere Gottesliebe zeigt sich in der nächsten Liebe. So wie Gott an uns gnädig und barmherzig ist, so sollen wir unseren Mitmenschen gegenüber gnädig und barmherzig sein. Wir kennen vielleicht das Gleichnis, wo einem alle Schulden erlassen worden sind, die er hatte. Und er selber nachher, in einem, der Schulden bei ihm hatte, wollte, dass er bis den letzten Pfennig abzahlt. Und der Herr, der im ersten Schuld erlassen hat, hat gemerkt, dass das nicht stimmen kann, dass ich in dem die Schuld erlasse, wenn er selber in seinen Schuldiger die Schuld nicht erlässt. Wo wir Barmherzigkeit, Gnade annehmen, müssen wir sie auch weiterschenken. Der Yom Kippur ist der grösste Versöhnungstag im Judentum, in ihrem Buch Levitikus beschrieben ist. Einmal im Jahr wird ein riesiges Versöhnungsritual veranstaltet, wo das Volk sich mit Gott versöhnen kann. Und das rabbinische Schriftentum hat aus dem heraus eine Regel entwickelt, dass vor dem Versöhnungstag mit Gott 10 Tage sollen vorausgehen, wo das Volk sich untereinander versöhnt. Als Vorbereitung darauf. Ich kann nicht verbittert sein, meinem Nächsten etwas nachzutragen und nachher zu Gott gehen und ihn bitten, dass er mit mir barmherzig ist. Das geht nicht auf. Und manchmal braucht es wirklich 10-mal länger, bis wir unseren Mitmenschen können verzeihen können, bis wir die Barmherzigkeit Gottes wirklich auch können annehmen. Also es ist nicht eine Frage, dass Gott sagt, ich will dich testen, nur wenn du selber barmherzig bist, dann vergebe ich dir auch, sondern es hat viel mehr mit unserer Annahme zu tun, wie unser menschliches Herz fähig ist, Gottes Barmherzigkeit auch anzunehmen, ist an unsere Mitmenschen gebunden, wie wir mit ihnen umgehen. Also vergib uns unsere Schuld, wie auch wir unseren Schuldigen vergeben haben. Heisst es wortwörtlich. Wie im Kreuz gehen hier also die horizontale Versöhnung, die Versöhnung untereinander, und die vertikale Versöhnung Hand in Hand. Und über das Kreuz. Am Kreuz hat Christus uns mit dem Himmel versöhnt, mit Gott. Und hat uns fähig gemacht, auch untereinander, können die Vergebung zu leben. Die spannende Frage von Petrus an Jesus, ich bin sehr froh, dass er die gestellt hat, weil ich hätte sie sonst sicher auch gehabt. Herr, wie oft muss ich meinem Bruder vergeben? 7-mal? 7-mal, Zahl von der Vollkommenheit, also viel. Und Jesus aber sagte zu ihm, 77-mal. Unendlich oft. Unendlich oft sollen wir unseren Mitmenschen verzeihen. Und das ist gemein. Weil so einisch ist ja noch okay. Einisch kann ich noch verzeihen, weil ich meine, ein Fehler kann jeder mal unterlaufen. Aber wenn es dann schon zum zweiten Mal ist, dann werden wir schon so ein bisschen kribbelig. He? Aber wenn es das dritte Mal ist, dann ist es fast übergelaufen. Ich mache mich doch nicht zum Löhli. Und Jesus ist radikal. Er sagt, und selbst wenn er das 1000. Mal zu dir kommt, deine Aufgabe ist, zu verzeihen. Meine Aufgabe ist nicht, den anderen zu werten, ihn zu beurteilen. Vertreibst du es echt noch einmal? Bereust du es wirklich? Ist es das allerletzte Mal? Sondern die einzige Aufgabe eigentlich für uns ist, Vergebung zuzusprechen. Verzeih dir, auch wenn es zum x-ten Mal ist. Ohne meinen Schmerz wollen zu verleugnen. Es geht nicht darum, ja, verzeihen, kein Problem. Ich darf meinen Schmerz anerkennen.
Aber immer und immer wieder soll ich den anderen von seiner Schuld lossprechen. So wie Gott uns immer und immer, immer wieder losspricht. Das ist der Maßstab. So wie wir zu Gott unendlich oft kommen mit einem reumütigen Herz und er uns verzeiht. Und nie kommt der Punkt, wo er sagt, jetzt hast du es fast zum Überlaufen gebracht. Das war einmal zu viel. Und doch ist unsere Vergebungsbereitschaft selten bedingungslos. Ich vergebe ja schon, aber... Und dann kommt irgendetwas. Zum Beispiel, ich vergebe schon, wenn du damit aufhörst. Wenn das jetzt das letzte Mal war, dann vergebe ich dir. Und einfach nicht, wir knüpfen schon an eine Bedingung. Ich vergebe dir, wenn du mich um Verzeihung bittest. Wir sollen selbst dann vergeben, wenn uns der andere gar nicht um Verzeihung bittet. Ich vergebe dir, aber das letzte Mal jetzt. Jetzt ist das letzte Mal. Und Jesus sagt, nein, ich will, dass du bedingungslos vergibst, so wie ich dir bedingungslos vergebe, ohne an eine Bedingung zu knüpfen sein. Das heisst nicht, dass wir nachher beste Freunde werden müssen. Vergebung heisst, dass ich den anderen von seiner Schuld befreie. Das kann aber auch bedeuten, dass eine gewisse Distanz weiterhin angesagt ist mit dieser Person. Das heisst nicht, dass wir gerade best friends werden müssen. Und die Vergebung bewirkt nachher eine Heilung von dieser Beziehung. Dort, wo ich vergeben kann, dort heilt die Beziehung. Und die Heilung wird möglich durch die Heilung, die Christus mir schenkt. Weil er mir verzeiht, ist die Beziehung zu Gott heil. Und ich kann die Heilung weiterschenken. Darum ist Vergebung wie Penicillin für die Gemeinschaft. Wie daraus heile Beziehungen resultieren. Eine heile Beziehung ist nicht unbedingt eine, wo es nie zu Konflikt kommt. Sondern eine heile Beziehung, die kann es ganz viel Konflikt geben. Aber sie münden immer in der Vergebung, wenn ich verletzt worden bin. So kann Heil passieren. Jesus ist bei dem Verzeihen absolut radikal. Und er ist so radikal, weil Unversöhntheit Gift ist. Jesus ist nur darum so radikal, weil er weiß, wie schlimm Unversöhntheit ist. Unversöhntheit raubt den Frieden und zerstört den Menschen von innen her. Nicht der andere. Zuerst einmal mich selber. Wenn ich unversöhnt bin mit der anderen Person, raubt es meinen inneren Frieden. Und es zerstört mich von innen her. Im Hebräerbrief heisst es, seht zu, dass niemand die Gnade Gottes verscherzt, dass keine bittere Wurzel wächst und Schaden stiftet und durch sie alle vergiftet werden. Eine Verbitterung, eine bittere Wurzel kann Schaden stiften und vergiften. Unversöhntheit führt zu seelischen und manchmal auch zu körperlichen Krankheiten. Es vergiftet, wo ich nicht versöhnt sein kann. Unversöhntheit verhindert die Heilung von Wunden. Unversöhntheit ist ja immer eine Folge davon, dass jemand an mir schuldig geworden ist. Dass jemand mich verletzt hat. Wenn jemand mich verletzt hat, habe ich eine Wunde. Und eine Wunde muss geheilt werden. Eine offene Wunde ist gefährlich, weil Verschmutzungen reinkommen können. Und Verschmutzungen lassen die Wunde weiter eitern und hindert den Heilungsprozess der Wunde.
offene innere Wunden können auch eitern und den Heilungsprozess hindern. Und Unversöhntheit, behaltet die Wunden offen. Meine Wunden können eigentlich erst dann wirklich heilen, wenn ich die Vergebung kann zusprechen kann. Weil Unversöhntheit an die Vergangenheit bindet. Unversöhntheit bindet. Es geht nicht nur darum, den anderen loszusprechen, sondern es geht auch darum, mich selber loszusprechen. Überall dort, wo ich verletzt bin, wo Leute an mir schuldig geworden sind, bindet mich das an das Unrecht, an die Verletzung. Wie oft höre ich Leute reden von irgendwelchen Vorfällen, die zum Teil jahrelang zurückliegen, vielleicht sogar Jahrzehnte, und man hat das Gefühl, das ist gerade gestern passiert. Kennt ihr das? Es ist gerade gestern passiert, aber es ist ewig lang her, weil die Wunde immer noch offen ist und die Person klammert sich an das Ereignis. Und erst wenn sie der Person vergeben kann, dann kann Heilung passieren, weil dann kann er sich davon lösen. Und sonst nimmt die Person das Ereignis oder die Tat das ganze Leben lang mit, wie einen Rucksack. Unversöhntheit verhindert einen Neubeginn, weil ich das Alte mitnehme. Ich kann nicht neu anfangen. Ich trage im anderen etwas nach. Sagen wir doch. Ein ganzes treffendes Bild. Ich trage im anderen etwas nach. Ich trage es wirklich. Erst wenn ich kann abgeben kann, wenn ich kann verzeihen kann, dann bin ich selber eben auch los. Und sonst muss ich es nachher tragen. Nicht einmal der andere. Und es blockiert Unversöhntheit, blockiert schließlich das Heilshandeln Gottes. Weil ja eben gerade die Vergebung, weil das aneinander geknüpft ist. Wenn ich nicht kann vergeben kann, dann kann ich Vergebung Gottes auch viel weniger annehmen. Darum sind wir eingeladen, zuerst einmal hinzuschauen, wo gibt es in meinem Leben Unversöhntes? Wo gibt es Störendes? Wo gibt es störende Beziehungen? Wo sind Wunden? Wo sind Personen, die mich verletzt haben? Das ist der erste Schritt. Und der zweite ist, wie gehe ich damit um? Unter den Teppich wischen ist sehr ungesund, weil unter dem Teppich fängt es an zu stinken und faulen. Hingegen heisst es im Epheserbrief, alles, was aufgedeckt ist, wird vom Licht erleuchtet. Alles, was angekleidet wird, kann vom göttlichen Licht erleuchtet werden. Und überall dort, wo ich es verleugne oder unter den Teppich wische, oder auch sage, ah nein, mich, das hat mich doch nicht verletzt, als Christ stehe ich doch da drüber. Ich kann mich doch nichts anmachen. Ich bin doch ein Kind Gottes. Auch das kann eine Form sein von einem Teppich wischen. Nicht wahrhaben wollen. Ja, ich bin verletzt. Es hat mich getroffen. Und ich habe es Gott an. Und es kann vom göttlichen Licht erleuchtet werden. Und dadurch Heilung erfahren. Heilig.

auf die Umstände ändern. Störendes Entdecken, das kann mal anfangen bei mir selber. Dass ich mich mit dem Vergangenen aussöhne, mit meinen Fehlern, mit meinen Schwächen. Du sagst der nächsten Liebe wie dich selber. Selbstliebe ist auch nicht selbstverständlich. Kann ich mich so annehmen, wie ich bin? Kann auch bedeuten, mir selber zu verzeihen, meine Fehler zu verzeihen. Ich bin nicht perfekt. Störendes Entdecken kann auch heissen, Gott gegenüber. Gott kann zwar keine Schuld auf sich laden, aber manchmal rebelliere ich mir vielleicht innerlich, wenn Sachen laufen, anders als wir sie uns vorgestellt haben, wir uns innerlich vielleicht gegen Gott auflehnen. Herr, wie hast du das noch zulassen können? Und vielleicht braucht es dort einen Schritt zu sagen, ich lasse das los. Und schließlich störend zu entdecken, den Mitmenschen gegenüber. Wo sind andere mir gegenüber schuldig geworden? Und Vorwürfe aufgeben, innere Mauern, Vorbehalt. Das kann auch selbst verstorbenen Personen gegenüber sein. Vielleicht trage ich meinem verstorbenen Vater immer noch etwas nach, obwohl er schon seit 30 Jahren tot ist. Vielleicht muss ich Verstorbenen gegenüber auch wie verzeihen, aufhören, nachzutragen. Vielleicht auch den Kirche gegenüber oder sonst in einer Institution, die mich verletzt hat, wo ich negative Erfahrungen gemacht habe. Was bedeutet Vergeben letztlich? Vergeben heisst letztlich so handeln, wie Jesus an uns handelt. So wie wir immer unsere Schuld abgeben können und um Verzeihung können bitten und auch sollen bitten, Gott gegenüber, so sollen wir unseren Nächsten ihre Schuld erlassen. Das heisst einmal, Böses nicht zu vertuschen. Wir verzichten auf das Recht haben wollen. Ich habe Recht. Sondern ich frage mich, wie kann jetzt Gottes Liebe in dieser Situation wirken? Wie kann sie jetzt heilen? Geh nicht in erster Linie darum, Entschuldigung zu suchen. Meine innere Haltung sehr von Barmherzigkeit prägt sie. Und nicht die vom Richter, wo ich den Fehler suche. So wie ich mich selber nicht entschuldigen kann und auf die Barmherzigkeit von meinen Mitmenschen angewiesen bin, so sollen auch wir andere entschuldigen. Vergeben bedeutet weggeben. Bedeutet Jesus übergeben. Bedeutet Vorwürfe loszulassen. Sie dem zu übergeben, der am Kreuz alle Vorwürfe und alles Negative getragen hat. Und das kann auch heissen, darauf zu verzichten, wollen zu verstehen und alles zu erklären können. Und dann ganz wichtig, die Entscheidung, dass ich vergeben will, aussprechen. Ob das jetzt äußerlich ist, einer Person gegenüber, oder ob das ein innerliches Aussprechen ist. Wenn es möglich ist, natürlich dieser Person direkt. Und wenn es nicht möglich ist, innerlich auszusprechen, vielleicht Gott gegenüber auszusprechen, aber nicht in dem allgemeinen Diffuse zu bleiben, ich vergebe schon, sondern bewusst, konkret auszusprechen, in welcher Person dass ich was verzeihe. Weil erst, wenn ich es ausgesprochen habe, wird es konkret. Und kann

heilig dort reinkommen. Schließlich ist es wichtig zu wissen, dass Versöhnung von zwei Personen abhängig ist. Vergeben kann ich alleine. Selbst wenn die andere Person keine Reue zeigt, kann ich vergeben, um selber frei zu werden. Für die Versöhnung dann ist es nötig, dass auch die andere Person einen Schritt auf mich zumachen kann. Für die Versöhnung braucht es zwei Personen. Hingegen, für einen Schritt vom Vergeben, den habe ich selber in meiner Hand. Also manchmal hört man so die faule Ausrede, wenn der andere reumütig ist, dann kann ja erst Versöhnung passieren. Aber solange der andere nicht auf mich zukommt, selber die Schuld, kann ich nichts machen. Aber das stimmt nicht. Vergeben liegt alleine in meiner Verantwortung. Unabhängig von der Reaktion des anderen. Und umso schöner, wenn die andere Person auf das Angebot der Vergebung einsteigen kann und Versöhnung passieren kann. Aber das ist wie ein zweiter Schritt dann. Vergebung ist nicht unbedingt etwas Einfaches. Jemandem vergeben, das kann richtig schwierig sein und es kann auch richtig weh machen. Wenn wir schauen, wo der Ort ist, wo Gott vergibt, dann schauen wir ans Kreuz. Am Kreuz hat Gott den Preis gezahlt für unsere Vergebung. Es hat ihn alles gekostet. Sein Leben hat er hingegeben. Auch für uns kann Vergebung so etwas wie einen Tod bedeuten. Eine Kreuzigung, eine Hingabe, ein Opfer. Vergeben ist nicht etwas, das einfach so leicht über die Lippen geht. Aber wir wissen, dass wir uns in dem Moment mit dem Opfer Christi vereinigen können. Am Kreuz hat er alle Vorwürfe, alles Negative, alle Schuld auf sich geladen. Und wir müssen nicht aus unserer eigenen Kraft heraus verzeihen, sondern wir können uns mit dem Gnadengeschenk Christi vom Kreuz vereinigen. Wir können unser Recht haben wollen, unser Bedürfnis nach Rache können wir kreuzigen, als Kreuz nageln. Im Wissen darum, dass auch die anderen von ihren Lebensgeschichten geprägt sind. Wer Verletzungen zufügt, ist sehr oft selber verletzt worden, hat selber viele Verletzungen müssen erfahren. Und erst dann, wenn wir die Verzeihung aussprechen können, dann können wir auch die Macht vom Unversöhnten abgeben, als Kreuz nageln, kann die Kraft von der Versöhnung in uns und in unsere Beziehungen kommen. Ich habe das letzte Mal bereits ein Blatt ausgeteilt, ein A5-Blatt, wo wir draufschreiben können, was wir anderen verzeihen wollen, wo wir konkret werden können. Weil wir werden jetzt im zweiten Teil einen kleinen Versöhnungsakt machen. Wir wollen nicht nur einfach beim Theoretischen bleiben, sondern wir wollen die Versöhnung ganz konkret leben. Wir wollen uns konkret überlegen, in wem will ich verzeihen können? Ganz konkrete Personen, vielleicht auch Gruppen. Und die Personen dann auch aufschreiben. Welche Vorwürfe will ich für immer loslassen können? Wo merke ich, dass ich anderen Personen gegenüber ständig Vorwürfe mache? Sei das ausgesprochen oder einfach in meinen Gedanken? Welche Vorwürfe will ich einfach loslassen? Will ich Jesus übergeben? Wo merke ich, dass das irgendwie gestörte Beziehungen sind, unheile Beziehungen?
dass Beziehungen heilig bedürfen. Welche Beziehungen will ich im Heilshandeln Jesus anvertrauen? Und schließlich, warum will ich Gott um Verzeihung bitten? Welches sind meine Sünden, die gekreuzigt werden müssen? Was will ich ihm übergeben? Und wir sind eingeladen, wir werden jetzt ein paar Minuten Stille machen. Ich habe auch noch mal ein paar Blätter mitgenommen, für die, die das letzte Mal nicht da waren, oder die jetzt gerade gemerkt haben, dass sie ihr Blatt daheim vergessen haben. Und ich kann in den nächsten Minuten diesen Fragen nachgeben. Und ich lade euch ein, die Punkte schriftlich zu nageln. Weil, wenn wir es aufschreiben, wird es eben konkret. Wird unser Gedankengang konkret. Bleibt es nicht so beim Allgemeinen, sondern ich kann Gott konkret etwas hinheben. Und wir werden nachher für alle, die wollen, niemand muss, wir können alle am Platz bleiben, wo das wollen, aber sind eingeladen, nach einem Führer zu kommen, zum Kreuz. Und im Moment von der Stille dann das Blatt, das symbolisch all das mit sich bringt, was ihr aufgeschrieben habt, vor das Kreuz Jesu zu legen. Und alle die, die den Vortrag daheim hören, im Internet oder am Radio, die sind eingeladen, jetzt nicht einfach weiterzugehen, sondern ich möchte sie ganz konkret einladen, das Versöhnungsritual bei ihnen zu vollziehen. Das kann daheim sein, das kann im Zimmer sein, sie können ein Kreuz aufstellen, eine Kerze anzünden, das kann auch in einer Kirche sein. Schreiben Sie alle die Sachen auf, wo Sie das Kreuz nageln wollen, und übergeben Sie das in einem Akt von der Reue und von der Hingabe ganz im Kreuz, der Barmherzigkeit Gottes.

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Wir beten um Ehrfurcht vor der Schöpfung und jetzt besonders um Regen. Wir beten zum heiligen Isidor, der Bauer war. Im Namen des Vaters und des Sohnes und des Heiligen Geistes. Amen. Durch die Fürsprache des heiligen Isidor bitten wir unseren Herrn um ausreichenden Regen und günstiges Wetter für unsere Ernten, Weiden und Gärten, sowie für unsere Bäche und Stauseen zur Versorgung unserer landwirtschaftlichen Bedürfnisse. Guter heiliger Isidor, bitte für uns. O Gott, indem wir leben, uns bewegen und unser Wesen haben, schenke uns genug Regen, damit wir, wenn wir mit dem versorgt werden, was uns in diesem jetzigen Leben trägt, mit größerer Zuversicht suchen können, was uns für die Ewigkeit erhält. Durch Jesus Christus, unseren Herrn. Amen. Im Namen des Vaters und des Sohnes und des Heiligen Geistes. Amen.

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1: Im Namen des Vaters und des Sohnes und des Heiligen Geistes.
2: Amen.
1: Ich glaube an Gott, den Vater, den Allmächtigen, den Schöpfer des Himmels und der Erde, und an Jesus Christus, seinen eingeborenen Sohn, unseren Herrn, empfangen durch den Heiligen Geist, geboren von der Jungfrau Maria, gelitten unter Pontius Pilatus, gekreuzigt, gestorben und begraben, hinabgestiegen in das Reich des Todes, am dritten Tage auferstanden von den Toten, aufgefahren in den Himmel, er sitzt zu Rechten Gottes, des allmächtigen Vaters. Von dort wird er kommen, zu richten die Lebenden und die Toten. Ich glaube an den Heiligen Geist, die heilige katholische Kirche, Gemeinschaft der Heiligen, Vergebung der Sünden, Auferstehung der Toten und das ewige Leben. Amen. Vater unser im Himmel, geheiligt werde dein Name, dein Reich komme, dein Wille geschehe, wie im Himmel, so auf Erden.
2: Unser tägliches Brot gib uns heute und vergib uns unsere Schuld, wie auch wir vergeben unsere Schuldigen. Und führe uns nicht in Versuchung, sondern erlöse uns von dem Bösen.
1: Gegrüßet seist du, Maria, voll der Gnade, der Herr ist mit dir. Du bist gebenedeit unter den Frauen, und gebenedeit ist die Frucht deines Leibes, Jesus, der in uns den Glauben vermehre.
2: Heilige Maria, Mutter Gottes, bitte für uns Sünder, jetzt und in der Stunde unseres Todes. Amen.
1: Gegrüßet seist du, Maria, voll der Gnade, der Herr ist mit dir. Du bist gebenedeit unter den Frauen, und gebenedeit ist die Frucht deines Leibes, Jesus, der in uns die Hoffnung stärke.
2: Heilige Maria, Mutter Gottes, bitte für uns Sünder, jetzt und in der Stunde unseres Todes. Amen.
1: Gegrüßet seist du, Maria, voll der Gnade, der Herr ist mit dir. Du bist gebenedeit unter den Frauen, und gebenedeit ist die Frucht deines Leibes, Jesus, der in uns die Liebe entzünde.
2: Heilige Maria, Mutter Gottes, bitte für uns Sünder, jetzt und in der Stunde unseres Todes. Amen.
1: Ehre sei dem Vater und dem Sohn und dem Heiligen Geist, wie im Anfang, so auch jetzt und alle Zeit und in Ewigkeit. Amen. O mein Jesus, verzeih uns unsere Sünden, bewahre uns vor dem Feuer der Hölle, führe alle Seelen in den Himmel, besonders jene, die deiner Barmherzigkeit am meisten bedürfen. Erstes Geheimnis, Jesus, der für uns Blut geschwitzt hat. Vater unser im Himmel, geheiligt werde dein Name, dein Reich komme, dein Wille geschehe wie im Himmel, so auf Erden.
2: Unser tägliches Brot gib uns heute und vergib uns unsere Schuld, wie auch wir vergeben unseren Schuldigen. Und führe uns nicht in Versuchung, sondern erlöse uns von
1: dem
2: Bösen.
1: Gegrüßet seist du, Maria, voll der Gnade. Der Herr ist mit dir. Du bist gebenedeit unter den Frauen. Und gebenedeit ist die Frucht deines Leibes, Jesus, der für uns Blut geschwitzt hat.
2: Heilige Maria, Mutter Gottes, bitte für uns Sünder, jetzt und in der Stunde unseres Todes. Amen.
1: Gegrüßet seist du, Maria, voll der Gnade. Der Herr ist mit dir. Du bist gebenedeit unter den Frauen. Und gebenedeit ist die Frucht deines Leibes, Jesus, der für uns Blut geschwitzt hat.
2: Heilige Maria, Mutter Gottes, bitte für uns Sünder, jetzt und in der Stunde unseres Todes. Amen.
1: Gegrüßet seist du, Maria, voll der Gnade. Der Herr ist mit dir. Du bist gebenedeit unter den Frauen, und gebenedeit ist die Frucht deines Leibes, Jesus, der für uns Blut geschwitzt hat.
2: Heilige Maria, Mutter Gottes, bitte für uns Sünder, jetzt und in der Stunde unseres Todes. Amen.
1: Gegrüßet seist du, Maria, voll der Gnade, der Herr ist mit dir. Du bist gebenedeit unter den Frauen, und gebenedeit ist die Frucht deines Leibes, Jesus, der für uns Blut geschwitzt hat.
2: Heilige Maria, Mutter Gottes, bitte für uns Sünder, jetzt und in der Stunde unseres Todes. Amen.
1: Gegrüßet seist du, Maria, voll der Gnade, der Herr ist mit dir. Du bist gebenedeit unter den Frauen, und gebenedeit ist die Frucht deines Leibes, Jesus, der für uns Blut geschwitzt hat.
2: Heilige Maria, Mutter Gottes, bitte für uns Sünder, jetzt und in der Stunde unseres Todes. Amen.
1: Gegrüßet seist du, Maria, voll der Gnade, der Herr ist mit dir. Du bist gebenedeit unter den Frauen, und gebenedeit ist die Frucht deines Leibes, Jesus, der für uns Blut geschwitzt hat.
2: Heilige Maria, Mutter Gottes, bitte für uns Sünder, jetzt und in der Stunde unseres Todes. Amen.
1: Gegrüßet seist du, Maria, voll der Gnade, der Herr ist mit dir. Du bist gebenedeit unter den Frauen, und gebenedeit ist die Frucht deines Leibes, Jesus, der für uns Blut geschwitzt hat.
2: Heilige Maria, Mutter Gottes, bitte für uns Sünder, jetzt und in der Stunde unseres Todes. Amen.
1: Gegrüßet seist du, Maria, voll der Gnade, der Herr ist mit dir. Du bist gebenedeit unter den Frauen, und gebenedeit ist die Frucht deines Leibes, Jesus, der für uns Blut geschwitzt hat.
2: Heilige Maria, Mutter Gottes, bitte für uns Sünder, jetzt und in der Stunde unseres Todes. Amen.
1: Gegrüßet seist du, Maria, voll der Gnade, der Herr ist mit dir. Du bist gebenedeit unter den Frauen, und gebenedeit ist die Frucht deines Leibes, Jesus, der für uns Blut geschwitzt hat.
2: Heilige Maria, Mutter Gottes, bitte für uns Sünder, jetzt und in der Stunde unseres Todes. Amen.
1: Gegrüßet seist du, Maria, voll der Gnade, der Herr ist mit dir. Du bist gebenedeit unter den Frauen, und gebenedeit ist die Frucht deines Leibes, Jesus, der für uns Blut geschwitzt hat.
2: Heilige Maria, Mutter Gottes, bitte für uns Sünder, jetzt und in der Stunde unseres Todes. Amen.
1: Ehre sei dem Vater und dem Sohn und dem Heiligen Geist.
2: Wie im Anfang, so auch jetzt und alle Zeit und in Ewigkeit. Amen.
1: O mein Jesus, verzeih uns unsere Sünden. Bewahre uns vor dem Feuer der Hölle. Führe alle Seelen in den Himmel, besonders jene, die deine Barmherzigkeit am meisten bedürfen. Zweites Geheimnis: Jesus, der für uns gegeißelt worden ist.
2: Vater unser im Himmel, geheiligt werde dein Name, dein Reich komme, dein Wille geschehe, wie im Himmel, so auf Erden.
1: Unser tägliches Brot gib uns heute und vergib uns unsere Schuld, wie auch wir vergeben unseren Schuldigen. Und führe uns nicht in Versuchung, sondern erlöse uns von dem Bösen.
2: Gegrüßt seist du, Maria, voll der Gnade, der Herr ist mit dir. Du bist gebenedeit unter den Frauen, und gebenedeit ist die Frucht deines Leibes, Jesus, der für uns gegeißelt worden ist.
1: Heilige Maria, Mutter Gottes, bitte für uns Sünder, jetzt und in der Stunde unseres Todes. Amen.
2: Gegrüßt seist du, Maria, voll der Gnade, der Herr ist mit dir. Du bist gebenedeit unter den Frauen, und gebenedeit ist die Frucht deines Leibes, Jesus, der für uns gegeißelt worden ist.
1: Heilige Maria, Mutter Gottes, bitte für uns Sünder, jetzt und in der Stunde unseres Todes. Amen.
2: Gegrüßt seist du, Maria, voll der Gnade, der Herr ist mit dir. Du bist gebenedeit unter den Frauen, und gebenedeit ist die Frucht deines Leibes, Jesus, der für uns gegeißelt worden ist.
1: Heilige Maria, Mutter Gottes, bitte für uns Sünder, jetzt und in der Stunde unseres Todes. Amen.
2: Gegrüßt seist du, Maria, voll der Gnade, der Herr ist mit dir. Du bist gebenedeit unter den Frauen, und und gebe dein ist die Frucht deines Leibes, Jesus, der für uns gegeißelt worden ist.
1: Heilige Maria, Mutter Gottes, bitte für uns Sünder, jetzt und in der Stunde unseres Todes. Amen.
2: Gegrüßt seist du, Maria, voll der Gnade, der Herr ist mit dir. Du bist gebenedeit unter den Frauen, und gebenedeit ist die Frucht deines Leibes, Jesus, der für uns gegeißelt worden ist.
1: Heilige Maria, Mutter Gottes, bitte für uns Sünder, jetzt und in der Stunde unseres Todes. Amen.
2: Gegrüßt seist du, Maria, voll der Gnade, der Herr ist mit dir. Du bist gebenedeit unter den Frauen, und gebenedeit ist die Frucht deines Leibes, Jesus, der für uns gegeißelt worden ist.
1: Heilige Maria, Mutter Gottes, bitte für uns Sünder, jetzt und in der Stunde unseres Todes. Amen.
2: Gegrüßt seist du, Maria, voll der Gnade, der Herr ist mit dir. Du bist gebenedeit unter den Frauen, und gebenedeit ist die Frucht deines Leibes, Jesus, der für uns gegeißelt worden ist.
1: Heilige Maria, Mutter Gottes, bitte für uns Sünder, jetzt und in der Stunde unseres Todes. Amen.
2: Gegrüßt seist du, Maria, voll der Gnade, der Herr ist mit dir. Du bist gebenedeit unter den Frauen, und gebenedeit ist die Frucht deines Leibes, Jesus, der für uns gegeißelt worden ist.
1: Heilige Maria, Mutter Gottes, bitte für uns Sünder, jetzt und in der Stunde unseres Todes. Amen.
2: Gegrüßt seist du, Maria, voll der Gnade, der Herr ist mit dir. Du bist gebenedeit unter den Frauen, und gebenedeit ist die Frucht deines Leibes, Jesus, der für uns gegeißelt worden ist.
1: Heilige Maria, Mutter Gottes, bitte für uns Sünder, jetzt und in der Stunde unseres Todes. Amen.
2: Gegrüßt seist du, Maria, voll der Gnade, der Herr ist mit dir. Du bist gebenedeit unter den Frauen, und gebenedeit ist die Frucht deines Leibes, Jesus, der für uns gegeißelt worden ist.
1: Heilige Maria, Mutter Gottes, bitte für uns Sünder, jetzt und in der Stunde unseres Todes. Amen.
2: Ihr seid dem Vater, dem Sohn und dem Heiligen Geist.
1: Im Anfang, so auch jetzt und alle Zeit und in Ewigkeit. Amen. O mein Jesus, verzeih uns unsere Sünden, bewahre uns vor dem Feuer der Hölle, führe alle Seelen in den Himmel, besonders jene, die deiner Barmherzigkeit am meisten bedürfen. Drittes Geheimnis: Jesus, der für uns mit Dornen gekrönt worden ist. Vater unser im Himmel, geheiligt werde dein Name, dein Reich komme, dein Wille geschehe, wie im Himmel, so auf Erden.
2: Unser tägliches Brot gib uns heute und vergib uns unsere Schuld, wie auch wir vergeben unseren Schuldigen. Und führe uns nicht in Versuchung, sondern erlöse uns von dem Bösen.
1: Gegrüßet seist du, Maria, voll der Gnade. Der Herr ist mit dir. Du bist gebenedeit unter den Frauen. Und gebenedeit ist die Frucht deines Leibes, Jesus, der für uns mit Dornen gekrönt worden ist.
2: Heilige Maria, Mutter Gottes, bitte für uns Sünder, jetzt und in der Stunde unseres Todes. Amen.
1: Gegrüßet seist du, Maria, voll der Gnade. Der Herr ist mit dir. Du bist gebenedeit unter den Frauen. Und gebenedeit ist die Frucht deines Leibes, Jesus, der für uns mit Dornen gekrönt worden ist.
2: Heilige Maria, Mutter Gottes, bitte für uns Sünder, jetzt und in der Stunde unseres Todes. Amen.
1: Gegrüßet seist du, Maria, voll der Gnade, der Herr ist mit dir. Du bist gebenedeit unter den Frauen, und gebenedeit ist die Frucht deines Leibes, Jesus, der für uns mit Dornen gekrönt worden ist.
2: Heilige Maria, Mutter Gottes, bitte für uns Sünder, jetzt und in der Stunde unseres Todes. Amen.
1: Gegrüßet seist du, Maria, voll der Gnade. Der Herr ist mit dir. Du bist gebenedeit unter den Frauen, Und gebenedeit ist die Frucht deines Leibes, Jesus, der für uns mit Dornen gekrönt worden ist.
2: Heilige Maria, Mutter Gottes, bitte für uns Sünder, jetzt und in der Stunde unseres Todes. Amen.
1: Gegrüßet seist du, Maria, voll der Gnade, der Herr ist mit dir. Du bist gebenedeit unter den Frauen, und gebenedeit ist die Frucht deines Leibes, Jesus, der für uns mit Dornen gekrönt worden ist.
2: Heilige Maria, Mutter Gottes, bitte für uns Sünder, jetzt und in der Stunde unseres Todes. Amen.
1: Gegrüßet seist du, Maria, voll der Gnade, der Herr ist mit dir. Du bist gebenedeit unter den Frauen, und gebenedeit ist die Frucht deines Leibes, Jesus, der für uns mit Dornen gekrönt worden ist.
2: Heilige Maria, Mutter Gottes, bitte für uns Sünder, jetzt und in der Stunde unseres Todes. Amen.
1: Gegrüßet seist du, Maria, voll der Gnade, der Herr ist mit dir. Du bist gebenedeit unter den Frauen, und gebenedeit ist die Frucht deines Leibes, Jesus, der für uns mit Dornen gekrönt worden ist.
2: Heilige Maria, Mutter Gottes, bitte für uns Sünder, jetzt und in der Stunde unseres Todes. Amen.
1: Gegrüßet seist du, Maria, voll der Gnade, der Herr ist mit dir. Du bist gebenedeit unter den Frauen, und gebenedeit ist die Frucht deines Leibes, Jesus, der für uns mit Dornen gekrönt worden ist.
2: Heilige Maria, Mutter Gottes, bitte für uns Sünder, jetzt und in der Stunde unseres Todes. Amen.
1: Gegrüßet seist du, Maria, voll der Gnade, der Herr ist mit dir. Du bist gebenedeit unter den Frauen, und gebenedeit ist die Frucht deines Leibes, Jesus, der für uns mit Dornen gekrönt worden ist.
2: Heilige Maria, Mutter Gottes, bitte für uns Sünder, jetzt und in der Stunde unseres Todes. Amen.
1: Gegrüßet seist du, Maria, voll der Gnade, der Herr ist mit dir. Du bist gebenedeit unter den Frauen, und gebenedeit ist die Frucht deines Leibes, Jesus, der für uns mit Dornen gekrönt worden ist.
2: Heilige Maria, Mutter Gottes, bitte für uns Sünder, jetzt und in der Stunde unseres Todes. Amen.
1: Ehre sei dem Vater und dem Sohn und dem Heiligen Geist.
2: Wie im Anfang, so auch jetzt und alle Zeit, und in Ewigkeit. Amen.
1: O mein Jesus, verzeih uns unsere Sünden, bewahre uns vor dem Feuer der Hölle, führe alle Seelen in den Himmel, besonders jene, die deine Barmherzigkeit am meisten bedürfen. Viertes Geheimnis. Jesus, der für uns das schwere Kreuz getragen hat.
3: Vater unser im Himmel,
4: geheiligt werde dein Name, dein Reich komme, dein Wille geschehe, wie im Himmel so auf Erden.
1: Unser tägliches Brot gib uns heute und vergib uns unsere Schuld, wie auch wir vergeben unseren Schuldigen. Und führe uns nicht in Versuchung, sondern erlöse uns von dem Bösen.
2: Gegrüßt seist du, Maria, voll der Gnade, der Herr ist mit dir. Du bist gebenedeit unter den Frauen, und gebenedeit ist die Frucht deines Leibes, Jesus, der für uns das schwere Kreuz getragen hat.
1: Heilige Maria, Mutter Gottes, bitte für uns Sünder, jetzt und in der Stunde unseres Todes. Amen.
2: Gegrüßt seist du, Maria, voll der Gnade, der Herr ist mit dir. Du bist gebenedeit unter den Frauen, und gebenedeit ist die Frucht deines Leibes, Jesus, der für uns das schwere Kreuz getragen hat.
1: Heilige Maria, Mutter Gottes, bitte für uns Sünder, jetzt und in der Stunde unseres Todes. Amen.
2: Gegrüßt seist du, Maria, voll der Gnade, der Herr ist mit dir. Du bist gebenedeit unter den Frauen, und gebenedeit ist die Frucht deines Leibes, Jesus, der für uns das schwere Kreuz getragen hat.
1: Heilige Maria, Mutter Gottes, bitte für uns Sünder, jetzt und in der Stunde unseres Todes. Amen.
2: Gegrüßt seist du, Maria, voll der Gnade, der Herr ist mit dir. Du bist gebenedeit unter den Frauen, und gebenedeit ist die Frucht deines Leibes, Jesus, der für uns das schwere Kreuz getragen hat.
1: Heilige Maria, Mutter Gottes, bitte für uns Sünder, jetzt und in der Stunde unseres Todes. Amen.
2: Gegrüßt seist du, Maria, voll der Gnade, der Herr ist mit dir. Du bist gebenedeit unter den Frauen, und gebenedeit ist die Frucht deines Leibes, Jesus, der für uns das schwere Kreuz getragen hat.
1: Heilige Maria, Mutter Gottes, bitte für uns Sünder, jetzt und in der Stunde unseres Todes. Amen.
2: Gegrüßt seist du, Maria, voll der Gnade, der Herr ist mit dir. Du bist gebenedeit unter den Frauen, und gebenedeit ist die Frucht deines Leibes, Jesus, der für uns das schwere Kreuz getragen hat.
1: Heilige Maria, Mutter Gottes, bitte für uns Sünder, jetzt und in der Stunde unseres Todes. Amen.
2: Gegrüßt seist du, Maria, voll der Gnade, der Herr ist mit dir. Du bist gebenedeit unter den Frauen, und gebenedeit ist die Frucht deines Leibes, Jesus, der für uns das schwere Kreuz getragen hat.
1: Heilige Maria, Mutter Gottes, bitte für uns Sünder, jetzt und in der Stunde unseres Todes. Amen.
2: Gegrüßt seist du, Maria, voll der Gnade, der Herr ist mit dir. Du bist gebenedeit unter den Frauen, und gebenedeit ist die Frucht deines Leibes, Jesus, der für uns das schwere Kreuz getragen hat.
1: Heilige Maria, Mutter Gottes, bitte für uns Sünder, jetzt und in der Stunde unseres Todes. Amen.
2: Gegrüßt seist du, Maria, voll der Gnade, der Herr ist mit dir. Du bist gebenedeit unter den Frauen, und gebenedeit ist die Frucht deines Leibes, Jesus, der für uns das schwere Kreuz getragen hat.
1: Heilige Maria, Mutter Gottes, bitte für uns Sünder, jetzt und in der Stunde unseres Todes. Amen.
2: Gegrüßt seist du, Maria, voll der Gnade, der Herr ist mit dir. Du bist gebenedeit unter den Frauen, und gebenedeit ist die Frucht deines Leibes, Jesus, der für uns das schwere Kreuz getragen hat.
1: Heilige Maria, Mutter Gottes, bitte für uns Sünder, jetzt und in der Stunde unseres Todes. Amen.
2: Ehre sei dein Vater, und der Sohn, und der Heilige Geist.
1: Wie im Anfang, so auch jetzt und alle Zeit und in Ewigkeit. Amen. O mein Jesus, verzeih uns unsere Sünden, bewahre uns vor dem Feuer der Hölle, führe alle Seelen in den Himmel, besonders jene, die deiner Barmherzigkeit am meisten bedürfen. Fünftes Geheimnis, Jesus, der für uns gekreuzigt worden ist. Vater unser im Himmel, geheiligt werde dein Name, dein Reich komme, dein Wille geschehe, wie im Himmel, so auf Erden.
2: Unser tägliches Brot gib uns heute und vergib uns unsere Schuld, wie auch wir vergeben unseren Schuldigen. Und führe uns nicht in Versuchung, sondern erlöse uns von dem Bösen.
1: Gegrüßet seist du, Maria, voll der Gnade. Der Herr ist mit dir. Du bist gebenedeit unter den Frauen. Und gebenedeit ist die Frucht deines Leibes, Jesus, der für uns gekreuzigt worden ist.
2: Heilige Maria, Mutter Gottes, bitte für uns Sünder, jetzt und in der Stunde unseres Todes. Amen.
1: Gegrüßet seist du, Maria, voll der Gnade. Der Herr ist mit dir. Du bist gebenedeit unter den Frauen. Und gebenedeit ist die Frucht deines Leibes, Jesus, der für uns gekreuzigt worden ist.
2: Heilige Maria, Mutter Gottes, bitte für uns Sünder, jetzt und in der Stunde unseres Todes. Amen.
1: Gegrüßet seist du, Maria, voll der Gnade, der Herr ist mit dir. Du bist gebenedeit unter den Frauen, und gebenedeit ist die Frucht deines Leibes, Jesus, der für uns gekreuzigt worden ist.
2: Heilige Maria, Mutter Gottes, bitte für uns Sünder, jetzt und in der Stunde unseres Todes. Amen.
1: Gegrüßet seist du, Maria, voll der Gnade, der Herr ist mit dir. Du bist gebenedeit unter den Frauen, und gebenedeit ist die Frucht deines Leibes, Jesus, der für uns gekreuzigt worden ist.
2: Heilige Maria, Mutter Gottes, bitte für uns Sünder, jetzt und in der Stunde unseres Todes. Amen.
1: Gegrüßet seist du, Maria, voll der Gnade. Der Herr ist mit dir. Du bist gebenedeit unter den Frauen. Und gebenedeit ist die Frucht deines Leibes, Jesus, der für uns gekreuzigt worden ist.
2: Heilige Maria, Mutter Gottes, bitte für uns Sünder, jetzt und in der Stunde unseres Todes. Amen.
1: Gegrüßet seist du, Maria, voll der Gnade, der Herr ist mit dir. Du bist gebenedeit unter den Frauen, und gebenedeit ist die Frucht deines Leibes, Jesus, der für uns gekreuzigt worden ist.
2: Heilige Maria, Mutter Gottes, bitte für uns Sünder, jetzt und in der Stunde unseres Todes. Amen.
1: Gegrüßet seist du, Maria, voll der Gnade. Der Herr ist mit dir. Du bist gebenedeit unter den Frauen. Und gebenedeit ist die Frucht deines Leibes, Jesus, der für uns gekreuzigt worden ist.
2: Heilige Maria, Mutter Gottes, bitte für uns Sünder, jetzt und in der Stunde unseres Todes. Amen.
1: Gegrüßet seist du, Maria, voll der Gnade. Der Herr ist mit dir. Du bist gebenedeit unter den Frauen. Und gebenedeit ist die Frucht deines Leibes, Jesus, der für uns gekreuzigt worden ist.
2: Heilige Maria, Mutter Gottes, bitte für uns Sünder, jetzt und in der Stunde unseres Todes. Amen.
1: Gegrüßet seist du, Maria, voll der Gnade. Der Herr ist mit dir. Du bist gebenedeit unter den Frauen, und gebenedeit ist die Frucht deines Leibes, Jesus, der für uns gekreuzigt worden ist.
2: Heilige Maria, Mutter Gottes, bitte für uns Sünder, jetzt und in der Stunde unseres Todes. Amen.
1: Gegrüßet seist du, Maria, voll der Gnade, der Herr ist mit dir. Du bist gebenedeit unter den Frauen, und gebenedeit ist die Frucht deines Leibes, Jesus, der für uns gekreuzigt worden ist.
2: Heilige Maria, Mutter Gottes, bitte für uns Sünder, jetzt und in der Stunde unseres Todes. Amen.
1: Ehre sei dem Vater und dem Sohn und dem Heiligen Geist.
2: Wie im Anfang, so auch jetzt und alle Zeit und in Ewigkeit. Amen.
1: O mein Jesus, verzeih uns unsere Sünden, bewahre uns vor dem Feuer der Hölle. Führe alle Seelen in den Himmel, besonders jene, die deine Barmherzigkeit am meisten bedürfen.

O Gott, komm mir zu Hilfe. Herr, eile mir zu helfen. Ehre sei dem Vater und dem Sohn und dem Heiligen Geist, wie im Anfang, so auch jetzt und alle Zeit und in Ewigkeit. Amen. Halleluja. So viele Menschen schlagen Wunden ins Leben von anderen Mitmenschen durch ihr boshaftes Verhalten, ihren Egoismus, ihre Gier. Wenn wir uns besinnen, eben auch wir an dem heutigen Tag Mitmenschen verwundert haben durch unser Verhalten, durch unser Denken, durch unser Reden. Und möchten wir Gott um Verzeihung bitten, möchten wir ihm bitten, dass er uns heilen möge und auch unsere Mitmenschen, die verwundet sind. Ich bekenne Gott dem Allmächtigen und allen Brüdern und Schwestern, dass ich Gutes unterlassen und Böses getan habe. Ich habe gesündigt in Gedanken, Worten und Werken, durch meine Schuld, durch meine Schuld, durch meine große Schuld. Darum bitte ich die selige Jungfrau Maria, alle Engel und Heiligen und euch Brüder und Schwestern, für mich zu beten bei Gott, unserem Herrn. Der allmächtige Gott erbarme sich unser, er nehme von uns Sünde und Schuld und führe uns zum ewigen Leben. Amen. Bevor des Tages Licht vergeht, o Herr der Welt, hör dies Gebet. Behüte uns in dieser Nacht durch deine große Güte und Macht. Hüllt Schlaf die müden Glieder ein, lass uns in dir geborgen sein und mach am Morgen uns bereit zum Lobe deiner Herrlichkeit. Dank dir, o Vater, reich an Macht, der über uns voll Güte wacht und mit dem Sohn und Heiligen Geist des Lebens Fülle uns verheißt. Amen. Verbirg dein Antlitz nicht vor mir, auf dich, o Herr, vertraue ich. Herr, höre mein Gebet, vernimm mein Flehen, in deiner Treue erhöre mich, in deiner Gerechtigkeit. Geh mit deinem Knecht nicht ins Gericht, denn keiner, der lebt, ist gerecht vor dir. Der Feind verfolgt mich, tritt mein Leben zu Boden. Er lässt mich in der Finsternis wohnen, wie längst Verstorbene. Mein Geist verzagt in mir, mir erstarrt das Herz in der Brust. Ich denke an die vergangenen Tage, sinne nach über all deine Taten, erwäge das Werk deiner Hände. Ich breite die Hände aus und bete zu dir. Meine Seele dürstet nach dir wie lechzendes Land. Herr, erhöre mich bald, denn mein Geist wird müde. Verbirg dein Antlitz nicht vor mir, damit ich nicht werde wie Menschen, die längst begraben sind. Lass mich deine Huld erfahren am frühen Morgen, denn ich vertraue auf dich. Zeig mir den Weg, den ich gehen soll, denn ich erhebe meine Seele zu dir. Herr, entreiß mich den Feinden, zu dir nehme ich meine Zuflucht. Lehre mich, deinen Willen zu tun, denn du bist mein Gott. Dein guter Geist leite mich auf ebenem Pfad. Um deines Namens willen, Herr, erhalt mich am Leben, führe mich heraus aus der Not in deiner Gerechtigkeit. Ehre sei dem Vater und dem Sohn und dem Heiligen Geist, wie im Anfang, so auch jetzt und alle Zeit und in Ewigkeit. Amen. Verbirg dein Antlitz nicht vor mir, auf dich, o Herr, vertraue ich. Seid nüchtern und wachsam, euer Widersacher, der Teufel, geht wie ein brüllender Löwe umher und sucht, wenn er verschlingen kann. Leistet ihm Widerstand in der Kraft des Glaubens. Herr, auf dich vertraue ich, in deine Hände lege ich mein Leben. Herr, auf dich vertraue ich, in deine Hände lege ich mein Leben. Lass leuchten über deinem Knecht dein Antlitz,
hilf mir in deiner Güte, in deine Hände lege ich mein Leben. Ehre sei dem Vater und dem Sohn und dem Heiligen Geist. Herr, auf dich vertraue ich, in deine Hände lege ich mein Leben. Sei unser Heil, o Herr, wenn wir wachen, und unser Schutz, wenn wir schlafen, damit wir wachen mit Christus und ruhen in seinem Frieden. Nun lässt du, Herr, deinen Knecht, wie du gesagt hast, in Frieden scheiden. Denn meine Augen haben das Heil gesehen, das du vor allen Völkern bereitet hast. Ein Licht, das die Heiden erleuchtet, und Herrlichkeit für dein Volk Israel. Ehre sei dem Vater und dem Sohn und dem Heiligen Geist, wie im Anfang, so auch jetzt und alle Zeit und in Ewigkeit. Amen. Sei unser Heil, o Herr, wenn wir wachen, und unser Schutz, wenn wir schlafen, damit wir wachen mit Christus und ruhen in seinem Frieden. Lasset uns beten. Herr, gütiger Vater, sei du unsere Leuchte im Dunkel der Nacht. Gib, dass wir in Frieden schlafen, damit wir uns beim Anbruch des neuen Tages in deinem Namen freudig erheben. Darum bitten wir durch Christus, unseren Herrn. Amen. Eine ruhige Nacht und ein gutes Ende gewähre uns der allmächtige Herr. Amen. Wir bitten dich, Herr, um die Sagen für uns und auch für alle Menschen, die wir im Herzen tragen. Segne du uns durch die Nacht und auch am morgigen Tag. Der Herr sei mit euch und mit deinem Geiste. Es segne und behüte euch und alle, die ihr im Herzen tragt, der allmächtige und barmherzige Gott, der Vater und der Sohn und der Heilige Geist. Amen.

Liebe Hörerinnen und Hörer, heute stellt uns Pfarrer Daniel Bühlmann das Kapitel vor aus der neuen Papst-Enzyklika Magnifica Humanitas über die Bewahrung des Menschen im Zeitalter der künstlichen Intelligenz. Magnifica Humanitas. Ein machtvolles Schreiben über die Bewahrung des Menschen im Zeitalter der künstlichen Intelligenz von Papst Leo XIV. Der Heilige Vater erinnert uns daran, dass die Kirche nicht einen Wunsch äußert, sondern ein Bekenntnis. Sie glaubt an die Größe des Menschen. Trotz allem Dunkel, trotz aller Brüche, bleibt der Mensch von einer unverliehbaren Würde getragen. Nicht, weil er fehlerlos wäre, sondern weil in Jesus Christus die ganze Fülle des Menschseins aufgeleuchtet ist. Heute stellt uns Pfarrer Daniel Bühlmann das Kapitel vor aus der neuen Papst-Enzyklika Magnifica Humanitas. Ein Kapitel also, das uns einlädt, die Herausforderungen unserer Zeit nicht mit Angst, sondern mit geistlicher Klarheit und christlicher Hoffnung zu betrachten. Hören wir nun Pfarrer Daniel Bühlmann.

Liebe Zuhörerinnen und Zuhörer, seien Sie herzlich willkommen bei einer neuen Folge unserer Reihe über die erste Enzyklika Papst Leo dem 14. Magnifica Manitas, die großartige Menschheit. In den vergangenen beiden Folgen haben wir uns dem Grundduktus dieses Lehrschreibens genähert. In der ersten Folge haben wir gesehen, wie der Papst ein dynamisches Denken im Geiste des Evangeliums entfaltet. Ein Denken, das nicht bei der Klage über die Veränderungen stehen bleibt, sondern das Evangelium als lebendige Kraft in eine sich wandelnde Welt hineinspricht. In der zweiten Folge haben wir uns den Grundlagen und Prinzipien der Soziallehre der Kirche zugewandt. Heute betreten wir das dritte Kapitel der Enzyklika und mit ihm einen Raum, der uns alle unmittelbar angeht. Gleich, ob wir ein Smartphone in der Tasche tragen, im Büro mit einer Software arbeiten, die uns Vorschläge macht, oder abends staunend lesen, wozu ein Sprachmodell heute schon fähig ist. Das Kapitel trägt den Titel Technik und Herrschaft. Es fragt mit einer Schärfe, die man einem kirchlichen Dokument nicht immer zutraut, nach dem Ort des Menschen in einer Zeit, in der Maschinen zu denken, zu urteilen und vielleicht sogar zu entscheiden scheinen. Der Papst beginnt das Kapitel nicht mit einer Verurteilung, sondern mit einer aufmerksamen Beschreibung dessen, was die künstliche Intelligenz verspricht. Und er tut gut daran, denn nur wer die Faszination ernst nimmt, kann ihr theologisch gerecht werden. Die Verheißung, so die Enzyklika, ist dreifach. Erstens die Verheißung des Wissens. Zugang zu nahezu jeder Information in Sekundenbruchteilen. Zweitens die Verheißung der Entlastung. Mühe, Irrtum und Erschöpfung sollen der Vergangenheit angehören. Und drittens, und das ist die tiefste Versuchung, die Verheißung einer Urteilskraft ohne Grenzen. Einer Instanz, die scheinbar objektiv, scheinbar leidenschaftslos, scheinbar unfehlbar antwortet. Und so dürfen wir lesen im dritten Kapitel Papst Leo, was er schreibt, was früher die Weisheit der Alten war, verspricht heute ein Algorithmus in einem Augenblick zu leisten, und der Mensch ist versucht, das eine mit dem anderen zu verwechseln. Diese drei Verheißungen, so der Papst, sind an sich nicht böse. Wissen zu mehren, Mühe zu lindern, klug zu urteilen, das sind uralte Sehnsüchte des Menschen, die schon in den Weisheitsbüchern des Alten Testaments besungen werden. Das Problem beginnt erst dort, wo die Verheißung sich selbst absolut setzt, wo aus der Hilfe ein Ersatz wird, aus dem Werkzeug ein Orakel, aus der Entlastung eine Entfremdung von der eigenen Mühe, die doch, wie wir noch sehen werden, selbst einen geistlichen Sinn trägt. Herrschaft als Auftrag und als Versuchung. Im Zentrum dieses Kapitels steht ein Wort, das der biblischen Schöpfungserzählung entstammt. Herrschaft, machet euch die Erde untertan, heißt es im ersten Buch Mose, und herrschet über die Fische im Meer, die Vögel am Himmel und alles Getier, das auf Erden kriecht. Dieser Herrschaftsauftrag, so betont der Papst mit Nachdruck, ist ein Schöpfungsauftrag, kein Ausbeutungsauftrag. Er ist dem Menschen
als Abbild Gottes, als Imago Dei, gegeben und Gott selbst, so lehrt es die ganze biblische Überlieferung, übt seine Herrschaft nicht als Gewalt, sondern als Hirtenschaft, als sorgende Zuwendung aus. Genau an dieser Stelle setzt die Enzyklika ihren entscheidenden Gedanken an. Künstliche Intelligenz ist der bislang größte, wirkungsmächtigste Gegenstand dieses Herrschaftsauftrags. Sie zu entwickeln, zu gestalten, ihr Grenzen zu setzen, das ist Ausübung verantworteter Herrschaft im ursprünglichen guten Sinne. Doch der Papst warnt vor einer stillen Umkehrung, die er mit einem einzigen sehr prägnanten Satz benennt. Wo der Mensch sein Urteil an die Maschine abgibt, weil das Urteilen mühsam geworden ist, dort verwandelt sich Herrschaft in Unterwerfen, ohne dass ein Wort der Gewalt gefallen wäre. So Papst Leo. Diese Umkehrung geschieht, so die Enzyklika weiter, meist nicht durch einen einzelnen dramatischen Akt, sondern durch tausend kleine Bequemlichkeiten. Die Frage, die man nicht mehr selbst durchdenkt, weil eine Antwort schon bereitsteht, das Gebet, das man sich vorformulieren lässt, die moralische Abwägung, die man an ein System delegiert, weil es angeblich neutraler urteile als das eigene, oft müde Gewissen. Der Papst nennt dies eine leise Enteignung des Innersten, eine Formulierung, die, wie ich finde, lange nachhält. Von hier aus entfaltet der Papst in diesem Abschnitt, wo die Größe der Person angeschaut wird, einen positiven Gegenentwurf, der dem Kapitel seinen eigentlichen Namen gibt. Die Größe der menschlichen Person. Diese Größe, so betonte er, liegt nicht in dem, was der Mensch leisten oder berechnen kann. Darin ist ihm die Maschine längst überlegen und wird es je länger, je mehr sein. Die Größe der Person liegt in ihrem Ursprung und in ihrer Bestimmung. Sie ist gewollt. Sie ist angesprochen. Sie ist fähig zu Liebe, zu Reue, zur Freiheit, zur Beziehung mit Gott. Eine künstliche Intelligenz, so klug sie rechne, kennt keine Reue und braucht keine Vergebung, weil sie kein Gewissen hat. Das verwundert werden könnte. Papst greift hier auf einen alten, aber immer neu tragfähigen Gedanken zurück. Der Mensch ist nicht deshalb wertvoll, weil er nützlich ist, sondern weil er geliebt ist. Und diese Unterscheidung zwischen Funktionswert und Personwert ist, wie ich meine, das theologische Herzstück des gesamten Kapitels. Eine Kultur, die den Menschen zunehmend in seiner Leistungsfähigkeit misst, und genau das tut eine Welt, die alles mit einer Maschine vergleicht, die niemals ermüdet, läuft Gefahr, den Menschen an einen Maßstab zu messen, an dem er auf Dauer nur verlieren kann. Und der Papst schreibt dazu einen Satz, der fast wie eine seelsorgerliche Beruhigung klingt. Im dritten Kapitel, dort schreibt er, die Maschine kann schneller rechnen als du. Doch sie kann nicht geliebt werden. Und nicht lieben, darin, auch nur darin, bist du unersetzlich. Im vierten und letzten Abschnitt des Hauptteils wendet sich der Papst konkreten Gefahren zu.
ohne in Alarmismus zu verfallen. Er benennt drei Formen einer möglichen Verkehrung der Herrschaftsordnung. Erstens die ökonomische Verkehrung. Wenn Systeme so gestaltet werden, dass sie nicht dem Menschen dienen, sondern ihn als Datenquelle, als Aufmerksamkeitsressource oder als überflüssig gewordenen Arbeiter behandeln. Zweitens die epistemische Verkehrung. Wenn eine Gesellschaft beginnt, Wahrheit nicht mehr durch gemeinsames Nachdenken, sondern durch algorithmische Bestätigungen zu bestimmen. Und der letzte und dritte Punkt, am tiefsten, die geistliche Verkehrung. Nämlich dort, wo der Mensch beginnt, von der Maschine Trost, Rat oder gar so etwas wie Absolution zu erwarten. Dinge, die im christlichen Verständnis nur in Beziehung, letztlich nur in der Beziehung zu Gott geschenkt werden. Das vierte Kapitel, die theologische Vertiefung. Wer, wie ich, seit Jahren mit den Schriften, unter anderem auch von Romano Guardini, lebt und sie studiert, dem klingt beim Lesen dieses Kapitels ein Gedanke aus seinem Werk Das Ende der Neuzeit unmittelbar nach. Guardini hat schon Mitte des 20. Jahrhunderts, also lange vor jeder künstlichen Intelligenz, gesehen, dass die moderne Macht über die Natur eine doppelte Kehrseite hat. Sie kann dem Menschen dienen, sie kann ihn aber auch, wie er es nennt, seiner eigenen Größe entfremden, wenn er die Macht ergreift, ohne die innere Reife zu besitzen, sie zu tragen. Guardini spricht von der Notwendigkeit einer Macht über die Macht, einer sittlichen, geistlichen Instanz, die über der technischen Fähigkeit steht und sie zügelt. Und genau diese Macht über die Macht, so lese ich Papst Leo, ist letztlich nichts anderes als das Gewissen, das in Beziehung zu Gott steht. Der Mensch, der nicht nur handeln kann, sondern der weiß, wofür er handelt und der vor Gott dafür Rechenschaft geben möchte. Eine künstliche weiß, wofür. Eine künstliche Intelligenz kann diese Instanz nicht ersetzen, weil sie nicht antworten muss. Sie hat kein Angesicht, dem ein anderes Angesicht begegnen könnte. Und hier berührt sich der Gedanke des Papstes mit einem zentralen Motiv Hans-Urs von Balthasars. Die menschliche Freiheit ist immer eine Antwortfreiheit. Ein Freisein für, das sich erst in der Begegnung, im Angesprochensein durch den anderen vollendet. Balthasar beschreibt dies in seiner Theodramatik des Menschen als eine Person, die ihre Rolle im göttlichen Drama nicht als Programm abspult, sondern in freier, liebender Antwort auf einen Ruf gestaltet. Eine Maschine kann simulieren. Sie kann nicht antworten in diesem Sinne. Denn ihr fehlt was, das Balthasar die Mission der Person nennt. Jene unverwechselbare Sendung, die Gott jedem einzelnen Menschen zugedacht hat und die kein zweites Mal, kein Duplikat, keine Kopie kennt. Der Papst schlägt in diesem Kapitel schließlich eine christologische Brücke, die ich für den vielleicht schönsten Gedanken des ganzen Abschnitts halte. Christus, so schreibt er, ist der Maßstab wahrer Herrschaft.
nicht der Herrschende, der von oben verfügt, sondern der, welcher, wie es im Philipperbrief heißt, sich selbst entäußerte und Knechtgestalt annahm. Die wahre Größe des Menschen in der Nachfolge Christi zeigt sich nicht in der Anhäufung von Macht über Informationen und Entscheidungen, sondern die Fähigkeit, Macht aus Liebe zu teilen, zu begrenzen, ja sogar Herr zu geben. Wer herrschen will wie Christus, muss zuerst lernen zu dienen. Wer die Maschine beherrschen will, muss zuerst sich selbst nicht an sie verlieren. So schreibt Papst Leo im dritten Kapitel im Schluss. Ich möchte jetzt langsam zum Schluss kommen von der heutigen Betrachtung und ich möchte hier so meine ganz persönliche Reflexion, meine Überlegungen hineinbringen. Erlauben Sie mir eine ganz persönliche Bemerkung. Auch ich arbeite Tag für Tag mit Werkzeugen, die vor wenigen Jahren noch Zukunftsmusik waren. Beim Verfassen von Texten, beim Recherchieren, bei der Vorbereitung dieser Sendung. Ich empfinde diese Werkzeuge nicht als Bedrohung, sondern im ursprünglichen Sinn des Wortes als Werkzeug, als etwas, das in meiner Hand liegt, das ich führen muss, aber nicht umgekehrt. Doch das Kapitel, das wir heute betrachtet haben, mahnt mich und ich gebe diese Mahnung gerne an Sie weiter, immer wieder innezuhalten und mich zu fragen, urteile ich noch selbst oder lasse ich mir das Urteil abnehmen? Bete ich noch mit eigenen, oft ungelenkten Worten oder greife ich zuvor formulierten, weil es bequemer ist? Die Größe, von der Papst Leo spricht, ist keine Leistung, die wir erbringen müssen. Sie ist ein Geschenk, das uns in der Taufe zugesprochen wurde. Aber wie jedes Geschenk will sie angenommen, gepflegt und ja, auch verteidigt werden, gerade in einer Zeit, die uns täglich einlädt, es an eine effizientere Instanz abzugeben. Ich möchte Sie einladen, diese Woche einmal ganz bewusst eine Aufgabe ohne technische Hilfe zu bedenken, einen Brief zum Beispiel von Hand zu schreiben oder ein Gebet frei zu formulieren, ein Urteil selbst zu fällen, auch auf die Gefahr hin, sich zu irren. Denn im Irrtum, im Mühen, im Ringen liegt oft mehr in unserer Menschenwürde als in der glatten, fehlerfreien Antwort, die uns eine Maschine liefert. Liebe Zuhörerinnen und Zuhörer, wir haben heute das dritte Kapitel der Enzyklika Magnifica Humanitas betrachtet, Technik und Herrschaft. Wir haben gesehen, wie der ursprüngliche Schöpfungsauftrag zur Herrschaft über die Erde sich heute an der künstlichen Intelligenz bewähren muss und wie diese Bewährung nur gelingt, wenn der Mensch seine wahre Größe nicht in seiner Leistungsfähigkeit, sondern in seiner Gottes-Ebenbildlichkeit erkennt. In der nächsten Folge unserer Reihe werden wir uns dem vierten Kapitel zu, das der Wahrheit gewidmet ist und der Frage, was Wahrheit in einer Zeit bedeutet, in der Bilder, Stimmen und Texte beliebig erzeugt werden können. Ich freue mich, Sie auch dann wieder bei uns hier bei Radio Gloria begrüßen zu dürfen. Ich verabschiede mich für heute mit einem Wort, das den Geist
dieses Kapitels vielleicht am besten zusammenfasst. Nicht die Maschine soll groß werden in unserem Leben, sondern der Mensch als das, wozu er geschaffen ist, als Ebenbild dessen, der selbst Liebe ist. Ich wünsche Ihnen allen einen gesegneten Tag.

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Pfarrer Daniel Bühlmann stellt in mehreren Folgen die neue Papstenzyklika von Papst Leo XIV. vor. Ich bedanke mich sehr herzlich bei Pfarrer Daniel Bühlmann für seinen Vortrag, aber auch Ihnen als Zuhörerin oder als Zuhörer von Radio Gloria danke ich mit einem Vergelt's Gott, dass Sie dieser Sendung beigewohnt haben. 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Herzliche Grüße und Gottes Segen wünscht Ihnen am Mikrofon Peter Galliker.

Sie hören Heiliges Land auf dem Königsweg aller Pilgerreisen. In seinem bisher persönlichsten Buch unternimmt der erfolgreiche Autor Paul Bade zu Beginn des dritten Jahrtausends eine Pilgerreise zum Anfang unserer Zeit. Paul Bade reist dem Erlöser als Reporter hinterher. Was wie ein Roman beginnt, führt zwischen Krieg und Frieden zu vergessenen Räumen und Schätzen und in die Herzkammern Jerusalems, wie Jesus von Nazareth den Ort seines Todes nannte, den er hier auch überwunden hat. Ein Buch über Wunder und Wege, auf denen sich in jedem Tal und auf jedem Hügel ein Fenster zum Paradies hin öffnet. Der Autor Paul Bade, geboren 1948, ist Historiker und Journalist. Nach vielen Jahren bei der Frankfurter Allgemeinen Zeitung ist er seit 2000 Korrespondent der Tageszeitung Die Welt, zunächst in Jerusalem, heute in Rom und beim Vatikan. Hören Sie aus dem Buch von Paul Bade, Heiliges Land, auf dem Königsweg aller Pilgerreisen. Erschienen im FE Medienverlag. 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

Der Jordan bei Jericho. Vom sechsten Geheimnis. Ein Heerführer namens Jesus, der das Volk Israel nach dem Tod des Moses über den Jordan in das gelobte Land führt, eine Stimme vom Himmel, verstaubte Schriftrollen in staubtrockenen Höhlen und eine Militäroperation der 10. Legion. Die Taufstelle Jesu am Jordan ist militärisches Sperrgebiet. Normalerweise kommt da kein Mensch mehr hin. Auch meine Frau bekam von der einsamen Stelle deshalb nur die Sicherheitszäune der israelischen Armee zu sehen, die den Ort mit einem riesigen Sicherheitsabstand absperren. Es ist eine Mondlandschaft. Ein paar Kilometer weiter flussabwärts mündet der Jordan ins Tote Meer. Vor Jahren habe ich mich von der anderen, der jordanischen Seite, einmal da herangepirscht. Es ist zwar auch dort Sperrgebiet, aber eben von Arabern bewacht, die leichter zu überreden waren. Wie bei den Israelis sind auch drüben ein paar Panzer eingegraben, doch neben dem kleinen Erdbunker ihres Beobachtungsstandes hatte die vierköpfige Mannschaft auf der jordanischen Seite noch ein altes Messingbett herbeigeschafft, auf dem ein junger Offizier es sich im Freien unter dem gefiederten Fächerdach einer Terebinte neben einer gluckernden kleinen Quelle mit einer illustrierten auf der durchhängenden Matratze bequem machte. Er mochte vielleicht 22 sein. Und wenn nicht alles täuschte, waren sie alle vier bekifft. Die Sicherheit Jordaniens gefährdeten sie damit nicht. Die Grenze am Jordan ist mehr als stabil. Zwischen den flimmernden Büschen und einem glitzernden Nebenlauf des Jordan machten sie mir in dem Kiesbett des Flusses einen der besten Tees meines Lebens, zuckersüß. Am Abend zuvor war ich von Amman mit dem Taxi zum nahen Berg Nebo gefahren, zum einen der atemberaubenden Perspektive wegen, doch vor allem wegen Moses, der das Volk Israel vor rund 3500 Jahren aus Ägypten bis dorthin geführt hat, nachdem sie 40 Jahre mit ihm durch die Wüste gezogen waren. Die Stelle wollte ich sehen. Unterwegs bat ich den Taxifahrer, in dem kleinen Städtchen Madaba, kurz vor der Georgskirche zu halten, um mir rasch die älteste Karte Jerusalems anzuschauen, die dort als Mosaik in den Boden eingelassen ist, mit allen wesentlichen Gebäuden und Straßen und Kirchen aus der Mitte des 6. Jahrhunderts. Es war aber fast schon zu dunkel, um das weltberühmte Schmuckstück zu erkennen, das in jedem Bibelatlas reproduziert ist. Schnell fuhren wir danach im Wettlauf mit dem sinkenden Sonnenball einen schmalen Bergrücken entlang nach Westen weiter und kamen gerade auf dem Gipfel des Nebo an, als die Sonne feuerrot über den Bergen der judäischen Wüste verschwand. Näher als hierhin ist Moses dem gelobten Land nie gekommen. Auf genau diesen Felsvorsprung, in dieses gleiche Vogelgezwitscher hinein, hatte Gott ihn geführt, um ihm das Land zu zeigen, das er nicht mehr betreten durfte. Genau diesen Blick eröffnete er ihm. Auch der Papst hatte im Jahr 2000 deshalb hier seine Pilgerreise ins Heilige Land begonnen. Wie heute lag auch damals schon da unten die Oase Jericho, voller Quellen, zum Platzen fruchtbar, darin die tiefste Stadt der Welt. Noch heute schießen Palmen wie Springbrunnen aus den Gärten Jerichos hervor, soweit das Auge reicht. Sprudelnde Quellen und überquellende Obststände sind ein Wahrzeichen Jerichos, das ganze Jahr über. Dazu Bougainvillea-Sträucher in allen Farben, knallrote Feuerakazien, wilde Gummibäume und eine verschwenderische Blütenpracht aller Bäume. Die älteste Stadt der Erde ist immer noch ländlich wie ein Dorf. Darüber duften die Hügel und Klüfte nach Thymian. Viele Monate habe ich die Stadt abgesperrt wie einen Käfig erlebt, dennoch hat hier jeder Tag seine eigene Freude. Bei meinem letzten Besuch da unten war ich in eines der wenigen sintflutartigen Regengewitter geraten, die vielleicht einmal pro Jahr über den Ort niedergehen. Die Stadt dampfte, die Kinder quietschten vor Vergnügen, alle Pfützen konnten gar nicht tief genug sein, um nicht mit ihren Schuluniformen da hineinzuspringen. Jetzt zerrte der Wind an Jackett und Hemd auf dem Nebo. Schnell wurde es kühl, dann kalt, während sich die Nacht wie eine Wolke in das riesige Tal zu unseren Füßen senkte. Minutenlang leuchtete das tote Meer links unter uns silberblau und silberrosa auf, dann versank es schimmernd in der Nacht.
Geradeaus machten in der Ferne, hinter dem Kopf des Toten Meeres, Busse bei der Cafeteria von Qumran ihre Scheinwerfer an und setzten sich in Bewegung, um die letzten Touristen zurück in ihre Hotels zu fahren. Rechts funkelten schon überall die vereinzelten Dörfer aus der Tiefe als verstreut blinkende Geschmeide von den Hügeln. Hisban, Al-Adasiya, Suwayma oder da hinten am Fuß der Berge Jericho. Und ein wenig links davon, hoch oben auf dem Horizont, war es, als hätten sich einige verirrte Sterne der Milchstraße auf die Erde und diesen letzten Bergrücken im Westen niedergelassen. Das waren die Lichter Jerusalems. Auch bei den jordanischen Grenzsoldaten am nächsten Morgen konnte ich beim Tee wieder auf der letzten Hügelkette oben im Westen den Turm der russischen Himmelfahrtskirche auf dem Ölberg von Jerusalem erkennen. Überall am Unterlauf des Jordan ist Jerusalem an klaren Tagen mit dem bloßen Auge in der Höhe zu erkennen. Das war früher nicht anders als heute. Hier unten hat sich seit der Erkaltung der Erde nicht viel am Profil der Landschaft geändert. Es ist die Handschrift Gottes, die hier noch jedem Hügel eingeschrieben ist. Es war wenige Meter über der tiefsten Stelle der Erde, wo wir im Flussbett saßen. Ein Adler kreiste über uns in der Höhe. Zartestes Vogelgezwitscher hüllte uns ein. In dieser Tiefe ist auch Jesus in die Taufe eingetaucht. Vor 20 Jahren war ich einmal mit einem Pulk Journalisten vom israelischen Pressebüro eingeladen, eine feierliche Prozession der Franziskaner zur Taufstelle zu begleiten, für die die Militärbehörde an diesem Tag den Zaun öffnen wollte. Und auch da, an der Taufstelle selbst, wo der Jordan durch die Wüste meandert, war, als ich mich umdrehte, hinten in der Ferne, in rund 40 Kilometer Luftlinie, Jerusalem auf der letzten und höchsten Bergkette von diesem Punkt in der Tiefe zu erkennen. Es war das einzige Mal, dass ich die Taufstelle je persönlich sehen konnte. »Wieso wollen Christen den Ort eigentlich so genau kennen?«, fragte ich Bagil Jahre später. »Die Evangelien machen doch überhaupt keine Angaben darüber, wo Jesus genau getauft wurde.« »Stimmt«, sagte Bagil, »dennoch ist die Stelle ziemlich eindeutig. Davor war nämlich schon fast 1500 Jahre lang in Israel an die Furt im Jordan erinnert worden, über die der Heerführer Jeschua die Israeliten nach dem Tod des Moses in das gelobte Land und gegen Jericho geführt hat. Hier hat die Landnahme Israels begonnen, die Eroberung Kanaans in der Westbank, westlich vom Jordan. Diese Stelle im Jordan war deshalb nie vergessen worden. Es lag nur zu nahe, dass Johannes der Täufer die Zeichenhandlung seiner Taufe an der gleichen Stelle vollzog. Ich bin deshalb sehr überzeugt, dass Jesus genau hier getauft wurde, an der Einfallstelle ins gelobte Land. Auch er hieß ja Jeschua, den erst die Griechen Jesus nannten. Doch auch noch etwas anderes lag damals sehr nahe. Das war Qumran, das man vom Berg Nebo aus ebenfalls mit bloßem Auge sehen kann. Es war ein essenisches Kloster für die erste monastische Gemeinschaft der westlichen Welt, von der wir Kenntnis haben, ohne Skandale, ohne Sex, ohne Geld, wo Armut erstmals als eine Tugend gepriesen wurde. Jedes Flüstern ist in dem Wadi unterhalb des Plateaus, das sich wie eine Tatze der Berge zum Toten Meer hinstreckt, 100 Meter weit zu hören. Bis heute werden hier immer noch die Ruinen eines großen zusammenhängenden Komplexes ausgegraben. Es war eine heiße Siedlung mit sprudelndem Wasser, das dahindurch geleitet worden war. Die Essener waren narrisch nach Wasser und immer neuen Ritualbädern. Es war eine Täuferbewegung. Hier hatten sie ihren prominentesten Ort. Ein endzeitliches Kloster, wo heilige Liebesmäler, rituelle Bäder und eine heilige Gemeinschaft den unheiligen Tempel von Jerusalem ersetzen sollten. Essener waren die Ersten, die Scheidungen und Vielweiberei vollkommen verboten hatten. Sie sprachen von einem neuen Bund. Sie hatten einen Zwölferrat, sie hatten den Kapitelsaal erfunden und das Refektorium, den gemeinschaftlichen Esssaal, dessen Ruinen inzwischen wieder ausgegraben wurden. Die essenischen Mönche konnten hier mit bloßem Auge sehen, wie sich die 10. Legion der Römer im Sommer 68 in Richtung Jericho in Bewegung setzte
um ihr Kloster in Schutt und Asche zu legen und ihrer gemeinschaftlichen Existenz ein Ende zu machen. Sie hatten gerade noch Zeit, die Schriftrollen ihrer Bibliothek in Tonkrüge zu stopfen und in den 1000 trockenen Höhlen der Gegend zu verstecken. 40 Jahre zuvor konnten sie von hier oben natürlich auch sehen, wie sich Prozessionen zum Jordan hinbewegten, zu Johannes, der dort die Menschen in großen Mengen taufte. Sag, Bargil, war Qumran und waren die Essener nicht einfach zu nahe, als dass sie nicht einen großen Einfluss auf Johannes und Jesus ausgeübt haben mussten? Johannes hat Jesus doch getauft, als dieses Kloster noch in voller Blüte stand. Und muss Johannes mit seiner Taufe nicht selbst ein Essener gewesen sein? Gibt es da nicht zwingende Verbindungen, wie man es auch drehen und wenden will? Weißt du was, sagte Bargil darauf, da musst du meinen Freund David fragen. David Flusser ist nicht nur sehr witzig, er kennt sich in dem Thema auch besser aus als jeder andere, den ich kenne. Kommen Sie, treten Sie ein, sagte David Flusser ein paar Tage später, als hätte er auf mich gewartet, als ich in der Alkaleistraße in Jerusalem vor seiner Tür stand. Seine Frau konnte mir noch kurz mit schiefem Lächeln die Hand geben, dann schob er mich auch schon in die enge Küche, wo er mir ohne Umstände und Zögern über dem Waschtischtuch eine seiner kleinen Vorlesungen gab, für die diese Küche schon längst weit über Jerusalem hinaus berühmt geworden war. Der international angesehene Erforscher der frühen Christenheit an der Hebrew University war in Wien geboren und als Kind nach Prag gekommen. Kurz vor dem Beginn des Zweiten Weltkrieges hatte er sich von dort nach Palästina retten können. Seinen Wiener Schmäh hatte er nach Jerusalem mitgenommen, wo er seit vielen Jahren zum intellektuellen Urgestein des neuen Staates zählte. Nach seiner Überzeugung war die Abspaltung der Christenheit vom Judentum die verhängnisvollste Weichenstellung der Weltgeschichte. »Ah, die Essener interessieren Sie, und was die wohl mit Jesus zu tun hatten, fiel er gleich mit der Tür ins Haus, als ich mich gerade gesetzt hatte. Brauchen Sie ein Glas Wasser?« »Nein.« »Gut, also ganz einfach. Die Essener waren nach meinem Geschmack eine unangenehme, etwas unappetitliche Sekte. Doch eins waren Sie und Johannes und Jesus gewiss. Sie waren alle Nachbarn. Natürlich wollen Sie auch wissen, ob Jesus ein Essener war. Das ist natürlich Unsinn.« Jesus war ein Mozart, die Essener waren eine Bande von griesgrämigen und neidischen Salieris. Es stimmt, alles, was sie produziert und geschrieben haben, war vorchristlich, und zwar kurz vor Christus, das ist klar erwiesen. Doch sie haben es uns auch extra schwer gemacht. Sie haben kein Tagebuch geführt, keine Chronik, keine Geschichte. Wahrscheinlich hatten sie keine Zeit dafür aus lauter frommem Stress. Paulus hat gesagt, die Antwort auf die Gnade ist der Glaube. Die Essener sagten, die Antwort auf die Gnade ist, dass man den Willen Gottes tut. Na servus, damit hatten die allerhand zu tun und kamen doch nie ans Ziel. Den Willen Gottes tun, ja mei, damit hatten sie wirklich zu tun. Es war ein atemberaubender Monolog, in den David Flusser sogar Fußnoten einschaltete. Fragen brauchte ich ihm keine mehr zu stellen, nachdem er einmal das Stichwort aufgegriffen hatte. Qumran und die Essener. Die Bibel ist aus vielen, vielen Zuflüssen gespeist worden, müssen Sie wissen, aber Jesus hatte doch etwas ganz Neues in das Judentum und in die Welt gebracht. Flavius Josephus schrieb über die Essener, sie sehen immer aus wie Schüler unter der Fuchtel des Lehrers. Seien Sie also froh, dass Sie nicht unter der essenischen Fuchtel groß geworden sind. Und dennoch, Vorsicht! Das Gedankengut der Essener kommt ähnlich wie die Ansichten der ketzerischen Gnostiker immer wieder zurück, auch in der Kirche, als suche es sich immer neu unterirdische Kanäle und Tunnel, durch das sie wieder zutage treten wollen. Unter Calvin in Genf tauchten essenische Elemente und augustinische Verdrehungen plötzlich mitten in der Christenheit wieder auf. Plötzlich glaubten da auch Christen wieder an die Vorherbestimmtheit aller Geschehnisse, wie die alten Essener. Überall, wo unter den Christen mit schiefem Kopf gepredigt wird und wo zerknirschte Beter sitzen, sind die Essener ein Stück zurückgekommen. Professor Flusser schaute mich an, ob ich vielleicht doch noch eine kleine Frage hätte, atmete tief und startete neu durch, ohne irgendeine Frage von meiner Seite,
pausenlos, ohne jede Unterbrechung und voller Leidenschaft. Die Essener haben gewartet, darum haben sie nicht geheiratet. Sie warteten auf den Messias. Jesus aber sagte, ich bin der Weg, die Wahrheit und das Leben. Die Essener hatten einen Lehrer der Gerechtigkeit, der ständig meinte, Gott hat mir gesagt oder Dämonen im Namen Gottes austrieb. Jesus aber sagte den Menschen wie den Dämonen, die er austrieb, immer wieder, ich sage euch, tut dies und das, verschwindet. Er sprach völlig ungeschützt, ohne Berufung auf andere, ohne Rückversicherung. Ich bin es, der gekommen ist. Er war kein Essener, er war Jude. Doch für Juden war sein Anspruch natürlich nicht zu schlucken, bis heute nicht. Und ich weiß, wovon ich rede. Die Wasserscheide zwischen ihm und den Essenen und dem Judentum ist bis heute seine eigene Person und sein unglaublicher Anspruch. Eine andere Unterscheidung ist natürlich sein Erfolg, wenn Sie so wollen, und der Misserfolg der Essener. Die Christen, die auf Christus getauft sind, haben die Milliardenmarke schon hinter sich. Die Essener, die den lieben langen Tag immer von neuem in ihre ziemlich schmuddeligen Ritualbäder stiegen, um rein zu werden, diese Essener gibt es schon lange nicht mehr. Die Leute im Qumran starben im Alter zwischen 30 und 40 an Schlangenbissen, Skorpionen, an der Hitze, an dem Durst, der Trockenheit und überhaupt ihrem ganzen Lebensstil. Damals starben die Leute in Jerusalem sogar schon zwischen 50 und 60 Jahren, nur 40 Kilometer weiter. Das war also nicht wahnsinnig attraktiv, trotz all ihrer hohen Töne. 200 Jahre bestand ihr Unternehmen, ungefähr 5 Generationen lang. Etwa 200 Leute sind in Qumran beerdigt. Es gibt also viel mehr Schriftrollen von ihnen, als es zu ihren Lebzeiten von ihnen Leute gab. Na servus. Die haben wohl vor allem einen großen Rummel um ihren Betrieb gemacht. Es war aber nicht so viel dahinter, wie sie taten. Er schaute mich schelmisch an, atmete aber auch so schwer, dass ich die Zeit für gekommen hielt, ihn, seinen Wiener Humor und sein Ein-Mann-Talent nicht länger zu beanspruchen. Tage später wollte ich ihn wegen einer Frage noch einmal anrufen. »Er ist nicht mehr«, sagte seine Frau am Telefon und reichte den Hörer weiter. Am letzten Freitagmorgen sei sein Vater dem Herzleiden erlegen, das ihn schon so lange geplagt hatte, sagte sein Sohn Johanan. Er starb am 15. September 2000, an seinem 83. Geburtstag, doch bis zum Schluss hatte er die Neugier eines Zweijährigen. »Bargil, dein jüdischer Freund ist gestorben«, sagte ich meinem benediktinischen Freund beim nächsten Mal. Er wusste es natürlich schon. »Er hatte ihn mitbeerdigt.« Er war kaum älter als du, jetzt musst du mir also noch einige Fragen beantworten, mit denen ich ihn verschont habe. Folgendes. Über die Jahre Jesu zwischen seiner Bar Mitzwa und der Taufe im Jordan verraten die Evangelien beinahe nichts. Gibt es Indizien, wie sehr er in dieser Zeit mit der Welt der Essener in Berührung kam? Ja, da gibt es einiges. Ich glaube, die Familie Jesu war essenisch beeinflusst. Die Familie des Josef und dessen ältere Söhne, das waren sehr fromme Leute. Mehr möchte ich nicht sagen. Jesus ist in Nazareth aufgewachsen, in dieser Gruppe. Gerade Johannes der Täufer hat ihn aber wohl auch angeleitet, diesen Kreis zu verlassen. Das essenische Denken war zu eng für die Aufgabe des Johannes. Für Jesu Aufgabe war es noch viel enger. Deswegen hat er Nazareth verlassen, seine Familie verlassen, und ist hinunter nach Kapharnaum zum See. Dort hat er seine eigene Zwölfergruppe um sich versammelt, die ganz normative Juden waren, nicht mehr diese Hyperfrommen. Der Apostel und Jünger waren mehr pharisäisch, nicht essenisch. Jesus war und wollte ein Jude sein, der ganz nach dem Gesetz lebte, ohne Sonderregeln und ohne Sonderstatus. Seine ganze öffentliche Tätigkeit war so. In manchen Fällen stand er sogar konkret gegen die Essener auf. Bei den Essenern galt es etwa als Tugend, die besonders zu hassen, die nicht gläubig waren. Die Feinde Gottes musste man hassen. Deswegen hören wir von Jesus, zu den Alten ist gesagt worden, ihr sollt die Freunde lieben, aber die Feinde hassen. Ich sage euch, ihr sollt die Feinde lieben.
Das ist vollkommen gegen das essenische Prinzip. Nein, Jesus ist gewöhnlich zum Tempel gegangen, wie andere Juden auch. Die Feste hat er nicht mehr nach essenischem Kalender, sondern nach dem normativen Kalender, dem sogenannten Mondkalender, gefeiert. Aber das früheste Viertel der christlichen Urgemeinde auf dem Zionsberg war ein altes Essenerviertel. Du selbst hast da oben das alte Essener-Tor ausgegraben. Ja, ich habe es ausgegraben und bin wohl vertrauter als viele andere mit dieser alten jüdischen Sekte. Darum glaube ich auch Folgendes. Jesu Brüder waren mit diesen Leuten verbunden. Jesus selbst aber hat zu ihnen Distanz gehalten, weil sie der Auffassung waren, dass sie allein der heilige, kleine und treue Rest Israels seien. Darum haben sie die anderen als Söhne der Finsternis verachtet. Sie allein waren Söhne des Lichtes. Jesus hat keinen verachtet. Mit einer solchen Ideologie, auch innerhalb seiner großen Familie, konnte Jesus nichts anfangen. Als er später nach Jerusalem kam und den Tempel reinigte und die Tische dieser Verkäufer und Schafhändler und Taubenhändler umstieß, da haben viele Leute und eben besonders die Essener, die grundsätzlich gegen diese Tempelwirtschaft waren, geglaubt, das ist vielleicht der Gottessohn, das ist vielleicht der Messias. Doch es heißt dann bei Johannes, er vertraute sich ihnen nicht an, denn er wusste, was im Menschen war. Er hat sich nicht mehr mit den Essenern eingelassen. Er kannte sie zu gut. Fing diese Trennung mit der Taufe durch Johannes an? Ich glaube ja. Von dem Tag an betrat Jeschua, wie der Heerführer des Moses, neues, gelobtes und ihm verheißenes Land. Johannes der Täufer war ihm schon mehr ein Kundschafter vorausgegangen. Auch Johannes hatte sich von den Essenern gelöst und einen ganz neuen Weg gesucht und eingeschlagen. So steigt Jesus aus dem Wasser des Jordan. Eine Taube lässt sich mit ausgebreiteten Schwingen auf ihn herab. Um sie herum werden die Vögel damals wie heute gezwitschert und jubiliert haben, sicher noch mehr als göttlicher Chor zu dieser Stimme aus dem Himmel. Das ist mein geliebter Sohn. Jetzt fing er an. Jetzt betrat er die Arena der Welt, in der wir ihn kennengelernt haben. Die Haare klebten ihm in nassen Strähnen um die Wangen, als er aus dem Jordan wieder emporstieg. Wasser perlte von seinem nackten Oberkörper. Vielleicht war es einer der glücklichsten Momente seines Lebens. Nun fing er an. Nun trat er hinaus in das verheißene Land. Er schaute seine Mutter in der Menge an. Er würde nicht Jericho, er würde Jerusalem erobern, die Stadt da weit oben auf dem Berg. Er würde das Gesetz des kleinen Israel in der ganzen Welt bekannt machen.

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Wir beten um Ehrfurcht vor der Schöpfung und besonders um Regen. Im Namen des Vaters und des Sohnes und des Heiligen Geistes. Amen. O Gott, die Erde dürstet nach Regen, und wir warten darauf, dass du das Land und all seine Geschöpfe, die Flüsse und Seen, die Felder und Gärten erfrischest. Sende reichlich Regen, wir bitten dich, und lehre uns, bessere Verwalter all der Segnungen zu sein, die du uns schenkst, durch Jesus Christus, unseren Herrn. Amen. Im Namen des Vaters und des Sohnes und des Heiligen Geistes. Amen.

Liebe Mitchristen, ganz herzlich willkommen am heutigen Tag zur Evangeliumsbetrachtung. Wir wollen auf Christus hören, was er uns in sein Herz sagen will. Und dazu nehmen wir den Text aus dem Lukas-Evangelium, Kapitel 10, der Vers 38 bis 42. In jener Zeit kam Jesus in ein Dorf und eine Frau namens Martha nahm ihn freundlich auf. Sie hatte eine Schwester, die Maria hieß. Maria setzte sich dem Herrn zu Füßen und hörte seinen Worten zu. Martha aber war ganz davon in Anspruch genommen, für ihn zu sorgen. Sie kam zu ihm und sagte, »Herr, kümmert es dich nicht, dass meine Schwester die ganze Arbeit mir allein überlässt? Sag ihr doch, sie soll mir helfen.« Der Herr antwortete, »Martha, Martha, du machst dir viele Sorgen und Mühen, aber nur eines ist notwendig. Maria hat das Bessere gewählt. Das soll ihr nicht genommen werden. Evangelium unseres Herrn Jesus Christus. Lob sei dir, Christus.

Liebe Mitchristen, was möchte uns dieser Text, den wir heute gehört haben, über Martha und Maria, was möchte er uns sagen? Jesus sagt, dass Maria das Bessere gewählt hat, die ihm zuhört, die Zeit spendet mit ihm, mit Christus. Und diese Martha, sie ist hier am Arbeiten, am Kochen, am Vorbereiten für Jesus und seine Begleiter. Und Jesus ertadelt diese Martha, die sich so sehr anstrengt. Jetzt können wir uns fragen, was wir lernen sollen heute von Jesus, von seinem Ratschlag, den er Martha gibt. Ich denke, dass Jesus uns zeigen will, dass es beides braucht. Es braucht unserer Hände Arbeit, es braucht unseren Einsatz, aber dieser Einsatz, der soll eine Quelle haben, nämlich sein Wort, seine Botschaft, sein Wille, sein Gebot, die Liebe, die er in unsere Herzen hineinsehen will. All das, was Christus uns schenken will, wenn wir auf ihn hören, ein offenes Herz haben für ihn, das darf nachher in unsere Arbeit überfließen. Mit dieser inneren Kraft, die uns Christus schenkt, dürfen wir wahrhaft Großes wirken. Und das ist es doch, was er Martha sagen wollte. Es lohnt sich, auf Christus zu hören, damit wir uns wirklich für das wahre Gute einsetzen, für das Reich Gottes. Wir sehen das in unserer Welt. So viele Menschen arbeiten den ganzen Tag mühevoll, viele auch bis spät in die Nacht hinein. So viele Menschen haben große, wichtige Anstellungen, einen großen Lohn. Und trotzdem sehen wir, dass in unserer Welt wie eine Seele fehlt, nämlich die Seele, dass wir uns alle für das Gleiche einsetzen, für den Frieden und für die Gerechtigkeit. So viele Menschen, sie arbeiten nur, damit ihre Firma oder sie selber mehr Gewinn machen, profitieren können. Aber so wenige Menschen gibt es, die wirklich auch arbeiten an einem höheren Ideal, so arbeiten, dass sie ein Segen werden dürfen für unsere Welt. Wollen wir heute diejenigen sein, die immer zuerst auf ihn hören, auf Christus, und wirklich auch mit unserem Herzen hören, Jesus, was soll ich heute tun? Wie soll ich meine Arbeit tun, mit welcher Einstellung? Ist das, was ich heute machen will, wirklich so wichtig? Oder wäre es nicht besser, das zu lassen und etwas anderes zu tun? Etwas, was mehr deinem Reiche dient? Etwas, das mehr auch meinen Mitmenschen dient? Das ein paar Überlegungen zu diesem heutigen Evangelium. Wollen wir dich bitten, Herr, dass wir in uns beides haben, das Element von Maria, das auf dich hören kann, und das Element von Martha, welches das, was wir von dir gehört haben, auch in die Tat umsetzt. Der Herr sei mit euch und mit deinem Geiste. Es segne und behüte euch der allmächtige und barmherzige Gott, der Vater und der Sohn und der Heilige Geist. Amen.

Liebe Zuhörerinnen und Zuhörer von Radio Gloria, ich lade Sie jetzt herzlich mit mir hier im Studio und mit Ihnen der Angelus, also das Engel des Herrn, Gebet zu sprechen. Im Namen des Vaters und des Sohnes und des Heiligen Geistes. Amen. Der Engel des Herrn brachte Maria die Botschaft und sie empfing vom Heiligen Geist. Gegrüßet seist du, Maria, voll der Gnade, der Herr ist mit dir. Du bist gebenedeit unter den Frauen und gebenedeit ist die Frucht deines Leibes, Jesus. Heilige Maria, Mutter Gottes, bitte für uns Sünder, jetzt und in der Stunde unseres Todes. Amen. Maria sprach, siehe, ich bin die Magd des Herrn, mir geschehe nach deinem Wort. Gegrüßet seist du, Maria, voll der Gnade, der Herr ist mit dir. Du bist gebenedeit unter den Frauen und gebenedeit ist die Frucht deines Leibes, Jesus. Heilige Maria, Mutter Gottes, bitte für uns Sünder, jetzt und in der Stunde unseres Todes. Amen. Und das Wort ist Fleisch geworden und hat unter uns gewohnt. Gegrüßet seist du, Maria, voll der Gnade, der Herr ist mit dir. Du bist gebenedeit unter den Frauen und gebenedeit ist die Frucht deines Leibes, Jesus. Heilige Maria, Mutter Gottes, bitte für uns Sünder, jetzt und in der Stunde unseres Todes. Amen. Bitte für uns, heilige Gottesmutter, auf dass wir würdig werden der Verheißungen Christi. Lasset uns beten. Allmächtiger Gott, gieße deine Gnade in unsere Herzen ein. Durch die Botschaft des Engels haben wir die Menschwerdung Christi, deines Sohnes, erkannt. Lass uns durch sein Leiden und Kreuz zur Herrlichkeit der Auferstehung gelangen. Darum bitten wir durch Christus, unseren Herrn. Amen.

Wir beten auch für die Anliegen der Weltkirche, besonders auch für den Heiligen Vater. Vater unser im Himmel, geheiligt werde dein Name, dein Reich komme, dein Wille geschehe, wie im Himmel so auf Erden. Unser tägliches Brot gib uns heute und vergib uns unsere Schuld, wie auch wir vergeben unseren Schuldigern. Und führe uns nicht in Versuchung, sondern erlöse uns von dem Bösen. Amen. Gegrüßt seist du, Maria, voll der Gnade, der Herr ist mit dir. Du bist gebenedeit unter den Frauen. Gebenedeit ist die Frucht deines Leibes, Jesus. Heilige Maria, Mutter Gottes, bitte für uns Sünder, jetzt und in der Stunde unseres Todes. Amen. Ehre sei dem Vater und dem Sohn und dem Heiligen Geist, wie im Anfang, so auch jetzt und alle Zeit und in Ewigkeit.

Vergesst nicht, die lieben Heiligen und Engel fleissig zu verehren und anzurufen. Ich möchte Ihnen heute einen Kurzimpuls geben von der Heilig Maria Bernarda Büttler. Geboren in Au im Kanton Aargau am 28. Mai 1848, verstorben am 19. Mai 1924 in Kolumbien. Die Heilige Maria Bernarda Büttler ist eine katholische Missionarin und Ordensgründerin. Sie hat die Kongregation gegründet von der Franziskaner Missionsschwestern von Maria Hilf. Ihr Gedenktag ist der 19. Mai. Und sie gibt uns heute den folgenden Impuls auf den Weg. Die Heiligen sind uns nahe, auch die heiligen Engel sind es. Sie sind nicht abwesend, sie sind nur unsichtbar. Daran wollte Maria Bernarda immer wieder erinnern, damit wir ihre unsichtbare und doch so mächtige Hilfe in unser Leben einbeziehen. Vergesst nicht, die lieben Heiligen und Engel fleißig zu verehren und anzurufen. Diese Mahnung wiederholt sie unablässig. Auch war es ihr ein großes Anliegen, den Glauben an einen heiligen Schutzengel immer wieder neu zu inspirieren. So schreibt sie: Ich möchte euch, liebe Kinder, nur aufmerksam machen, welch großer Gnadenhilfe wir uns teilhaftig machen können, wenn wir täglich mit lebendigem Glauben unsere Zuflucht zu den heiligen Schutzengeln nehmen. Gewiss nicht umsonst hat uns der liebe, gute Gott einen Schutzengel geschenkt, dass er uns behüte und beschütze von Kindestagen an. Wie werden wir einst in der Ewigkeit mit großem Erstaunen sehen, aus welchen Gefahren des Leibes und der Seele dieser treue Engel Gottes uns so oft errettet hat, ohne dass wir ein Ahnen und Erkennen davon gehabt haben. Keinen Tag unseres Lebens sollten wir vorübergehen lassen, ohne ihn mit großem Vertrauen um seinen Schutz anzurufen bei Tag und Nacht. Wir sehen ihn freilich nicht mit unseren leiblichen Augen, wie so manche Heilige Gottes. Doch das ist gar nicht nötig. Es muss uns vollkommen genügen, dass unsere heilige Mutter Kirche uns diese Wahrheit versichert, dass jede Seele von Kindheit an ihren besonderen Schutzengel habe. Wie tröstlich ist solcher Glaube? Darum führt die heilige Maria Bernarda weiter aus. O liebe Kinder, dass wir doch mehr im Lichte des heiligen Glaubens wandeln möchten. Welch tröstender, welch lieblicher Gedanke, für gewiss zu wissen, dass ein so reiner, schöner, heiliger Engel Tag und Nacht an unserer Seite weilt, wie er jedes unserer Worte hört, jeden Blick und jede Handlung sieht, seien sie nun böse oder gut. Wahrlich, würden wir dessen mit lebendigem Glauben gedenken, wir würden in jeder Beziehung so manches Böse und Nachlässige vermeiden und mit regem Eifer eine Menge von herzhaften Tugendakten üben, die wir nur zu oft leichtsinnig unterlassen. Worte, ja, das sind Worte, die wir nicht tief genug in unser Glaubensbewusstsein aufnehmen können. Vergesst also nicht, die lieben Heiligen und Engel fleißig zu verehren und anzurufen. Das sind Gedanken von der Heilig Maria Bernarda Büttler.

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2: Sie hören aus dem goldenen Buch vom heiligen Ludwig Maria Grigno von Montfort. Fünftes Kapitel. Beweggründe zur Ganzhingabe. Erster Beweggrund. Die Ganzhingabe an Maria weiht uns gänzlich dem Dienste Gottes. Der erste Beweggrund zeigt uns, wie vortrefflich es ist, sich Jesus Christus durch die Hände Mariens zu weihen. Das erhabenste Amt auf Erden ist der Dienst Gottes. Schon der geringste Diener Gottes ist reicher, mächtiger und edler als alle irdischen Könige und Herrscher, die nicht Diener Gottes sind. Wie groß ist da der innere Reichtum, die Macht und der Adel des treuen und vollkommenen Dieners, der sich Gottes Dienst gänzlich und rückhaltlos hingibt. Das gilt für jeden, der Jesus treu und voll Liebe in Maria dient, der sich durch die Hände der heiligen Gottesmutter völlig dem Dienste dieses Königs der Könige weiht, der nichts für sich selbst zurückbehält. Alles Gold der Erde und alle Schönheit des Himmels wiegen seinen Wert nicht auf. Andere Vereinigungen und Bruderschaften, die zu Ehren des Herrn und seiner heiligsten Mutter errichtet wurden, verlangen nicht, dass man alles rückhaltlos hingibt. Sie schreiben ihren Mitgliedern lediglich gewisse Übungen vor, durch die sie den Verpflichtungen der Mitgliedschaft genügen. Für alle ihre anderen Handlungen und für die übrige Zeit ihres Lebens behalten sie die volle Freiheit. Aber durch die Ganzhingabe schenken wir Jesus und Maria vorbehaltlos alle unsere Gedanken, Worte, Werke und Leiden, und zwar für das ganze Leben. Ob wir daher wachen oder schlafen, ob wir essen oder trinken, ob wir die größten Taten vollbringen oder die unscheinbarsten, wir können immer in Wahrheit sagen, dass alles, was wir tun, Jesus und Maria gehört. Selbst ohne, dass wir daran denken. Einfach Kraft der Hingabe, sofern diese nicht ausdrücklich widerrufen wird. Welch ein Trost! Außerdem gibt es, wie ich schon gesagt habe, keine andere Übung, die uns so wie diese von einem gewissen Eigendünkel befreit, der sich unmerklich in die besten Handlungen einschleicht. Diese große Gnade schenkt uns unser guter Heiland als Lohn dafür, dass wir ihm in heldenmütiger und selbstloser Weise durch die Hände seiner heiligsten Mutter den Wert all unserer guten Werke abgetreten haben. Wenn er schon in dieser Welt jenen hundertfach vergilt, die aus Liebe zu ihm die äußerlichen, zeitlichen und vergänglichen Güter verlassen, wie wird da erst der hundertfache Lohn eines Menschen beschaffen sein, der ihm sogar seine inneren und geistigen Güter geopfert hat? Jesus, unser bester Freund, hat sich uns rückhaltlos mit Leib und Seele, mit seinen Tugenden, Gnaden und Verdiensten geschenkt. Er hat sich mir, sagt der heilige Bernhard, ganz geschenkt und so mich ganz erworben. Fordert es da nicht die Gerechtigkeit und Dankbarkeit, dass wir ihm alles geben, was wir geben können? Er war es, der sich zuerst gegen uns freigebig zeigte. Seien wir es nun auch gegen ihn. Und wir werden im Leben, im Sterben und in aller Ewigkeit finden, dass er noch freigebiger ist. Zweiter Beweggrund, das Beispiel Gottes. Der zweite Beweggrund zeigt uns, dass es für den Christen gut und vorteilhaft ist, sich durch die Ganzhingabe Maria völlig zu weihen, um dadurch Jesus Christus umso vollkommener anzugehören. Erstens das Beispiel Jesu Christi. Unser Herr und Meister hat sich nicht gescheut, sich aus Liebe wie ein willenloser Gefangener im Schoß der heiligsten Jungfrau einschließen zu lassen und dann 30 Jahre lang ihr untertan und gehorsam zu sein. Ich wiederhole, bei tieferer Betrachtung der Wege, die die menschgewordene Weisheit gewählt hat, versagt die Fassungskraft des menschlichen Geistes. Der Heiland wollte, obwohl es in seiner Macht gelegen hätte, sich nicht unmittelbar uns schenken, sondern durch Maria. Nicht im reifen Mannesalter und ohne Mitwirkung anderer Menschen wollte er zur Welt kommen, sondern als schwaches, kleines Kind, angewiesen auf die Pflege und Sorge seiner heiligsten Mutter. Ein unermessliches Verlangen beseelte ihn, der die unendliche Weisheit ist, Gott Vater zu verherrlichen und die Menschen zu retten. Um dies zu tun, fand er keinen vollkommeneren und kürzeren Weg, als sich in allem seiner Mutter zu unterwerfen. Nicht nur während der ersten 8, 10 oder 15 Jahre seines Lebens, wie die anderen Kinder, sondern 30 Jahre.
3: Wir beten die 15 Vater Unser und die 15 Gegrüßt seist du Maria, die Jesus der heiligen Brigitta von Schweden geoffenbart hat.
4: Endlich erschien ihr Christus in einer Vision eines Tages. Er gab ihr auch großartige Verheißungen für alle Menschen, die diese Gebete verrichten wollten. Jesus sprach zu Brigitta: Wer diese Gebete während eines Jahres jeden Tag verrichtet, wird 15 Seelen aus seiner Verwandtschaft aus dem Fegfeuer erlösen. 15 Gerechte aus seiner Verwandtschaft werden die Gnade der Beharrlichkeit erlangen und 15 Sünder aus seiner Verwandtschaft werden sich bekehren. Die Person selbst, welche sie betet, wird die ersten Stufen der Vollkommenheit erreichen und 15 Tage vor ihrem Tod werde ich ihr meinen kostbaren Leib reichen, damit sie durch denselben vor dem ewigen Hunger bewahrt werde. Ich werde ihr mein kostbares Blut zu trinken geben, um sie vor dem ewigen Durst zu bewahren. Bei ihrem Tode werde ich mit meiner vielgeliebten Mutter kommen und ihre Seele gnadenreich empfangen und sie in die ewigen Freuden einführen. Wer diese Gebete auch andere lehrt, dessen Freude und Verdienste werden in Ewigkeit dauern. An dem Ort, wo man diese Gebete verrichtet, ist Gott mit seiner Gnade gegenwärtig.
5: Die 15 Gebete, die der heiligen Brigitta von Christus geoffenbart wurden, sind von der katholischen Kirche offiziell anerkannt. Papst Pius IX. Kannte diese Gebete und approbierte sie am 31. Mai 1862, indem er sie als der Wahrheit entsprechend und zum großen Nutzen für das Heil der Seelen erachtete. Betrachten wir im Folgenden das Leiden Jesu in den Gebeten der heiligen Brigitta, so wie der Herr es selbst gewünscht hat.
4: Christi Leiden am Ölberg bis zur Dornenkrönung. O Jesus, du Wonne aller, die dich lieben, du Freund und Heiland der Sünder, gedenke der tiefinnersten Betrübnis, die du erduldet hast, als die von Ewigkeit vorherbestimmte Zeit deines heiligen Leidens nahe war. Du deinen Jüngern die Füße gewaschen, deinen Leib und dein Blut ihnen zur Speise gereicht, sie mildreich getröstet hattest und dann in der Fülle der Traurigkeit selbst bezeugtest, betrübt ist meine Seele bis zum Tod. Denke an all die Qual und Bedrängnis, die du vor deinem Kreuzestod erlitten, als du nach dreimaligem Gebet und blutigem Angstschweiß von deinem Jünger verraten, von deinem Volk gefangen, falsch angeklagt, von deinen Richtern ungerecht verurteilt, in der auserwählten Stadt in hochfestlicher Zeit unschuldig verworfen, deiner Kleider beraubt, mit Fäusten geschlagen, an eine Säule gebunden, gegeißelt, mit Dornen gekrönt und mit unzähligen anderen Unbilden misshandelt wurdest. Durch diese Leiden verleihe mir, o Herr, mein Gott, wahre Zerknirschung, würdige Genugtuung und die Nachlassung aller meiner Sünden.
5: Vater unser im Himmel, geheiligt werde dein Name, dein Reich komme, dein Wille geschehe, wie im Himmel, so auf Erden. Unser tägliches Brot gib uns heute und vergib uns unsere Schuld, wie auch wir vergeben unseren Schuldigern. Und führe uns nicht in Versuchung, sondern erlöse uns von dem Bösen. Gegrüßet seist du, Maria, voll der Gnade. Der Herr ist mit dir. Du bist gebenedeit unter den Frauen, und gebenedeit ist die Frucht deines Leibes, Jesus. Heilige Maria, Mutter Gottes, bitte für uns Sünder, jetzt und in der Stunde unseres Todes. Amen.
4: Christi Verspottung. O Jesus, du Freude der Engel, gedenke der Betrübnis, die du ertragen, als alle deine Feinde wie grimmige Löwen dich umringten und mit Fäusten schlugen und dein Angesicht bespieen. Durch diese Qualen und die ruchlosen Schmachworte, womit deine Feinde dich bedrängten, erlöse mich, o Herr Jesus, von allen meinen sichtbaren und unsichtbaren Feinden, und lass mich in deinem Schutze zum ewigen Heile gelangen.
5: Vater unser im Himmel, geheiligt werde dein Name, dein Reich komme, dein Wille geschehe, wie im Himmel, so auf Erden. Unser tägliches Brot gib uns heute, und vergib uns unsere Schuld, wie auch wir vergeben unseren Schuldigern. Und führe uns nicht in Versuchung, sondern erlöse uns von dem Bösen. Gegrüßet seist du, Maria, voll der Gnade. Der Herr ist mit dir. Du bist gebenedeit unter den Frauen, und gebenedeit ist die Frucht deines Leibes, Jesus. Heilige Maria, Mutter Gottes, bitte für uns Sünder, jetzt und in der Stunde unseres Todes. Amen.
4: Christi Annagelung ans Kreuz. O Jesus, du Werkmeister der Welt, der du in deiner Unermesslichkeit Himmel und Erde umfassest, gedenke des bitteren Schmerzes, den du erduldet, als die grausamen Kriegsknechte deine Hände und Füße mit scharfen Nägeln durchbohrten und ans Kreuz schlugen, wobei sie Schmerz auf Schmerz häufend deine Glieder so gewaltsam nach der Länge und Breite des Kreuzes ausspannten, dass sie aus den Gelenken gerissen wurden. Durch diese bitterste Kreuzesqual bitte ich dich, mir die heilige Furcht und Liebe zu deinem heiligen Namen zu erteilen.
5: Vater unser im Himmel, geheiligt werde dein Name, dein Reich komme, dein Wille geschehe, wie im Himmel, so auf Erden. Unser tägliches Brot gib uns heute und vergib uns unsere Schuld, wie auch wir vergeben unseren Schuldigern. Und führe uns nicht in Versuchung, sondern erlöse uns von dem Bösen. Gegrüßet seist du, Maria, voll der Gnade. Der Herr ist mit dir. Du bist gebenedeit unter den Frauen, und gebenedeit ist die Frucht deines Leibes, Jesus. Heilige Maria, Mutter Gottes, bitte für uns Sünder, jetzt und in der Stunde unseres Todes. Amen.
4: Christi Gebet für seine Kreuziger. O Jesus, du himmlischer Arzt, gedenke der Todesschwäche, der Schmerzen, welche du erhöht am Kreuzesbaume an all deinen verwundeten und zerfleischten Gliedern ertragen hast, so dass kein Schmerz dem deinen glich und vom Scheitel deines Hauptes bis zu den Fußsohlen nichts Gesundes an dir zu finden.

erlöse uns von dem Bösen. Gegrüßet seist du, Maria, voll der Gnade. Der Herr ist mit dir. Du bist gebenedeit unter den Frauen, und gebenedeit ist die Frucht deines Leibes, Jesus. Heilige Maria, Mutter Gottes, bitte für uns Sünder, jetzt und in der Stunde unseres Todes. Amen.

0: Christi Barmherzigkeit gegen reumütige Sünder. O Jesus, du Spiegel der ewigen Klarheit, gedenke jener Betrübnis, die dein Herz bedrängte, als du im Lichte all deiner Weisheit zwar die selige Zukunft der Auserwählten sahest, welche durch die Verdienste deines Leidens ihr Heil finden, aber auch die Verwerfung so vieler Gottloser, die durch eigene Schuld in das ewige Verderben stürzen werden. Durch die unergründliche Tiefe deiner Erbarmung, in der du mit uns Sündern und Irrenden so schmerzliches Mitleid empfunden und die du dem Räuber neben dir erwiesen hast, als du zu ihm sprachst, heute wirst du bei mir im Paradiese sein, bitte ich dich, du wollest auch mir in der Stunde des Todes Barmherzigkeit erweisen.
1: Vater unser im Himmel, geheiligt werde dein Name, dein Reich komme, dein Wille geschehe, wie im Himmel, so auf Erden. Unser tägliches Brot gib uns heute und vergib uns unsere Schuld, wie auch wir vergeben unseren Schuldigern. Und führe uns nicht in Versuchung, sondern erlöse uns von dem Bösen. Gegrüßet seist du, Maria, voll der Gnade. Der Herr ist mit dir. Du bist gebenedeit unter den Frauen, und gebenedeit ist die Frucht deines Leibes, Jesus. Heilige Maria, Mutter Gottes, bitte für uns Sünder, jetzt und in der Stunde unseres Todes. Amen.
0: Christi Testament am Kreuze. O Jesus, König und Freund der Seelen, der du allein aller Liebe und Sehnsucht würdig bist, gedenke jener Betrübnis, die du empfunden, als du in Blöße und Elend von allen deinen Freunden verlassen am Kreuze schwebtest und keinen anderen Tröster fandest als deine geliebte Mutter, die in der Bitterkeit ihrer Seele und mit heiliger Treue dir zur Seite stand, und welche du deinem Jünger empfohlen, so wie du den Jünger anstatt deiner ihr zum Sohne gegeben hast, als du sprachest, Frau, siehe da, dein Sohn, und zum Jünger, siehe da, deine Mutter. Bei dem Schwerte des Schmerzens, das damals ihre Seele durchdrang, bitte ich dich, o gütigster Jesus, dass du mir in allen Trübsalen des Leibes und der Seele, besonders in der Todesstunde, deine Erbarmung und deinen Trost schenken wollest.
1: Vater unser im Himmel, geheiligt werde dein Name, dein Reich komme, dein Wille geschehe, wie im Himmel, so auf Erden. Unser tägliches Brot gib uns heute und vergib uns unsere Schuld, wie auch wir vergeben unseren Schuldigern. Und führe uns nicht in Versuchung, sondern erlöse uns von dem Bösen. Gegrüßet seist du, Maria, voll der Gnade. Der Herr ist mit dir. Du bist gebenedeit unter den Frauen, und gebenedeit ist die Frucht deines Leibes, Jesus. Heilige Maria, Mutter Gottes, bitte für uns Sünder,

Christi Durst. O Jesus, du Quelle der unerschöpflichen Gütigkeit, der du aus tiefstem Verlangen am Kreuze sprachest, mich dürstet. Entzünde in unseren Herzen die Sehnsucht nach allen Übungen der wahren Tugend und vertilge in uns gänzlich alle Begierlichkeit der Sinne und alle böse Lust nach Ergötzungen.

Vater unser im Himmel, geheiligt werde dein Name, dein Reich komme, dein Wille geschehe wie im Himmel, so auf Erden. Unser tägliches Brot gib uns heute und vergib uns unsere Schuld, wie auch wir vergeben unseren Schuldigern. Und führe uns nicht in Versuchung, sondern erlöse uns von dem Bösen. Gegrüßet seist du, Maria, voll der Gnade. Der Herr ist mit dir. Du bist gebenedeit unter den Frauen, und gebenedeit ist die Frucht deines Leibes, Jesus. Heilige Maria, Mutter Gottes, bitte für uns Sünder, jetzt und in der Stunde unseres Todes. Amen.

Christi trank. O Jesus, du Süßigkeit des Herzens und unauslöschliche Freude der dir ergebenen Seelen. Durch die Bitterkeit des Essigs und der Galle, die du für mich gekostet hast, verleihe mir, dass ich in der Todesstunde zum Heil und Trost meiner Seele dich würdig empfangen möge. Vater unser im Himmel, geheiligt werde dein Name, dein Reich komme, dein Wille geschehe, wie im Himmel, so auf Erden. Unser tägliches Brot gib uns heute und vergib uns unsere Schuld, wie auch wir vergeben unseren Schuldigern. Und führe uns nicht in Versuchung, sondern erlöse uns von dem Bösen. Gegrüßet seist du, Maria, voll der Gnade. Der Herr ist mit dir. Du bist gebenedeit unter den Frauen, und gebenedeit ist die Frucht deines Leibes, Jesus. Heilige Maria, Mutter Gottes, bitte für uns Sünder, jetzt und in der Stunde unseres Todes. Amen.

0: Christi Angsthof am Kreuz. O Gott, du herrschende Kraft und Jubel des Gemütes, gedenke der Qual und Bedrängnis, die du gelitten, als du im Herannahen deines bitteren Todes mit lauter Stimme riefest, mein Gott, warum hast du mich verlassen? Durch diese Angst der scheinbaren Verlassenheit, womit du uns von der ewigen Verlassenheit erlöst hast, bitte ich dich, Herr unser Gott, dass du mich in meinen Drangsalen niemals verlassen wollest.
1: Vater unser im Himmel, geheiligt werde dein Name, dein Reich komme, dein Wille geschehe wie im Himmel so auf Erden. Unser tägliches Brot gib uns heute und vergib uns unsere Schuld, wie auch wir vergeben unseren Schuldigern. Und führe uns nicht in Versuchung, sondern erlöse uns von dem Bösen. Gegrüßet seist du, Maria, voll der Gnade. Der Herr ist mit dir. Du bist gebenedeit unter den Frauen, und gebenedeit ist die Frucht deines Leibes, Jesus. Heilige Maria, Mutter Gottes, bitte für uns Sünder, jetzt und in der Stunde unseres Todes. Amen.
0: Christi, viele Wunden. O Jesus, Anfang und Ende, Kraft und Leben, gedenke, dass du dich vom Haupte bis zu den Fußsohlen gänzlich für uns in das Meer der Leiden versenkt hast. Durch die Größe und Tiefe deiner schmerzlichsten Wunden lehre mich in Sünden versunkenen, durch wahren Liebesgehorsam deine Gebote beachten.
1: Vater unser im Himmel, geheiligt werde dein Name, dein Reich komme, dein Wille geschehe wie im Himmel so auf Erden. Unser tägliches Brot gib uns heute und vergib uns unsere Schuld, wie auch wir vergeben unseren Schuldigern. Und führe uns nicht in Versuchung, sondern erlöse uns von dem Bösen. Gegrüßet seist du, Maria, voll der Gnade. Der Herr ist mit dir, du bist gebenedeit unter den Frauen. Und gebenedeit ist die Frucht deines Leibes, Jesus. Heilige Maria, Mutter Gottes, bitte für uns Sünder, jetzt und in der Stunde unseres Todes. Amen.
0: Christi, tiefe Wunden. O Jesus, du Abgrund der tiefsten Barmherzigkeit, um der Tiefe deiner Wunden willen, die das Mark deiner Gebeine durchdrangen, bitte ich dich, ziehe mich aus dem Abgrund der Sünden und verbirg meine Seele in deinen heiligsten Wunden vor dem Angesichte deines strafenden Zornes, damit ich nicht deiner Gerechtigkeit anheimfalle.
1: Vater unser im Himmel, geheiligt werde dein Name, dein Reich komme, dein Wille geschehe wie im Himmel so auf Erden. Unser tägliches Brot gib uns heute und vergib uns unsere Schuld, wie auch wir vergeben unseren Schuldigern. Und führe uns nicht in Versuchung, sondern erlöse uns von dem Bösen. Gegrüßet seist du, Maria, voll der Gnade. Der Herr ist mit dir. Du bist gebenedeit unter den Frauen. Und gebenedeit ist die Frucht deines Leibes, Jesus. Heilige Maria, Mutter Gottes, bitte für uns Sünder, jetzt und in der Stunde unseres Todes. Amen.

0: Christi, blutende Wunden. O Jesus, du strahlendes Bild der Wahrheit, Zeichen der Einigkeit und Band der Liebe, gedenke der zahllosen Wunden, die deinen ganzen Leib bedeckten und ihn mit deinem heiligsten Blute färbten. Gedenke der unbegreiflichen Peinen, die du in diesem reinsten Leib für uns erduldet hast. Was hättest du noch mehr tun sollen, was du nicht getan hast? Ich bitte dich, o gütigster Jesus, schreibe mit deinem kostbaren Blute alle diese Wunden in mein Herz, damit ich deinen Schmerz und deinen Tod darin alle Zeit lese und in treuer Dankbarkeit bis zum Ende verharre.
1: Vater unser im Himmel, geheiligt werde dein Name, dein Reich komme, dein Wille geschehe wie im Himmel, so auf Erden. Unser tägliches Brot gib uns heute und vergib uns unsere Schuld, wie auch wir vergeben unseren Schuldigern. Und führe uns nicht in Versuchung, sondern erlöse uns von dem Bösen. Gegrüßet seist du, Maria, voll der Gnade. Der Herr ist mit dir. Du bist gebenedeit unter den Frauen, und gebenedeit ist die Frucht deines Leibes, Jesus. Heilige Maria, Mutter Gottes, bitte

0: Christi letzte Angst. O Jesus, unsterblicher und unüberwindlicher König, gedenke der Schmerzen, die du erlitten hast, als alle Kräfte deines Körpers dich gänzlich verließen und du mit geneigtem Haupte sprachest, es ist vollbracht. Durch diese deine Todesangst erbarme dich meiner in meiner letzten Stunde, wenn mein Gemüt bedrängt und mein Geist niedergebeugt sein wird.
1: Vater unser im Himmel, geheiligt werde dein Name, dein Reich komme, dein Wille geschehe wie im Himmel, so auf Erden. Unser tägliches Brot gib uns heute und vergib uns unsere Schuld, wie auch wir vergeben unseren Schuldigern. Und führe uns nicht in Versuchung, sondern erlöse uns von dem Bösen. Gegrüßet seist du, Maria, voll der Gnade. Der Herr ist mit dir. Du bist gebenedeit unter den Frauen, und gebenedeit ist die Frucht deines Leibes, Jesus. Heilige Maria, Mutter Gottes, bitte für uns Sünder, jetzt und in der Stunde unseres Todes. Amen.

0: Christi scheiden. O Jesus, du Eingeborene des Allerhöchsten Vaters und Ebenbild seiner Weisheit, gedenke jener innigsten Hingebung, mit der du riefest, Vater, in deine Hände empfehle ich meinen Geist. Und wie du alsdann mit zerrissenem Leibe, mit gebrochenem Herzen, deine Barmherzigkeit über uns vollendet und so deinen Geist aufgegeben hast. Durch diesen kostbaren Tod bitte ich dich, o König der Heiligen, stärke mich im Streite gegen den Satan, die Welt und das Fleisch, damit ich, der Welt absterbend, dir lebe und meine Seele, wenn sie in der Stunde des Todes von ihrer Pilgerschaft zurückkehrt, mit erbarmender Liebe von dir aufgenommen werde.
1: Vater unser im Himmel, geheiligt werde dein Name, dein Reich komme, dein Wille geschehe wie im Himmel, so auf Erden. Unser tägliches Brot gib uns heute und vergib uns unsere Schuld, wie auch wir vergeben unseren Schuldigern. Und führe uns nicht in Versuchung, sondern erlöse uns von dem Bösen. Gegrüßet seist du, Maria, voll der Gnade. Der Herr ist mit dir. Du bist gebenedeit unter den Frauen, und gebenedeit ist die Frucht deines Leibes, Jesus. Heilige Maria, Mutter Gottes, bitte für uns Sünder, jetzt und in der Stunde unseres Todes. Amen.

0: Die letzte und gänzliche Blutvergießung. O Jesus, du wahrer und fruchtbarer Weinstock, in welchen wir eingepflanzt sind, gedenke jener überreichen Vergießung deines Blutes, welches du gleich dem Safte der gepressten Traube vergossen, als du aus deiner durch die Lanze geöffneten Seite Blut und Wasser so reichlich hervorquellen ließest, dass auch kein Tropfen zurückblieb und dein heiligster Leib hoch am Kreuze schwebte. Durch diese Vergießung deines Blutes stärke meine Seele im letzten Todesstreite und lass sie von allen Flecken rein vor dir erscheinen.
1: Vater unser im Himmel, geheiligt werde dein Name, dein Reich komme, dein Wille geschehe wie im Himmel, so auf Erden. Unser tägliches Brot gib uns heute und vergib uns unsere Schuld, wie auch wir vergeben unseren Schuldigern. Und führe uns nicht in Versuchung, sondern erlöse uns von dem Bösen. Gegrüßet seist du, Maria, voll der Gnade. Der Herr ist mit dir. Du bist gebenedeit unter den Frauen. Und gebenedeit ist die Frucht deines Leibes, Jesus. Heilige Maria, Mutter Gottes, bitte für uns Sünder, jetzt und in der Stunde unseres Todes. Amen.
0: Nimm an, o Jesus, dieses Gebet in deiner übergroßen Liebe, in der du alle Wunden deines heiligsten Leibes für uns getragen hast. Erbarme dich meiner und aller mit Sünden Beladenen und verleihe allen gläubigen Seelen, den Lebendigen wie den Abgeschiedenen, Gnade, Verzeihung und das ewige Leben. Amen.
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0: Ich lade Sie ein, gemeinsam mit mir und zwei Familien aus Eichstätt den glorreichen Rosenkranz zu beten. In ihm betrachten wir die Auferstehung und Himmelfahrt Jesu Christi. Er hat den Tod überwunden und uns ein neues Leben in der Gemeinschaft mit Gott geschenkt. Bei diesem Rosenkranz beten wir für die Kirche, dass Gott sie beständig erneuere und für die Einheit der Christen. Im Namen des Vaters und des Sohnes und des Heiligen Geistes. Amen. Ich glaube an Gott, den Vater, den Allmächtigen, den Schöpfer des Himmels und der Erde, und an Jesus Christus, seinen eingeborenen Sohn, unseren Herrn, empfangen durch den Heiligen Geist, geboren von der Jungfrau Maria, gelitten unter Pontius Pilatus, gekreuzigt, gestorben und begraben, hinabgestiegen in das Reich des Todes, am dritten Tage auferstanden von den Toten, aufgefahren in den Himmel. Er sitzt zur Rechten Gottes des allmächtigen Vaters. Von dort wird er kommen, zu richten die Lebenden und die Toten. Ich glaube an den Heiligen Geist, die heilige katholische Kirche, Gemeinschaft der Heiligen, Vergebung der Sünden, Auferstehung der Toten und das ewige Leben. Amen. Vater unser im Himmel, geheiligt werde dein Name, dein Reich komme, dein Wille geschehe wie im Himmel, so auf Erden. Unser tägliches Brot gib uns heute und vergib uns unsere Schuld, wie auch wir vergeben unseren Schuldigern. Und führe uns nicht in Versuchung, sondern erlöse uns von dem Bösen. Gegrüßet seist du, Maria, voll der Gnade. Der Herr ist mit dir. Du bist gebenedeit unter den Frauen. Und gebenedeit ist die Frucht deines Leibes, Jesus, der in uns den Glauben vermehre. Heilige Maria, Mutter Gottes, bitte für uns Sünder, jetzt und in der Stunde unseres Todes. Amen. Gegrüßet seist du, Maria, voll der Gnade, der Herr ist mit dir. Du bist gebenedeit unter den Frauen, und gebenedeit ist die Frucht deines Leibes, Jesus, der in uns die Hoffnung stärke.
1: Heilige Maria, Mutter Gottes, bitte für uns Sünder, jetzt und in der Stunde unseres Todes. Amen.
0: Gegrüßet seist du, Maria, voll der Gnade, der Herr ist mit dir. Du bist gebenedeit unter den Frauen, und gebenedeit ist die Frucht deines Leibes, Jesus, der in uns die Liebe entzünde.
1: Heilige Maria, Mutter Gottes, bitte für uns Sünder, jetzt und in der Stunde unseres Todes. Amen.
0: Ehre sei dem Vater und dem Sohn und dem Heiligen Geist, wie im Anfang, so auch jetzt und alle Zeit und in Ewigkeit. Amen. O mein Jesus, verzeih uns unsere Sünden, bewahre uns vor dem Feuer der Hölle, führe alle Seelen in den Himmel, besonders jene, die deiner Barmherzigkeit am meisten bedürfen. Erstes Geheimnis: Jesus, der von den Toten auferstanden ist. Aus dem Evangelium nach Lukas. Am ersten Tag der Woche gingen die Frauen mit den wohlriechenden Salben, die sie zubereitet hatten, in aller Frühe zum Grab. Da sahen sie, dass der Stein vom Grab weggewälzt war. Sie gingen hinein, aber den Leichnam Jesu des Herrn fanden sie nicht. Während sie ratlos dastanden, traten zwei Männer in leuchtenden Gewändern zu ihnen. Die Frauen erschraken und blickten zu Boden. Die Männer aber sagten zu ihnen: Was sucht ihr den Lebenden bei den Toten? Er ist nicht hier, sondern er ist auferstanden. Vater unser im Himmel, geheiligt werde dein Name, dein Reich komme, dein Wille geschehe, wie im Himmel, so auf Erden.
1: Unser tägliches Brot gib uns heute, und vergib uns unsere Schuld, wie auch wir vergeben unseren Schuldigen. Und führe uns nicht in Versuchung, sondern erlöse uns von dem Bösen.
0: Gegrüßet seist du, Maria, voll der Gnade, der Herr ist mit dir. Du bist gebenedeit unter den Frauen, und gebenedeit ist die Frucht deines Leibes, Jesus, der von den Toten auferstanden ist.
1: Heilige Maria, Mutter Gottes, bitte für uns Sünder, jetzt und in der Stunde unseres Todes. Amen.
0: Gegrüßet seist du, Maria, voll der Gnade, der Herr ist mit dir. Du bist gebenedeit unter den Frauen, und gebenedeit ist die Frucht deines Leibes, Jesus, der von den Toten auferstanden ist.
1: Heilige Maria, Mutter Gottes, bitte für uns Sünder, jetzt und in der Stunde unseres Todes. Amen.
0: Gegrüßet seist du, Maria, voll der Gnade, der Herr ist mit dir. Du bist gebenedeit unter den Frauen, und gebenedeit ist die Frucht deines Leibes, Jesus, der von den Toten auferstanden ist.
1: Heilige Maria, Mutter Gottes, bitte für uns Sünder, jetzt und in der Stunde unseres Todes. Amen.
0: Gegrüßet seist du, Maria, voll der Gnade, der Herr ist mit dir. Du bist gebenedeit unter den Frauen, und gebenedeit ist die Frucht deines Leibes, Jesus, der von den Toten auferstanden ist.
1: Heilige Maria, Mutter Gottes, bitte für uns Sünder, jetzt und in der Stunde unseres Todes. Amen.
0: Gegrüßet seist du, Maria, voll der Gnade, der Herr ist mit dir. Du bist gebenedeit unter den Frauen, und gebenedeit ist die Frucht deines Leibes, Jesus, der von den Toten auferstanden ist.
1: Heilige Maria, Mutter Gottes, bitte für uns Sünder, jetzt und in der Stunde unseres Todes. Amen.
0: Gegrüßet seist du, Maria, voll der Gnade, der Herr ist mit dir. Du bist gebenedeit unter den Frauen, und gebenedeit ist die Frucht deines Leibes, Jesus, der von den Toten auferstanden ist.
1: Heilige Maria, Mutter Gottes, bitte für uns Sünder, jetzt und in der Stunde unseres Todes. Amen.
0: Gegrüßet seist du, Maria, voll der Gnade, der Herr ist mit dir. Du bist gebenedeit unter den Frauen, und gebenedeit ist die Frucht deines Leibes, Jesus, der von den Toten auferstanden ist.
1: Heilige Maria, Mutter Gottes, bitte für uns Sünder, jetzt und in der Stunde unseres Todes. Amen.
0: Gegrüßet seist du, Maria, voll der Gnade, der Herr ist mit dir. Du bist gebenedeit unter den Frauen, und gebenedeit ist die Frucht deines Leibes, Jesus, der von den Toten auferstanden ist.
1: Heilige Maria, Mutter Gottes, bitte für uns Sünder, jetzt und in der Stunde unseres Todes. Amen.
0: Gegrüßet seist du, Maria, voll der Gnade, der Herr ist mit dir. Du bist gebenedeit unter den Frauen, und gebenedeit ist die Frucht deines Leibes, Jesus, der von den Toten auferstanden ist.
1: Heilige Maria, Mutter Gottes, bitte für uns Sünder, jetzt und in der Stunde unseres Todes. Amen.
0: Gegrüßet seist du, Maria, voll der Gnade, der Herr ist mit dir, du bist gebenedeit unter den Frauen, und gebenedeit ist die Frucht deines Leibes, Jesus, der von den Toten auferstanden ist.
1: Heilige Maria, Mutter Gottes, bitte für uns Sünder, jetzt und in der Stunde unseres Todes. Amen.
0: Ehre sei dem Vater und dem Sohn und dem Heiligen Geist, wie im Anfang, so auch jetzt und alle Zeit und in Ewigkeit. Amen. O mein Jesus, verzeih uns unsere Sünden, bewahre uns vor dem Feuer der Hölle, führe alle Seelen in den Himmel, besonders jene, die deiner Barmherzigkeit am meisten bedürfen. Zweites Geheimnis: Jesus, der in den Himmel aufgefahren ist. Aus der Apostelgeschichte. Nachdem Jesus nach seiner Auferstehung 40 Tage hindurch den Aposteln erschienen ist und zu ihnen vom Reich Gottes gesprochen hat, wurde er vor ihren Augen emporgehoben, und eine Wolke nahm ihn auf und entzog ihn ihren Blicken. Während sie unverwandt ihm nach zum Himmel emporschauten, standen plötzlich zwei Männer in weißen Gewändern bei ihnen und sagten: Ihr Männer von Galiläa, was steht ihr da und schaut empor zum Himmel? Dieser Jesus, der von euch ging und in den Himmel aufgenommen wurde, wird ebenso wiederkommen, wie ihr ihn habt zum Himmel hingehen sehen.
1: Vater unser im Himmel, geheiligt werde dein Name, dein Reich komme, dein Wille geschehe, wie im Himmel, so auf Erden. Unser tägliches Brot gib uns heute und vergib uns unsere Schuld, wie auch wir vergeben unseren Schuldigen. Und führe uns nicht in Versuchung, sondern erlöse uns von dem Bösen. Gegrüßet seist du, Maria, voller Gnade, der Herr ist mit dir. Du bist gebenedeit unter den Frauen, und gebenedeit ist die Frucht deines Leibes, Jesus, der in den Himmel aufgefahren ist.
2: Heilige Maria, Mutter Gottes, bitte für uns Sünder, jetzt und in der Stunde unseres Todes. Amen.
1: Gegrüßet seist du, Maria, voller Gnade, der Herr ist mit dir. Du bist gebenedeit unter den Frauen, und gebenedeit ist die Frucht deines Leibes, Jesus, der in den Himmel aufgefahren ist.
2: Heilige Maria, Mutter Gottes, bitte für uns Sünder, jetzt und in der Stunde unseres Todes. Amen.
1: Gegrüßet seist du, Maria, voller Gnade, der Herr ist mit dir. Du bist gebenedeit unter den Frauen, und gebenedeit ist die Frucht deines Leibes, Jesus, der in den Himmel aufgefahren ist.
2: Heilige Maria, Mutter Gottes, bitte für uns Sünder, jetzt und in der Stunde unseres Todes. Amen.
1: Gegrüßet seist du, Maria, voller Gnade, der Herr ist mit dir. Du bist gebenedeit unter den Frauen, und gebenedeit ist die Frucht deines Leibes, Jesus, der in den Himmel aufgefahren ist.
2: Heilige Maria, Mutter Gottes, bitte für uns Sünder, jetzt und in der Stunde unseres Todes. Amen.
1: Gegrüßet seist du, Maria, voller Gnade, der Herr ist mit dir. Du bist gebenedeit unter den Frauen, und gebenedeit ist die Frucht deines Leibes, Jesus, der in den Himmel aufgefahren ist.
2: Heilige Maria, Mutter Gottes, bitte für uns Sünder, jetzt und in der Stunde unseres Todes. Amen.
1: Gegrüßet seist du, Maria, voller Gnade, der Herr ist mit dir. Du bist gebenedeit unter den Frauen, und gebenedeit ist die Frucht deines Leibes, Jesus, der in den Himmel aufgefahren ist.
2: Heilige Maria, Mutter Gottes, bitte für uns Sünder, jetzt und in der Stunde unseres Todes. Amen.
1: Gegrüßet seist du, Maria, voller Gnade, der Herr ist mit dir. Du bist gebenedeit unter den Frauen, und gebenedeit ist die Frucht deines Leibes, Jesus, der in den Himmel aufgefahren ist.
2: Heilige Maria, Mutter Gottes, bitte für uns Sünder, jetzt und in der Stunde unseres Todes. Amen.
1: Gegrüßet seist du, Maria, voller Gnade, der Herr ist mit dir. Du bist gebenedeit unter den Frauen, und gebenedeit ist die Frucht deines Leibes, Jesus, der in den Himmel aufgefahren ist.
2: Heilige Maria, Mutter Gottes, bitte für uns Sünder, jetzt und in der Stunde unseres Todes. Amen.
1: Gegrüßet seist du, Maria, voller Gnade, der Herr ist mit dir. Du bist gebenedeit unter den Frauen, und gebenedeit ist die Frucht deines Leibes, Jesus, der in den Himmel aufgefahren ist.
2: Heilige Maria, Mutter Gottes, bitte für uns Sünder, jetzt und in der Stunde unseres Todes. Amen.
1: Gegrüßet seist du, Maria, voller Gnade, der Herr ist mit dir. Du bist gebenedeit unter den Frauen, und gebenedeit ist die Frucht deines Leibes, Jesus, der in den Himmel aufgefahren ist.
2: Heilige Maria, Mutter Gottes, bitte für uns Sünder, jetzt und in der Stunde unseres Todes. Amen.

0: bedürfen.
1: Drittes Geheimnis: Jesus, der uns den Heiligen Geist gesandt hat. Aus der Apostelgeschichte. Als der Pfingsttag gekommen war, befanden sich alle am gleichen Ort. Da kam plötzlich vom Himmel her ein Brausen, wie wenn ein heftiger Sturm daherfährt, und erfüllte das ganze Haus, in dem sie waren. Und es erschienen ihnen Zungen wie von Feuer, die sich verteilten. Auf jeden von ihnen ließ sich eine nieder. Alle wurden mit dem Heiligen Geist erfüllt und begannen in fremden Sprachen zu reden, wie es der Geist ihnen eingab.
2: Vater unser im Himmel, geheiligt werde dein Name, dein Reich komme, dein Wille geschehe, wie im Himmel, so auf Erden.
3: Unser tägliches Brot gib uns heute und vergib uns unsere Schuld, wie auch wir vergeben unseren Schuldigern. Und führe uns nicht in Versuchung, sondern erlöse uns von dem Bösen.
2: Gegrüßet seist du, Maria, voll der Gnade, der Herr ist mit dir. Du bist gebenedeit unter den Frauen, und gebenedeit ist die Frucht deines Leibes, Jesus, der uns den Heiligen Geist gesandt hat.
3: Heilige Maria, Mutter Gottes, bitte für uns Sünder, jetzt und in der Stunde unseres Todes. Amen.
2: Gegrüßet seist du, Maria, voll der Gnade, der Herr ist mit dir. Du bist gebenedeit unter den Frauen, und gebenedeit ist die Frucht deines Leibes, Jesus, der uns den Heiligen Geist gesandt hat.
3: Heilige Maria, Mutter Gottes, bitte für uns Sünder, jetzt und in der Stunde unseres Todes. Amen.
2: Gegrüßet seist du, Maria, voll der Gnade, der Herr ist mit dir. Du bist gebenedeit unter den Frauen, und gebenedeit ist die Frucht deines Leibes, Jesus, der uns

0: ist mit dir. Du bist gebenedeit unter den Frauen und gebenedeit ist die Frucht deines Leibes, Jesus, der uns den Heiligen Geist gesandt hat.
1: Heilige Maria, Mutter Gottes, bitte für uns Sünder, jetzt und in der Stunde unseres Todes. Amen.
0: Gegrüßet seist du, Maria, voll der Gnade. Der Herr ist mit dir. Du bist gebenedeit unter den Frauen und gebenedeit ist die Frucht deines Leibes, Jesus, der uns den Heiligen Geist gesandt hat.
1: Heilige Maria, Mutter Gottes, bitte für uns Sünder, jetzt und in der Stunde unseres Todes. Amen.
0: Gegrüßet seist du, Maria, voll der Gnade. Der Herr ist mit dir. Du bist gebenedeit unter den Frauen und gebenedeit ist die Frucht deines Leibes, Jesus, der uns

0: Amen.
1: Gegrüßet seist du, Maria, voll der Gnade, der Herr ist mit dir. Du bist gebenedeit unter den Frauen und gebenedeit ist die Frucht deines Leibes, Jesus, der uns den Heiligen Geist gesandt hat.
2: Heilige Maria, Mutter Gottes, bitte für uns Sünder, jetzt und in der Stunde unseres Todes. Amen.
1: Gegrüßet seist du, Maria, voll der Gnade, der Herr ist mit dir. Du bist gebenedeit unter den Frauen und gebenedeit ist die Frucht deines Leibes, Jesus, der uns

Amen. Gegrüßet seist du, Maria, voller Gnade, der Herr ist mit dir. Du bist gebenedeit unter den Frauen und gebenedeit ist die Frucht deines Leibes, Jesus, der uns den Heiligen Geist gesandt hat.

ist mit dir. Du bist gebenedeit unter den Frauen und gebenedeit ist die Frucht deines Leibes, Jesus, der uns den Heiligen Geist gesandt hat.

0: zum Bedürfen.
1: Viertes Geheimnis: Jesus, der dich, o Jungfrau, in den Himmel aufgenommen hat. Aus dem Katechismus der katholischen Kirche. Nach Vollendung ihres irdischen Lebenslaufs wurde die unbefleckte Jungfrau Maria von jedem Makel der Erbsünde unversehrt bewahrt, mit Leib und Seele in die himmlische Herrlichkeit aufgenommen. Die Aufnahme der heiligen Jungfrau ist eine einzigartige Teilhabe an der Auferstehung ihres Sohnes und eine Vorwegnahme der Auferstehung der anderen Christen.

0: von dem Bösen. Gegrüßet seist du, Maria, voll der Gnade, der Herr ist mit dir. Du bist gebenedeit unter den Frauen, und gebenedeit ist die Frucht deines Leibes, Jesus, der dich, o Jungfrau, in den Himmel aufgenommen hat.
1: Heilige Maria, Mutter Gottes, bitte für uns Sünder, jetzt und in der Stunde unseres Todes. Amen.
0: Gegrüßet seist du, Maria, voll der Gnade, der Herr ist mit dir. Du bist gebenedeit unter den Frauen, und gebenedeit ist die Frucht deines Leibes, Jesus, der dich, o Jungfrau, in den Himmel aufgenommen hat.
1: Heilige Maria, Mutter Gottes, bitte für uns Sünder, jetzt und in der Stunde unseres Todes. Amen.
0: Gegrüßet seist du, Maria, voll der Gnade, der Herr ist mit dir. Du bist gebenedeit unter den Frauen, und gebenedeit ist die Frucht deines Leibes, Jesus, der dich, o Jungfrau, in den Himmel aufgenommen hat.
1: Heilige Maria, Mutter Gottes, bitte für uns Sünder, jetzt und in der Stunde unseres Todes. Amen.
0: Gegrüßet seist du, Maria, voll der Gnade, der Herr ist mit dir. Du bist gebenedeit unter den Frauen, und gebenedeit ist die Frucht deines Leibes, Jesus, der dich, o Jungfrau, in den Himmel aufgenommen hat.
1: Heilige Maria, Mutter Gottes, bitte für uns Sünder, jetzt und in der Stunde unseres Todes. Amen.
0: Gegrüßet seist du, Maria, voll der Gnade, der Herr ist mit dir. Du bist gebenedeit unter den Frauen, und gebenedeit ist die Frucht deines Leibes, Jesus, der dich, o Jungfrau, in den Himmel aufgenommen hat.
1: Heilige Maria, Mutter Gottes, bitte für uns Sünder, jetzt und in der Stunde unseres Todes. Amen.
0: Gegrüßet seist du, Maria, voll der Gnade, der Herr ist mit dir. Du bist gebenedeit unter den Frauen, und gebenedeit ist die Frucht deines Leibes, Jesus, der dich, o Jungfrau, in den Himmel aufgenommen hat.
1: Heilige Maria, Mutter Gottes, bitte für uns Sünder, jetzt und in der Stunde unseres Todes. Amen.
0: Gegrüßet seist du, Maria, voll der Gnade, der Herr ist mit dir. Du bist gebenedeit unter den Frauen, und gebenedeit ist die Frucht deines Leibes, Jesus, der dich

0: unseres Todes. Amen.
1: Gegrüßet seist du, Maria, voll der Gnade, der Herr ist mit dir. Du bist gebenedeit unter den Frauen, und gebenedeit ist die Frucht deines Leibes, Jesus, der dich, o Jungfrau, in den Himmel aufgenommen hat.
0: Heilige Maria, Mutter Gottes, bitte für uns Sünder, jetzt und in der Stunde unseres Todes. Amen.
1: Gegrüßet seist du, Maria, voll der Gnade, der Herr ist mit dir. Du bist gebenedeit unter den Frauen, und gebenedeit ist die Frucht deines Leibes, Jesus, der dich, o Jungfrau, in den Himmel aufgenommen hat.
0: Heilige Maria, Mutter Gottes, bitte für uns Sünder, jetzt und in der Stunde unseres Todes. Amen.
1: Gegrüßet seist du, Maria, voll der Gnade, der Herr ist mit dir. Du bist gebenedeit unter den Frauen, und gebenedeit ist die Frucht deines Leibes, Jesus, der dich, o Jungfrau, in den Himmel aufgenommen hat.
0: Heilige Maria, Mutter Gottes, bitte für uns Sünder, jetzt und in der Stunde unseres Todes. Amen.

0: Geiste bedürfen.
1: Fünftes Geheimnis: Jesus, der dich, o Jungfrau, im Himmel gekrönt hat. Aus dem Katechismus der katholischen Kirche. Die Gottesmutter Maria wurde als Königin des Alls vom Herrn erhöht, um vollkommener ihrem Sohn gleichgestaltet zu sein, dem Herrn der Herren und dem Sieger über Sünde und Tod. Weil sie dem Willen des Vaters, dem Erlösungswerk ihres Sohnes und jeder Anregung des Heiligen Geistes voll und ganz zustimmte, ist die Jungfrau Maria für die Kirche das Vorbild des Glaubens und der Liebe. Daher stellt sie das Urbild der Kirche dar.
2: Vater unser im Himmel, geheiligt werde dein Name, dein Reich komme, dein Wille geschehe, wie im Himmel, so auf Erden. Unser tägliches Brot gib uns heute und vergib uns unsere Schuld, wie auch wir vergeben unseren Schuldigen, und führe uns nicht in Versuchung, sondern erlöse uns von dem Bösen.
3: Gegrüßet seist du, Maria, voll der Gnade, der Herr ist mit dir. Du bist gebenedeit unter den Frauen, und gebenedeit ist die Frucht deines Leibes, Jesus, der dich, o Jungfrau, im Himmel gekrönt hat.
0: Heilige Maria, Mutter Gottes, bitte für uns Sünder, jetzt und in der Stunde unseres Todes. Amen.
3: Gegrüßet seist du, Maria, voll der Gnade, der Herr ist mit dir. Du bist gebenedeit unter den Frauen, und gebenedeit ist die Frucht deines Leibes, Jesus, der dich, o Jungfrau, im Himmel gekrönt hat.
0: Heilige Maria, Mutter Gottes, bitte für uns Sünder, jetzt und in der Stunde unseres Todes. Amen.
3: Gegrüßet seist du, Maria, voll der Gnade, der Herr ist mit dir. Du bist gebenedeit unter den Frauen, und gebenedeit ist die Frucht deines Leibes, Jesus, der dich, o Jungfrau, im Himmel gekrönt hat.
0: Heilige Maria, Mutter Gottes, bitte für uns Sünder, jetzt und in der Stunde unseres Todes. Amen.
3: Gegrüßet seist du, Maria, voll der Gnade, der Herr ist mit dir. Du bist gebenedeit unter den Frauen, und gebenedeit ist die Frucht deines Leibes, Jesus, der dich, o Jungfrau, im Himmel gekrönt hat.
0: Heilige Maria, Mutter Gottes, bitte für uns Sünder, jetzt und in der Stunde unseres Todes. Amen.
3: Gegrüßet seist du, Maria, voll der Gnade, der Herr ist mit dir. Du bist gebenedeit unter den Frauen, und gebenedeit ist die Frucht deines Leibes, Jesus, der dich, o Jungfrau, im Himmel gekrönt hat.
0: Heilige Maria, Mutter Gottes, bitte für uns Sünder, jetzt und in der Stunde unseres Todes. Amen.
3: Gegrüßet seist du, Maria, voll der Gnade, der Herr ist mit dir. Du bist gebenedeit unter den Frauen, und gebenedeit ist die Frucht deines Leibes, Jesus, der dich, o Jungfrau, im Himmel gekrönt hat.
0: Heilige Maria, Mutter Gottes, bitte für uns Sünder, jetzt und in der Stunde unseres Todes. Amen.
3: Gegrüßet seist du, Maria, voll der Gnade, der Herr ist mit dir. Du bist gebenedeit unter den Frauen, und gebenedeit ist die Frucht deines Leibes, Jesus, der dich, o Jungfrau, im Himmel gekrönt hat.
0: Heilige Maria, Mutter Gottes, bitte für uns Sünder, jetzt und in der Stunde unseres Todes. Amen.
3: Gegrüßet seist du, Maria, voll der Gnade, der Herr ist mit dir. Du bist gebenedeit unter den Frauen, und gebenedeit ist die Frucht deines Leibes, Jesus, der dich, o Jungfrau, im Himmel gekrönt hat.
0: Heilige Maria, Mutter Gottes, bitte für uns Sünder, jetzt und in der Stunde unseres Todes. Amen.
3: Gegrüßet seist du, Maria, voll der Gnade, der Herr ist mit dir. Du bist gebenedeit unter den Frauen, und gebenedeit ist die Frucht deines Leibes, Jesus, der dich, o Jungfrau, im Himmel gekrönt hat.
0: Heilige Maria, Mutter Gottes, bitte für uns Sünder, jetzt und in der Stunde unseres Todes. Amen.
3: Gegrüßet seist du, Maria, voll der Gnade, der Herr ist mit dir. Du bist gebenedeit unter den Frauen, und gebenedeit ist die Frucht deines Leibes, Jesus, der dich, o Jungfrau, im Himmel gekrönt hat.
0: Heilige Maria, Mutter Gottes, bitte für uns Sünder,

0: Geiste bedürfen.
1: Wir bitten um Gottes Segen. Der Herr sei mit euch.
0: Und mit deinem Geiste.
1: Er segne und beschütze euch und alle unsere Familien, der allmächtige und gütige Gott, der Vater und der Sohn und der Heilige Geist.
0: Amen.
1: Gelobt sei Jesus Christus.

0: Sie hören jetzt aus dem Tagebuch von der Schweizer Heiligen, der Schwester Maria Bernarda Büttler. Das Buch hat herausgegeben der emeritierte Pfarrer Urs Keusch. Die Sprecherin ist Nicole Meru.
1: Wir sind so viele, viele Seelen. Maria Bernarda überschreibt die nachstehenden Ausführungen mit dem Satz: Aneiferung, recht vieles für die Erlösung der armen Seelen zu tun. Es geht ihr also darum, jene Seelen nicht der Vergessenheit zu überlassen, die nach ihrem Tod noch der Läuterung, Fegfeuer, bedürfen. Solche solidarische Liebe wird von der Kirche als geistiges Werk der Barmherzigkeit bezeichnet. Maria Bernarda schreibt: Vor kurzer Zeit bemerkte ich plötzlich die Annäherung mehrerer armen Seelen. Ich war ganz erstaunt und fragte mich, was das bedeute. Nun gaben sie mir kurz zu erkennen, was sie wünschten. Schreibe doch auch etwas deinen Schwestern über die Hilfe, womit sie täglich uns die Peinen etwas mildern können. Wir sind so viele, viele Seelen, die um Erquickung und Linderung bitten und seufzen. Schreibe, damit die Schwestern auch nach deinem Hinscheiden täglich unser gedenken. Groß ist unsere Dankbarkeit für dieses Werk der Barmherzigkeit und getreu unser Beistand im Leben und im Sterben für jede Seele, die uns Linderung verschafft. Denn der Gott der Güte und der Barmherzigkeit nimmt auch unsere Fürbitte wohlgefällig auf. Dies zu tun versprach ich ihnen, worauf sie sich mit einer Art lieblicher Freundlichkeit mitten im Leiden entfernten.

Nie wieder Krieg. Dieses Gebet betete Papst Johannes Paul II. 1991 direkt vor dem Kriegsbeginn gegen den Irak. Wir beten mit ihm. Gott unserer Väter, groß und voll Erbarmen, Herr des Friedens und des Lebens, du Vater aller Menschen, du hegst Pläne des Friedens und nicht des Leides, du verdammst die Kriege und brichst den Stolz der Gewalttäter. Du hast deinen Sohn Jesus gesandt, um den Menschen in nah und fern den Frieden zu verkünden, um die Menschen aller Rassen und Völker in einer einzigen Familie zu vereinen. Höre den einmütigen Aufschrei deiner Kinder. Höre auf die dringende Bitte der ganzen Menschheit. Nie wieder Krieg, dieses Abenteuer, aus dem es kein Zurück mehr gibt. Nie wieder Krieg, diese Spirale von Trauer und Gewalt, eine Bedrohung für alle Geschöpfe, im Himmel, zu Wasser und zu Land. In Gemeinschaft mit Maria, der Mutter Jesu, bitten wir dich nun, sprich zu den Herzen derer, die Verantwortung tragen für das Schicksal der Völker. Halt auf die Logik der Rache und Vergeltung. Ermögliche durch deinen Heiligen Geist neue Lösungen, großmütige und ehrenvolle Gesten des Friedens. Eröffne Räume des Dialogs und geduldigen Wartens, die fruchtbarer sind als überstürzte Kriegstermine. Gib unsere Zeit Tage des Friedens. Nie wieder Krieg. Gebet des heiligen Papstes Johannes Paul II.

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